0: Richtung wie die Airbase Rammstein sowie die US-Kommandos für Europa und Afrika bestehen bleiben. US-Präsident Donald Trump hatte schon vor einigen Tagen den Abzug angekündigt. Er erfolgt auch vor dem Hintergrund wachsender Spannungen zwischen Washington und Berlin.
1: US-Präsident Trump sorgt mit seiner Drohung, die Zölle auf Autos und Lastwagen erhöhen zu wollen, erneut für Streit. Die EU droht bereits mit Gegenmaßnahmen, falls der US-Präsident die Zollerhöhungen tatsächlich durchsetzt. Und Wirtschaftsexperten warnen vor erheblichen Folgen auf beiden Seiten. Aus der Nachrichtenredaktion Nils Hansen.
2: Höhere Zölle würden die europäischen Autobauer hart treffen und das in einer Lage, die ohnehin angespannt ist, heißt es vom Verband der Automobilindustrie. Ähnlich äußert sich der Deutsche Außenhandelsverband. Weitere Zollerhöhungen würden den transatlantischen Handel erheblich belasten. Obwohl sich die USA und die EU eigentlich auf Zölle in Höhe von 15% geeinigt haben, will Trump die Abgaben auf Autos und Lastwagen auf 25% erhöhen, weil sich die EU seiner Ansicht nach nicht an das Handelsabkommen hält. Inwiefern genau, ließ er aber offen.
1: Zum Tag der Arbeit hat es bundesweit Demonstrationen, Kundgebungen und Tanzveranstaltungen gegeben. In Berlin waren auch noch am späten Abend etwa 10.000 Teilnehmer unterwegs. Aus Berlin Helena Dehler.
3: Der 1. Mai war vor allem eins, ein großes Fest bei sommerlichen Temperaturen. Das hat so viele Menschen angezogen, dass in Kreuzberg erst einzelne Bahnhöfe gesperrt wurden. Später war auch in den Görlitzer Park kein Reinkommen mehr möglich. Die Polizei war lange mit dem Lenken der Menschenmassen beschäftigt. Am frühen Abend ging dann die revolutionäre 1. Mai-Demonstration vom Oranienplatz bis nach Neukölln zum Südstern. Angeführt wurde sie dieses Jahr von einem antimilitaristischen Block.
1: Das waren die Nachrichten. Das Wetter in Deutschland. Klar und trocken, Tiefstwerte plus 12 bis minus 1 Grad. Tagsüber anfangs sonnig, später von Westen her mehr Wolken und teils kräftige Schauer und einzelne Gewitter. Höchstwerte 21 bis 29 Grad, an der See kühler. Am Sonntag im Südosten zeitweise heiter, sonst Richtung Norden und im Bergland vereinzelt Schauer oder Gewitter, 17 bis 30 Grad. Und die Zeit, es ist gleich 2.03 Uhr.
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5: Vorsicht bitte auf der B441 Hannover Richtung Wunstorf. Zwischen Dedensen und Lutte befindet sich eine ungesicherte Unfallstelle. A1 Hamburg Richtung Lübeck. Die Ausfahrt Basbüttel ist wegen Bauarbeiten bis zum 8. Mai um Mitternacht gesperrt. A7 Hannover Richtung Hamburg. Die Anschlussstelle Hamburg-Hausbruch ist wegen Bauarbeiten bis zum 14. Mai gesperrt.
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6: Mit Benedikt Laven eine gute Nacht zusammen. Gerade habt ihr auch die Push-Benachrichtigung aufs Handy bekommen. USA kündigt an, 5.000 der US-Soldaten, die in Deutschland stationiert sind, sollen abgezogen werden. Sekunde, hatten wir das nicht schon mal? Also wie viele US-Soldaten sind eigentlich gerade in Deutschland? Und warum ist der Standort Deutschland so wichtig für die US Army? Wir blicken mal über und das machen wir nach den nächsten drei Hits.
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0: Benson Boone, Sorry I'm Here for Someone Else.
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0: Der US-Präsident Donald Trump ist, naja, sagen wir es mal so, eher so schlecht zu sprechen auf Bundeskanzler Merz. Eventuell möglicherweise sogar ein wenig genervt von ihm. Er mische sich unangemessen in US-Angelegenheiten ein. Darum hat Trump erst vor ein paar Tagen auch auf seiner Social-Plattform Truth Social was gegen unseren Bundeskanzler gestichelt. Jetzt geht er eine Ebene weiter. Das US-Verteidigungsministerium hat angekündigt, 5000 Soldaten aus Deutschland abzuziehen. Wir haben es eben in den Nachrichten gehört, ihr habt es vielleicht auch als Push-Benachrichtigung aufs Handy bekommen und das innerhalb des nächsten halben bis einem Jahr. Steffi Linkscheid aus dem ARD Aktuell-Team. Hatten wir das nicht genauso schon mal?
2: Es ist ein bisschen wie Ping-Pong.
0: Ne?
2: Schon in der ersten Amtszeit 2020 wollte Trump 12.000 Soldaten aus Deutschland abziehen. Das wäre fast ein Drittel der hier stationierten amerikanischen Einsatzkräfte gewesen. Später hat Biden dann diese Pläne gestoppt und zum Start der zweiten Amtszeit hat Trump Deutschland erstmal gesagt, ja, alles bleibt so wie es ist. Das war auch noch so bis dieses Jahr März. Jetzt haben wir Mai. Du hörst schon, die Pläne sind jetzt anders. Da meinte er, Amerika muss die Lage nochmal neu bewerten. Stichwort Irakkrieg und pling, alles auf Anfang. Die Amerikaner sollen raus aus Deutschland, also zumindest erstmal 5000 davon. Und das alles vor dem Hintergrund der aktuellen politischen Spannungen zwischen Washington und Berlin.
0: Vorläufig, sagen wir mal so. Ne? Was haben wir denn eigentlich so an amerikanischen Soldaten hier? Also wie wichtig ist jetzt, sind US-Stützpunkte in Deutschland eigentlich für die amerikanischen Einsatzkräfte?
2: Also Deutschland ist schon ein sehr zentraler Standort. Vor allem im Südwesten sind die Amis. Deutschlandweit sind es aktuell
0: rund... Warte, Steffi, bleib mal kurz dran. Ein Falschfahrer ist unterwegs. Vorsicht auf der B36 Neckarau-Mannheim Richtung Karlsruhe zwischen Ortseingang und Mannheim-Karsterfeld. Ein Falschfahrer, bitte äußerst rechts fahren, nicht überholen. Auf der B36 Neckarau-Mannheim Richtung Karlsruhe zwischen Ortseingang und Mannheim-Karsterfeld. Ein Falschfahrer. Vorsicht in beiden Richtungen. Kommen wir zurück auf die Frage, warum, wie wichtig sind die US-Streitkräfte in Deutschland und wie wichtig ist der Standort?
2: Genau, also wenn du dir die Deutschlandkarte vorstellst, aktuell sind in Deutschland 39.000 US-Soldaten stationiert und die meisten davon im Südwesten. Darunter das Europa-Oberkommando in Stuttgart und der Luftwaffenstützpunkt Ramstein bei Kaiserslautern in Rheinland-Pfalz. Es gibt auch Standorte in Berlin, am Niederrhein oder in Norddeutschland, aber das meiste eben halt in der unteren Hälfte des Landes. Von Deutschland aus koordinieren die Amerikaner, wie sie ihre Truppen bewegen, wie sie Drohnen einsetzen oder wo sie wen medizinisch versorgen oder unterstützen. Also sehr, sehr zentral auch das. Die Standorte gelten hier als strategische Drehscheibe für Einsätze im Nahen Osten oder in anderen Regionen. Der Sender CBS, der berichtet, dass zentrale Einrichtungen wie die Airbase in Ramstein und eben auch die US-Kommandos für Europa und Afrika deswegen auch auf jeden Fall hier bestehen bleiben sollen. Aber du weißt, mit dem Irakkrieg gibt's gerade für Trump Druck von allen Seiten. Er hat sich von Europa da eine andere Form von Hilfe erwartet. Also soll die Zahl der Truppen in Europa wieder auf das Niveau, das es hatte, bevor Russland in die Ukraine einmarschiert ist.
0: Vielen Dank dir für das Update. Spätestens in 12 Monaten wissen wir dann, ob es diesmal wirklich so kommt oder und wirklich wie angekündigt 5 der 39.000 US-Soldaten aus Deutschland abgezogen werden. Aber dann halt auch erst dann.
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Cassidy. Fields of Gold hier in der Popnacht. Ihr seid um 2.22 Uhr dabei und genau 22 Sekunden. Wir blicken ins Verkehrszentrum. Vorsicht bitte im Kreis St. Louis auf der Landstraße 140. Zwischen Bußstraße und Elm liegt ein Tier auf der Fahrbahn und es sind Personen nebendran. Bitte hier besonders vorsichtig fahren und überall sonst selbstverständlich auch.

ich bin's nochmal. Es gibt noch ein Update aus dem Verkehrszentrum. Eine Entwarnung von der B36 Neckarau Mannheim Richtung Karlsruhe. Kein Falschfahrer mehr zwischen Ortseingang und Mannheim-Kasterfeld. Und es liegen Tiere auf der Autobahn A48 Dreieck Vulkaneifel Richtung Koblenz. Zwischen Ulmen und Laubach.

0: 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Es ist kurz nach 2:30.
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2: Heute ist das Wetter in Deutschland vielfach noch freundlich. Im Osten und Südosten ist der Himmel oft wolkenlos. Ansonsten breiten sich lockere Wolken aus. Richtung Westen und Nordwesten gibt es neben Sonnenschein auch dichtere Wolken und vor allem am Nachmittag und Abend örtlich Schauer oder Gewitter. Es wird sommerlich warm mit 19 bis 29 Grad. Am Sonntag bleibt es im Südosten und Osten freundlich mit längerem Sonnenschein. Sonst entwickeln sich mancherorts Schauer, vereinzelt Gewitter. Im Nordwesten wird es am häufigsten nass.
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3: A1 Hamburg Richtung Lübeck. Die Ausfahrt Basbüttel ist wegen Bauarbeiten bis zum 8. Mai um Mitternacht gesperrt. A7 Hannover Richtung Hamburg. Die Anschlussstelle Hamburg-Hausbruch ist wegen Bauarbeiten bis zum 14. Mai gesperrt. A20 Lübeck Richtung Rostock. Die Anschlussstelle Neukloster ist wegen Bauarbeiten bis zum 31. Mai gesperrt.
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4: Hier ist die Popnacht. Hallo zusammen. Mein Name ist Benedikt Larven und das ist

0: mentale Gesundheit ist nicht unbedingt was Lustiges. Oder vielleicht doch, immer mehr Comedians sprechen über mentale Gesundheit, also zum Beispiel Kurt Krömer, Thorsten Sträter, Markus Krebs, Hazel Brugger, Caroline Kebekus, hören wir nachher auch noch hier in der Show, oder eben auch Maxim Stettenbauer.
1: Ich habe schon lange mit Depressionen zu tun, jetzt schon fast seit 10 Jahren, auch Therapie, alles gemacht. Und seit letztem Sommer habe ich jetzt eine brandneue Diagnose bekommen. Ich habe jetzt auch noch ADHS. Ja, ganz viele Erwachsene haben ADHS, wissen es aber gar nicht. Und noch mehr Erwachsene glauben, sie haben ADHS, sind aber einfach nur nervige Drecksäcke. Mir geht die Hutschnur hoch, wenn ich irgendwo her, ja, ADHS hat ja jeder. Nein, das hat nicht jeder. Die Diagnose ist wahnsinnig kompliziert. Ich musste zu meiner Diagnose, die hat Wochen gedauert, ich musste alle meine Zeugnisse mitbringen. Alle, ja. Und in jedem Zeugnis von mir stand drin, Maxi kann sich nicht konzentrieren. Maxi kann nicht bei der Sache bleiben. Maxi hat im Kunstunterricht seine Hoden als Stempel benutzt. Es ist immer so. Ein Kumpel hat mich draufgebracht. Ein Kumpel von mir, der wurde mit ADHS diagnostiziert vor mir. Und der hat mich zu sich eingeladen und hat gesagt, Maxi, ey, ich habe eine ADHS-Diagnose, ich habe auch Medikamente, ich bin eingestellt. Es ist der Hammer, es ist wirklich unfassbar. Du hast auch ADHS. Und ich so, weiß ich nicht. Weiß ich nicht, ob ich Medikamente nehme. Weißt du, also nicht falsch verstehen, ADHS-Medikamente ist eine medizinische Errungenschaft, ja, Medikinet, Elvanse, so heißen die zum Beispiel, die sind, haben eine nachgewiesen tolle Wirkung bei vielen, ne, aber ich habe einfach so ein Tablettending. Ich habe Angst, dass wenn ich die nehme, dass ich dann auf einmal keine Probleme mehr habe. Ja, weil du brauchst ja hier vorne auf der Bühne Probleme, als Komiker brauchst du Probleme, über die du reden kannst. Niemand will einen Komiker sehen, der glücklich ist. Keiner hier im Saal von Ihnen will 30 Euro für eine Comedy-Karte ausgeben und danach gefragt werden, ja, wie war es mit dem Stettenbauer? Und da wollen Sie nicht sagen, ja, er war zufrieden.
0: Maxi Stettenbauer hier in der Popnacht. Jetzt Post Malone und Chemical

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1: Um 3 Uhr mit Gabriela Kühne. Die USA werden laut Verteidigungsministerium etwa 5000 Soldaten aus Deutschland abziehen. Der Vollzug soll schrittweise über 6 bis 12 Monate erfolgen, sagte ein Sprecher des Pentagon. Aus Washington Anne Schneider.
2: Er betonte, dies sei Teil einer Überprüfung der US-Truppenpräsenz in Europa und orientiere sich an den aktuellen militärischen Anforderungen. Dennoch bleibt Deutschland der wichtigste US-Militärstandort in Europa. Der Sender CBS berichtet, dass zentrale Einrichtungen wie die Airbase Ramstein sowie die US-Kommandos für Europa und Afrika bestehen bleiben. US-Präsident Donald Trump hatte schon vor einigen Tagen den Abzug angekündigt. Er erfolgt auch vor dem Hintergrund wachsender Spannungen zwischen Washington und Berlin.
1: US-Präsident Trump sorgt mit seiner Drohung, die Zölle auf Autos und Lastwagen erhöhen zu wollen, erneut für Streit. Die EU droht bereits mit Gegenmaßnahmen, falls der US-Präsident die Zollerhöhungen tatsächlich durchsetzt. Und Wirtschaftsexperten warnen vor erheblichen Folgen auf beiden Seiten. Aus der Nachrichtenredaktion Nils Hansen.
3: Höhere Zölle würden die europäischen Autobauer hart treffen und das in einer Lage, die ohnehin angespannt ist, heißt es vom Verband der Automobilindustrie. Ähnlich äußert sich der Deutsche Außenhandelsverband. Weitere Zollerhöhungen würden den transatlantischen Handel erheblich belasten. Obwohl sich die USA und die EU eigentlich auf Zölle in Höhe von 15% geeinigt haben, will Trump die Abgaben auf Autos und Lastwagen auf 25% erhöhen, weil sich die EU seiner Ansicht nach nicht an das Handelsabkommen hält. Inwiefern genau, ließ er aber offen.
1: Bundesfinanzminister Klingbeil drückt bei der geplanten Einkommensteuerreform aufs Tempo. Der Vizekanzler sagte der Süddeutschen Zeitung, er werde sein Reformkonzept in den kommenden Wochen vorlegen. Aus der Nachrichtenredaktion Ulrike Ufer.
4: Der SPD-Vorsitzende bekräftigte, geplant sei eine deutliche Entlastung kleinerer und mittlerer Einkommen. Wörtlich erklärte Klingbeil, diejenigen, die jeden Tag den Laden am Laufen halten, müssen am Ende mehr in der Tasche haben. Diese Entlastung müsse aber realistisch finanziert werden und Spitzenverdiener mit 6-stelligen Gehältern ihren Beitrag leisten. Kanzleramtschef Frei will nach eigenen Worten bei der geplanten Reform ebenfalls möglichst viele Steuerzahler entlasten. Frei sprach sich in der Neuen Osnabrücker Zeitung zugleich dagegen aus, diese als reine Umverteilung zu gestalten.
1: Das waren die Nachrichten. Das Wetter in Deutschland. Tagsüber anfangs sonnig, später von Westen her mit Wolken und teils kräftigen Schauern und einzelne Gewitter. Höchstwerte 21 bis 29 Grad, an der See kühler. Am Sonntag im Südosten zeitweise heiter, sonst Richtung Norden und im Bergland vereinzelt Schauer oder Gewitter bei 17 bis 30 Grad. Die Zeit, es ist gleich 3.03 Uhr.
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5: A1 Hamburg Richtung Lübeck. Die Ausfahrt Basbüttel ist wegen Bauarbeiten bis zum 8. Mai um Mitternacht gesperrt. A7 Hannover Richtung Hamburg. Die Anschlussstelle Hamburg-Hausbruch ist wegen Bauarbeiten bis zum 14. Mai gesperrt. A20 Lübeck Richtung Rostock. Die Anschlussstelle Neukloster ist wegen Bauarbeiten bis zum 31. Mai gesperrt.
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6: Hoppala. Viele Knöpfe auf einmal. Naja, Entschuldigung, es ist aber auch wirklich 3.04 Uhr. Was wollt ihr erwarten? Mein Name ist Benedikt Lavin. Herzlich willkommen zu dieser Show. Ihr seid doch, und das wissen wir, große Fans von True Crime und von Kriminalfällen. So Tatort, dies, das, Ananas, Alarm für Cobra 11. Ihr wisst Bescheid. So, wir haben uns da ein kleines Spiel ausgedacht. Wir alle sind eine große Ermittlungsgruppe. Wir nennen es die Song-Sonderkommission und den ersten Fall für heute Nacht lösen wir vielleicht nach den nächsten beiden Songs. Vielleicht auch schon direkt.
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0: Wir brauchen geballte Ermittlungspower für die
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0: Denn es wurde von der Playlist der Popnacht ein Song entführt. Den wollen wir natürlich wieder haben. Es geht aber, wir haben ein Entführerschreiben hier, es geht nur, wenn wir herausfinden, was es für ein Song ist. Also Interpret und Titel. Gott sei Dank wurden uns aber Hinweise hinterlassen. Es sind 5 Stück an der Zahl. Und die Challenge ist halt eben schon an den ersten Hinweisen herauszufinden, um welchen Song es sich handelt. Allerdings ist die Schwierigkeit auch von 1 bis 5 abnehmend. Also der erste Hinweis ist der schwierigste. Wollen wir es mal probieren? 07221 2011 ist unsere Nummer. Am besten irgendwie eine schnelle WhatsApp schicken, wenn ihr eine Ahnung habt. Oder ihr ruft einfach hier an. Könnt ihr natürlich auch machen. Nummer ist die gleiche. 07221 2011. Heute, in dieser Nacht, ist es... Also es ist schon ultra schwer. Aber vielleicht kriegen wir es hin. Also, Hinweis Nummer 1 bezieht sich vielleicht auf den Songtext.
2: Ein Bauplan für ein Haus mit einem Kinderzimmer für ein Mädchen.
0: Ah ja. Ein Bauplan für ein Haus mit einem Kinderzimmer für ein Mädchen. Habt ihr jetzt schon eine Idee, welchen Song wir suchen? Dann sagt schnell Bescheid. 07221 2011.

0: Ava Max, My Head and My Heart. Wir blicken kurz nach Rheinland-Pfalz, wo sich bitte in beiden Richtungen auf der B269 zwischen B53 und B50 Zeltingen-Rachtig. Hier sind Personen auf der Straße. Bitte besonders vorsichtig fahren. Herzlich willkommen zur Song-Sonderkommission. Das ist das Spiel, was Sie jetzt gerade hier spielen. Wir versuchen einen Song zu erraten, Interpret und Titel, und haben dafür unterschiedliche Hinweise. Wir wurden jetzt mehrfach gebeten, den ersten Hinweis bitte nochmal zu spielen. Okay, wir haben auch gerade erst angefangen. Hinweis Nummer 1 ist
1: ein Bauplan für ein Haus mit einem Kinderzimmer für ein Mädchen.
0: Ein Bauplan für ein Haus mit einem Kinderzimmer für ein Mädchen. Okay, es bezieht sich wohl auf die Lyrics, also auf den Songtext. Alles klar. Vielleicht brauchen wir Hinweis Nummer 2, oder? 07221 2011. Hinweis Nummer 2 ist
1: 1, 2, 3, 4. 1, 2, 3, 4.
0: Okay. 1, 2, 3, 4. Das wird wahrscheinlich der Takt sein, oder? Vier Vierteltakt. 1, 2, 3. Habt ihr eine Idee? 07221 2011. Könnt ihr schon mal erste Ideen, Verdächte zu uns schicken? Und wir hangeln uns so langsam durch. 07221 2011.

0: Bryan Adams und Tina Turner. Es ist doch nur Liebe. It's only love. Hey, herzlich willkommen hier mitten in der Song-Sonderkommission. Wir versuchen, einen Song herauszufinden anhand von unterschiedlichen Hinweisen, die wir dazu bekommen haben. Wir wurden vielfach gebeten, nochmal die Hinweise zu spielen. Ja, okay, dann machen wir das, selbstverständlich. Hinweis Nummer 1 war irgendwas Architektonisches, hat wohl was mit dem Songtext zu tun.
1: Ein Bauplan für ein Haus mit einem Kinderzimmer für ein Mädchen.
0: Und Hinweis Nummer 2, ein Takt. Mhm.
1: 1, 2, 3, 4. 1, 2, 3, 4.
0: Jetzt kam von Alex an die 07221211 die Nachricht, oh mein Gott, wurde etwa schon wieder ein Song entführt? Ja, Alex, wir spielen es nochmal. Er tippt auf Haus am See von Peter Fox. Das ist es leider nicht, aber interessanter Gedanke. Ungefähr, ich glaube, die Jahreszahl könnte ungefähr passen. Und wieder mal hier am Telefon. Hier ist die Popnacht. Wer bist du?
2: Ich bin der Tommy aus Bremen.
0: Hallo Tommy. Was glaubst du?
2: Ja, ich habe eine Idee, bezugsweise auf den Takt.
0: Ja.
2: By Your Side in My Mind von Leonie.
0: Wieso, was hat das mit dem Takt zu tun? Weil es auch ein Viervierteltakt ist, meinst du?
2: Ja, weil sie sagte auch, in dem Song kommt vor 1, 2, 3, 4.
0: Ah, interessant. Ja, nee, aber ist es nicht. Der Song, den wir suchen, der ist ein kleines bisschen älter. Vielleicht hilft uns Tipp Nummer 3. Sollen wir uns den mal noch anhören?
2: Ja.
0: Okay, der geht so.
1: In Großbritannien waren alle Alben in den Top 100, in Deutschland allerdings nur ein Song erfolgreich.
0: Aha, nur ein Song in Deutschland erfolgreich, also ein sogenanntes One-Hit-Wonder in Deutschland. Okay, hast du eine Idee, Tommy?
2: Im Moment gar nicht mehr, nee.
0: Dann geh nochmal in dich, wie wir alle anderen jetzt gerade in Deutschland auch. Und falls ihr eine Idee habt, was es sein könnte, macht's wie Tommy, ruft uns an 07221 2011 oder schickt eine WhatsApp 07221 2011. Sehr gut. Ja. Und ich spiele in der Zwischenzeit was Neues. Boy Loco, jetzt mit Praised You. Ja.

0: halb vier.
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2: Heute ist das Wetter in Deutschland vielfach noch freundlich. Im Osten und Südosten ist der Himmel oft wolkenlos. Ansonsten breiten sich lockere Wolken aus. Richtung Westen und Nordwesten gibt es neben Sonnenschein auch dichtere Wolken und vor allem am Nachmittag und Abend örtlich Schauer oder Gewitter. Es wird sommerlich warm mit 19 bis 29 Grad. Am Sonntag bleibt es im Südosten und Osten freundlich mit längerem Sonnenschein. Sonst entwickeln sich mancherorts Schauer, vereinzelt Gewitter. Im Nordwesten wird es am häufigsten nass.
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3: Vorsicht bitte auf der A1 Osnabrück Richtung Münster. In der Überleitung zur A30 Richtung Osnabrück im Kreuz Lotte Osnabrück steht ein defekter PKW. A1 Hamburg Richtung Lübeck. Die Ausfahrt Basbüttel ist wegen Bauarbeiten bis zum 8. Mai um Mitternacht gesperrt. A7 Hannover Richtung Hamburg. Die Anschlussstelle Hamburg-Hausbruch ist wegen Bauarbeiten bis zum 14. Mai gesperrt.
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6: Ja, ein Song wurde entführt. Wir bekommen ihn nur zurück, wenn wir ihn erraten, anhand von Hinweisen. Hinweis Nummer 1 war super schwierig.
7: Ein Bauplan für ein Haus mit einem Kinderzimmer für ein Mädchen.
6: Keine Ahnung, was das bedeuten soll. Wahrscheinlich irgendwas mit den Lyrics? Hat es irgendwas? Sagt es irgendwas in den Lyrics? Ein Bauplan für ein Haus mit einem Kinderzimmer für ein Mädchen? Dann gab es einen Hinweis auf eine Taktart oder auf einen Namen?
7: 1, 2, 3, 4. 1, 2, 3, 4.
6: Und ein ganz klares Indiz für ein One-Hit-Wonder?
7: In Großbritannien waren alle Alben in den Top 100. In Deutschland allerdings nur ein Song erfolgreich.
6: Es hat gerade noch erreicht, dass es sich um die 2000er handelt. 0722120011. Yvonne aus Düren, hast du eine Idee?
8: Sucht ihr Dance the Night Away von Dua Lipa?
6: Nee. Wir hatten ja gerade, Hinweis war ja, dass sich um ein One-Hit-Wonder in Deutschland handelt. Dua Lipa ist natürlich wesentlich erfolgreicher gewesen als mit mehreren Songs.
8: Ich meine aber, dieses 1, 2, 3, 4.
6: Ja, naja.
8: Das deutet doch darauf hin, auf Tanzschritte, auf irgendwas.
6: Ja, auf Tanzschritte, vielleicht auf Namen oder so, keine Ahnung. Aber ja, wir raten weiter, okay?
8: Gut.
6: Dann hauen wir uns halt den nächsten Hinweis um die Ohren. Nach Max Giesinger. Du wärst es gewesen. Tja, Yvonne, vielleicht wärst du es gewesen. Um das gerade zu lösen. Naja. Hier ist die Popnacht. Hallo zusammen.

0: Das ist auch ein guter Song. Das wäre auch mal was für die Song-Sonderkommission, die wir hier ja gerade spielen. Song-Sonderkommission, die So-So-Ko. Wir könnten vielleicht eine ZDF-Serie draus machen. Oder, ich meine, wir sind die ARD-Popnacht, machen wir natürlich eine Serie für die ARD-Mediathek draus. Okay, also, ein Song wurde entführt und wir kriegen ihn nur zurück in unsere Playlist, wenn wir erraten, was es für ein Song ist. Also wir wissen schon, irgendwas mit einem Bauplan für ein Haus, vielleicht ein gemeinsames Haus von einem entstehenden Paar, inklusive einem Kinderzimmer für ein Mädchen, eine Tochter. So, Hinweis Nummer 2 war 1, 2, 3, 4, 1, 2, 3, 4, also ein Viervierteltakt. Weiß nicht, auf Englisch Viervierteltakt. Könnte das vielleicht ein Hinweis sein, weil sie waren in Großbritannien mit allen Alben in den Top 100 und in Deutschland hatten sie eigentlich nur einen Song, der erfolgreich war. Wenn ihr eine Idee habt, 07221 2011, sagt uns Bescheid, ruft uns an. Gerade kam von Monika eine WhatsApp an die 07221 2011 und meinte, ist es vielleicht 1234 von Feist, 1234? Guter Tipp, ist es aber nicht. Und Alex hat uns gerade noch geschrieben, ich habe hier gerade gehört, die Plain White Tees haben mir gerade gesagt, dass ihr Song entführt wurde. Ist es 1234 von den Plain White Tees? Nope, ist es auch nicht. Habt ihr eine Idee? 07221 2011 oder brauchen wir nochmal Hinweis Nummer 4? Okay, wir wollen nicht länger auf die Folter spannen drauf. Hinweis Nummer 4 ist, Achtung, ja.
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0: Raumschiffe sind wie Segelschiffe zwischen den Sternen. Also Sternensegler. Streng genommen, wenn man es in ein Wort zusammenfassen würde. Habt ihr vielleicht jetzt eine Idee? 07221 2011, welchen Song suchen wir? Raumschiffe sind auch nur Schiffe, die zwischen den Sternen segeln. Klingt ein bisschen romantisch. Hier ist die Popnacht.

0: Song möchte ich gerne fest zusammen sein. Hier ist die Popnacht. Hallo zusammen. Wir spielen die Song-Sonderkommission. Welchen Song suchen wir denn jetzt? Verdammt nochmal. 07221 2011. Also Justin aus Bingen sagt gerade, ist es vielleicht Snow Patrol mit Chasing Cars? Nein. Tipp 1 war, es ist ein Bauplan für ein Haus mit einem Kinderzimmer für ein Mädchen. Tipp Nummer 2 war, ein Viervierteltakt. Viervierteltakt auf Englisch vielleicht. Tipp Nummer 3 war, also ergänzt, in den 2000ern spielt dieser Song. Alle Alben dieser Band waren in Großbritannien auf in den Top 100. In Deutschland gab es nur einen Song, der erfolgreich war. Und Tipp Nummer 4 war...
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0: Raumschiffe sind wie Segelschiffe zwischen den Sternen. Ist das nicht toll? Ist es vielleicht Clouds Across the Moon von der Ra-Band? Jörn, hervorragender Tipp, das ist ein richtig guter Song. Aber leider ist es das

0: nicht. Von Jonas kommt, ist es vielleicht Starship mit Sarah? Nein, ist es auch nicht. A Blueprint for Girls Room? Suchen wir vielleicht das? Fragt uns Maurice ganz aufgeregt an die 07221 2011. Nein, ist es auch nicht. Meine Güte. Babsi aus Rottweil, was ist deine Idee?
1: Star Sailor.
0: Von? Nee, warte, welcher Song?
1: Nein, nicht das Song, sondern von Star Sailor. Und, das mit dem Haus, ich habe das alles, ich bin gerade unterwegs am Bodensee. Ich habe das wirklich, die Lyrics voll auf dem Dings, aber mir fällt es nicht ein. Reicht Star Sailor nicht?
0: Star Sailor
1: also Lego House, ich dachte, es wäre Lego House von Sheeran.
0: Ed Sheeran,
1: also
0: guter Tipp.
1: Also House, ja. Where we can both live, aber das ist ja nicht wegen mit dem Mädchen und nee. Als ihr gerade den vierten Hinweis gebracht habt, Star Sailor. Ich kann jetzt nicht gucken, weil ich im Auto sitze am Handy.
0: Aber wenn du die Lyrics doch drauf hast,
1: ja.
0: Wie geht denn dieser Star Sailor Song, was singen die denn da? Zum Beispiel im Refrain.
1: Ah, Milky Way. Ist es Milky Way?
0: Nee.
1: Nein, das ist ein Antwort. Okay, ich lasse es. Vielleicht hat jemand einfach jetzt...
0: Wir sind so kurz davor.
1: Ich rufe ein anderes Mal an. Mir fällt es echt nicht ein.
0: Stark.
1: Kennt ihr das?
0: Aber
1: ich
0: gut.
1: Dachte, vielleicht fällt es mir noch ein im Gespräch.
0: Finde ich gut. Wir sind ja ein großes Ermittlungsteam. Vielleicht, dass du jetzt einfach die Bühne bereitet für jemanden.
1: Auf jeden Fall. Wir schauen mal, was rauskommt. Ich höre weiterhin natürlich.
0: Sehr gut.
1: Dann gute Nacht.
0: Dir auch eine gute Nacht. Dankeschön fürs Melden. Danke. Ciao.
1: Jo, danke. Ciao.
0: Ja, gut. Wir haben es ja fast. 07221 2011. Wir sind ja wirklich kurz davor. Man kann es quasi schon schmecken. Oder brauchen wir noch als letzten Hinweis vielleicht Tipp Nummer 5? Na gut.
2: Der Titel reimt sich auf Bohr in dem Ohr.
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0: Aber sie sollte es schon gewinnen, schlägt gerade Katharina vor.
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0: An die 07221-2011. Und wie der Zufall so will, ist jetzt am Telefon nochmal Babsi aus Rottweil. Babsi, hallo, herzlich willkommen in der Show.
2: Hallo Benedikt, hallo, danke, dass ich nochmal da sein darf.
0: Naja, du bist die Erste, die angerufen hat, nachdem du selber mit mir telefoniert hast. Was ist da los? Ist es dir wohl doch eingefallen?
2: Ja, ich kann nicht schlafen und bin noch unterwegs, aber ja, ist ja Wochenende.
0: Okay, also, wir nochmal kurz, um es allen zu erklären. Wir haben einen Song verloren, er wurde entführt und wir bekommen ihn nur zurück, wenn wir ihn herausfinden. Dazu sind wir Hinweisen gefolgt. Und wie lange hast du gebraucht, um zu ahnen, was es sein könnte?
2: 10 Minuten, glaub schon.
0: What?
2: Also jetzt so.
0: Echt?
2: Ja, seit den Fragen halt. Seit der erste, zweite, bis zum vierten Hinweis eigentlich.
0: Ja, diese Runde war wirklich schwer.
2: Den letzten habe ich, ja, wirklich.
0: Okay, wir wissen schon dank dir, dass es Star Sailor ist. Diese Band suchen wir. Die hatte einen One-Hit-Wonder, in Deutschland zumindest, in den 2000ern. Es geht in diesem Song um ein Haus und um eine Tochter. Und es geht um einen Viervierteltakt eventuell. Und es geht auf, der Titel reimt sich auf Bohr im Ohr. Also löst bitte auf, welchen Song suchen wir?
2: Bohr to the Floor.
0: Von Star Sailor. Selbstverständlich.
2: Genau. Es ist auch ein super Song.
0: Ist ein super Song. Den widmen wir dir. Ganz Deutschland widmet dir diesen Song. Und auch allen anderen. Es haben jetzt mittlerweile auch sehr viele lösen können. Euch ist dieser Song gewidmet. Vielen Dank fürs Lösen. Das war die Song-Sonderkommission. Am 2. Mai.
2: Wochenende.

0: Ja, hat schon ein bisschen Ähnlichkeit mit It's Too Late to Apologize. One Republic, neu in der Popnacht. Das ist Need Your Love.
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2: Um 4 Uhr mit Gabriela Kühne. Das US-Verteidigungsministerium hat angekündigt, etwa 5000 Soldaten aus Deutschland abzuziehen. Solche Drohungen hat es ja seit der ersten Amtszeit von Präsident Trump gegeben. Unsere Washington-Korrespondentin Anne Schneider zu der Frage, wie ernst der jetzige Schritt zu nehmen ist.
3: Ich denke, dass man die Drohung diesmal deutlich ernster nehmen muss als früher. In Trumps erster Amtszeit hatte ja das Verteidigungsministerium den Abzug gebremst. Dann ist Joe Biden an die Macht gekommen und hat das Ganze wieder gestoppt. Jetzt liegt aber eine Entscheidung des Pentagon vor, inklusive einem konkreten Zeitplan für den Abzug, nämlich 6 bis 12 Monate. Die Medien hier in den USA werten das auch ganz klar als politisches Signal, eben wegen der immer weiter wachsenden Spannung zwischen Trump und den europäischen Verbündeten in Sachen Irankrieg.
2: US-Präsident Trump sorgt mit seiner Drohung, die Zölle auf Autos und Lastwagen erhöhen zu wollen, erneut für Streit. Die EU droht bereits mit Gegenmaßnahmen, falls der US-Präsident die Zollerhöhungen tatsächlich durchsetzt, und Wirtschaftsexperten warnen vor erheblichen Folgen auf beiden Seiten. Aus der Nachrichtenredaktion Nils Hansen.
4: Höhere Zölle würden die europäischen Autobauer hart treffen und das in einer Lage, die ohnehin angespannt ist, heißt es vom Verband der Automobilindustrie. Ähnlich äußert sich der Deutsche Außenhandelsverband. Weitere Zollerhöhungen würden den transatlantischen Handel erheblich belasten. Obwohl sich die USA und die EU eigentlich auf Zölle in Höhe von 15% geeinigt haben, will Trump die Abgaben auf Autos und Lastwagen auf 25% erhöhen, weil sich die EU seiner Ansicht nach nicht an das Handelsabkommen hält. Inwiefern genau, ließ er aber offen.
2: Bundesfinanzminister Klingbeil drückt bei der geplanten Einkommensteuerreform aufs Tempo. Der Vizekanzler sagte der Süddeutschen Zeitung, er werde sein Reformkonzept in den kommenden Wochen vorlegen. Aus der Nachrichtenredaktion Ulrike Ufer.
5: Der SPD-Vorsitzende bekräftigte, geplant sei eine deutliche Entlastung kleinerer und mittlerer Einkommen. Wörtlich erklärte Klingbeil, diejenigen, die jeden Tag den Laden am Laufen halten, müssen am Ende mehr in der Tasche haben. Diese Entlastung müsse aber realistisch finanziert werden und Spitzenverdiener mit 6-stelligen Gehältern ihren Beitrag leisten. Kanzleramtschef Frei will nach eigenen Worten bei der geplanten Reform ebenfalls möglichst viele Steuerzahler entlasten. Frei sprach sich in der Neuen Osnabrücker Zeitung zugleich dagegen aus, diese als reine Umverteilung zu gestalten.
2: Das waren die Nachrichten. Das Wetter in Deutschland. Tagsüber anfangs sonnig, später von Westen her mehr Wolken und teils kräftige Schauer und einzelne Gewitter. Höchstwerte 21 bis 29 Grad an der See, kühler. Am Sonntag im Südosten zeitweise heiter, sonst Richtung Norden und im Bergland vereinzelt Schauer oder Gewitter bei 17 bis 30 Grad. Es ist 4.03 Uhr.
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6: Vorsicht bitte auf der A1 Hamburg Richtung Bremen. Zwischen Dibbersen und Buchholzer Dreieck steht ein defektes Fahrzeug und es sind Personen auf der Fahrbahn. Vorsicht bitte auf der B65 Hannover Richtung Braunschweig. Zwischen der A7 Hannover-Anderten und Aalten liegt ein Tier auf der Fahrbahn. A1 Hamburg Richtung Lübeck. Die Ausfahrt Basbüttel ist wegen Bauarbeiten bis zum 8. Mai um Mitternacht gesperrt.
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0: Mit Benedikt Laven eine gute Nacht zusammen. Jetzt Tiffany Harris mit Vertigo.
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Coldplay, We Pray in der Popnacht. Hallo, hier ist SWR 3 in der gemeinsamen Popnacht von SR 1, NDR 2, WDR 2, HR 3, Bremen 4, RBB 888 und MDR Jump. Wir haben es verstanden, um diese Uhrzeit sind noch nicht alle Körperfunktionen vollumfänglich funktionsbereit, aber ihr habt ja uns. In den Nachrichten werdet ihr stündlich informiert, was heute wichtig ist, die großen Themen, ihr wisst Bescheid. Doch was passiert heute noch? Was ist das hier eigentlich für ein Tag? Machen wir doch ein kleines Spiel draus. 07221 2011. Jetzt anrufen und mit uns das Was ist heute eigentlich für ein Tag-Quiz spielen. Wir stellen euch 5 Fragen zu Ereignissen, die heute stattfinden. Falls ihr 3 davon richtig beantworten könnt, habt ihr schon gewonnen. Könnt ihr 4 richtig beantworten, habt ihr krass gewonnen. Und bei 5 richtigen Antworten habt ihr richtig krass gewonnen. Ihr merkt schon, wir wollen, dass ihr heute das erste Hochgefühl des Tages bekommt. Wegen uns. Wir spielen mit euch das Was ist heute eigentlich für ein Tag-Quiz. Jetzt anrufen. Und schon die erste Frage vielleicht richtig beantworten. Und die lautet, was ist heute eigentlich für ein Tag? 07221 2011. Hier ist neu von Olivia Dean. So easy in der Popnacht.

0: Warte, einer kommt noch. Zwar jetzt. Jawohl, wir spielen neu mit euch das Was ist heute eigentlich für ein Tag? Quiz in der Popnacht drin. Und das ist gar nicht so schwer. Das zeigt uns jetzt die Lindy aus Offenburg. Hallo Lindy.
1: Hallo Benedikt.
0: Na, wie geht's dir heute Morgen?
1: Gut.
0: Das ist schön. Sehr gut. Wir wollen mal gucken, wollen dich ein bisschen vorbereiten auf diesen wundervollen Tag, der vielleicht zumindest im Südwesten mit okayem Wetter glänzen wird. Aber wir wollen mal gucken, was heute alles noch so ansteht. Deswegen stellen wir dir jetzt 5 Fragen zu diesem heutigen Tag. Hast du, liebe Lindy, 3 davon richtig, dann hast du schon gewonnen. Dann kriegst du schon einen kleinen Preis von uns. Hast du 4 Fragen richtig, hast du krass gewonnen. Und hast du 5 Fragen richtig, hast du richtig krass gewonnen.
1: Gut.
0: Das ist natürlich unser Ziel, ne? Ganz klar.
1: Ja.
0: Okay, Frage Nummer 1 ist die Einstiegsfrage. Was ist heute eigentlich für ein Tag?
1: Samstag.
0: Samstag, ist richtig. Punkt Nummer 1 hast du schon mal. Frage Nummer 2. Das Wichtigste ja wohl jetzt zuerst. In Frankfurt beginnt heute um 9 Uhr die deutsche Meisterschaft im Hobbyhorsing. Was ist das eigentlich für ein Sport? Ist das A, Steckenpferdreiten? Ist es B, Wiehern imitieren? Oder ist es C, Stall ausmisten auf Zeit?
1: Ich würde eher A sagen.
0: Steckenpferdreiten?
1: Ja.
0: Ist völlig richtig. Punkt Nummer 2. An der Copacabana in Brasilien ist heute Abend wieder ein kostenloses Konzert. Es werden wieder Millionen Menschen dort erwartet. Madonna war schon da, letztes Jahr Lady Gaga. Das haben sich 2,5 Millionen Menschen dort vor Ort angesehen. Das größte Einzelkonzert der Welt bisher. Wer war es dieses Jahr? Wer kommt heute Abend an die Copacabana in Brasilien? Hast du es mitbekommen?
1: Nee, habe ich jetzt nicht mitbekommen.
0: Okay, dann sage ich dir, es ist Shakira. Du kannst aber einen kleinen Bonuspunkt bekommen, wenn du ihren typischen Sound nachmachst. Was macht Shakira immer in ihren Songs?
1: Oh, das weiß ich jetzt nicht.
0: Okay, es wäre Lilololelole gewesen, aber es ist nicht schlimm. König Charles, den kennst du vielleicht.
1: Ja.
0: Der fliegt heute nach Bermuda. Oh, die Bermuda-Inseln sind für 2 Sachen weltbekannt. Das eine ist dieses eine Dreieck, wo ständig Flugzeuge drin verschwinden. Und das andere ist was zum Anziehen. Für was sind die Bermudas bekannt?
1: Hosen.
0: Ja, das ist natürlich völlig richtig. Die können sie da sogar als Geschäftskleidung anziehen. Hab ihn nachgelesen. Ja. Abgefahren, oder? Würde ich auch mal gerne.
1: Ja. Nun,
0: okay, Frage Nummer 5. Für die Ehre. Da im Offenburger Tageblatt, das hast du zufällig zur Hand, das weiß ich ganz genau, steht auf Seite 1 vorne drauf. Welcher Satz?
1: KI mit Offenburger Tageblatt.
0: Das ist absolut richtig und damit hast du gewonnen! Und zwar krass
1: gewonnen! Jawohl!
0: Hast du sehr gut gemacht, du bist also ready für diesen Tag. Es ist ein Samstag, das haben wir uns gelernt, das behalten wir uns und Hobbyhorsing probieren wir jetzt alle mal aus, okay?
1: Ja.
0: Abgemacht. Gut.
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1: Danke.

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1: 16:30.
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2: Heute ist das Wetter in Deutschland vielfach noch freundlich. Im Osten und Südosten ist der Himmel oft wolkenlos. Ansonsten breiten sich lockere Wolken aus. Richtung Westen und Nordwesten gibt es neben Sonnenschein auch dichtere Wolken und vor allem am Nachmittag und Abend örtlich Schauer oder Gewitter. Es wird sommerlich warm mit 19 bis 29 Grad. Am Sonntag bleibt es im Südosten und Osten freundlich mit längerem Sonnenschein. Sonst entwickeln sich mancherorts Schauer, vereinzelt Gewitter. Im Nordwesten wird es am häufigsten nass.
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3: Vorsicht bitte auf der B3 Hannoversche Straße Buxtehude Richtung Soltau. Zwischen Ritscherstraße und Trelderdorfstraße liegt ein Tier auf der Fahrbahn. A1 Hamburg Richtung Lübeck. Die Ausfahrt Basbüttel ist wegen Bauarbeiten bis zum 8. Mai um Mitternacht gesperrt. A7 Hannover Richtung Hamburg. Die Anschlussstelle Hamburg-Hausbruch ist wegen Bauarbeiten bis zum 14. Mai gesperrt.
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4: Hier ist die Popnacht mit Benedikt Laven. Hallo?

0: Ne? Woran liegt das?
1: Absolut, ja. Das ist ein Mix aus Physik und Psychologie. Keine Sorge, es wird nicht dramatisch.
0: Okay.
1: Also generell schmeckt geschnitten tatsächlich besser, weil dieses Kleinmachen die Oberfläche vergrößert. Das heißt, das Gehirn kann diese Aromen viel stärker wahrnehmen.
0: Also per se ist geschnittenes Obst schon mal leckerer.
1: Ganz genau.
0: Okay.
1: Ganz genau. So schaut's aus. Soweit die Physik. Jetzt die Psychologie.
0: Aha.
1: Wenn jemand anders sich die Mühe macht, für dich extra Obst oder Gemüse zu schneiden, dann wirkt es wie so eine kleine Aufmerksamkeit und damit nimmt das Gehirn das als Wertschätzung wahr. Das wird also mit einer Emotion verknüpft. Das Essen schmeckt damit oft besser, als wenn du es selber machen müsstest. Und dann gibt's noch das Ding mit der Textur. Mundgerechte Stücke lassen sich oft irgendwie viel, viel besser kauen und das macht dann automatisch auch mehr Yum-Yum.
0: Ey, das ist echt witzig, ne? Mhm. Also rein angenommen, du hättest heute Apfelschnitze mitgebracht, würden die mir besser schmecken, als hätte ich die mitgebracht. Also mir würden sie besser schmecken. Mhm. Umgekehrt, dir besser schmecken.
1: Mhm. Hättest du die Melone mal angenommen.
0: Stimmt. Die Wassermelone nicht gegessen, vielleicht beiß ich gleich mal kurz rein. Aber das ist doch im Prinzip also mir fällt das Beispiel Salami-Brötchen von meiner Oma ein. Klingt jetzt vielleicht ein bisschen blöd, aber ich weiß, ich habe als Kind bei meiner Oma auf der Couch gesessen und die Oma hat gefragt, manche noch Salami weg in ihrem Hunsrücker Dialekt und ich habe gesagt, ja klar, und dann hat sie mir halt ein Salami-Brötchen gemacht und das hat nirgends so gut geschmeckt wie bei der Oma.
1: Das kenne ich. Nur meine Oma konnte Kartoffelpüree machen, wie meine Oma es machen
0: Siehste?
1: Konnte.
0: Das hat bestimmt auch was damit zu tun. Also Leute, wir lernen vielleicht hier in der Popnacht gerade, wenn ihr bei eurer Familie flexen wollt, dann steht ihr heute Morgen ein bisschen früher auf. Ihr hört natürlich auch während des Schlafens die Popnacht. Also steht ein wenig früher auf. Und dann kauft ihr heute die Brötchen und dann schmiert ihr sie für die ganze Familie. Und fragt vielleicht, ob jemand doch eins für euch übrig hat. Das wäre schön. Kleiner Tipp von uns.

Fremdgeschmiert ist leckerer. Haben wir gerade festgestellt hier in der Popnacht zusammen. Es ging unter anderem um so Apfelschnitze, wenn jemand Fremdes, also man nicht selber den Apfel schneidet, sondern jemand anders das für einen macht, dann schmeckt der besser. Auf eine komische Art und Weise. Und dann habe ich die Geschichte erzählt von meiner Oma mit dem Salamibrötchen. Wenn meine Oma mir ein Salamibrötchen geschmiert hat, es war ein Brötchen mit Butter und Salami und es hat aber trotzdem anders geschmeckt. Kennt ihr das auch, dieses Gefühl? Gabi hat sofort geschrieben, also auf dem Salamibrötchen deiner Oma war nicht nur Butter, Salami, sondern da war auch noch eine extra Portion Liebe mit dabei. Das ist es vielleicht, ne? Bei ihrer Oma zum Beispiel war es der Eierkuchen. Hat sie gesagt, die hat noch nie so leckeren Eierkuchen gegessen wie den von ihrer Oma. Sie hat nie so lecker selbst gemacht, nie so lecker selbst gegessen. Auch wenn sie das Rezept nachgekocht hat. Es hat bei der Oma einfach anders geschmeckt. Und das Gleiche kommt lustigerweise auch von Markus aus Pirmasens, der uns auch schreibt an die 07221 2011. Also meine Oma hat immer Nusskuchen oder Käsekuchen für mich gebacken. Und es schmeckt wirklich so gut. Gibt es, das gibt's nicht. Ich habe alle Bäckereien dieser Erde ausprobiert und keine macht so einen guten Nuss- und Käsekuchen wie die Oma von Markus aus Pirmasens. Cool, danke fürs Mitteilen. Wahrscheinlich ist es auch liegt es ein bisschen auch daran, dass wenn an der Zubereitungsart, ne, wenn jemand anders für einen Brötchen schmiert, dann ist es vielleicht anders belegt. Also ein kleines bisschen Butter anders, ein kleines bisschen Salami anders hingelegt, vielleicht schmeckt auch das anders. Vielleicht ist es das. Oder es ist diese berühmte Liebe. 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
1: Um 5 Uhr mit Gabriela Kühne. Das US-Verteidigungsministerium hat angekündigt, etwa 5000 Soldaten aus Deutschland abzuziehen. Solche Drohungen hat es ja seit der ersten Amtszeit von Präsident Trump gegeben. Unsere Washington-Korrespondentin Anne Schneider zu der Frage, wie ernst der jetzige Schritt zu nehmen ist.
2: Ich denke, dass man die Drohung diesmal deutlich ernster nehmen muss als früher. In Trumps erster Amtszeit hatte ja das Verteidigungsministerium den Abzug gebremst. Dann ist Joe Biden an die Macht gekommen und hat das Ganze wieder gestoppt. Jetzt liegt aber eine Entscheidung des Pentagon vor, inklusive einem konkreten Zeitplan für den Abzug, nämlich 6 bis 12 Monate. Die Medien hier in den USA werten das auch ganz klar als politisches Signal, eben wegen der immer weiter wachsenden Spannung zwischen Trump und den europäischen Verbündeten in Sachen Irankrieg.
1: US-Präsident Trump sorgt mit seiner Drohung, die Zölle auf Autos und Lastwagen erhöhen zu wollen, erneut für Streit. Die EU droht bereits mit Gegenmaßnahmen, falls der US-Präsident die Zollerhöhungen tatsächlich durchsetzt, und Wirtschaftsexperten warnen vor erheblichen Folgen auf beiden Seiten. Aus der Nachrichtenredaktion Nils Hansen.
3: Höhere Zölle würden die europäischen Autobauer hart treffen und das in einer Lage, die ohnehin angespannt ist, heißt es vom Verband der Automobilindustrie. Ähnlich äußert sich der Deutsche Außenhandelsverband. Weitere Zollerhöhungen würden den transatlantischen Handel erheblich belasten. Obwohl sich die USA und die EU eigentlich auf Zölle in Höhe von 15% geeinigt haben, will Trump die Abgaben auf Autos und Lastwagen auf 25% erhöhen, weil sich die EU seiner Ansicht nach nicht an das Handelsabkommen hält. Inwiefern genau, ließ er aber offen.
1: Bundesfinanzminister Klingbeil drückt bei der geplanten Einkommensteuerreform aufs Tempo. Der Vizekanzler sagte der Süddeutschen Zeitung, er werde sein Reformkonzept in den kommenden Wochen vorlegen. Aus der Nachrichtenredaktion Ulrike Ufer.
4: Der SPD-Vorsitzende bekräftigte, geplant sei eine deutliche Entlastung kleinerer und mittlerer Einkommen. Wörtlich erklärte Klingbeil, diejenigen, die jeden Tag den Laden am Laufen halten, müssen am Ende mehr in der Tasche haben. Diese Entlastung müsse aber realistisch finanziert werden und Spitzenverdiener mit 6-stelligen Gehältern ihren Beitrag leisten. Kanzleramtschef Frei will nach eigenen Worten bei der geplanten Reform ebenfalls möglichst viele Steuerzahler entlasten. Frei sprach sich in der Neuen Osnabrücker Zeitung zugleich dagegen aus, diese als reine Umverteilung zu gestalten.
1: Das waren die Nachrichten. Das Wetter in Deutschland. Tagsüber anfangs sonnig, später von Westen her mehr Wolken und teils kräftige Schauer und einzelne Gewitter. Höchstwerte 21 bis 29 Grad, an der See kühler. Am Sonntag im Südosten zeitweise heiter, sonst Richtung Norden und im Bergland vereinzelt Schauer. Bei 17 bis 30 Grad. Es ist 5.03 Uhr.
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5: Vorsicht bitte auf der A2 Hannover Richtung Dortmund. Zwischen Hannover-Langenhagen und Dreieck Hannover-West steht ein defekter LKW. Vorsicht bitte auf der A39 Lüneburg Richtung Hamburg. Zwischen Autobahnkreuz Maschener Kreuz und Fleestedt liegt ein Tier auf der Fahrbahn. A1 Hamburg Richtung Lübeck. Die Ausfahrt Basbüttel ist wegen Bauarbeiten bis zum 8. Mai um Mitternacht gesperrt.
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6: Hey, hallo, mein Name ist Benedikt Laven, schön, dass ihr dabei seid. Die Popnacht in der letzten Stunde. Wir befinden uns quasi schon fast im Sonnenaufgang. Wobei, nee, ich habe gerade aus dem Fenster geguckt, nee, die Theorie können wir nicht bestätigen. Wir hatten gerade eben über, warum eigentlich fremdgeschnittenes Obst so viel besser schmeckt als selbstgeschnittenes. Und da hat uns noch eine Nachricht erreicht, die wir euch nicht vorenthalten wollen. Die kommt von Sascha. Er hat geschrieben an die 072212011, selbstgeschnittener Apfel und ein von Papa geschnittener Apfel sind laut meiner Tochter 2 verschiedene Obstsorten.
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0: Hallo, guten Morgen, hier ist SWR3 in der gemeinsamen Popnacht von SR1, NDR 2, WDR 2, HR 3, Bremen 4, RBB 88.8 und MDR Jump. Also viele Sender gleichzeitig in einer kleinen Sendung drin und wir haben nur ein Gehirn in dieser Show und das kommt von Steffi Linkscheid aus dem ARD-Aktuell-Team. Gott sei Dank. Es ist Samstag, der 2. Mai 2026. Mehr weiß ich jetzt noch nicht. Was machen wir heute?
1: Wir machen heute Fußball. Auf Schalke ist nämlich schon alles aufgeregt, zumal da der Klassenaufstieg ansteht. Mhm. Gewinnt Schalke heute Abend gegen Fortuna Düsseldorf, ist der nämlich sicher. Seit 2021 ist Schalke in der zweiten Liga. Und wenn die heute den Sprung zurückschaffen in die erste, ich sag mal, dicke Party. Die ist wohl sicher, oder?
0: Absolut. Ab 2030 geht's, glaube ich, los. Und es ist doch auch anderes Fußballding. Man kann doch ab heute, können Fußballfans einer Fußballtrainerin bei der Arbeit zuhören.
1: Absolut. Beim Bundesligaspiel der Fußballerinnen des 1. FC Köln gegen Werder Bremen passiert das zum allerersten Mal. Werder-Trainerin Friederike Kromp, die lässt sich mit einem Funkmikrofon ausstatten. Wer das Spiel im Fernsehen guckt, der kann dann hören, was die 41-Jährige da am Spielfeldrand oder auf der Trainerbank sagt, live und ungefiltert.
0: Das ist bestimmt richtig gut. Und Copacabana, Shakira, das ist dieses ultra riesige, krasse, kostenlose Konzert, was da, das ist heute Abend in Rio, ne?
1: So sieht's aus. Der Auftritt, das ist ja so eine Konzertreihe, Toto Mundo no Rio, die ganze Welt in Rio. Mhm. Und der Veranstalter holt damit immer ganz viele Fans in die Metropole, indem er eben Stars praktisch, ja, engagiert. Ja. 2024 1,6 Millionen Menschen zu einem Auftritt von Madonna. Im Jahr danach Lady Gaga, 2,5 Millionen Besucher. Ein Report, absoluter Rekord für ein Einzelkonzert. Also ich denke, da ist einiges gebacken heute.
0: Und für jetzt, gerade eben habe ich gelesen, für heute Abend sind 2 Millionen Menschen schon angekündigt. Das ist ja wohl nur völlig irre. Und heute auch noch das wichtigste Ereignis des Tages, die deutsche Meisterschaft im Hobbyhorsing.
1: Ich hoffe, du hast dein Steckenpferdchen schon parat gestellt. Also klar, ich habe ein Steckenpferdchen, das ist so ein bisschen wie beim Springreiten oder bei der Dressur. Man klemmt das sich zwischen die Beine und dann geht's ab, den Parcours.
0: Es sieht ein bisschen aus wie ein Kindersport, aber das ist wirklich ein ernstzunehmender Sport. Die Dinger sind auch richtig teuer, ne?
1: Das ist so, die werden ja noch in Handarbeit hergestellt und auf Insta kann so ein Hobbyhorse bis zu 1500 Euro kosten.
0: Ey, wild. Und dann sind heute da die deutsche Meisterschaft in Frankfurt, habe ich gelesen, soll das angeblich sein. Vielleicht machen wir heute einfach einen Ausflug nach Frankfurt und gucken da mal ein bisschen zu. Ist doch geil.
1: Ja, reit mal hin.
0: So. Ja, wir machen die Pferde scheu. Hier sind die Commodores mit Nightshift in der Nachtschicht. Versteht ihr? Hier ist die Pop.

Moment. Was ist das? Das klingt wie Giant Rooks. Want It Back heißt der Song. Der ist sogar von den Giant Rooks. Verrückt. Moment, bevor Natascha Bedingfield anfängt zu singen, schauen wir schnell noch auf die A8 Stuttgart Richtung München zwischen Merklingen und Ulm Nord, ungesicherte Unfallstelle. Ja, jetzt Natascha Bedingfield mit Soulmate hier in der Popnacht.

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1: Am Samstag vielfach noch freundlich. Im Osten und Südosten meistens noch wolkenlos. Im Westen und Nordwesten auch dichtere Wolken und örtlich Schauer oder Gewitter. 19 bis 29 Grad.
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2: Vorsicht bitte auf der A29 Oldenburg Richtung Wilhelmshaven. Zwischen Wilhelmshavener Kreuz und Fedderwarden liegt ein Tier auf der Fahrbahn. Vorsicht bitte auf der A31 Lingen Richtung Gronau. Im Kreuz Schüttorf liegt ein Tier. Vorsicht bitte in Hamburg auf der B5. In Höhe Lohbrügger Landstraße ist ein Fahrradfahrer unterwegs. A1 Hamburg Richtung Lübeck. Die Ausfahrt Basbüttel ist wegen Bauarbeiten bis zum 8. Mai um Mitternacht gesperrt. A7 Hannover Richtung Hamburg. Die Anschlussstelle Hamburg-Hausbruch ist wegen Bauarbeiten bis zum 14. Mai gesperrt.
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3: Und hier nun Lola Young in der Popnacht mit Messi. Mein Name ist Benedikt Laven. Hallo.

0: Die Popnacht hier. Hallo zusammen. 07221 2011. Roland, wo bist du unterwegs?
1: Ich bin gerade auf dem Weg zu meinem ersten Airport-Shuttle-Kunden. Und mit deiner Aussage, dass mit dem Sonnenaufgang das noch dauert,
0: ja.
1: Da muss ich widersprechen.
0: Ach echt?
1: Der steht unmittelbar bevor.
0: Nein!
1: Ja, ich fahr im Moment gerade in westöstlicher Richtung und ich sehe den Himmel oben dunkelblau, am Rand dann hellblau und dann geht er langsam über ins Orange und das heißt für mich, die Sonne ist schon fast da.
0: Habe ich das richtig verstanden, dass du Pilot bist?
1: Nee, ich bin mit dem Airport Shuttle unterwegs.
0: Ach, mit dem Auto. Airport Shuttle?
1: Ich bringe amerikanische Militärbedienstete von der Ramstein Airbase und Umgebung nach Frankfurt, um nach USA oder sonst wohin zu fliegen.
0: Okay. Du fliegst gerade die 5000 Soldaten zurück, die Trump abgezogen hat?
1: Genau, genau. Das hat mich wieder sehr amüsiert, weil was wir hier sehen, das ist genau das Gegenteil. Es werden immer mehr. Die Wohnungen werden knapp, die Hotelzimmer sind knapp. Wir müssen manchmal Leute, die nur kurz zu Besuch sind, müssen wir in Hotelzimmern in Saarbrücke unterbringen. Also das ist schon über 40 Kilometer weit, 60 Kilometer weit entfernt und das bedeutet doch schon einiges.
0: Wenn sogar die US-Soldaten in Saarbrücken untergebracht werden müssen, dann weißt du, die Lage ist ernst.
1: Ja, genau. Genau.
0: Deswegen habe ich kleiner Scherz nur, in Saarbrücken ist es wunderschön.
1: Ja, klar. Die waren auch ganz begeistert, nicht in Ramstein, im Pelzer Dorf zu sitzen, sondern in der Metropole.
0: Ja.
1: In Saarbrücken, da können sie Haute Cuisine und solche Sachen genießen. Und das ist schon ein Unterschied.

0: 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Hier in der Popnacht, Vorsicht bitte, auf der A15 Cottbus Richtung Breslau. Zwischen Rogosen und Forst, ungesicherte Unfallstelle. Hier also bitte besonders vorsichtig fahren. Jesus ist das Soloprogramm von Caroline Kebekus. Eine der witzigsten Frauen der ganzen Welt, wie ich finde. Jesus kann man sich in der ARD Mediathek gerne und zwar komplettski reinfahren. Also falls ihr dieses Wochenende noch nichts vorhabt, dann klemmt euch vor die ARD Mediathek und schaut euch Jesus an von Caroline Kebekus oder hört vielleicht schon die ersten 2 Minuten daraus hier in der Popnacht.
1: Man wird ja sehr ehrfürchtig mit so einem Kind wegen der Natur, wegen der Evolution, wie toll das alles gebaut ist, wie der Mensch gemacht ist, wie das alles sich entwickelt hat. Wirklich, also da arbeiten wirklich Top-Ingenieure bei der Evolution, muss man sagen, oder? Da greift doch ein Rädchen ins andere, das ist also tipptopp. Also da muss man sagen, super gemacht, aber gibt schon so 2, 3 Sachen, wo ich jetzt sagen würde, ja, gäb's Optimierungsbedarf. Wo ich denke, weiß ich nicht, da hätte ich jetzt nochmal eine Runde gedreht. Ne? Zum Beispiel die menschliche Geburt. Ja? Turns out, gar nicht so gut durchdacht, wie man denkt. Ja? Man sagt ja immer, der Körper der Frau ist geschaffen zum Gebären. Nee, gar nicht so gut. Also, das passt vielleicht gerade so, ja. Das ist ganz spitz auf Knopf, das ist auf jeden Fall schlecht geplant, ja. So viel ist sicher. Die Becken von Frauen sind nämlich eigentlich viel zu eng und die Köpfe von den Babys sind viel zu groß. Passt nicht, ja. Das ist wie eine Melone in Pfandautomaten drücken. Passt nicht. Wo du denkst, ja Moment mal Evolution, was ist denn hier los? Warum denn bei der menschlichen Geburt haben sie schlapp gemacht? Warum haben sie denn da nicht noch eine Überstunde eingelegt? Warum denn nicht? Ich meine, alles andere in der Natur ist doch super gelaufen, bis hierhin haben die doch abgeliefert. Wenn du so eine Giraffengeburt siehst, hast du schon mal Giraffengeburt gesehen? Wie easy ist das? In so Naturdokus, sich mal so Giraffen in der Savanne, ne? Wie die ihre Babys kriegen, die sind gechillt, die laufen kurz vorher noch rum, lalalala. Die müssen ja schon in den Presswehen sein, lalalala. So hier ein bisschen am Bäumchen knabbern. Nom, nom, nom, nom. Und dann irgendwann stehen die so. Und dann so Bein hoch. Boop. Und dann klatscht aus 4 Meter Höhe Giraffenbaby am Boden. Und die Mutter so guckt und sagt, ja, steh auf, Löwe kommt. So eine Geburt hätte ich gerne.
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Maroon 5 heulen den Mond noch an. Lisa macht auch mit. Priceless. Hier in der Popnacht. Wir sagen euch Morgen. Mein Name ist Benedikt Laven. Das war die Popnacht. Schönes Wochenende noch. 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
1: Um 6 Uhr mit Claudia Drews. Die USA wollen mehrere tausend Soldaten aus Deutschland abziehen. Laut dem Verteidigungsministerium orientiert sich der Schritt an den aktuellen Anforderungen für die US-Militärpräsenz in Europa. US-Präsident Trump hatte einen Abzug von Soldaten allerdings bereits mehrfach angedroht. Aus der Nachrichtenredaktion Janina Böhm.
2: 5000 US-amerikanische Soldaten sollen Deutschland verlassen. Das hat ein Sprecher des Pentagons mitgeteilt. Demnach soll der Abzug spätestens in einem Jahr abgeschlossen sein. Nach Angaben der USA waren im Dezember in Deutschland über 36.000 US-Soldaten stationiert. Die Ankündigung kommt nach einer entsprechenden Drohung von US-Präsident Trump. Zwischen ihm und Bundeskanzler Merz gibt es seit Beginn des Irankriegs zunehmend Spannungen. Zuletzt hatte Merz gesagt, der Iran demütige die USA in den Verhandlungen über ein Ende des Kriegs.
1: Der Verband der deutschen Autoindustrie hat vor negativen Folgen gewarnt, sollte US-Präsident Trump wie angekündigt höhere Zölle auf Autos und Lastwagen aus Europa erheben. Die Situation in der Branche sei ohnehin angespannt, hieß es. Höhere Zölle würden die europäischen Autobauer hart treffen. US-Präsident Trump hat angekündigt, die Abgaben auf europäische Autos und Lastwagen auf 25% zu erhöhen und zur Begründung darauf verwiesen, dass sich die EU nicht an das gemeinsame Handelsabkommen halte. Darin hatten beide Seiten sich eigentlich auf Zölle in Höhe von 15% verständigt. Bundesfinanzminister Klingbeil drückt bei der geplanten Reform der Einkommensteuer aufs Tempo. Der Vizekanzler sagte der Süddeutschen Zeitung, er wolle sein Konzept bereits in den kommenden Wochen vorlegen. Aus der NDR Nachrichtenredaktion Ulrike Ufer.
3: Der SPD-Vorsitzende bekräftigte, geplant sei eine deutliche Entlastung kleinerer und mittlerer Einkommen. Wörtlich erklärte Klingbeil, diejenigen, die jeden Tag den Laden am Laufen halten, müssen am Ende mehr in der Tasche haben. Diese Entlastung müsse aber realistisch finanziert werden und Spitzenverdiener mit sechsstelligen Gehältern ihren Beitrag leisten. Kanzleramtschef Frei will nach eigenen Worten bei der geplanten Reform ebenfalls möglichst viele Steuerzahler entlasten. Frei sprach sich in der Neuen Osnabrücker Zeitung zugleich dagegen aus, diese als reine Umverteilung zu gestalten.
1: In ganz Deutschland haben hunderttausende Menschen den Tag der Arbeit gefeiert. Vielerorts gab es Kundgebungen, die zumeist von den Gewerkschaften organisiert wurden. In Berlin blieben die traditionellen Demonstrationen der linken Szene zum 1. Mai nach Angaben der Polizei in diesem Jahr friedlich. Aus Berlin, Helena Dähler.
4: Der 1. Mai war vor allem eins, ein großes Fest bei sommerlichen Temperaturen. Das hat so viele Menschen angezogen, dass in Kreuzberg erst einzelne Bahnhöfe gesperrt wurden. Später war auch in den Görlitzer Park kein Reinkommen mehr möglich. Die Polizei war lange mit dem Lenken der Menschenmassen beschäftigt. Am frühen Abend ging dann die revolutionäre 1. Mai-Demonstration vom Oranienplatz bis nach Neukölln zum Südstern. Angeführt wurde sie dieses Jahr von einem antimilitaristischen Block.
1: Der Schiffskonvoi mit dem an der Ostseeküste gestrandeten Buckelwal ist in der Nacht offenbar weiter Richtung Norden gefahren. Der Schlepper wird heute früh beim Schiffsortungsdienst viele Seemeilen nördlich von Dänemark in der Nordsee angezeigt. Wann der Wal aus dem Lastkahn freigelassen wird, ist weiterhin nicht bekannt. Gestern war die private Rettungsinitiative wegen starken Wellengangs nicht so schnell vorangekommen wie geplant.
5: Es ist 3:06. Einen wunderschönen guten Morgen mit dem NDR 2 Wetter. Das ist schon fast ein Sommerwetter heute. Wir haben zwar erste kleine Schleierwolken, so ab mittags im äußersten Westen, dann auch klitzekleine Schauer, aber viel kommt da wirklich noch nicht runter heute im Laufe des Tages. Bei den meisten einfach super sonnig und stellenweise richtig warm. Bis zu 16 Grad auf Sylt, okay, das geht noch. 24 Grad in Wittmund, geht auch noch. Und bis zu, Achtung, 28 Grad in Dannenberg. Der NDR2-Verkehrsservice für den ganzen Norden. Hier steht, es liegen keine Meldungen vor. Gegenteiliges gesehen, gerne reinmelden über die kostenlose NDR2-App. Ansonsten frohe Fahrt.
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5: Es ist der Samstagmorgen mit Nico. Und ja, wer heute arbeitet, der hat entweder richtig Lust oder bei der Dienstplanung halt geschlafen. Langes Wochenende bei ganz vielen durch diesen Feiertag gestern. Aber hey, wir, die wir heute arbeiten, können immerhin sagen, wir haben diesen herrlichen, diesen bombastischen Sonnenaufgang gesehen. War das nicht herrlich? Und falls ihr euch fragt, Mensch, warum ist denn der Nico da heute? Also ich hab Lust. Ich hab richtig Lust.

guck, ich bin doch nicht der Einzige, der heute am Start ist. Hier ist NDR 2, 6 Uhr gleich 17 Minuten. Und ja, viele haben ein langes Wochenende und das sicherlich auch verdient. Viele, aber auch nicht alle. Hier, Finn aus Bremen hat sich schon gemeldet, über die kostenlose NDR 2 App schreibt. Guten Morgen, liebes NDR 2 Team. Auf dem Weg zur Arbeit, kurz die Sonne genossen bei frischen 8 Grad. Ich wünsche allen Arbeitenden heute einen wunderbaren Arbeitstag. Hey Finn, wünschen wir dir auch. Und alle, die heute frei haben, kurzer Hinweis. Ihr könnt jetzt schon mal den Grill anschmeißen, ein paar Sachen vorbereiten. Wir kommen dann später einfach vorbei. Okay? Ja. Super.

0: Dieser Typ ist eine absolute Legende, wirklich. Hier ist NDR 2 an eurem Samstagmorgen und am Mittwoch ist es schon soweit. 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
0: 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So, jetzt aber erstmal.
1: Du machst hier auch ein bisschen Gurgeln mit dem Eierlikör.
0: Ah,

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1: Um 7 Uhr mit Claudia Drews. US-Verteidigungsminister Hegseth hat angeordnet, 5000 Soldaten aus Deutschland abzuziehen. Ein Sprecher des Pentagon sagte, der Schritt solle binnen 6 bis 12 Monaten abgeschlossen sein. Aus der NDR Nachrichtenredaktion Lukas Knauer.
2: Präsident Trump hatte den Abzug bereits vor einigen Tagen angedroht. Zuvor hatte Kanzler Merz unter anderem gesagt, die Iraner würden die USA in den Verhandlungen über ein Ende des Krieges demütigen. Allerdings hatte sich auch schon in den Wochen davor das ohnehin angespannte Verhältnis zwischen Washington und den meisten anderen NATO-Verbündeten weiter eingetrübt. Trump hatte ihnen vorgeworfen, die Vereinigten Staaten nicht genug bei ihrem Krieg gegen den Iran zu unterstützen. Derzeit sind mehr als 36.000 US-Soldaten in Deutschland stationiert.
1: Der Verband der deutschen Autoindustrie hat vor negativen Folgen gewarnt, sollte US-Präsident Trump wie angekündigt höhere Zölle auf Autos und Lastwagen aus Europa erheben. Die Situation in der Branche sei ohnehin angespannt, hieß es. Höhere Zölle würden die europäischen Autobauer hart treffen. US-Präsident Trump hat angekündigt, die Abgaben auf europäische Autos und Lastwagen auf 25% zu erhöhen und zur Begründung darauf verwiesen, dass sich die EU nicht an das gemeinsame Handelsabkommen halte. Darin hatten beide Seiten sich eigentlich auf Zölle in Höhe von 15% verständigt. Bundesfinanzminister Klingbeil drückt bei der geplanten Reform der Einkommensteuer aufs Tempo. Der Vizekanzler sagte der Süddeutschen Zeitung, er wolle sein Konzept bereits in den kommenden Wochen vorlegen. Aus der NDR-Nachrichtenredaktion Ulrike Ufer.
3: Der SPD-Vorsitzende bekräftigte, geplant sei eine deutliche Entlastung kleinerer und mittlerer Einkommen. Wörtlich erklärte Klingbeil, diejenigen, die jeden Tag den Laden am Laufen halten, müssen am Ende mehr in der Tasche haben. Diese Entlastung müsse aber realistisch finanziert werden und Spitzenverdiener mit sechsstelligen Gehältern ihren Beitrag leisten. Kanzleramtschef Frei will nach eigenen Worten bei der geplanten Reform ebenfalls möglichst viele Steuerzahler entlasten. Frei sprach sich in der Neuen Osnabrücker Zeitung zugleich dagegen aus, diese als reine Umverteilung zu gestalten.
1: Ein großer Teil der Menschen im Norden, über 70%, empfinden den Zusammenhalt und das Zusammenleben in der Gesellschaft als schlecht. Das ist das Ergebnis einer repräsentativen Umfrage der Krankenkasse DAK Gesundheit. Knapp 80% der Befragten aus Niedersachsen, Schleswig-Holstein, Hamburg und Bremen antworteten, dass sich das Miteinander in den vergangenen 3 Jahren verschlechtert habe. Als Punkte, die in diesem Zusammenhang besonders negativ auffallen, wurden unter anderem Beleidigungen, Respektlosigkeit, Aggressivität und Egoismus genannt. In der Fußball-Bundesliga beginnt heute der drittletzte Spieltag. Am Nachmittag ist unter anderem der Hamburger SV in Frankfurt gefordert. Werder Bremen empfängt Augsburg. Aus der Sportredaktion Moritz Kühn.
4: Ich habe mich nicht mit einem Mathelehrer zusammengesetzt, um zu schauen, was noch alles passieren kann, sagte Werder-Trainer Daniel Thun mit einem leichten Schmunzeln vor dem Spiel. Die Bremer könnten mit einem Sieg gegen Augsburg den Klassenerhalt so gut wie sicher eintüten. Einen großen Schritt in Richtung Klassenverbleib möchte auch der HSV machen. Ein Sieg in Frankfurt und der Aufsteiger hätte zumindest für eine Nacht 8 Punkte Vorsprung auf den Abstiegsrelegationsrang und St. Pauli. Die weiteren Spiele heute um 15.30 Uhr, Bayern gegen Heidenheim, Union Berlin gegen Köln und Hoffenheim gegen Stuttgart.
5: Es ist 3:07. Guten Morgen. Das NDR 2. Wow, ist das sonnig Wetter. Wir haben 8 Grad in Teterow, 11 Grad in Dörpen und 12 Grad in Meldorf. Ja, in Sachen Temperaturen, da ist noch Luft nach oben. Aber in Sachen Sonne, eigentlich kaum, ne? Es ist überall richtig, richtig sonnig. Und so bleibt's auch bei den meisten bis in den Abend rein. Und wir haben dann bis zu 28 Grad. Also gut, dass wir jetzt noch Luft nach oben haben, weil da kommt noch einiges. Bis zu 28 Grad und viel Sonne. So ab mittags eben so kleine Schleierwolken, die am Start sind, so in Westniedersachsen. Die schippern dann so langsam Richtung Osten weiter, aber so richtig dick kommt da nichts an. Wir haben insgesamt so kleine Schauer auch, aber eigentlich kommt da nicht viel runter. Morgen durchwachsener, auch mit Gewittern, bis zu 27 Grad. Der NDR 2 Verkehrsservice für den ganzen Norden. Nichts los, weitermachen.
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5: Der Samstagmorgen mit Nico und gleich einer Best-of-Folge unserer Comedy Die Kuroase. Heute mit einem dann doch speziellen Thema.
6: Es ist ja fast über Knoblauchbrot-Index. Ja, also ich meine, es gibt in der Marktforschung diesen Steakhouse-Knoblauchbrot-Index.
7: Ich verstehe nicht.
5: Was es mit diesem Knoblauchbrotindex auf sich hat und ob wir ihn beim nächsten Restaurantbesuch in irgendeiner Form brauchen, wie immer gleich 7:17 Uhr.

Kuckuck. Wir sind's, NDR 2 hier an eurem Samstagmorgen. 7.17 Uhr und als NDR2-Kenner wisst ihr ja, 7.17 Uhr, das ist verdammt nochmal die Zeit für Comedy bei uns. Ab nach Sylt zu unseren B-Promis in der Kuh-Oase und ihren, na dann doch, B-Lösungen auch für unsere Alltagsprobleme.

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1: Und wie sind Sie heute da, Frau Voss?
2: Ja, ich habe mir eine Rolle Schokoladentaler gekauft und bin fast hinübergefallen.
3: So teuer?
1: Oh, ja.
2: Nee, so wenig drin. 150 Gramm, das waren früher 250, meine ich.
4: Also beim selben Preis?
2: Preis ist derselbe.
1: Ja, eine vermeintliche Mogelpackung. Keine Inflation, sondern die sogenannte Schrinkflation.
4: Also.
3: So ein Magnum-Eis, ne? Das hat ja nicht mal mehr den Namen verdient. Hm. Ist ja wie ein Minimehl.
4: Ja, das ist ja fast über Knoblauchbrot-Index. Ja, also ich meine, es gibt in der Marktforschung diesen Steakhouse-Knoblauchbrot-Index.
1: Ich verstehe nicht.
4: In der Bundesrepublik Deutschland gab es in den vergangenen 10 Jahren eine Knoblauchbrot-Schrumpfung von durchschnittlich 25 Zentimeter auf 8 Zentimeter.
2: Ja. Warte mal, das sind 68% weniger.
3: Silvia!
2: Ja, wieso? Das sind Zahlen vor meinem Auge und dann bumm.
3: Stärk.
4: Naja, also 68% und das ist der 10-Jahres-Index. Und sagen wir mal, Diesel ist von 0,93 Liter für einen Euro auf 0,46 Liter pro Euro.
2: Ja.
4: Heute meine ich also...
1: Also ist der Gegenwertverlust selbst bei Diesel nicht so drastisch wie beim Knoblauchbrot? Also unter
4: Knoblauchbrot-Index.
3: Ja. Das ist Wahnsinn.
4: Ja.
1: Psychologisch stellt sich der Vergleich so auf. Wenn weniger drin ist, verändert sich nichts an meiner Situation, außer dass ich deutlich weniger konsumieren kann.
2: Ja, aber Rohl stabil 9,50 Euro.
3: Der Liter.
2: Wie, was? Nein.
3: Ja, damit wir das mal vergleichen können zum Liter Diesel. Also,
4: jetzt lass doch mal. Es wird doch weniger eingeschenkt.
2: Nein, und ich merke es ja.
3: Was?
2: Du kriegst für 47,50 eben kein Liter mehr raus, Bocke.
1: Ja.
2: Es ist viel Eis drin.
1: Herr Sprenzel, und auf der anderen Seite bleibt die Menge Diesel, Aperol, Knoblauchbrot, dieselbe. Nur müssen wir deutlich mehr Aufwand dafür betreiben.
3: Ja, was ist nun besser?
1: Und die meisten Menschen verkraften eher einen höheren Preis und sind bereit, mehr zu bezahlen, bevor sie auf ihre gewohnte Menge verzichten müssen.
4: Also ich bin in einem Alter, wo ich sowieso nicht mehr so viel reinkriege wie früher. Und daher stabile 25 Euro für ein Lady-Rum-Steak, 8 cm Brot, Kiwi-große Backkartoffel reicht.
3: Ja, es ist ja nicht alles immer nur Knoblauchbrot. Wenn du weniger Sprit in den Tank kriegst...
2: Wie, ins Glas?
3: Was?
2: Ja, was?
3: Ich kann auch damit leben, dass ich immer nur für ein Zwanni tanke.
2: Hör doch mal, andere fühlen sich dann betrogen, wenn sie für ein Zwanni nicht mal mehr Besitze hochkommen.
1: Ganz genau. Und wir Menschen haben eine Verlustaversion.
3: Hm.
1: Die Preiserhöhung kommt uns bei aller Härte fairer vor.
4: Was sind wir nur für Lemminge?
3: Ja.
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Hey liebe NDR2-Hörer, ich bin's Mark Atlas und ihr hört meine neue Single You Against My Love. Der Song geht darum, dass ich gemerkt habe, dass ich in einer Beziehung einfach alles gegeben habe und der andere Part einfach emotional komplett dicht gemacht hat und dass diese Beziehung eigentlich von Anfang an zum Scheitern verurteilt war.

Guten Morgen. Auch für mich geht's heute zur Arbeit am langen Wochenende. 24-Stunden-Schicht bei der Berufsfeuerwehr, schreibt Jannis aus Georgsmarienhütte über die kostenlose NDR2-RP ins Studio. Und wünsche uns allen einen schönen sonnigen Tag. Ey, das wünschen wir dir auch, Jannis. Also, wobei, Tag, Nachtschicht, ne, also 24 Stunden, dann ist es auch eine hoffentlich sonnige Nacht bei dir. Oder zumindest eine ruhige Nacht. Jannis ist einer von ganz, ganz vielen, die heute hier für alle knüppeln, die ein langes Wochenende haben und den Laden am Laufen halten. Wir feiern euch einfach.

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1: Um 8 Uhr mit Claudia Drews. US-Verteidigungsminister Hegseth hat angeordnet, 5000 Soldaten aus Deutschland abzuziehen. Ein Sprecher des Pentagon sagte, der Schritt solle binnen 6 bis 12 Monaten abgeschlossen sein. Aus der NDR Nachrichtenredaktion Lukas Knauer.
2: Präsident Trump hatte den Abzug bereits vor einigen Tagen angedroht. Zuvor hatte Kanzler Merz unter anderem gesagt, die Iraner würden die USA in den Verhandlungen über ein Ende des Krieges demütigen. Allerdings hatte sich auch schon in den Wochen davor das ohnehin angespannte Verhältnis zwischen Washington und den meisten anderen NATO-Verbündeten weiter eingetrübt. Trump hatte ihnen vorgeworfen, die Vereinigten Staaten nicht genug bei ihrem Krieg gegen den Iran zu unterstützen. Derzeit sind mehr als 36.000 US-Soldaten in Deutschland stationiert.
1: Der Verband der deutschen Autoindustrie hat vor negativen Folgen gewarnt, sollte US-Präsident Trump, wie angekündigt, höhere Zölle auf Autos und Lastwagen aus Europa erheben. Die Situation in der Branche sei ohnehin angespannt, hieß es. Höhere Zölle würden die europäischen Autobauer hart treffen. US-Präsident Trump hat angekündigt, die Abgaben auf europäische Autos und Lastwagen auf 25% zu erhöhen und zur Begründung darauf verwiesen, dass sich die EU nicht an das gemeinsame Handelsabkommen halte. Darin hatten beide Seiten sich eigentlich auf Zölle in Höhe von 15% verständigt. Bundesfinanzminister Klingbeil drückt bei der geplanten Reform der Einkommensteuer aufs Tempo. Der Vizekanzler sagte der Süddeutschen Zeitung, er wolle sein Konzept bereits in den kommenden Wochen vorlegen. Aus der NDR Nachrichtenredaktion Ulrike Ufer.
3: Der SPD-Vorsitzende bekräftigte, geplant sei eine deutliche Entlastung kleinerer und mittlerer Einkommen. Wörtlich erklärte Klingbeil, diejenigen, die jeden Tag den Laden am Laufen halten, müssen am Ende mehr in der Tasche haben. Diese Entlastung müsse aber realistisch finanziert werden und Spitzenverdiener mit sechsstelligen Gehältern ihren Beitrag leisten. Kanzleramtschef Frei will nach eigenen Worten bei der geplanten Reform ebenfalls möglichst viele Steuerzahler entlasten. Frei sprach sich in der Neuen Osnabrücker Zeitung zugleich dagegen aus, diese als reine Umverteilung zu gestalten.
1: Ein großer Teil der Menschen im Norden, über 70%, empfinden den Zusammenhalt und das Zusammenleben in der Gesellschaft als schlecht. Das ist das Ergebnis einer repräsentativen Umfrage der Krankenkasse DAK Gesundheit. Knapp 80% der Befragten aus Niedersachsen, Schleswig-Holstein, Hamburg und Bremen antworteten, dass sich das Miteinander in den vergangenen 3 Jahren verschlechtert habe. Als Punkte, die in diesem Zusammenhang besonders negativ auffallen, wurden unter anderem Beleidigungen, Respektlosigkeit, Aggressivität und Egoismus genannt. Superstar Shakira gibt in der kommenden Woche ein riesiges Gratiskonzert in Rio de Janeiro. Die Veranstalter rechnen mit mehr als 2 Millionen Besuchern am Strand der Copacabana. Die kolumbianische Sängerin ist mit Songs wie Hips Don't Lie oder Waka Waka bekannt geworden. Shakira ist allerdings nicht die erste Sängerin, die ein so großes Publikum anzieht. Im vergangenen Jahr strömten etwa 2 Millionen Zuschauer zu einem Gratisauftritt von Lady Gaga nach Rio de Janeiro. Ein Jahr zuvor kamen 1,6 Millionen Menschen zu einem Konzert von Madonna.
4: Und noch eine Zahl, 3 nach 8. Guten Morgen. Das NDR 2. Was haben wir? Sonne, Hammerwetter. Und zwar wirklich sonnesatt bei den meisten bis heute Abend. So im äußersten Westen kommen so ein paar Wolken rein, oft Schleierwolken, so ab mittags. Das zieht dann ganz langsam weiter nach Osten. Und es gibt ganz kleine, klitzekleine Schauerzellen, die heute unterwegs sind. Aber viel ist das nicht. Wir haben dazu bis zu 21 Grad auf dem Darß. Okay, das ist noch... Wobei, für den Darß ist es schon einiges, ne? Aber bis zu 28 Grad in Dannenberg und Lübtheen. Morgen weiter schwül, aber erste Gewitter und Schauer und insgesamt durchwachsener. Der NDR 2 Verkehrsservice für den ganzen Norden mit der A1, Hamburg Richtung Bremen, zwischen Heidenau und Sittensen. Da laufen Bergungsarbeiten, deswegen ist da gesperrt und deswegen haben wir Stau. Die Umleitung für euch ist die U20. Das war's, frohe Fahrt für euch.
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4: Der Samstagmorgen mit Nico und mit Ray. Where's my husband? Schön einer zum Wachwerden. Wenn ihr ihn laut genug macht und wenn ihr ihn noch lauter genüger macht, dann ist es sogar was für die Nachbarn zum Wachwerden.

0: Freunde, jetzt mal hier an eurem Samstagmorgen. Es ist Mai. Guck mal, da denkst du nichts Böses. Einmal nach links geschaut, einmal nach rechts geschaut. Und schon ist Mai. Die Bäume schlagen aus. Es ist auch schon wirklich nicht mehr nur frühlingshaft, es ist auch schon fast sommerlich. Und weil es eben in diesen Zeiten, gerade im Wonnemonat Mai, für ganz, ganz viele rausgeht und viele auch mehr als Frühlingsgefühle kriegen, haben wir uns gedacht, Mensch, lass uns doch mal kurz nachdenken drüber, welche Kusstypen gibt's denn eigentlich? Ja, ist ja nicht nur spannend für jemanden, der irgendwie datet, sondern auch jemand, der in der Beziehung ist. Vielleicht findet ihr euren Schatz, in diesem Fall euren Schmatz, da wieder. Zum Beispiel bei dem hier.
1: Der Beißer.
2: Heißt nicht nur so wie der Typ aus James Bond, sondern küsst auch so. Bei jeder Gelegenheit stürzt er sich mit seinen Schneidezähnen auf deine Unterlippe. Mit gekonnter Beißkunst und solidem Schmerz signalisiert er dir, wo dieser Schmerz herkommt, gibt's noch viel mehr. Der Beißer hat keine Schublade, er hat ein ganzes Zimmer voll mit Equipment. Und das Unterlippengenage ist erst der Anfang.

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Na, zudem ist es schon mal so ein richtig schönes Kaltgetränk irgendwie in die Hand nehmen. Oder? Richtig sommerlich. Dilemma Nelly bei NDR 2 und Kelly Rowland natürlich. Um 8:30 hier ist der NDR2-Verkehrsservice für den ganzen Norden mit der A1. Die ist gesperrt Hamburg Richtung Bremen und zwar zwischen Heidenau und Sittensen. Da laufen Bergungsarbeiten und deswegen haben wir da Stau und eben die Sperre. Und die Umleitung ist für euch die U20. Das war's, Vorfahrt.

0: Wir bringen euch an die Orte, die ihr sonst nur von außen seht. Hier ist NDR 2. Wobei, also, naja, man kann diesen Ort auch von innen sehen, aber dann sehr viel Geld bezahlen. 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Das mache ich jetzt einfach mal bei Mike aus Schwerin. Der hat sich angemeldet. Mal gucken. Klingelt zumindest mal. Schon mal gut. Komm. Ach, geh schon ran.
1: Hallo?
0: Hallo? Hallo? Oh Mensch, jetzt aber. Hier ist NDR 2, hier ist Nico, ist da Mike.
1: Ja, richtig. Oh, ich hab Gänsehaut. Geile Scheiße.
0: Warum denn das?
1: Ja, ich ahne es.
0: Du ahnst es. Du hast dich wo angemeldet, ne, bei uns?
1: Richtig.
0: Und zwar für unser Pre-Listening-Event am Montag schon im Hotel Atlantik in Hamburg. Udo Lindenberg, unser Podcast. Und du hast gesagt, du möchtest gerne dabei sein. Warum denn eigentlich?
1: Ja. So, ich bin ewig, seitdem ich 13, 14 bin, Lindenberg-Fan und das hat mich immer begleitet.
0: Ja. Und da würdest du extra von Schwerin nach Hamburg fahren für?
1: Ja, logisch.
0: Dann?
1: Definitiv.
0: Plan die Fahrt mal. Du bist dabei am Montag.
1: Ah, danke. Geil.
0: Jawohl. Gänsehaut, völlig richtig.
1: Ich freue mich. Ohne Scheiß.

mega neue Musik von Luisa aus Hamburg aus dem Norden. 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Den am besten auf die Sommerplaylist packen, dann wird's ein guter Sommer. Schönes Wochenende, es ist Samstagmorgen, 10 vor 9.

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1: Um 9 Uhr mit Claudia Drews. US-Verteidigungsminister Hegseth hat angeordnet, 5000 Soldaten aus Deutschland abzuziehen. Ein Sprecher des Pentagon sagte, der Schritt solle binnen 6 bis 12 Monaten abgeschlossen sein. Aus der NDR-Nachrichtenredaktion Lukas Knauer.
2: Präsident Trump hatte den Abzug bereits vor einigen Tagen angedroht. Zuvor hatte Kanzler Merz unter anderem gesagt, die Iraner würden die USA in den Verhandlungen über ein Ende des Krieges demütigen. Allerdings hatte sich auch schon in den Wochen davor das ohnehin angespannte Verhältnis zwischen Washington und den meisten anderen NATO-Verbündeten weiter eingetrübt. Trump hatte ihnen vorgeworfen, die Vereinigten Staaten nicht genug bei ihrem Krieg gegen den Iran zu unterstützen. Derzeit sind mehr als 36.000 US-Soldaten in Deutschland stationiert.
1: Wirtschaftsforscher warnen vor negativen Wachstumseffekten durch steigende US-Autozölle. Sollte US-Präsident Trump die Einfuhrzölle für europäische Pkw und Lastwagen wie angekündigt von 15% auf 25% erhöhen, werde das substanzielle Effekte haben, sagte der Präsident des Kieler Instituts für Weltwirtschaft Schularik. Laut IFW ist dann mit kurzfristigen Produktionsverlusten von 15 Milliarden Euro zu rechnen, die längerfristig auf 30 Milliarden Euro anwachsen könnten. Davon werde Deutschlands ohnehin langsames Wachstumstempo schwer getroffen, warnte das IFW. Bundesfinanzminister Klingbeil drückt bei der geplanten Reform der Einkommensteuer aufs Tempo. Der Vizekanzler sagte der Süddeutschen Zeitung, er wolle sein Konzept bereits in den kommenden Wochen vorlegen. Aus der NDR-Nachrichtenredaktion Ulrike Ufer.
3: Der SPD-Vorsitzende bekräftigte, geplant sei eine deutliche Entlastung kleinerer und mittlerer Einkommen. Wörtlich erklärte Klingbeil, diejenigen, die jeden Tag den Laden am Laufen halten, müssen am Ende mehr in der Tasche haben. Diese Entlastung müsse aber realistisch finanziert werden und Spitzenverdiener mit 6-stelligen Gehältern ihren Beitrag leisten. Kanzleramtschef Frei will nach eigenen Worten bei der geplanten Reform ebenfalls möglichst viele Steuerzahler entlasten. Frei sprach sich in der Neuen Osnabrücker Zeitung zugleich dagegen aus, diese als reine Umverteilung zu gestalten.
1: Der 1. Mai ist in Berlin weitgehend friedlich verlaufen. Wie die Polizei mitteilte, gab es am Rand der Kundgebungen nur einige Festnahmen. Im Zusammenhang mit der sogenannten revolutionären 1. Mai-Demonstration durch Kreuzberg und Neukölln seien 9 Beamte durch Pyrotechnik und geworfene Gegenstände verletzt worden. In Hamburg verlief eine Demonstration unter dem Motto »Das Geld ist da, ran an die Superreichen« mit rund 8.000 Teilnehmenden friedlich. Eine Demo zur Reeperbahn wurde wegen Zündens von Feuerwerkskörpern kurzzeitig gestoppt. Laut Hamburger Polizei blieben davon abgesehen aber alle Umzüge zum 1. Mai störungsfrei. In der Fußball-Bundesliga beginnt heute der drittletzte Spieltag. Am Nachmittag ist unter anderem der Hamburger SV in Frankfurt gefordert. Werder Bremen empfängt Augsburg. Aus der Sportredaktion Moritz Kühn.
4: Ich habe mich nicht mit einem Mathelehrer zusammengesetzt, um zu schauen, was noch alles passieren kann, sagte Werder-Trainer Daniel Thun mit einem leichten Schmunzeln vor dem Spiel. Die Bremer könnten mit einem Sieg gegen Augsburg den Klassenerhalt so gut wie sicher eintüten. Einen großen Schritt in Richtung Klassenverbleib möchte auch der HSV machen. Ein Sieg in Frankfurt und der Aufsteiger hätte zumindest für eine Nacht 8 Punkte Vorsprung auf den Abstiegsrelegationsrang und St. Pauli. Die weiteren Spiele heute um 15.30 Uhr, Bayern gegen Heidenheim, Union Berlin gegen Köln und Hoffenheim gegen Stuttgart.
5: Es ist 8:03. Guten Morgen. Das NDR2-Wetter. Mann, ist das schon warm draußen. Mit den Worten kam meine Kollegin Johanna hier gerade eben rein. Und ja, die Temperaturen, die können das bestätigen. Also warm, ne? Es ist mild mit 14 Grad in Hildesheim, 15 Grad in Wismar und 16 Grad in Pinneberg. Und da geht noch was. Wir haben heute bis zu 28 Grad im Norden. Dazu viel Sonne, nur ganz selten mal ein bisschen Regen. So klitzekleine Schauerchen sind unterwegs, vor allem so in Westniedersachsen. Und auch die Wolken, die da reinkommen, so ab mittags, die bleiben meist harmlos. Der NDR2-Verkehrsservice für den ganzen Norden. Da haben wir eine Meldung, die A1 Hamburg Richtung Bremen. Zwischen Heidenau und Sittensen, da laufen Bergungsarbeiten, deswegen ist da gesperrt. Und wir haben Stau. Die Umleitung für euch ist die U20. Das war's. Gute Fahrt.
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5: Der Samstagmorgen mit Nico und mit Sherwi. Sherwi hat gerade eben geschrieben über die kostenlose NDR2-App. Ey, wo kann ich nochmal teilnehmen am Udo-Gewinnspiel für Montagabend? Ja, Montagabend, ne? Die exklusive Premiere für ausgewählte Gäste, also euch, unseres Udo Lindenberg Podcasts. Machen wir alles im Hotel Atlantik in Hamburg, also in Udos Wohnzimmer. Alle Infos und die Anmeldung ndr2.de. Ich drück euch die Daumen, auch im Namen meiner Mutter.

0: Mit guter Laune geht's durch diesen ersten Mai-Samstag im Norden bei NDR 2. Und gleich legen wir noch eine Schippe drauf mit David Guetta. Gone, gone, gone. Pustet den Staub beim Samstagsputz ganz von selbst raus. In gut anderthalb Minuten in voller Länge bei uns.
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2: Mit einem Beitrag von Radiopastor Heiko von Kiedrowski aus Hamburg für die Evangelische Kirche.
3: Endlich mal ein richtig langes Wochenende. Ich habe mir ganz viel Haushalt vorgenommen. Und was mache ich stattdessen? Auf dem Sofa sitzen und zur Belohnung für die harte Woche ein bisschen aufs Handy gucken. Irgendwer aus meinem Bekanntenkreis macht gerade Urlaub unter Palmen. Jemand anderes postet ein Foto von seinem perfekten Abendessen. Da steht drunter, schnell was in die Pfanne gehauen. Und bei mir gibt's wieder nur Nudeln mit Tomatensoße, weil ich nichts eingekauft habe. Natürlich weiß ich, Instagram oder Facebook zeigen nicht das ganze Leben. Sie zeigen mir alles aus einem schmeichelhaften Blickwinkel, in dem sieht das Leben ordentlich aus und aufregend. Mein eigenes Leben wirkt dadurch auf mich manchmal langweiliger, als es ist. Der Branchenverband Bitkom hat junge Menschen zu ihrem Verhalten im Netz befragt. Ein Ergebnis, viele zeigen sich online glücklicher, als sie sich im echten Leben fühlen. Das ist gut, sich das klar zu machen. Dahinter steckt vermutlich der sehr menschliche Wunsch, gut dazustehen, gesehen und geliebt zu werden. In der Bibel steht, der Mensch sieht, was vor Augen ist, Gott aber sieht das Herz. Vor Gott muss ich keinen Weichzeichner über mein Leben packen. Mein Leben ist nicht weniger wert, nur weil jemand anderes das bessere Licht für ein Foto hat. Urlaubsfotos, Sonnenuntergänge, die perfekte Pasta, darf alles sein. Aber ich darf auch sein, wie ich bin, weil es Menschen gibt, die mich auch ohne Filter lieben. Und Gott sowieso.
2: Das war ein Beitrag von Radiopastor Heiko von Kiedrowski aus Hamburg für die Evangelische Kirche.

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kurz nach 9:30. Hier ist NDR 2 mit dem Verkehrsservice für den ganzen Norden und mit der A1 Hamburg Richtung Bremen zwischen Heidenau und Sittensen ist gesperrt. Hier laufen schon seit ein paar Stunden Bergungsarbeiten, deswegen haben wir hier auch Stau. Die Umleitung führt über die U20 und die A1 Bremen-Osnabrück neu dabei. Zwischen Osnabrück-Nord und Osnabrück-Hafen ist in beiden Richtungen auch wegen Bergungsarbeiten gesperrt. Auch hier haben wir Stau. Das war's, frohe Fahrt für euch.

0: Ich dachte ja, Mensch, bist 2 Wochen im Urlaub. Und wenn du zurückkommst, ist definitiv dieser Buckelwal kein Thema mehr. Hier ist NDR 2, aber der Buckelwal, Timmy, hat mich Lügen gestraft. Er war immer noch Thema oder ist immer noch Thema. Aber jetzt könnte es vielleicht die letzte Meldung, die letzte Nachricht von Timmy sein, weil er ist frei. Johanna aus dem NDR 2-Team, du giltst ja hier intern als Wahlflüstererin. Was heißt das jetzt, Timmy ist frei?
1: Genau gesagt heißt es, er wurde freigesetzt. Er schwimmt jetzt alleine in der Nordsee. Mhm. Das konnte man auf Bildern sehen im Livestream News 5. Vielleicht habt ihr ja auch eine Meldung auf eurem Handy bekommen. Das ging uns allen zumindest so.
0: Nicht nur eine.
1: Ja, genau. Der Wal wurde ja bis dahin mit so einem Schiffskonvoi aus der Ostsee raus begleitet. Der war ja ganz lange, haben wir alle mitbekommen, vor der Insel Pöhl gestrandet. Ja. Und dann ging es eben hoch bis ins Skagerrak nach Dänemark. Mhm. Und da war er aber ja noch die ganze Zeit ein bisschen so eingesperrt in so einem Lastkahn. Mhm. Das heißt, er ist nicht ganz alleine geschwommen. Und dann wurde uns dann eben auch gepusht, freigelassen und ist jetzt unterwegs in Richtung Norwegen.
0: Ja, also hoffentlich, ne?
1: Genau, ja.
0: Es wurde ja schon mal versucht, dass er sich freischwimmt. Warum hat es jetzt erst geklappt?
1: Genau, wenn wir jetzt auf gestern gucken, da gab es nämlich auch schon Berichte, dass versucht wurde, den Wal freizulassen, also dass er da auch schon rausschwimmen wollte. Da gab es aber wohl, so heißt es zumindest intern, so ein bisschen Unstimmigkeiten darüber, wie man den Wal genau freilässt, weil zum Beispiel auch die Rede davon war, das mit so einem Seil zu machen. Mhm. Und vorgestern, da hat der Wal auch schon länger versucht, sich freizuschwimmen. Also er ist immer mal wieder so ans Ende dieses Lastkahns gegangen. Und da war es dann aber auch einfach noch nicht spät genug. Also die waren noch nicht nicht nördlich genug, um den Wal dann wirklich rauszulassen. Das heißt, jetzt war wohl der perfekte Zeitpunkt, um das dann zu machen.
0: Okay. Also ist Timmy jetzt frei und zwar dort, wo er hingehört, auf dem Weg Richtung Atlantik oder schon teilweise im Atlantik. Und wir hoffen einfach mal, dass er auch nicht wieder...

Ach guck, gleich schon wieder 10. Und auf der anderen Seite der Nachrichten, also nach 10, Maren für euch hier am Start. An diesem herrlichen Mai-Samstag. Macht was draus, ich bin Nico. Und dann mal weg. Oder wie die Fantas sagen würden, sie ist weg. Ja. Passt fast.

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2: Um 10 Uhr mit Claudia Drews. Bundesverteidigungsminister Pistorius hat gelassen auf die Ankündigung der US-Regierung reagiert, tausende Soldaten aus Deutschland abzuziehen. Der Schritt sei absehbar gewesen, sagte der SPD-Politiker in Berlin. Aus der NDR-Nachrichtenredaktion Ulf Hilbert.
3: Die Entscheidung komme nicht unerwartet, so Pistorius. Gleichzeitig hob er die Bedeutung der Präsenz von US-Soldaten in Deutschland hervor, die im gemeinsamen Interesse beider Länder sei. Mit den US-Streitkräften arbeite die Bundesregierung eng zusammen, etwa in Ramstein, um Frieden in Europa sicherzustellen und zur gemeinsamen Abschreckung. Die Ankündigung aus Washington mache aber auch deutlich, dass die Europäer in der NATO mehr Verantwortung übernehmen müssten, sagte der Verteidigungsminister. Der außenpolitische Sprecher der Unionsfraktion Hart äußerte sich dagegen beunruhigt. Der angekündigte Abzug von 5000 US-Soldaten aus Deutschland beeinträchtige die Abschreckungsstrategie der NATO, sagte Hart im Deutschlandfunk.
2: Experten warnen vor negativen Folgen für die europäische Wirtschaft, sollten die USA ihre Drohungen von höheren Zöllen auf Autos und Lkw aus der EU wahrmachen. Das Kieler Institut für Weltwirtschaft rechnet mit Produktionsverlusten von bis zu 30 Milliarden Euro. Aus der NDR-Nachrichtenredaktion Uli Petersen.
4: US-Präsident Trump hatte einen Anstieg der Einfuhrzölle von 15% auf 25% angekündigt, weil sich die EU aus seiner Sicht nicht an das gemeinsame Handelsabkommen halte. Ein Anstieg der Gebühren in dieser Größenordnung könnte an die Substanz gehen, befürchtet IWF-Präsident Schulerig. Er verwies dabei auch auf das ohnehin schon langsame Wirtschaftswachstum in Deutschland. Der Verband der Automobilindustrie und der Deutsche Außenhandelsverband fürchten die Folgen von höheren Zöllen ebenfalls.
2: Bundesfinanzminister Klingbeil will kleine und mittlere Einkommen deutlich entlasten. Diejenigen, die den Laden jeden Tag am Laufen hielten, müssten am Ende mehr in der Tasche haben, sagte Klingbeil der Süddeutschen Zeitung. Er werde in den kommenden Wochen ein entsprechendes Konzept für eine Reform der Einkommenssteuer vorlegen. Um die Entlastung zu finanzieren, müssten Spitzenverdiener mit sechsstelligen Gehältern ihren Beitrag leisten, so Klingbeil. Auch Kanzleramtschef Frei bekräftigte das Ziel, möglichst viele Steuerzahler zu entlasten. Das dürfe aber nicht als reine Umverteilung gestaltet werden, sagte Frei der Neuen Osnabrücker Zeitung. Der in der vergangenen Woche aus der Ostsee geborgene Buckelwal ist heute früh offenbar in der Nordsee freigesetzt worden. Er war von einer privaten Rettungsinitiative in einem Lastkahn bis weit hinter die dänische Nordspitze gezogen worden. Aus Flensburg, Per-Axel Kröske.
5: Drohnenbilder zeigten gegen 9 Uhr ein leeres Trockendock. Kurz zuvor soll es der Wal verlassen haben, etwa auf halbem Weg zwischen Dänemark und Norwegen. Das teilte das Team der privaten Rettungsinitiative mit. Das Sicherungsnetz im hinteren Bereich des Docks war bereits gestern entfernt worden. Zwischenzeitlich hatte der Wal quergelegen, er drehte sich aber zunächst nicht um. Eine Sprecherin der Initiative hatte zuvor mitgeteilt, Ziel sei die Nordsee oder den Atlantik deutlich weiter westlich zu erreichen. Damit solle die Gefahr verringert werden, dass der Buckel in die Ostsee zurückschwimmt. An der privat finanzierten Rettungsaktion, die viel Stress für das Tier bedeutet, hatte es auch Kritik gegeben. Ob der Wal überleben kann, ist noch offen. Er war seit Ende März mehrfach an der deutschen Ostseeküste gestrandet.
6: 3:03. Wir gucken mal schnell aufs NDR 2 Wetter. Kurz mal Hand hoch, wer dieses Wetter gerade auch total toll findet, aber noch nicht so richtig drauf vorbereitet ist. Also klamottentechnisch, ganz ehrlich. Ich dachte, ich hätte mindestens noch so bis Juni Zeit, um die 3, 4, 5, 6, 7, 8 Kilo für meine Sommersachen abzunehmen. Aber ist wohl nicht so. So, tolle Temperaturen. Heute bis zu 28 Grad in Dannenberg und Lübten. 18 Grad erreichen wir auf Sylt, 21 Grad auf dem Darß und 24 Grad in Witt. Und dazu erstmal noch viel Sonne, aber die Wolken werden immer mehr, so von Ems, Weser und Nordsee. Und am Nachmittag bzw. am Abend müssen wir dann auch mit vereinzelten Schauern oder Gewittern rechnen. Am freundlichsten heute zwischen Südniedersachsen und Mecklenburg-Vorpommern. Dort bleibt es trocken und auch am längsten sonnig. NDR2-Verkehrsservice für den ganzen Norden, die A1 Hamburg Richtung Bremen. Die ist zwischen Heidenau und Sittenen wegen Bergungsarbeiten gesperrt. Deshalb gibt es dort Stau. Es gibt aber auch eine Umleitung. Am besten nehmt ihr die U20. Dann die A1 Bremen-Osnabrück. Auch dort eine Sperrung zwischen Osnabrück-Nord und Osnabrück-Hafen. Bergungsarbeiten in beiden Richtungen gibt auch dort Stau. Eure Umleitung in Richtung Bremen, die geht über die U1 und in Richtung Osnabrück fahrt ihr am besten über die U64. Und A1 Lübeck Richtung Fehmarn zwischen Bad Schwartau und Radekau 5 Kilometer Stop and Go. Das war's. Kommt gut und vor allen Dingen sicher an euer Ziel.
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6: Habt einen richtig schönen Samstag im Norden und egal für welchen Nordclub euer Fußballerherz schlägt, also für alle Wolfsburg, St. Pauli, HSV oder Werder Bremen, geht es ja aktuell um den Klassenerhalt. Und wir gucken gleich mal drauf, wer an diesem drittletzten Spieltag heute die beste Ausgangsposition hat. Vorher tolle Musik, Linkin Park mit dabei, Pet Shop Boys und los geht's mit Katy Perry. Ich bin Maren Sieber, habt ein ganz fantastisches Wochenende.

0: Hier ist NR2. Richtig schönen Samstag für euch. Wir gucken mal zum Fußball. Die Fußball-Bundesliga ist aber sowas von auf die Zielgerade abgebogen. Heute drittletzter Spieltag und für alle vier Nordvereine, also für Wolfsburg, St. Pauli, den HSV und Werder Bremen, geht es ja aktuell um den Klassenerhalt. Die beste Ausgangsposition, ja, die haben die Bremer. 6 Punkte Vorsprung auf den Klassenerhalt. Und klar, dass man da auch mal so ein bisschen den Taschenrechner rauskramt und alles durchspielt vor der Partie heute gegen Augsburg.
1: An welchem Spieltag brauchen die Werder-Fans beim Hören der Bundesliga-Konferenz nicht mehr zittern, wenn in Wolfsburg oder St. Pauli ein Tor fällt?
2: Wissen Sie das? Das weiß keiner.
1: Ich nicht. Aber Fabian May, Mathelehrer am Gymnasium Horn. Der weiß ganz genau über Werders Chancen auf den Klassenerhalt Bescheid.
3: Aktuell, wenn wir das Restprogramm mit einberechnen, da sind wir so bei 94-95%, dass sie es schaffen.
1: Okay, aber wie kommt man auf so ein Ergebnis?
3: Ja, das ist sogenannte Elo-Wertberechnung, wo wir dann halt jedem Verein in der Bundesliga eine Spielstärke zuordnen und halt auch dann in Vergleich setzen. Und durch diese Vorarbeit, wenn man dann eine Simulation von, ich sag mal, 20.000 Saisons durchlaufen lassen würde, vom Computer in der Regel, dann kommen wir halt auf diese Wahrscheinlichkeiten, die ich vorhin genannt hatte.
1: Elo-Wertberechnung, Computersimulation, geht das einfacher? Wie viele Punkte braucht denn Werder jetzt, um sicher drin zu bleiben?
3: Ja, da gehen wir jetzt eher in die oberflächliche Mathematik rein. 100%ig sicher sind wir ja erst mit einem Sieg und danach ein Unentschieden irgendwie bei den Spielen gegen Hoffenheim und Dortmund.
1: 4 Punkte aus den letzten 3 Spielen. Dann ist der Klassenerhalt in trockenen Tüchern. Wenn die anderen Teams mithelfen, reicht aber sogar ein Unentschieden gegen Augsburg.
3: Ja klar, das wäre natürlich dann der Fall, wenn St. Pauli gegen Mainz verlieren sollte und Wolfsburg in Freiburg verlieren sollte.
1: Darauf verlassen will sich Werder-Trainer Daniel Thun aber nicht.
4: Also ich weiß, wer an diesem Wochenende gegeneinander spielt. Ich weiß, was passiert, aber ich weiß auch, dass ich es nicht beeinflussen kann.
1: Und auch die Rechenspiele überlässt der 51-Jährige lieber den anderen.
4: Ich weiß, dass der Kicker auch einen Tabellenrechner hat und viele wahrscheinlich ihn bedient haben und auch ganz viele Spieler. Und dass es auch sehr, sehr viel Spaß machen kann, wenn 3 dazukommen bei uns. Dann haben wir 35, das ist dann relativ einfach. Dann brauche ich nicht mal Mathelehrer dann dafür.
0: Gerade nochmal mein Mathe-Abi wiederholt. Till Gruppe, NDR2 Sport und ob's klappt mit einem Werder-Sieg und dem so gut wie sicheren Klassenerhalt. Klar, 15:30 geht's los und bei uns in der NDR2 Bundesliga-Show verpasst ihr nichts, auch nichts vom Spiel des HSV in Frankfurt und der zweite Liga schon ab 1.
5: In

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10.30 Uhr. Der R2-Verkehrsservice für den ganzen Norden. Die A1 Hamburg Richtung Bremen, die zwischen Heidenau und Sittensen wegen Bergungsarbeiten aktuell gesperrt. Gibt da natürlich auch Stau. Eure Umleitung geht über die U20. Dann die A1 Bremen-Osnabrück, die ist zwischen Osnabrück-Nord und Osnabrück-Hafen in beiden Richtungen gesperrt. Auch dort Bergungsarbeiten, natürlich auch dort auch Stau. Wenn ihr Richtung Bremen unterwegs seid, geht die Umleitung für euch über die U1 Richtung Osnabrück, über die U64. Und die A1 Lübeck Richtung Fehmarn, 8 Kilometer Stop and Go zwischen Lübeck-Zentrum und Rattekau. Das war's. Ansonsten freie Fahrt. Kommt gut und vor allen Dingen sicher an euer Ziel und einen richtig schönen Samstag.

0: Hier ist ein NDR2. Richtig schönes Wochenende für euch. Vielleicht habt ihr auch einen Lieblingspodcast, den ihr super gerne hört und denkt immer, ja, wie lange kann das dauern, wenn man den aufnimmt? So 2-3 Tage? Nee, wenn es richtig gut werden soll, dann kann das auch richtig lange dauern. 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Und diese Kindheit und Jugend ist schon sehr, sehr früh geprägt von sehr viel Alkohol, was auch an Udos Vater Gustav lag. Der will sein Weltkriegstrauma mit Alkohol betäuben und das stellt natürlich die ganze Familie auf eine harte Probe. Ja, und dann wird darüber geredet, was er da erlebt hat. Das wollte er nie, weder mit Udo noch mit Udos Bruder.
1: Dann hat er meinen Vater so genommen, so ans Revers von der Jacke. Du musst uns das jetzt sagen. Ja, richtig so ganz laute und heavy Auseinandersetzung, ne? In der Familie, aber Vater war eben da, in der Hinsicht war der so wie so ein, ich sag, eine Schnecke, die nur alle 100 Jahre mal irgendwie guten Tag sagt, ne?
0: Das sind echt Geschichten, die man noch nie gehört hat, die echt unter die Haut gehen. Ganz, ganz toller Podcast. 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
1: Um 11 Uhr mit Claudia Drews. Bundesverteidigungsminister Pistorius hat gelassen auf die Ankündigung der US-Regierung reagiert, tausende Soldaten aus Deutschland abzuziehen. Der Schritt sei absehbar gewesen, sagte der SPD-Politiker in Berlin. Aus der NDR-Nachrichtenredaktion Ulf Hilbert.
2: Die Entscheidung komme nicht unerwartet, so Pistorius. Gleichzeitig hob er die Bedeutung der Präsenz von US-Soldaten in Deutschland hervor, die im gemeinsamen Interesse beider Länder sei. Mit den US-Streitkräften arbeite die Bundesregierung eng zusammen, etwa in Ramstein, um Frieden in Europa sicherzustellen und zur gemeinsamen Abschreckung. Die Ankündigung aus Washington mache aber auch deutlich, dass die Europäer in der NATO mehr Verantwortung übernehmen müssten, sagte der Verteidigungsminister. Der außenpolitische Sprecher der Unionsfraktion Hart äußerte sich dagegen beunruhigt. Der angekündigte Abzug von 5000 US-Soldaten aus Deutschland beeinträchtige die Abschreckungsstrategie der NATO, sagte Hart im Deutschlandfunk.
1: Experten warnen vor negativen Folgen für die europäische Wirtschaft, sollten die USA ihre Drohungen von höheren Zöllen auf Autos und Lkw aus der EU wahrmachen. Das Kieler Institut für Weltwirtschaft rechnet mit Produktionsverlusten von bis zu 30 Milliarden Euro. Aus der NDR-Nachrichtenredaktion Uli Petersen.
3: US-Präsident Trump hatte einen Anstieg der Einfuhrzölle von 15% auf 25% angekündigt, weil sich die EU aus seiner Sicht nicht an das gemeinsame Handelsabkommen halte. Ein Anstieg der Gebühren in dieser Größenordnung könnte an die Substanz gehen, befürchtet IWF-Präsident Schularik. Er verwies dabei auch auf das ohnehin schon langsame Wirtschaftswachstum in Deutschland. Der Verband der Automobilindustrie und der Deutsche Außenhandelsverband fürchten die Folgen von höheren Zöllen ebenfalls.
1: Der in der vergangenen Woche aus der Ostsee geborgene Buckelwal ist heute früh offenbar in der Nordsee freigesetzt worden. Er war von einer privaten Rettungsinitiative in einem Lastkahn bis weit hinter die dänische Nordspitze gezogen worden. Aus Flensburg, Per Axel Kröske.
4: Drohnenbilder zeigten gegen 9 Uhr ein leeres Trockendock. Kurz zuvor soll es der Wal verlassen haben, etwa auf halbem Weg zwischen Dänemark und Norwegen. Das teilte das Team der privaten Rettungsinitiative mit. Das Sicherungsnetz im hinteren Bereich des Docks war bereits gestern entfernt worden. Zwischenzeitlich hatte der Wal quer gelegen, er drehte sich aber zunächst nicht um. Eine Sprecherin der Initiative hatte zuvor mitgeteilt, Ziel sei die Nordsee oder den Atlantik deutlich weiter westlich zu erreichen. Damit solle die Gefahr verringert werden, dass der Buckel in die Ostsee zurückschwimmt. An der privat finanzierten Rettungsaktion, die viel Stress für das Tier bedeutet, hatte es auch Kritik gegeben. Ob der Wal überleben kann, ist noch offen. Er war seit Ende März mehrfach an der deutschen Ostseeküste gestrandet.
1: In der Toskana in Italien hat sich die Situation in dem Waldbrandgebiet etwas entspannt. Wie die Behörden mitteilten, konnten die meisten der 3500 betroffenen Menschen in der Nacht wieder in ihre Häuser zurückkehren. Das Feuer, das ein Gebiet zwischen den besonders bei Touristen beliebten Orten Pisa und Lucca erfasst hatte, konnte demnach eingedämmt werden. Neben hunderten Feuerwehrleuten waren auch Löschflugzeuge und Hubschrauber im Einsatz.
5: 3:53, kurz der Blick aufs NDR 2 Wetter. Heute erstmal noch viel Sonne, bleibt auch meistens trocken, am freundlichsten zwischen Südniedersachsen und Mecklenburg-Vorpommern. Aber im Laufe des Nachmittags ziehen von der Ems, von der Weser und der Nordsee mehr Wolken rein. Und das heißt dann, so am späteren Nachmittag oder auch am Abend kann es mal schauern oder auch gewittern. Höchstwerte aber wirklich nochmal sommerlich. 18 Grad auf Sylt, 21 Grad erreichen wir auf dem Darß, 24 in Wittmund und bis 28 Grad in Dannenberg oder auch Lübtheen. Morgen mehr Wolken als Sonne, muss man leider sagen. Gibt auch ein paar Schauer am Nachmittag und Abend, vereinzelte kräftige Gewitter. Aber es bleibt mild, 16 bis 28 Grad. NDR2-Verkehrsservice für den ganzen Norden. Die A1 Hamburg Richtung Bremen zwischen Hollenstedt und Sitten sind 5 Kilometer Stau. Bergungsarbeiten, da ist aktuell nur eine Spur frei. Eine Umleitungsempfehlung habe ich für euch. Fahrt am besten über die U20. Dann die A1 Bremen Richtung Osnabrück. Die ist zwischen Osnabrück-Nord und Osnabrück-Hafen wegen Bergungsarbeiten aktuell gesperrt. Gibt auch dort einen Stau. Am besten bitte bereits ab Bramsche ausweichen. Und die A1 Lübeck Richtung Fehmarn zwischen Lübeck-Zentrum und Rattekau stockt's auf 6 Kilometern. Kommt gut und vor allen Dingen sicher an euer Ziel.
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5: Richtig schönen Samstagvormittag. Okay, ich gebe es zu, Kino ist jetzt nicht so die klassische Frühlings- oder Sommeraktivität, aber wissen wir alle im Norden, erstens wird das Wetter irgendwann kurz noch mal wieder ein bisschen schlechter und zweitens sind unsere Kinogutscheine fast ewig einlösbar. Wenn das gut klingt, dann spielen wir gleich um bis zu 6 Kinotickets. Wie viele Filme oder Serien erkennt ihr anhand von nur 3 Worten? 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In 10 Minuten die Premiere, das erste Mal unser neues Spiel NDR 2 Kopfkino. Ich bin aufgeregt. Achso, und ich bin Maren Siegel.

0: Hier ist NDR 2 am Samstagvormittag mit einer Premiere.
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0: Eure Chance ab sofort auf bis zu 6 Kinotickets mit einem ganz neuen Quiz. Das NDR 2 Kopfkino funktioniert eigentlich ganz einfach. Ich beschreibe euch gleich einen Film oder eine Serie mit nur 3 Worten und ihr wisst dann hoffentlich, um welchen Film oder welche Serie es sich handelt. Für die erste richtige Antwort gibt es 2 Kinotickets, danach für jede richtige Antwort 1 Kinoticket. Wir rechnen kurz nach. Im besten Fall geht ihr mit 6 Tickets nach Hause für mehrere Kinoabende oder ihr nehmt eben die ganze Familie mit. Und wir spielen heute mit Eva aus Delmenhorst. Eva, was ist dein Lieblingsfilm?
2: Mein Lieblingsfilm, Lilo und Stitch, also alles, was von Disney ist.
0: Wie würdest du Lilo und Stitch in 3 Worten beschreiben?
2: Blaues kleines Monster, Surfen und kleines Mädchen.
0: Prinzip ist im Grunde genommen klar. Jetzt gucken wir mal, wie du dich schlägst. Wollen wir loslegen mit der Premiere?
2: Bitte.
0: Wir haben 60 Sekunden Zeit und du bekommst von mir auch Tipps. Das erste wäre eine Serie. Strand, ja. Rettung, Zeitlupe.
2: Baywatch.
0: Das nächste ist ein Kinofilm. Mode, Chefin, Böse.
2: Der Teufelsträger Prada 2.
0: Kinofilm. Eisberg, Liebe, Untergang.
2: Titanic.
0: Noch ein Kinofilm. Finger, Fahrrad, Telefon.
2: E.T.
0: Und eine Serie. Drachen, Thron, Intrigen.
2: Games of Thrones.
0: Yes!
2: Ich fass das nicht.
0: Ich fass es auch nicht. Eva, das war alles richtig. 6 Kinotickets für dich.
2: Oh mein Gott. Ich bin gerade völlig fertig.
0: Das ist doch mal ein schöner Start ins Wochenende, oder?
2: Ja, aber voll.
0: So, Premiere geglückt, würde ich sagen. Was machst du heute noch? Du bist ja gerade in der Mutter-Kind-Kur in Friedrichskoog. Was steht da heute noch auf dem Programm bei dem schönen Wetter?
2: Ja, mal gucken. Also wir wollen wahrscheinlich noch mal nach Büsum fahren und dann Minigolf spielen. Mal gucken, irgendwas Schönes.
0: Das klingt richtig schön. Macht's euch nett, ja. Erhol dich gut und freu dich, wenn du dann mit deinem Mann oder mit Freundin 6 Kinotickets verbraten kannst.
2: Dankeschön.
0: Schönes Wochenende.
2: Danke euch auch. Tschüss.
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11.31 Uhr, hier ist NDR 2. Wir gucken mal schnell auf die Straßen. Verkehrsservice für den ganzen Norden, A1 Hamburg Richtung Bremen zwischen Holnstetten und Sittensen. Staut sich auf 5 Kilometern Bergungsarbeiten. Dort ist aktuell nur eine Spur frei. Am besten fahrt ihr über die U20. Dann die A1 Bremen Richtung Osnabrück. Die ist zwischen Osnabrück Nord und Osnabrück Hafen wegen Bergungsarbeiten gesperrt. Auch dort gibt es Stau. Wenn es irgendwie geht, weicht bitte schon ab Bramsche aus. Und die A1 Lübeck Richtung Fehmarn. Die ist zwischen Lübeck Zentrum und Rattekau nicht gesperrt, aber dort stockt es auf 6 Kilometern. Das war's. Ansonsten gute Fahrt, kommt gut und vor allen Dingen sicher ans Ziel. Jetzt mit einem Song. Ohne den hätte es die 90er ja quasi gar nicht gegeben, oder? Von Non Blondes, What's Up? Richtig tolles Wochenende. Hier ist NDR 2 am Samstag.

0: Hier ist NDR 2 am Samstag und Stars, ja, die gelten ja teilweise so als unnahbar und sehr, sehr distant, vor allen Dingen, wenn sie eine Sonnenbrille tragen. Aber bei einem ist das definitiv nicht so. Und das können wirklich alle, die Udo Lindenberg jemals persönlich getroffen haben, bestätigen. Der ist ganz, ganz nahbar und total freundlich und aufgeschlossen. 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Wir rufen dann zurück. Birgit aus Holstein hat das gemacht. Sag mal, was ist dein Lieblings-Udo-Song?
1: Ich mache mein Ding. Das ist es, das Beste.
0: Oder? Das ist auch so einer, den ich total gerne mag, weil ich finde, das sagt eigentlich so alles aus, was man machen sollte. Summst du dir den manchmal selber so ein bisschen vor?
1: Ja, und wir haben auch schon mal eins dieser Bilder gesehen, die er gemalt hat. Weißt du, super Team und so. Ich finde ihn einfach klasse. Er macht einfach, was er will.
0: Beste Voraussetzung, auch ein bisschen tiefer einzutauchen in seine Lebensgeschichte. Birgit, ihr seid dabei am Montag im Hotel Atlantik.
1: Super. Oh, das freut mich so.
0: Schön. Dann wünsche ich euch noch einen ganz, ganz sonnigen Tag. Freut euch auf Montag, hört den Podcast vor allen anderen und habt einen richtig schönen Abend.
1: Ich freue mich sehr.
0: Ach, das freut uns. Und wenn ihr sagt, da würde ich auch gern dabei sein, noch ist Zeit. 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

0: Achtung, NR2 Verkehrsservice. Aktuell Falschfahrer auf der A7 Hamburg-Hannover zwischen Hamburg-Waltershof und dem Horster Dreieck. Da kommt euch ein Falschfahrer entgegen. Fahrt da ganz rechts. Überholt nicht, dass die A7 Hamburg-Hannover zwischen Hamburg-Waltershof und dem Horster Dreieck. Da ist ein Falschfahrer unterwegs. Vorsicht in beiden Richtungen. Und Falschfahrer auch auf der A261 Hamburg-Südwest Buchholzer Dreieck. Zwischen dem Dreieck Hamburg-Südwest und dem Buchholzer Dreieck kommt euch ein Falschfahrer entgegen. A261 Hamburg-Südwest Buchholzer Dreieck. Zwischen dem Dreieck Hamburg-Südwest und dem Buchholzer Dreieck dort Gefahr durch einen Falschfahrer. In beiden Richtungen bitte extremst vorsichtig fahren.
1: 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Jetzt Tiffany Harris. Vertigo.
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Achtung, noch ein Falschfahrer. NDR2 Verkehrsservice aktuell A7 Hamburg-Hannover zwischen Hamburg-Marmsdorf und Rammelsloh. Auch dort Gefahr durch einen Falschfahrer. Da ganz rechts fahren, nichts überholen. Das ist die A7 Hamburg-Hannover. Ein Falschfahrer zwischen Hamburg-Marmsdorf und Rammelsloh. Da bitte ganz besonders vorsichtig fahren.

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1: Und einmal kurz die Entwarnung, NDR2 Verkehrsservice. Aktuell kein Falschfahrer mehr. Auf der A7 Hamburg-Hannover zwischen Hamburg-Marmsdorf und Rammelsloh habt ihr wieder freie Fahrt. Dafür aber bitte weiterhin vorsichtig fahren. Auf der A7 Hamburg-Hannover zwischen Hamburg-Waltershof und dem Horster Dreieck. Dort immer noch Gefahr durch einen Falschfahrer. Und auch auf der A261 Hamburg-Südwest-Buchholzer Dreieck zwischen dem Dreieck Hamburg-Südwest und Buchholzer Dreieck. Auch dort immer noch ein Falschfahrer unterwegs. Da bitte ganz besonders vorsichtig fahren.
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2: Viele Tage war er in einem Lastkahn unterwegs, jetzt ist der Buckelwal frei. Und in der Fußball-Bundesliga könnte unter Umständen Werder Bremen an diesem Wochenende den Klassenerhalt perfekt machen. Seit Ende März ist das Schicksal des Buckelwals in der Ostsee ein Dauerthema. Erst wurde gehofft und mitgefiebert mit dem 12 Meter langen Tier. Zwischenzeitlich wurde der Wal auch aufgegeben, bis eine private Initiative die Sache in die Hand genommen hat und wochenlang vor Pöhl in Mecklenburg-Vorpommern damit beschäftigt war, das Tier zu befreien. Seit Dienstag lag der Wal in einer Art Lastkahn. Tagelang ging es um Dänemark herum in Richtung Nordsee. Ja, und heute Vormittag kam nun die Meldung, der Buckelwal hat den Lastkahn verlassen. Per Axel Kröske, NDR2 Flensburg. Was ist denn bisher sonst bekannt?
3: Die Livebilder einer Drohne zeigen, dass das Transportdock heute früh leer ist. Und gestern Abend, da war der Wal bis zum Anbruch der Dunkelheit dort noch drin. Es wirkte auch, als liefe zu diesem Zeitpunkt nicht alles nach Plan. Zunächst war da der Wellengang, für den dieses Dock nicht ausgelegt war. An der Nordspitze Dänemarks ging es dann zunächst mit dem Schiffskurs hin und her. Dann nahm der Konvoi doch wieder Kurs auf Norwegen, ganz langsam in Schrittgeschwindigkeit. Die letzten Bilder vom Abend zeigten einen Wal, der zwischendurch quer im Dock lag, sich aber zunächst nicht drehte.
2: Ja, wie groß ist denn die Gefahr, dass der Buckelwal jetzt wieder strandet?
3: Das weiß keiner. Die Position, die die Rettungsaktion angestrebt hatte, also der Atlantik vor der Westküste Norwegens, die wurde bei weitem nicht erreicht. Die Gefahr, dass der Wal in die Ostsee zurückschwimmt, ist immer noch da. Und auch wie lebensfähig das geschwächte Tier nach fast einem Monat ist, in dem der schwere Körper ja ohne Nahrung auf Grund gelegen hat, das wird sich erst noch zeigen. Nach Angaben der Initiative ist ein Peilsender montiert, um den Weg zu verfolgen. Die Positionsdaten sind aber bisher nicht öffentlich.
2: Diese ganze Aktion ist ja nie wirklich unumstritten gewesen. Woran gab es denn Kritik?
3: Zum einen hat das Ganze für den Wal natürlich viel Stress bedeutet. Geräuschbelastung durch die Schiffe, die Situation im Dock. Und dann werden viele grundsätzliche Fragen gestellt. Stichwort selektive Tierliebe. Dieses Einzelschicksal emotionalisiert, während viele Menschen gleichgültig gegenüber Massentierhaltung scheinen. Die Hoffnung, die Aktivisten wie Robert Mark Lehmann äußern, ist, dass zumindest etwas mehr Aufmerksamkeit auf Praktiken in der Fischerei gelenkt wird. Denn der Wal hatte ja ein Geisternetz im Maul. Auch das dürfte jetzt die Nahrungsaufnahme weiter erschweren.
2: Der Buckelwal hat den Lastkahn in der Nordsee verlassen. Per Axel Kröske, NDR2 Flensburg. Und das haben wir auch noch im Blick. Die US-Regierung will 5000 Soldaten aus Deutschland abziehen. Das hat Präsident Trump angekündigt. Bundesverteidigungsminister Pistorius hat aber gelassen darauf reagiert. Georg Schwarte, NDR2 Berlin.
4: Der deutsche Verteidigungsminister nennt den jetzt angekündigten Teilabzug amerikanischer Truppen aus Deutschland absehbar. Der US-Präsident hatte schon in seiner ersten Amtszeit mit einer massiven Truppenreduzierung gedroht. Es sei klar, sagte Pistorius, dass die NATO jetzt europäischer werden müsse, um transatlantisch bleiben zu können. Der CDU-Außenpolitiker Jürgen Hart warnte, dass der Einzige, der von dem angekündigten Schritt Trumps profitiere, der russische Präsident Putin sei. Hart sagte im Deutschlandfunk, damit werde das gesamte Abschreckungsnarrativ der NATO, dass man als Partner in Europa zusammenstehe, ein Stück weit untergraben.
2: Und US-Präsident Trump will wieder Einfuhrzölle auf Pkw und Lastwagen aus Europa einführen. Wirtschaftsforscher warnen deshalb vor den negativen Folgen. Sollten die Einfuhrzölle von 15% auf 25%, wie angekündigt, ansteigen, werde das substanzielle Effekte haben, sagte der Präsident des Kieler-Instituts für Weltwirtschaft, Schularik. Er rechnet mit kurzfristigen Produktionsverlusten von 15 Milliarden Euro. Rund 70% der Menschen im Norden finden, dass der Zusammenhalt und das Zusammenleben in der Gesellschaft schlecht sind. Das ist das Ergebnis einer repräsentativen Umfrage der Krankenkasse DAK Gesundheit. Punkte, die den meisten Menschen dabei besonders negativ auffallen, sind der Umfrage zufolge unter anderem Beleidigungen, Respektlosigkeit, Aggressivität und Egoismus. Ja, jetzt sind wir mittendrin in der Schlussphase der ersten und zweiten Fußball-Bundesliga und da wird die Tabelle ja oft zur Mathestunde. Denn viele Fans kennen das ja. Wo muss mein Club jetzt noch wie hoch gewinnen? Ist die Tordifferenz schon ausreichend und was müssen die Konkurrenten gleichzeitig machen oder am besten nicht machen, damit es am Ende für den Klassenerhalt oder sogar den Aufstieg reicht? In der ersten Bundesliga ist heute der drittletzte Spieltag. Alle vier Nordclubs müssen noch um den Klassenerhalt bangen und sich vielleicht auch solche Fragen stellen wie eben. Lars Bente, NDR 2 Sport. Bei wem ist denn die Abstiegsangst am kleinsten?
5: Wahrscheinlich in Bremen. Werder steht ja auf Platz 12, relativ komfortabel. 6 Punkte vor dem Abstiegsrelegationsrang, auf dem ja der FC St. Pauli steht. Fakt ist, die Bremer, die könnten heute mit einem Heimsieg gegen Augsburg einen riesigen Schritt Richtung Klassenerhalt machen. Eventuell könnte nach diesem 32. Spieltag sogar rechnerisch alles klar sein. Ja, für diese Rechnung bräuchte man aber einen Mathelehrer, oder Werder-Trainer Daniel Thun?
6: Mit dem habe ich mich nicht zusammengesetzt und habe auch nicht drüber nachgedacht, was alles passieren kann. Das meine ich, es ist ja auch Fußball. Also wenn das alles vorher abbildbar ist, was passieren kann. Ich glaube, dann hätten wir nicht diesen Spaß daran. Und das verbietet sich aktuell bei mir einfach auch. Wenn ich jetzt hin und her rechne, wenn 3 dazukommen bei uns, was das bedeutet, dann haben wir 35, das ist dann relativ einfach. Dann brauche ich nicht mal Mathelehrer dann dafür.
5: Also heute gibt es wohl im Abstiegskampf die ein oder andere Kurvendiskussion, allerdings auf den Stadionrängen.
2: Und zwar auch in Frankfurt, zumindest in der Gästekurve, denn der Hamburger SV spielt ja bei der Eintracht. Wie stehen denn die Klassenerhaltschancen für den HSV?
5: Ja, bleiben wir mal beim Matheunterricht. Da sitzt der HSV gerade relativ ahnungslos in der Klassenarbeit und muss immer zu den Nachbarn, also den Tabellennachbarn, rüberschielen, wie es denn bei denen läuft. Denn in den vergangenen Wochen, da profitierten die Hamburger eigentlich nur davon, dass die Konkurrenz aus Wolfsburg und St. Pauli kaum punktete. Der HSV selbst, der hat zuletzt nämlich kaum was Zählbares geholt. Nur einen Sieg aus den vergangenen 10 Spielen, Platz 15, 5 Punkte vor der Relegation. Ja, wie will der HSV diesen Abwärtstrend stoppen? Das Motto von Trainer Merlin Polzin lautet nun offenbar: Alles neu macht der Mai.
7: Ehrlicherweise, ich habe schon ein paar Mal gesagt, dass dieser Mai, der jetzt ja bevorsteht, etwas ist, was ja einfach uns alle, und das spüre ich bei jedem Einzelnen, wenn ich hier auf der Geschäftsstelle oben bin, wenn ich unten im Staff unterwegs bin, im Trainerbüro, bei der Mannschaft in der Kabine, das hat einfach jeder maximal Bock auf diese Phase.
5: Der HSV möchte in Frankfurt also endlich mal wieder einen Sieg feiern, um morgen dann relativ entspannt die Spiele von St. Pauli und Wolfsburg zu verfolgen.
2: Tja, und diese Clubs spielen ja gegen den Abstieg in die zweite Liga. In der zweiten Liga selbst bleiben, wollen aber hingegen Kiel und Braunschweig. Die beiden treffen gleich im Nordduell aufeinander. Wer hätte da die besseren Karten?
5: Ja, definitiv die Kieler. Holstein spielt ja vor eigenem Publikum und an der Förde, da herrscht ja gern mal eine Brise. Aktuell hat Holstein aber richtig dollen Rückenwind. 4 Siege aus den vergangenen 5 Spielen, Platz 11 und 5 Punkte vor dem Abstiegsrelegationsplatz. Ja, viel enger sieht es dagegen bei der Eintracht aus, auch wenn die Braunschweiger vor einer Woche ja mit einem Erfolg aus der Abstiegszone rausgekommen sind. Es ist nur ein kleiner Ein-Punkte-Puffer auf Platz 16. Das nennt man dann wohl Abstiegskampf pur. Also bei diesem Spiel werden die Fans quasi nach jedem Einwurf die Live-Tabelle aktualisieren.
2: Ja, und ihr seid gleich live dabei in unserer NDR2-Bundesliga-Show, die wegen dieser wichtigen Partie in der zweiten Liga schon um 13 Uhr losgeht.
1: So sieht's aus. Dankeschön, Kevin Bieler. Das war das NDR2-Update um 12. Könnt ihr auch nochmal nachhören bei uns in der App. So. Jetzt gucken wir mal aufs Wetter. Noch ist es richtig schön. Ganz viel Sonne bei uns im Norden, kaum Wolken unterwegs. Aber es kommen Wolken. Und zwar so aus Richtung Ems, Weser und Nordsee. Die ziehen rein und im Laufe des Nachmittags beziehungsweise auch am Abend vereinzelte Schauer und Gewitter. Am freundlichsten heute so zwischen Südniedersachsen und Mecklenburg-Vorpommern. Da bleibt es meistens trocken und auch am sonnigsten. Höchstwerte, aber teilweise sommerlich. 18 Grad auf Sylt, okay, das ist ein bisschen frisch, aber 21 Grad auf dem Darß, da kann man nicht meckern. 24 Grad in Wittmund und bis 28 Grad in Dannenberg und Lübtheen. Morgen am Sonntag 16 bis 28 Grad, also auch noch mal warm, aber eben mehr Wolken als Sonne. Gibt auch Schauer und am Nachmittag und am Abend vereinzelte kräftige Gewitter. NDR2-Verkehrsservice führt den ganzen Norden. So, gute Nachrichten von der A7 Hamburg-Hannover. Der Falschfahrer zwischen Hamburg-Waltershof und dem Horster Dreieck ist nicht mehr unterwegs. Und es gibt auch die Entwarnung für die A7 Hamburg-Hannover. Zwischen Hamburg-Marmsdorf und Rammelsloh habt ihr wieder freie Fahrt. Und die A261 Hamburg-Südwest Buchholzer Dreieck. Auch dort wieder freie Fahrt zwischen Hamburg-Südwest und dem Buchholzer Dreieck. Ich habe gerade nochmal nachgefragt bei uns in der Verkehrsredaktion. Die haben gesagt, ja, die Polizei konnte erst nicht orten, wo dieser Falschfahrer war. deswegen haben sie da dieses ganze Gebiet quasi nicht gesperrt, aber überall gesagt, Achtung, aufpassen. Jetzt ist er aber runter von der Autobahn und da habt ihr wieder freie Fahrt. Stockt allerdings ein bisschen auf der A1 Hamburg Richtung Bremen zwischen Hollenstedt und Sittensen auf 3 Kilometern dort. Halbe Stunde müsst ihr leider mehr einplanen. Die A1 Bremen Richtung Osnabrück, die ist zwischen Osnabrück Nord und Osnabrück Hafen aktuell gesperrt. Bergungsarbeiten. Am besten, wenn es irgendwie geht, ab Bramsche schon ausweichen. 4 Kilometer Stop-and-Go noch auf der A1 Osnabrück Richtung Bremen zwischen Bremen-Brinkum und Hemelingen. A1 Hamburg Richtung Lübeck zwischen Ahrensburg und Bad Oldesloe stockt's auf 6 Kilometern. 8 Kilometer Stop-and-Go auf der A1 Lübeck Richtung Fehmarn zwischen Lübeck-Zentrum und Parnsdorf. Und die letzte Meldung von der A7 Hamburg Richtung Flensburg zwischen Bad Bramstedt und Neumünster-Süd. 6 Kilometer Stau. Mensch, hat ja dann doch noch mal ein bisschen angezogen. Kommt gut und vor allen Dingen sicher an euer Ziel. Schiebedach auf, Fenster auf, ein bisschen die Sonne reinlassen. Richtig tollen Samstag. Ich bin Maren Sieber.

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Jetzt Freya Ridings, Wild Horse. 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

0: Neue Musik von Trial Ridings hier bei NDR 2. Es ist der Samstag, meistens auch noch richtig toll sonnig bei uns im Norden. Und da kommen ja auch noch ganz viele Wochenenden mit richtig tollem Wetter. Der Frühling bzw. Frühsommer fängt ja gerade erst an. Perfekt, um Ausflüge zu machen. Wir haben ja gestern hier bei NDR 2 eure persönlichen Ausflugs-Highlights gesammelt. Also wir haben ja gesagt, Mensch, schickt uns doch mal Tipps. Was macht ihr so? Was könnt ihr dem Rest des Nordens empfehlen? Und da waren echt schöne Sachen dabei.
1: Moin, mein Tipp fürs Wochenende ist querbeet in den Vier- und Marschlanden. Dort habt ihr die Möglichkeit, ganz tolle Höfe kennenzulernen, von Schmuck über Kaffee und Kuchen bis Honig oder auch eine Kanutour mit der Familie könnt ihr alles erleben.
2: Ich empfehle das Museumsdorf in Kloppenburg. Eine wunderschöne Atmosphäre, viele, viele alte Bäume, alte Gehöfte.
3: Hallo, liebes NDR2-Team. Ich kann absolut für dieses Wochenende den Tierpark Ströhn empfehlen.
4: Einen Ausflug in Richtung Prerow auf dem Darß. Und dort wandern wir vom Preroer Regenbogencamp durch die vorpommersche Boddenlandschaft. Dort gibt es einen fantastischen Rundwanderweg bis hin zum Leuchtturm am Darßer Ort.
0: Also viele tolle Sachen mit dabei und noch mehr Tipps übrigens auch auf ndr.de. Da gibt es so ein Tool, da könnt ihr anklicken, worauf ihr Lust habt. Also zum Beispiel Action und dann, wo das stattfinden soll, Raum Hannover, sage ich mal, und wer mit dabei ist, Kinder zum Beispiel. Und dann werden euch ganz viele Aktivitäten und Tipps vorgeschlagen. Das funktioniert richtig gut. ndr.de, nicht nur für dieses Wochenende, sondern auch für die nächsten, die da noch kommen.

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Ganz genau, 12.30 Uhr, halb eins, hier ist NDR 2 mit dem Verkehrsservice für den ganzen Norden. Ist echt viel los, deswegen staunstockend ab 3 Kilometer. Das ist alles so ab einer Viertelstunde Wartezeit bei den Staus. A1 Hamburg Richtung Bremen zwischen Hollenstedt und Sittensen. 3 Kilometer Stau, halbe Stunde braucht ihr dort länger. Die A1 Bremen Richtung Osnabrück, die ist zwischen Osnabrück Nord und Hafen wegen Bergungsarbeiten gesperrt. Da gibt es natürlich auch Stau. Wenn es für euch irgendwo passt, am besten bereits ab Bramsche ausweichen. Die A1 Osnabrück Richtung Bremen zwischen Brinkum und Himmling. 4 Kilometer Stop and Go. 6 Kilometer stockt's auf der A1 Hamburg Richtung Lübeck zwischen Ahrensburg und Bad Oldesloe. 8 Kilometer stocken noch auf der A1 Lübeck Richtung Fehmarn zwischen Lübeck Zentrum und Pansdorf und die A7 Hamburg Richtung Flensburg zwischen Bad Bramstedt und Neumünster Süd. 6 Kilometer Stau. Wie gesagt, das waren jetzt nur die längsten Staus. Es gibt noch ein paar kleinere. Die findet ihr natürlich bei uns in der App. ndr2.de gibt's die auch. Gute und vor allen Dingen sichere Fahrt und ein richtig schönes Wochenende.

0: Hier ist NDR 2. Am Samstag, 12.41 Uhr. Das heißt, gleich geht's los. Das Nordduell in der zweiten Liga zwischen Kiel und Braunschweig. Gleichzeitig ist das ja auch ein Duell im Kampf um den Klassenerhalt. Holstein steht nach der Siegesserie mittlerweile auf einem relativ komfortablen 11. Tabellenplatz. 5 Punkte vor der Abstiegsrelegation. Der vorzeitige Klassenerhalt ist also möglich an diesem Wochenende. Allerdings könnte die Eintracht aus Braunschweig die Kieler heute auch wieder tiefer reinreißen in den Tabellenkeller mit einem Auswärtssieg. Also, wie läuft das gleich in diesem wichtigen Spiel? Wir haben kurz vor Anstoß mal nachgefragt, was glauben denn die Holstein-Fans?
1: Dass sie es schaffen und dass dann nächste Saison einfach wieder zweite Liga und da machen wir es dann einfach von Anfang an direkt besser. Und dann sind wir vielleicht wieder oben dabei.
2: Eigentlich heute sehr optimistisch, ja, das sollte passen. Weil sie die letzten Spiele auch schon sehr gut gespielt haben. Wenn sie so weitermachen, klappt das. Ja, der Trainerwechsel hat schon was gebracht. Ich denke mal, dass er einen ganz anderen Wind in die Mannschaft reingebracht hat und dadurch hat es wohl gut funktioniert.
3: Heute ein Sieg für Kiel und dann sehe ich, dass wir den Klassenerhalt schaffen.
4: Ich tippe mal auf ein 3-0 für Kiel. Also bin auch optimistisch nach den letzten Spielen. Also insofern, die Fans geben nochmal alles und dann werden wir gewinnen.
0: Ja, wir halten mal fest, die Holstein-Fans sind sehr optimistisch. Und wie sieht's bei den Braunschweigern aus? Die Eintracht hat ja nur einen Punkt Puffer bis zum Abstiegsrelegationsplatz. Es muss also wieder einmal bis zum Schluss gezittert werden bei den Fans.
5: Schade, dass es nicht so gut lief die Saison, wie erwartet, wie erhofft. Aber wir hoffen mal, dass sie es noch ein bisschen rumreißen. Also unentschieden heute wäre schon mal gut. 3 Punkte wären natürlich besser, aber mal abwarten.
6: Ja, durch die Routine, die Eintracht Braunschweig jetzt in den letzten 3-4 Jahren hinterlegt hat, immer mal um den Abstieg zu spielen, werden wir hier heute auch einen glanzvollen 3-Punkte-Sieg einfahren. Und dann sind wir auf einem guten Wege, das 4. Mal in Folge zu schaffen.
7: Weil sie es immer irgendwie schaffen. Wir wissen zwar nicht wie, aber irgendwie schaffen sie es.
8: Optimismus, natürlich. Wir nehmen hier die Punkte mit. Ganz einfach, ganz klare Sache heute. Das funktioniert, passt auf.
0: Beide Fanlager glauben also fest an ihre Teams, so muss das auch sein. Und wisst ihr, was das Allerbeste aus Nordsicht ist? Am Ende könnten ja auch beide den Klassenerhalt feiern. Also Holstein Kiel gegen Eintracht Braunschweig gleich ab 13 Uhr in der extra long in der 2-Bundesliga-Show mit Moritz Casalett. Danach noch Liga 1. Das wird toll. Ich bin Maren Sieber, wünsche euch einen zauberhaften

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1: Um 13 Uhr mit Martin Wilhelmi. Nach der Ankündigung der USA, tausende Soldaten aus Deutschland abzuziehen, bemüht sich die NATO darum, weitere Einzelheiten zu erfahren. Eine Sprecherin des Militärbündnisses schrieb auf X, das US-Vorhaben zeige, dass Europa weiter mehr für seine eigene Verteidigung tun müsse. Aus der NDR-Nachrichtenredaktion Astrid Rolle.
2: Laut NATO-Sprecherin gibt es dabei bereits Fortschritte. Seit sich die Bündnisländer vergangenes Jahr darauf geeinigt haben, 5% ihrer Wirtschaftsleistung für Verteidigung auszugeben. Die USA hatten zuvor angekündigt, innerhalb der nächsten 6 bis 12 Monate 5000 Soldaten aus Deutschland abzuziehen. Welche Standorte betroffen sind, ist bislang unklar. Die wichtigsten sind der Luftwaffenstützpunkt im rheinland-pfälzischen Ramstein und das US-Regionalkommando für Europa und Afrika in Stuttgart. Der US-Truppenübungsplatz im bayerischen Grafenwöhr ist einer der größten in Europa. Am Fliegerhorst in Büchel in Rheinland-Pfalz lagern US-Atomwaffen. Nach offiziellen Angaben sind in Deutschland zurzeit insgesamt etwa 35.000 bis 39.000 US-Soldatinnen und Soldaten stationiert, mehr als in jedem anderen europäischen Land.
1: Der vor der deutschen Ostseeküste gestrandete Buckelwal ist heute früh in der Nordsee freigesetzt worden. Er war von einer privaten Initiative in einem Lastkahn bis weit hinter die dänische Nordspitze gezogen worden. Aus Flensburg, Per Axel Krüske.
3: Drohnenbilder zeigten gegen 9 Uhr ein leeres Trockendock. Kurz zuvor soll es der Wal verlassen haben, etwa auf halbem Weg zwischen Dänemark und Norwegen. Das teilte das Team der privaten Rettungsinitiative mit. Das Sicherungsnetz im hinteren Bereich des Docks war bereits gestern entfernt worden. Zwischenzeitlich hatte der Wal quergelegen, er drehte sich aber zunächst nicht um. Eine Sprecherin der Initiative hatte zuvor mitgeteilt, Ziel sei die Nordsee oder den Atlantik deutlich weiter westlich zu erreichen. Damit solle die Gefahr verringert werden, dass der Buckelwal in die Ostsee zurückschwimmt. An der privat finanzierten Rettungsaktion, die viel Stress für das Tier bedeutet, hatte es auch Kritik gegeben. Ob der Wal überleben kann, ist noch offen. Er war seit Ende März mehrfach an der deutschen Ostseeküste gestrandet.
1: Bei Bardowiek nahe Lüneburg ist gestern ein ICE in eine herunterhängende Oberleitung gefahren. Heute ist das betroffene Gleis für Reparaturarbeiten gesperrt. An der Strecke gibt es nach Angaben der Deutschen Bahn 3 Gleise, 2 sind demnach befahrbar. Trotzdem könne es zu Verspätungen kommen, sagte ein Bahnsprecher. Wie lange die Arbeiten dauern, ist unklar. Mehr als 450 Reisende hatten gestern stundenlang in dem ICE ausharren müssen, bevor sie den Zug verlassen und nach Hamburg zurückgebracht werden konnten. KI-Schöpfungen können keinen Oscar gewinnen. Das hat die US-Organisation festgelegt, die für den wichtigsten Filmpreis der Welt zuständig ist. In den Schauspielkategorien würden nur Rollen berücksichtigt, die nachweislich von Menschen gespielt und im Abspann genannt seien, hieß es. Auch Drehbücher müssten von Menschen verfasst worden sein, um zugelassen zu werden. Hintergrund ist eine Debatte über den Einsatz künstlicher Intelligenz im Film. Zuletzt hatte eine digitale Version des 2024 verstorbenen Schauspielers Val Kilmer für Aufmerksamkeit gesorgt. Sie war im Trailer eines neuen Films zu sehen und basierte auf Archivmaterial, das seine Familie bereitgestellt hatte.
4: Ach, ist das schön.
5: Das NDR 2 Wetter um 13 Uhr und gleich 4 Minuten. Es ist warm. Bremervörde 23 Grad, Schleswig auch. Bolzenburg und Papenburg 24 Grad, bis zu 29 bekommen wir heute noch bei ganz viel Sonne. Heute Nachmittag aber kommen von der Ems, später auch von der Weser und von der Nordsee mehr Wolken und auch kleinere Schauer, zum Teil mit kräftigem Gewitter, aber das betrifft nur die wenigsten von uns. Morgen wird es dann ähnlich warm wie heute, allerdings ist die Schauer- und Gewittergefahr dann auch noch ein bisschen höher. Und Montag wieder ein bisschen kühler, aber da reden wir immer noch so um die 22 Grad. Der NDR2-Verkehrsservice für den ganzen Norden mit Stau oder stockendem Verkehr ab 3 Kilometern Länge. A1 Hamburg Richtung Osnabrück zwischen Opusen, Bremen, Marndorf und Aßen 5 Kilometer stockender Verkehr. Die A1 Bremen Richtung Osnabrück ist zwischen Osnabrück Nord und Osnabrück Hafen wegen Bergungsarbeiten gesperrt. Dadurch staut es sich. Fahrt bitte bereits ab Bramsche irgendwie anders. A1 Osnabrück Richtung Bremen zwischen Bremen-Brinkum und Hemelingen 4 Kilometer stockender Verkehr. A1 Hamburg Richtung Lübeck zwischen Ahrensburg und Bad Oldesloe 6 Kilometer Stop and Go. A1 Lübeck Richtung Fehmarn zwischen Lübeck Zentrum und Parnsdorf nochmal 8 Kilometer stockend. Und dann die A7 Hamburg Richtung Flensburg zwischen Bad Bramstedt und Neumünster Süd 6 Kilometer Stau. Wenn ihr da drin seid oder da rein fahrt, braucht ihr etwa eine Dreiviertelstunde länger. Ich wünsche euch eine gute Fahrt.
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5: Und mit Sommerwetter Nachher dann mit Werder, dem HSV und den Bayern. Und jetzt schon mit dem spannenden Abstiegskampf in der zweiten Liga. Holstein Kiel kann heute schon den entscheidenden Schritt machen Richtung Klassenerhalt. Eintracht Braunschweig muss wohl bis zum Ende zittern. Seit 5 Minuten spielen die beiden in Kiel gegeneinander. Holstein gegen die Eintracht. Es steht noch 0-0 und wir sind gleich live im Stadion. Ich wünsche euch ein schönes Wochenende.

0: Es gibt sie noch, die guten Nachrichten. Und die schönste vom Meer kam heute Morgen schon. Timmy, der Wal, ist frei. Und ein anderer Timmy von der Küste will auch Freude haben. Tim Walter, Trainer von Holstein Kiel. Ein Sieg gegen Braunschweig. Und Holstein ist gerettet. Bleibt in der zweiten Liga. NDR2-Reporter Michael Augustin. Ich sag mal so, die Eintracht aus Braunschweig hat aber was dagegen.
1: Ja, die Eintracht aus Braunschweig hatte nach 23 Sekunden direkt nach dem Anstoß schon die erste Chance. Da marschierte Jovan Mijatovic die linke Seite entlang, tauchte dann auf links im Strafraum von Holstein Kiel auf und peilte das kurze Eck an Flachschuss. Aber Timon Weiner, der Torhüter von Holstein Kiel, war da. Der hat ja nur ein Gegentor an den vergangenen 4 Spieltagen hinnehmen müssen. Und nach 23 Sekunden musste er zum ersten Mal ran. Aber auch gerade eben in der 8. Minute die erste Chance von Holstein Kiel außerhalb des Strafraums. 17 Meter Torentfernung. Kaspar Davidsen. Und dann hat Ron Torben Hoffmann was für sein Meilenkonto getan. Gute Flugeinlage von ihm, gute Parade des Braunschweiger Torhüters. Also nach Chancen steht es hier 1:1 nach Tore 0:0. Der Ball ist jetzt bei Frederik Rössling. Der ist heute neu dabei in der Startelf von Holstein Kiel, Innenverteidiger. Der Sohn einer Handballlegende, Lars Christiansen, der dänische Weltklasse-Linksaußen, jahrelang bei der SG Flensburg-Handewitt, sieht hier im Stadion, wie sein Sohn als Abwehrspieler von Holstein Kiel viel zu tun hat. Gutes Spiel, tolles Wetter, noch keine Tore. 0:0.
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0: sind der 2. Schönes Wochenende. Und der Zweitliga Norden ist im Aufwind. Hannover 96 spielt um den Aufstieg morgen gegen Münster. Die anderen beiden haben in den vergangenen Wochen gut gepunktet für den Klassenerhalt. Vor allem Holstein Kiel, muss man echt sagen. Die KSV hat von 15 möglichen Punkten zuletzt 13 geholt. So gut war in diesem Zeitraum sonst nur der Tabellenführer aus Schalke, der heute Abend aufsteigen kann. Also Kiel ist so gut wie gerettet. Braunschweig hat einen Punkt Vorsprung auf den Relegationsplatz. Michael Augustin, wer ist besser?
1: Momentan eine ausgeglichene Partie, 17 Minuten rum, 0-0, aber die Braunschweiger schnüren die Kieler am eigenen Strafraum fest. Aydin, der Rechtsverteidiger, hält den Ball im Feld, will ihn zu Tempelmann spielen, aber der junge Holstein-Verteidiger Frederik Rössling geht dazwischen, aber die Kieler können in Person von Phil Harris in der gegnerischen Hälfte den Ball nicht festmachen. Braunschweig versucht es jetzt über die linke Seite, Bell schiebt da an, immer noch Bell ist jetzt am Kieler Strafraum aufgetaucht, da muss er abbrechen und abwarten, passt den Ball zu Marie. Marie dann auf Flick, der könnte abziehen aus 20 Metern, versucht nochmal Doppelpass zu spielen, aber das funktioniert nicht, weil Davidsen dazwischen geht und er schießt den Ball sofort nach vorne Richtung Mittellinie, wo Phil Harris die Kugel aber nicht ansaugen kann. Er wollte sie verlängern in die gegnerische Hälfte, aber da wäre kein Kieler gewesen. Also Eintracht Braunschweig hat jetzt ein bisschen mehr vom Spiel, obwohl das Team eigentlich für die eher wenigen Spielanteile in der zweiten Fußball-Bundesliga bekannt ist, aber Tore haben wir ja noch nicht gesehen. Es steht nach wie vor 0-0 im Kieler Holstein-Stadion.

0: Die NDR2-Bundesliga-Show mit der zweiten Liga. Holstein Kiel gegen Eintracht Braunschweig. Die Sonne knallt in Kiel und manchmal, Michael Augustin, knallt der Ball auch an die Latte.
1: Ja, das ist hier passiert nach 20 Minuten. Joan Gomez von Eintracht Braunschweig. Der Ball flog in Richtung Tor und ich dachte so, ja, er wird wohl einen Meter drüber gehen, aber dann ganz komische Flugkurve. Der Ball knallte an die Latte und da waren hier einige im Kieler Holstein-Stadion überrascht. Also die große Chance für Eintracht Braunschweig durch Gomez hier nach 20 Minuten in Führung zu gehen. Kurz davor ein super Solo von Jonas Terkelsen mit dem Ball am Fuß übers halbe Feld gelaufen. Auf der linken Seite, schneller als alle Verteidiger von Eintracht Braunschweig, war dann auch im Strafraum der Gäste, aber dann war der Winkel ein bisschen zu spitz, er schoss den Ball am Tor vorbei. Jetzt nach einem Einwurf wäre da fast die Chance für Tempelmann gewesen im Kieler Strafraum, Braunschweig aber nach wie vor druckvoll nach vorne, Bell versucht den Ball im Spiel zu halten, aber jetzt hat der Schiedsrichter erstmal die Partie unterbrochen, weil ein Braunschweiger Spieler im Strafraum von Holstein Kiel liegen geblieben ist, und zwar ist das Kevin Ehlers, der Abwehr Spieler. Also, nach Chancen steht es hier mittlerweile 2:2, nach Toren allerdings noch 0:0.

0: Die NDR2-Bundesliga-Show am Samstag. 30 Minuten sind rum in der zweiten Liga. Holstein Kiel gegen Eintracht Braunschweig steht immer noch 0:0. Und um genau 13:30 kommt hier der NDR2-Verkehrsservice für den ganzen Norden. Es ist viel los, wir haben ein bisschen gefiltert. Stau oder stockender Verkehr hier ab 3 Kilometern Länge. Da ist die A1 Hamburg Richtung Osnabrück, zwischen Opusen, Bremen, Marndorf und Arsten 5 Kilometer stockender Verkehr. Die A1 Bremen Richtung Osnabrück ist zwischen Osnabrück Nord und Osnabrück Hafen wegen Bergungsarbeiten noch gesperrt. Dadurch staut es sich. Bitte weicht bereits ab Bramsche aus. A1 Osnabrück Richtung Bremen, zwischen Bremen-Brinkum und Hemelingen 4 Kilometer stockender Verkehr. A1 Hamburg Richtung Lübeck, zwischen Ahrensburg und Bad Oldesloe 3 Kilometer stockend. Dann weiter auf der A1 Lübeck Richtung Fehmarn, zwischen Lübeck Zentrum und Parnsdorf 8 Kilometer Stop and Go. Hier dauert es etwa 20 Minuten länger. Und die A20 Lübeck Richtung Bad Segeberg ist zwischen Mönckhagen und Geschendorf nach einem Unfall gesperrt. So, Achtung!
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0: Und mit dem Tor in Kiel, Michael Augustin.
2: Und zwar mit dem Tor für Holstein Kiel. Die 30. Minute steht 1:0. Phil Harris hat's gemacht. Das war sein 8. Saisontreffer. Aber der geht zumindest 50% auch auf das Konto von Jonas Terkelsen. Der tauchte da wieder gefährlich links im Strafraum von Eintracht Braunschweig auf. Und dann hat er ruckzuck den Kopf hochgenommen und gesehen, der Harris, der steht da im 5-Meter-Raum, spielt Harris den Ball, passt genau vor die Füße. Und er macht es. Das 1:0 für Holstein Kiel gegen Eintracht Braunschweig.
0: Und damit wäre Kiel gerettet.

0: Ende einer Zwei-Bundesliga-Show. Schönes Wochenende. Holstein Kiel führt durch das Tor von Phil Harris 1-0 gegen Braunschweig. Und es war das 600. Tor für Kiel in der zweiten Liga, Michael Augustin.
1: Holstein Kiel hat 13 Punkte aus den vergangenen 5 Spielen geholt. Und der Lauf scheint auch heute gegen Eintracht Braunschweig weiterzugehen. 1-0 durch Hagnes, der da schon wieder wühlt am Strafraum der Gegner. Terkelsen bekommt den Abpraller, legt den Ball in den 16er. Kapralik legt nochmal quer. Harris steht nicht gut zum Ball, kommt Davids noch ran. Ja, Davids ein Grätsch Richtung Ball und spielt die Kugel zu Marco Ivesic. Holstein Kiel setzt sich jetzt. Meffert hat die Kugel am Strafraum von Eintracht Braunschweig fest. Meffert auf links außen zu Davidsen, der wieder zurück zu Meffert. Und jetzt bauen die Kieler das Spiel ganz ruhig auf. Ein Spiel, in dem sie seit 8,5 Minuten führen. 1-0. Terkelsen auf Harris. Und er hat aus 5 Metern keine Schwierigkeiten, die Kugel ins Tor zu drücken. Kiel verdient sich diesen Vorsprung, führt also gegen den Tabellen 14. mit 1-0.

0: Mag ich sehr. Youngblood bei NDR2 in der Bundesliga-Show. Und ich mag auch das Spiel in Kiel, weil es wirklich unterhaltsam ist. Es geht im Prinzip rauf und runter. Holstein Kiel steht kurz vor dem Klassenerhalt. Braunschweig bräuchte die Punkte auch gegen den Abstieg. Gleiches Halbzeit, steht 1-0, Michael Augustin.
1: Holstein Kiel hat mittlerweile 600 Tore in der zweiten Fußball-Bundesliga erzielt. Nicht alle in dieser Saison, aber ein ganz wichtiges, nach 30 Minuten durch Phil Harris, das 600. Zweitligator in der Kieler Geschichte, war das Führungstor hier in diesem so wichtigen Heimspiel gegen Eintracht Braunschweig. Übrigens das allererste Tor von Holstein Kiel in der zweiten Liga hat 1978 Volker Tönsfeld gegen Westfalia Herne erzielt. Hätten wir das auch geklärt, ich kann das erzählen, weil das Spiel gerade unterbrochen ist, die Nachspielzeit läuft. 2 Minuten werden angezeigt von Schiedsrichter Dr. Florian Exner und seinen Assistenten. Also Terkelsen mit seiner ersten Torbeteiligung auf Harris, das war nach 30 Minuten. Seitdem keine Chance mehr für Kiel, aber auch keine für Braunschweig. Aber die Eintracht mit Gomez auf der rechten Seite im Strafraum von Holstein Kiel. Der Amerikaner traf die

Sehr beruhigt das Spiel und passt den Ball erstmal zurück in den eigenen Strafraum zu Timon Weiner, der nach 23 Sekunden schon ran musste. Jetzt aber auf der anderen Seite Capralek im Strafraum und der Ball ist gut. Vertikal nach vorne in den 5-Meter-Raum. Da wäre Harris fast gewesen, wenn nicht vorher ein gelb gekleideter Abwehrspieler von Eintracht Braunschweig dazwischen gegangen wäre und die Kugel ins Tor ausbefördert hätte. Also wir erleben jetzt in der zweiten und letzten Minute der Nachspielzeit nochmal eine Ecke für Holstein Kiel von der rechten Seite. Jonas Terkelsen, der Norweger, der ein starkes Spiel macht, wird die Ecke ausführen. Kurzer Satz noch zu der Szene nach 23 Sekunden. Da war es Mijatovic, der bereits die erste Chance für Eintracht Braunschweig vergab. Zwei Möglichkeiten für die Eintracht, drei für die Kieler. Führung für Holstein Kiel 1:0. Jetzt voller Fokus auf Terkelsen. Bringt den Ball von der rechten Seite mit dem rechten Fuß rein Richtung 5-Meter-Raum. Ball ist frei. David Setz könnte schießen, aber trifft nur den Rücken eines Eintracht-Verteidigers. Und dann hat der Schiedsrichter dort eine Foul erkannt, ein Offensiv-Foul im Strafraum von Eintracht Braunschweig. Und ich kann mir vorstellen, wenn gleich Ron Torben Hoffmann, der Braunschweiger Keeper oder einer seiner Feldspieler, diesen Freistoß ausgeführt haben wird, dann wird Schiedsrichter Dr. Florian Exner die ersten 45 Minuten beenden. Das macht er jetzt schon. Applaus vom Kieler Publikum. Nicht nur das Wetter ist top aus Kieler Sicht, auch das Ergebnis. Holstein führt zur Pause gegen Eintracht Braunschweig. 1:0.

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1: Um 14 Uhr mit Martin Wilhelmi. Bundesverteidigungsminister Pistorius hat gelassen auf die Ankündigung der US-Regierung reagiert, tausende Soldaten aus Deutschland abzuziehen. Der Schritt sei absehbar gewesen, sagte der SPD-Politiker in Berlin. Aus der NDR-Nachrichtenredaktion Ulf Hilbert.
2: Die Entscheidung komme nicht unerwartet, so Pistorius. Gleichzeitig hob er die Bedeutung der Präsenz von US-Soldaten in Deutschland hervor, die im gemeinsamen Interesse beider Länder sei. Mit den US-Streitkräften arbeite die Bundesregierung eng zusammen, etwa in Ramstein, um Frieden in Europa sicherzustellen und zur gemeinsamen Abschreckung. Die Ankündigung aus Washington mache aber auch deutlich, dass die Europäer in der NATO mehr Verantwortung übernehmen müssten, sagte der Verteidigungsminister. Der außenpolitische Sprecher der Unionsfraktion Hart äußerte sich dagegen beunruhigt. Der angekündigte Abzug von 5000 US-Soldaten aus Deutschland beeinträchtige die Abschreckungsstrategie der NATO, sagte Hart im Deutschlandfunk.
1: Der in der deutschen Ostseeküste gestrandete Buckelwal ist wieder in der Nordsee. Nach Angaben der privaten Initiative hat das Tier heute früh das Transportdock verlassen, mit dem es bis in die Nordsee geschleppt worden war. Der Wal soll demnach um 8:45 im Skagerrak zwischen Dänemark, Norwegen und Schweden in die Nordsee geschwommen sein. Mecklenburg-Vorpommerns Umweltminister Backhaus forderte, aus der Strandung des Buckelwals Lehren zu ziehen. Man müsse über die Zukunft der Meere nachdenken und mehr für den Naturschutz tun, sagte der SPD-Politiker bei NDR Radio MV.
3: 19 Millionen Tonnen an Abfall, an Müll landen noch jährlich in unseren Weltmeeren weltweit. Das muss ein Ende haben. Natürlich müssen wir auch mit der Fischerei reden, aber wir brauchen auch ein System der Koordination, wie in der Zukunft mit solchen Dingen umgegangen wird. Ich werde in der kommenden Woche auf der Umweltministerkonferenz dieses ganze Thema stellen und ich bin gespannt, ob die Nachbarbundesländer ihm zustimmen werden, dass wir mit dem Havariekommando, wenn man so will, eine Einheit entwickeln, die auch sich solchen Themen annimmt, denn der Klimawandel, die Veränderungen in dem Ökosystem werden stattfinden und der nächste Wahl kommt bestimmt.
1: Mecklenburg-Vorpommerns Landwirtschafts- und Umweltminister Till Backhaus. Im Osten von Niedersachsen herrscht an diesem Wochenende ein hohes Waldbrandrisiko. Nach Angaben des Deutschen Wetterdienstes gilt für heute und morgen in Celle Warnstufe 4 von 5. Gleiches gilt für Wendisch-Evern im Landkreis Lüneburg, Lüchow im Landkreis Lüchow-Dannenberg sowie Uelzen, Fassberg und Bergen im Landkreis Celle. Darüber hinaus gilt in Niedersachsen fast flächendeckend Warnstufe 3, mit einigen Ausnahmen, etwa an der Küste. In anderen Teilen Deutschlands gibt es schon Waldbrände, etwa auf dem ehemaligen Truppenübungsplatz in Jüterbog in Brandenburg, wo es auf rund 26 Hektar brennt. Das Feuer war am Freitag auf dem mit Munition belasteten Gelände ausgebrochen. In der St. Michael-Kirche in München beginnt in diesen Minuten ein Trauergottesdienst für Mario Adorf. Der Schauspieler war am 8. April im Alter von 95 Jahren gestorben. Freunde und Weggefährten können jetzt Abschied nehmen. Adorf lebte zuletzt in Paris, er hatte aber auch eine Wohnung in München. Beigesetzt wird er im französischen Urlaubsort Saint-Tropez, der Heimat seiner Frau.
4: So, jetzt haben wir es gleich 14 Uhr und 4 Minuten. Wir gucken aufs NDR2-Wetter, das sehr warm ist. Buxtehude, Osnabrück 26 Grad, Wismar 24, Fehmarn 23 Grad. Es wird überall noch ein Ticken wärmer und heute Nachmittag kommen dann auch von der Ems, später auch von der Weser und Nordsee ein paar mehr dickere Wolken, die auch kleinere Schauer, zum Teil sogar kräftige Gewitter mit sich bringen. Aber wir haben es ja gerade in den Nachrichten gehört, es ist sehr, sehr trocken gewesen in den letzten Wochen. Da hilft doch jede Abkühlung oder jedes Nass von oben doch auch ein bisschen weiter. Morgen wird es ähnlich warm wie heute, allerdings ist die Schauer- und Gewittergefahr dann noch ein bisschen höher. Und Montag wieder ein bisschen kühler, aber immerhin noch bis zu 22 Grad. Der NDR2-Verkehrsservice für den ganzen Norden mit Stau oder stockendem Verkehr ab 3 Kilometern Länge. A1 Hamburg Richtung Osnabrück, zwischen Opusen, Bremen, Marndorf und Arsten 5 Kilometer stockender Verkehr. Die A1 Bremen Richtung Osnabrück ist zwischen Osnabrück Nord und Osnabrück Hafen wegen Bergungsarbeiten gesperrt. Dadurch staut es sich. Die Bitte ist, bereits ab Ramsche auszuweichen. A1 Osnabrück Richtung Bremen, zwischen Bremen-Brinkum und Hemelingen 4 Kilometer stockender Verkehr. Dann die A1 Hamburg Richtung Lübeck, zwischen Ahrensburg und Bad Oldesloe 3 Kilometer Stop and Go. A1 Lübeck Richtung Fehmarn, zwischen Lübeck Zentrum und Pahnsdorf 8 Kilometer stockender Verkehr. Und die A7 haben wir auch noch, Flensburg Richtung Hamburg, zwischen Hamburg Volkspark und dem Elbtunnel 3 Kilometer Stop and Go. Und die A20 Lübeck Richtung Bad Segeberg ist zwischen Mönckhagen und Geschendorf nach einem Unfall gesperrt. Das waren jetzt nur die längeren Staus und Behinderungen. Alle bekommt ihr bei uns in der App oder im Netz ndr.de/Verkehr. Ich wünsche euch auf jeden Fall eine gute Fahrt.
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4: Mit dem 32. Spieltag in der Bundesliga. Nachher spielt HSV in Frankfurt, Werder zu Hause gegen Augsburg. Das ist der Abstiegskampf der Bundesliga. Und im Abstiegskampf der zweiten Liga gibt es ein Nordduell. Holstein Kiel gegen Eintracht Braunschweig. Die Kieler führen mit 1-0. Die zweite Hälfte hat gerade begonnen. Wir bleiben natürlich für euch dran und haben auch die beste Musik für euch. Und zwar jetzt von David Guetta. Ich bin Moritz. Schönes Wochenende.

0: Die Simple Minds in der NDR2-Bundesliga-Show und wir sind wieder in Kiel, zweite Liga, drittletzter Spieltag. Holstein führt 1:0 im Nordduell mit Eintracht Braunschweig. Aber die Braunschweiger sind noch da, Michael Augustin.
1: Ja, es gab gerade eben eine Chance nach der Ecke. Lukas Frenkert köpfte den Ball links am Tor von Holstein Kiel vorbei. Frenkert, einer von drei Neuen, die Braunschweig-Trainer Lars Konetka zu Beginn der zweiten Halbzeit gebracht hatte. Farid Alidou und Fabio Di Michele Sanchez sind die anderen beiden. Holstein Kiel ist im ersten Durchgang 2 Kilometer mehr gelaufen in Summe als Eintracht Braunschweig. Vor allen Dingen Terkelsen und Davidsen haben immer wieder das Mittelfeld überbrückt, das Tempo angezogen. Und das ist auch ein Grund dafür, dass Holstein Kiel führt. Die Kieler sind nicht viel besser, aber so ein Tick sind sie eben doch besser als Eintracht Braunschweig. Lasse Rosenbohm führt da jetzt für die Kieler in der eigenen Hälfte auf der rechten Seite den Einwurf aus, wirft den Ball aber zurück zum eigenen Strafraum zu David Zetz. Und dann kommt der Rückpass zu Timon Weiner. Der musste ja nach 23 Sekunden, also in der frühen Phase der ersten Halbzeit, zum ersten Mal ran. Und eben nach dem Frenkert-Kopfball musste der nicht ran. Kiel schon wieder mit Terkelsen auf der halblinken Seite in der Hälfte von Eintracht Braunschweig. Der gefällt mir gut. Je wärmer das Wetter, desto besser der Norweger. Eigentlich untypisch. Dann legt er ab für Rosenbohm. Und der zieht dann ab und haut den Ball weit am Tor vorbei. Hier bleibt es beim 1:0.

0: Sommerwetter auch in Kiel und ich kann mir vorstellen, dass da heute Abend so das ein oder andere Erleichterungsbier gezapft wird. Holstein wäre mit dem Sieg gegen Eintracht Braunschweig sicher gerettet. Es waren turbulente Monate, Michael Augustin, aber wir müssen mal über die KSV sprechen. Es ist ja schon erstaunlich, was die in den vergangenen Wochen für eine Entwicklung genommen hat unter dem neuen Trainer und dem alten Trainer Tim Walter. Was ist da passiert in Kiel?
1: Ja, Intensität ist so ein Schlagwort, das bemühen ja viele Trainer und Tim Walter verwendet dieses Wort in jedem dritten Satz. Kiel spielt einen intensiven Fußball gepaart mit vielen Sprints, viele intensive Läufe, viele Zweikämpfe. Ich habe es vorhin mal gesagt, allein im ersten Durchgang 2 Kilometer mehr gelaufen als die Braunschweiger Mannschaft in Summe. Und das ist sicherlich auch ein Grund dafür. Und dann auch ein bisschen das Matchglück. Am vergangenen Wochenende 1:0 in Berlin gewonnen, obwohl Hertha klar besser war. Und so ist Kiel in dem Flow. Jetzt sind 62 Minuten rum. Noch immer führt Holstein gegen Eintracht Braunschweig mit 1:0. Aber eben ein Kopfball der Braunschweiger durch Tempelmann an die Latte. Aber er war im Abseits. Aber damit wird auch klar, die Kieler müssen immer auf Sendung bleiben, müssen immer konzentriert bleiben. Und jetzt gibt es für Ikem Ugo, den Kieler Mittelfeldspieler, auch so eine Walter-Entdeckung, kam aus der zweiten Kieler Mannschaft und die spielt nicht mal in der Regionalliga, sondern in der Oberliga. Für Ikem Ugo gibt es jetzt nach einem Foul die gelbe Karte. Das Spiel ist unterbrochen und Kiel führt gegen Braunschweig nach wie vor mit 1:0.
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0: Es ist kurz nach 2:30 und hier kommt der NDR2-Verkehrsservice für den ganzen Norden mit Stau oder stockendem Verkehr ab 3 Kilometern Länge. A1 Hamburg Richtung Osnabrück zwischen Opusen, Bremen-Mahndorf und Asten 5 Kilometer stockender Verkehr. Weiter auf der A1 Bremen Richtung Osnabrück, da ist sie zwischen Osnabrück-Nord und Osnabrück-Hafen wegen Bergungsarbeiten immer noch gesperrt, dadurch Stau. Die Empfehlung ist, bereits ab Bramsche auszuweichen. A1 Osnabrück Richtung Bremen zwischen Bremen-Brinkum und Hemelingen 4 Kilometer stockender Verkehr. Dann sind viele unterwegs Richtung Norden offensichtlich. A1 Lübeck Richtung Fehmarn zwischen Lübeck Zentrum und Parnsdorf 8 Kilometer stockender Verkehr. A7 Flensburg Richtung Hamburg zwischen Hamburg Volkspark und dem Elbtunnel 3 Kilometer stockend. Und die A20 Lübeck Richtung Bad Segeberg ist zwischen Mönckhagen und Geschendorf nach einem Unfall gesperrt. Ich wünsche euch eine gute Fahrt.
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0: Langenden geht's rein in die Schlussphase in der zweiten Liga. Holstein Kiel auf dem Weg zum Klassenerhalt. Aber Braunschweig braucht auch dringend Punkte, um den Abstieg zu verhindern. Michael Augustin, wie ist die Lage aktuell im Holstein-Stadion?
2: Immer noch 1:0 für Holstein Kiel. Die Braunschweiger verlagern das Spielgeschehen immer mehr an den Kieler Strafraum. Aber Chancen gibt's kaum. Und deswegen wechselt Lars Konetka. Erincan Erdimci kommt. Die Braunschweiger sind ja nicht mit vielen Stürmern, die auch treffen, gesegnet. Er hat immerhin schon 5 Saisontore erzielt. Und die Michele Sanchez hat den Ball auf der linken Seite an der Mittellinie erstmal zurückgepasst in die eigene Hälfte, in die Hälfte von Eintracht Braunschweig auf Frenkert. Der will den Ball dann weit nach vorne schießen, aber trifft den Rücken von Phil Harris, der Kieler Angreifer und Torschütze. Einzige Torschütze heute Nachmittag hatte sich da vor Frenkert aufgebaut und von Harris Körper geht der Ball ins Seitenhaus. Und da führt jetzt Fabio Di Michele Sanchez den Einwurf für Eintracht Braunschweig aus, schleudert die Kugel weit nach vorne ins letzte Angriffsdrittel, aber die Kieler schießen ihn immer wieder weg, den Ball, so wie jetzt Rosenbohm über die Mittellinie und dann ein Stürmerfoul von Harris. Das Spiel ist nicht mehr gut, aber es ist sehr, sehr spannend. 75 Minuten rum, 1:0 für Holstein Kiel.

0: Das ärgert sie am meisten.
1: Was kann Eintracht Braunschweig noch nachlegen in Kiel? Die Eintracht braucht Punkte für den Klassenerhalt, liegt aber hinten bei der KSV Holstein mit 0-1. Und so langsam geht dieses Spiel in die Schlussphase. Michael Augustin, wie groß ist der Druck aus Braunschweig?
2: Ja, momentan gibt's keinen Druck, denn es werden drei Spieler behandelt. Lasse Rosenboom und Timon Weiner, der Kieler Außenverteidiger und der Kieler Torhüter. Und dann auch noch Grant Leon Ranos, der hätte die Chance gehabt, wenn sich nicht Weiner ihm entgegengeschmissen hätte, den Ball unter sich begraben hätte und auch noch seinen Rechtsverteidiger Rosenboom abgeräumt hätte. Ranos, der Braunschweiger, steht wieder. Alle Stürmer, die im Kader von Lars Konecka sind, sind auf dem Rasen. Volles Risiko, volle Offensive. Ja, Braunschweig muss ja auch den Ausgleich erzielen. Es sind mittlerweile fast 82,5 Minuten gespielt. Es steht 1-0 für Holstein Kiel durch das Tor von Phil Harris aus der 30. Minute. Rosenboom kann erstmal nicht weitermachen. Weiner kann weitermachen und gleich kommt Alexander Bernhardsson, der Kieler Topstürmer, der so lange verletzt war. Und er kommt jetzt für Kaspar Davidsen ins Spiel. Rosenboom wird dann auch gleich weitermachen können. Bernhardsson ist natürlich ein toller Konterstürmer. Und Kiel setzt auf Konter bei der Führung im Rücken. 1-0 im Holsteinstadion.
1: Ja, und Dresden führt übrigens auch 1-0 gegen Kaiserslautern. Zwischen Bielefeld und Bochum steht es 1-1. 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

0: Hier ist die NR2 Bundesliga-Show mit dem nächsten Tor in Kiel, Michael Augustin.
1: Das ist die Vorentscheidung. Holstein Kiel erzielt das 2:0 gegen Eintracht Braunschweig. Alexander Bernhardsson profitiert da von dem Abspielfehler der Braunschweiger, schaltet schnell um, trägt den Ball nach vorne an die Strafraumgrenze der Braunschweiger. Aber dann zieht er nicht selber ab, dann sieht er den besser postierten Phil Harris, der steht links von ihm, der bekommt den Ball von Bernhardsson. Und Harris macht sein zweites Tor heute Nachmittag. Das 2:0 für Holstein Kiel gegen Eintracht Braunschweig.
0: Und das ist er, der Klassenerhalt. Gleich sind wir in der Schlussphase hier bei NDR 2 nach Musik von James Blunt.

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8: Die NDR2-Bundesliga-Show jetzt mit der Schlussphase aus Kiel. Michael Augustin.
9: Es wird immer lauter im Kieler Holstein-Stadion. Die Kieler führen gegen Eintracht Braunschweig mit 2 zu 0 und könnten in wenigen Minuten den Klassenerhalt feiern. Die Braunschweiger versuchen es nochmal. Ramos aus 20 Metern jagt den Ball über das Tor. Und eben wurde es ganz laut, da wurde der Matchwinner ausgewechselt. Phil Harris, er hat beide Tore hier bei Top-Temperaturen bei 24 Grad erzielt. Das 1-0 in der 30. und das 2-0 in der 87. Minute. Terkelsen und Bernhardsson waren die Torvorbereiter. Die Braunschweiger haben zwar viele, viele Stürmer auf dem Platz, aber haben nicht wirklich viele Chancen im zweiten Durchgang. Auch das ist eine neue Qualität der Kieler unter Trainer Tim Walter. Sie kassieren kaum noch Gegentore. Timon Weiner, der Keeper, der jetzt den Ball wieder ins Spiel bringt, der hat, wenn wir die Partie heute

0: mit einbeziehen. In den vergangenen 5 Spielen nur einmal hinter sich greifen müssen. Die beste Gelegenheit der Braunschweiger hatte Gomez nach 20 Minuten. Der knallte den Ball an die Latte. Die Nachspielzeit läuft noch nicht mal mehr 2 Minuten. Die Braunschweiger versuchen es nochmal mit Ranos auf der linken Seite. Versucht den Ball in die Spitze zu spielen, aber da macht dann bei Holstein Kiel David setzt einen kleinen Schritt nach rechts und schießt den Ball ins Seitenaus, sodass Jovan Mijatovic, der Stürmer von Eintracht Braunschweig, der nach 23 Sekunden schon die Führung auf dem Fuß hatte, nochmal einen Einwurf für die ganz in Gelb gekleideten Braunschweiger ausführen kann. Auf Höhe des Kieler Strafraums Mijatovic schleudert den Ball in den 16er von Holstein Kiel und dann, ja, macht in dem Fall Marco Ivesic das Ganze noch gefährlich. Missverständnis zwischen ihm, Ivesic, und seinem Torhüter Weiner. Der Ball geht ins Tor aus, sodass es jetzt nochmal eine Ecke gibt für Eintracht Braunschweig. Die wird Max Marie von der linken Seite ausführen. Und da sind fast alle Braunschweiger Feldspieler, alle bis auf die Michele Sanchez im Strafraum von Holstein Kiel. Max Marie von der linken Seite mit dem rechten Fuß auf den zweiten Pfosten. Der Ball geht erstmal aus dem Strafraum raus und Niklas Niehoff, der gerade eingewechselt wurde, treibt die Kugel nach vorne, ist noch in der eigenen Hälfte, dann spielt er den Ball über die Mittellinie zu Bernhardsson. Der bekommt sofort Druck von seinem Gegenspieler, von Fabio Di Michele Sanchez, aber die Kieler bleiben im Ballbesitz. Jonas Meffert verteilt den Ball auf die linke Seite zu Niklas Niehoff. Niehoff, 22, 23 Meter Torentfernung, kurft mit der Kugel nach innen und dann passt er den Ball zu Meffert. Meffert zu Ivesic. Die Kieler versuchen, um den Strafraum herum zu spielen, spielen den Ball jetzt Richtung Mittellinie. Marco Ivesic ist jetzt sogar mit der Kugel am Fuß in der eigenen Hälfte angekommen, passt den Ball auf die halbrechte Seite zu David Setz, der weiter zu Außenverteidiger Lasse Rosenboom. Braunschweig verschiebt, aber jetzt ist das Spiel zu Ende. Tim Walter schmeißt seine Wasserflasche in die Luft und verteilt Kusshändchen ins Publikum. Das ist er, der Klassenerhalt für Holstein Kiel, der 4. Sieg hintereinander. Und die Braunschweiger Spieler sinken zu Boden. Sie bleiben mittendrin im Abstiegskampf der 2. Bundesliga und haben noch 2 Spiele. Nächste Woche zu Hause gegen Dynamo Dresden und am letzten Spieltag auf Schalke. Heute feiert Kiel einen 2:0-Sieg und den vorzeitigen Klassenerhalt in der 2. Fußball-Bundesliga.
1: Ja, Glückwunsch nach Kiel. Viel Spaß beim Feiern. Braunschweig jetzt weiter mit einem Punkt Vorsprung auf den Relegationsplatz. Könnte an diesem Wochenende aber noch überholt werden.

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1: Um 15 Uhr mit Martin Wilhelmi. Nach der Ankündigung der USA, tausende Soldaten aus Deutschland abzuziehen, bemüht sich die NATO darum, weitere Einzelheiten zu erfahren. Eine Sprecherin des Militärbündnisses schrieb auf X, das US-Vorhaben zeige, dass Europa weiter mehr für seine eigene Verteidigung tun müsse. Aus der NDR-Nachrichtenredaktion Astrid Rolle.
2: Laut NATO-Sprecherin gibt es dabei bereits Fortschritte. Seit sich die Bündnisländer vergangenes Jahr darauf geeinigt haben, 5% ihrer Wirtschaftsleistung für Verteidigung auszugeben. Die USA hatten zuvor angekündigt, innerhalb der nächsten 6 bis 12 Monate 5000 Soldaten aus Deutschland abzuziehen. Welche Standorte betroffen sind, ist bislang unklar. Die wichtigsten sind der Luftwaffenstützpunkt im rheinland-pfälzischen Ramstein und das US-Regionalkommando für Europa und Afrika in Stuttgart. Nach offiziellen Angaben sind in Deutschland zurzeit insgesamt etwa 35.000 bis 39.000 US-Soldatinnen und Soldaten stationiert.
1: Bei israelischen Luftangriffen auf den Libanon sind einem Medienbericht zufolge 7 Menschen getötet worden. Angegriffen wurden nach einem Bericht der libanesischen Nachrichtenagentur NNA ein Auto sowie 2 Häuser in Dörfern im Südlibanon. Eine israelische Militärsprecherin sagte, Ziel der Angriffe seien Mitglieder der Hisbollah sowie Infrastruktur der Organisation gewesen. Die Hisbollah hat nach eigenen Angaben ein Haus mit israelischen Soldaten attackiert. Eine zwischen beiden Seiten vereinbarte Waffenruhe wird immer wieder verletzt. Der Buckelwal, der wochenlang vor der Insel Pöhl auf einer Sandbank lag, ist wieder in der Nordsee. Nach Angaben der privaten Initiative verließ das Tier das Transportdock im Skagerrak zwischen Dänemark, Norwegen und Schweden und damit weiter östlich als ursprünglich geplant. NDR-Reporter Per Axel Kröske zur Frage, wie groß die Gefahr ist, dass der Wal wieder strandet.
3: Das weiß keiner. Die Position, die die Rettungsaktion angestrebt hatte, also der Atlantik vor der Westküste Norwegens, die wurde bei weitem nicht erreicht. Die Gefahr, dass der Wal in die Ostsee zurückschwimmt, ist immer noch da. Und auch wie lebensfähig das geschwächte Tier nach fast einem Monat ist, in dem der schwere Körper ja ohne Nahrung auf Grund gelegen hat, das wird sich erst noch zeigen. Nach Angaben der Initiative ist ein Peilsender montiert, um den Weg zu verfolgen. Die Positionsdaten sind aber bisher nicht öffentlich.
1: Die Benzinpreise sind nach Berechnungen des Bundeskartellamts gestern im bundesweiten Durchschnitt um knapp 13 Cent gefallen. Damit haben die Tankstellenbetreiber die neue Steuersenkung nicht vollständig an die Kunden weitergegeben. Gestern war die Senkung der Mineralölsteuer um knapp 17 Cent in Kraft getreten. Das Kartellamt weist auf regionale Unterschiede hin. Ursache seien unterschiedliche Raffinerie- und Großhandelspreise. In Hamburg sind in den ersten 3 Monaten dieses Jahres 27 Obdachlose gestorben. Wie die Sozialbehörde mitteilte, werden nur noch Wohnungslose gezählt, die im öffentlichen Raum, also auf der Straße, in Parks oder Hauseingängen, tot aufgefunden werden. Bislang wurden auch diejenigen mitgezählt, die in Krankenhäusern oder Hilfseinrichtungen verstorben sind. Laut Behörde sei es dabei aber zu Datendoppelungen und unterschiedlichen Zahlen gekommen. Sozial- und Obdachlosenverbände kritisieren die neue Zählweise. Sie senke die Statistik und verschleiere, wie viele Menschen wirklich an den Folgen des Lebens auf der Straße sterben würden.
4: Jetzt haben wir es gleich 15.04 Uhr und wir kommen zum NDR2-Wetter. Das ist warm. Braunschweig 26 Grad, Jever 24, Hamburg 27 Grad. Spitzenreiter im Norden aktuell, Greifswald hat 25, St. Peter-Ording auch immerhin 21 Grad. Das ist ja immer ein bisschen kühler an der Küste, ne? Viele Wolken kommen heute nicht mehr dazu, aber ein paar eben dann doch. Am späten Nachmittag, frühen Abend vom südwestlichen Niedersachsen ziehen sie dann rüber. Und die bringen kräftige Schauer und teilweise auch kräftige Gewitter mit sich. Morgen ähnlich warm wie heute, dann eine etwas höhere Schauer- und Gewittergefahr noch. Und am Montag wird es wieder ein bisschen kühler, aber da reden wir auch immer noch von ungefähr 22 Grad höchstens. Also es bleibt sehr, sehr mild im Norden. 15.04 Uhr, hier ist der NDR2-Verkehrsservice für den ganzen Norden mit Stau oder stockendem Verkehr ab 3 Kilometern Länge. A1 Hamburg Richtung Osnabrück zwischen Opusen, Bremen, Marndorf und Arsten 5 Kilometer stockender Verkehr. Die A1 Bremen Richtung Osnabrück ist zwischen Osnabrück Nord und Osnabrück Hafen wegen Bergungsarbeiten gesperrt, dadurch staut es sich. A1 Osnabrück Richtung Bremen zwischen Bremen-Brinkum und Hemelingen 4 Kilometer stockender Verkehr. A1 Lübeck Richtung Fehmarn zwischen Lübeck Zentrum und Parnsdorf 8 Kilometer stockender Verkehr. Und A7 Flensburg Richtung Hamburg zwischen Hamburg Volkspark und dem Elbtunnel 3 Kilometer stockend. Ich wünsche euch eine gute Fahrt.
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4: Ja, endlich wieder Fußball im Garten hören oder mit offenem Autofenster, in kurzen Hosen oder T-Shirt oder im Kleid. Und wenn es draußen warm wird, also im Frühling, dann fallen die Entscheidungen. Okay, die Meisterschaft ist längst entschieden, die Bayern. Aber wir rasen möglicherweise auf das spannendste Abstiegsfinale seit vielen Jahren zu. Und der Norden zittert, und zwar komplett. Werder Bremen und der Hamburger SV spielen gleich. Können heute jeweils einen großen und vielleicht schon entscheidenden Schritt machen in Richtung Klassenerhalt. St. Pauli aber ist Drittletzter, Wolfsburg Vorletzter. Die beiden spielen morgen und in 2 Wochen am letzten Spieltag dann gegeneinander. Das kann dramatisch werden. Auch der Letzte darf wieder hoffen. Heidenheim spielt gleich in München. Ihr bekommt wie immer jedes Tor sofort ins Ohr. Und gleich frische Insider-Infos aus Bremen im Interview mit Werders Dauerbrenner Leonardo Bittencourt. Und wenn ihr es so allgemein stimmungsmäßig so im Saisonfinale kaum noch aushalten könnt, wir beruhigen eure Nerven. Also wir versuchen es zumindest. In 3 Minuten. Ich wünsche euch ein schönes Wochenende.
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0: Aha, drei Spiele noch, vier Nordclubs und alle haben noch Angst vor dem Abstieg. Zwei spielen gleich, Werder und der HSV. Die anderen beiden dann morgen, St. Pauli und Wolfsburg, der 16. und 17. Und denen geht ganz schön der Stift. Ihr habt es gewollt, ihr bekommt es. Es wird mal wieder Zeit für das Sorgentelefon in der NDR2-Bundesliga-Show.
1: Oh, geht schon los. 05361, was ist das denn für eine Nummer? Bundesliga-Sorgentelefon, guten Tag.
2: Hallo nach Hamburg.
1: Dieter Hecking?
2: Ja.
1: Klar, wer, wenn nicht der Trainer des VfL Wolfsburg?
2: Wir hatten schon Probleme.
1: Haben, Herr Hecking, haben.
2: Ja.
1: Akzeptanz ist der erste Schritt zur...
2: Ja, das akzeptiere ich voll und ganz.
1: Prima. Sagen Sie mal,
2: ja.
1: Sitzen Sie gerade in der Badewanne?
2: Na? Wenn Sie mich jetzt hier sehen würden.
1: Och nö, danke. Wenigstens alleine?
2: Das brauche ich Ihnen nicht zu sagen.
1: Naja, im Abstiegskampf ist alles erlaubt.
2: Ja.
1: Je entspannter, desto besser.
2: Für mich ist es nichts mehr Unnormales. Hm. Ja, für mich ist es eigentlich normal.
1: Ja, kein Judgment hier.
2: Hm.
1: Nee, wirklich nicht, Herr Hecking. Sie haben ja ganz andere Probleme.
2: Ja.
1: Wenn Sie nicht gewinnen, dann... Tja, dann...
2: Dann wird es nichts werden.
1: So.
2: Ich hab's der Mannschaft gerade auch gesagt.
1: Ja, aber Vorsicht, das kann auch lähmen.
2: Das müssen wir kontrolliert bekommen.
1: Also, meine klare Empfehlung, ganz unterschätztes Mittel, lügen.
2: Nein.
1: Doch. Damit das Team überhaupt noch dran glaubt. Ich meine, hübschen Sie doch diese fast ausweglose Situation einfach ein bisschen auf. Schönfärberei ist das Stichwort.
2: Ja, Sie haben uns am Leben gelassen.
1: Ja, gut so. St. Pauli hat Sie bisher am Leben gelassen. Läuft bei denen ja auch nicht. Und Ihre Mannschaft will ja.
2: Sie lebt, sie will unbedingt...
1: Oh, sorry, kleinen Moment, Herr Hecking. Hamburger Vorwahl, da muss ich ran. Bundesliga-Sorgentelefon, guten Tag. Alexander Blessin, sind Sie das?
3: Ja.
1: Gerade haben wir über Sie und Ihren FC St. Pauli gesprochen.
3: Ja, das, ja.
1: Sie wollen wissen, mit wem ich gesprochen habe, ne?
3: Ja.
1: Moment, ich schalte Sie kurz dazu.
3: Hallo.
1: Dieter Hecking, Wolfsburg.
3: Ja.
1: Alexander Blessin, St. Pauli. Ach, wissen Sie was? Machen wir doch eine Selbsthilfegruppe draus. In den Farben getrennt, in der Sache vereint oder so. Sie wissen schon. Nee, da müssen Sie jetzt gar nicht so verächtlich sein, Herr Blessin. Sie haben ja nur einen Punkt Vorsprung auf Wolfsburg. Sie sitzen da schon gemeinsam in der Patsche.
3: Vielleicht ist jetzt auch mal die Zeit gekommen, einfach alles wegzuschmeißen.
1: Drastisch ausgedrückt, aber ehrlich. Was denken Sie, Herr Hecking?
2: Das war schon sehr emotional.
1: Gut, Sie sind Konkurrenten, klar, und es ist denkbar, dass sie sich am letzten Spieltag versenken, aber
2: ja.
1: Das heißt auch, dass sie verstehen, wie es dem anderen geht.
3: Das hat so ein bisschen gefehlt. Also
1: und jetzt nach vorne schauen. Was bleibt ihnen anderes übrig?
3: Letzten Endes müssen wir da selber uns rausziehen.
1: Und ob, ganz genau. Herr Blessin, sind Sie durch?
3: Ja, also...
1: Danke nach Hamburg. Und Sie, Herr Hecking, etwas besser?
2: Ja.
1: Wunderbar. Und immer dran denken, ist nur Fußball.
2: Alles klar, danke.
1: Gerne. Tschüss.
2: Ciao. Ciao.
0: Danke an Dr. Martin Seidemann. St. Pauli und Wolfsburg spielen morgen, hoffen natürlich auf Ausrutscher heute von der Konkurrenz. Und da will Werder nicht mitmachen. Gleich sind wir im Bremer Weserstadion.

0: Schönes Wochenende mit der NDR2-Bundesliga-Show am drittletzten Spieltag. Und wir haben es eben im Sorgentelefon gehört. So ein Abstiegskampf ist mental anstrengend, der zehrt an den Nerven. Für Werder Bremen kann das Thema heute schon vorbei sein mit einem Heimsieg gegen den schon geretteten FC Augsburg. Und aus dem Weserstadion zugeschaltet ist mir der leider verletzte Leonardo Bittencourt. Moin.
1: Moin, grüß dich.
0: Wie viele Sorgen machen Sie sich noch um Werder?
1: Ja, wenn ich die letzten Wochen so analysiere und gesehen habe, nicht mehr so viel, wenn ich ehrlich bin.
0: Ja, das ist ja schon erstaunlich, ne? Also Heimsieg gegen den HSV, unentschieden in Stuttgart, das waren wichtige Punkte. Auch wenn Sie jetzt nicht spielen können, Sie waren wahrscheinlich schon auch mal in der Kabine in den vergangenen Tagen. Wie hat sich denn so die Stimmung verändert in den vergangenen Wochen?
1: Ich glaube, in den vergangenen Monaten haben wir eine gute Stimmung hinbekommen. Auch wenn es nicht so rund lief, hatten wir ja ein gutes Miteinander. Und deswegen, ja, aber natürlich, wenn du jetzt 4 Punkte holst aus den letzten beiden Spielen und es nur noch 3 Spiele sind und du eigentlich ja alles selber in der Hand hast, das frühzeitig auch klar zu machen, dann ist die Stimmung natürlich besser als wie noch vor 3-4 Monaten.
0: Ja, Ihr Gefühl heute für das Spiel gegen Augsburg?
1: Ich glaube, die Jungs werden genauso weitermachen wie in den letzten Wochen. Es ist sehr heiß, deswegen abwarten, wie das Spieltempo sein wird. Aber ich bin zuversichtlich, dass wir heute ein 3er einfahren und dann die letzten Fünkchen Sorgen, die man vielleicht noch hat, damit ersticken können.
0: Ja, apropos 3er einfahren. Sie haben so einen Begriff geprägt in Bremen, reden vom 3er-Lachs über einem Sieg. Wo kommt das eigentlich her?
1: Du, tatsächlich war das eher Faulheit, weil früher, also in der zweiten Liga waren und wir gewonnen haben, aber da haben wir mal Bilder gepostet aus der Kabine oder aus Spielen. Und da braucht man immer für Instagram irgendwelche Caption. Und da habe ich mir ja ein bisschen zu faul, weil man irgendwelche Sachen hinzuschreiben wie ja keep going oder next 3 points oder fiel mir der 3er-Lachs ein. Und dann haben wir ja ganz viele Spiele in Folge gewonnen und sowas ganz einfach. Wusste ich, okay, nach einem Sieg schreibe ich einfach 3er-Lachs drunter, ein grün-weißes Herz, und dann hat sich das so ein bisschen eingebrannt.
0: Ja, so wird's zum Running Gag. Heute gibt's den nächsten 3er-Lachs vielleicht. Und jetzt gehen wir mal davon aus, dass es am Ende auch klappt mit dem Klassenerhalt. Sieht ja gut aus. Und trotzdem wird natürlich hinterher vieles zu hinterfragen sein. Ist klar, dass die Mannschaft sich verändert hatte vor der Saison, aber es gibt trotzdem viel Kritik an der sportlichen Leitung, auch in der Kaderplanung. Und zwar nicht nur von den Fans, sondern teilweise ja auch aus der Mannschaft. Mitchell Weiser hat das neulich gesagt. Worin sehen Sie den Hauptgrund, dass nach gut 3 Jahren in Bremen die Abstiegsangst wieder zurückgekehrt ist nach Bremen zwischendurch?
1: Ja, wir haben viele Charaktere, viele gute Jungs verloren, auch im letzten Sommer oder über die letzten Jahre hinweg waren immer mit die besten Jungs, die gewechselt sind. Trotzdem hatten wir einen sehr, sehr guten Kern und der Verein hat sich halt einfach entschieden, einen Umbruch zu starten mit vielen jungen Spielern auch. Vielleicht war der Umbruch ein Stück weit zu schnell, zu groß. Das werden die Verantwortlichen vielleicht analysieren. Und dann hoffe ich, dass wir nächstes Jahr ein besseres Händchen haben.
0: Also Sie sehen da auch ein paar Fehler, die passiert sind?
1: Ja, gut, ob das jetzt Fehler sind, wenn es gut läuft, spricht keiner über Fehler. Aber ich glaube, die Verantwortlichen werden selber wissen, was sie richtig gemacht haben, was sie falsch gemacht haben. Ich bin Spieler, mir steht es nicht zu, sowas zu bewerten. Ich drücke denen einfach nur die Daumen, dass sie halt nächstes Jahr halt einfach keine Abstiegssorgen haben und dann in der Mannschaft hinbauen, die erfolgreich sein kann, so wie wir es ja zumeist die letzten Jahre bis auf diese Saison dann auch geschafft haben.
0: Ja, ohne Sie, Sie müssen Werder verlassen. Nach 7 Jahren ist im Sommer Schluss, der Vertrag wird nicht verlängert. Die Entscheidung ist gefallen, als Horst Steffen noch Trainer war. Jetzt unter Daniel Thun spielen Sie ja wieder eine größere Rolle, haben neulich Ihr 300. Bundesligaspiel gemacht. War es zwischendurch mal Thema, dass Sie vielleicht doch bleiben können?
1: Nein, ich hatte mich ja letztes Jahr schon mit den Verantwortlichen zusammengesetzt und gesagt, dass für mich die Zeit nach dem Sommer vorbei ist. Ich bin schon sehr lange dabei. Deswegen, schade irgendwo auch, aber ich glaube, nach 7 Jahren sollte man doch gehen, wenn es schön war, wenn alles gut war. Und deswegen ist es für mich auch der richtige Zeitpunkt, dann auch hier auf Wiedersehen zu sagen.
0: Und wo werden Sie kommendes Jahr Freude haben am Fußball?
1: Das werden wir noch sehen.
0: Saudi-Arabien könnte eine Option sein. Stimmt das?
1: Es stimmt, aber es wird kein Wechsel nach Saudi-Arabien sein.
0: Okay, weil Geld nicht genug reicht oder aus moralischen Gründen?
1: Also wenn es nach Geld gehen würde, dann würde es auf jeden Fall reichen. Aber es ist noch nicht das, was ich für mich jetzt sehe. Ich bin noch zu viel Lust auf Fußball, zu viel Bock auch noch, nicht zu sehr dem Geld hinterher zu rennen, sondern eher ein Stück weit, was das Herz sagt. Und deswegen wäre es jetzt nicht der richtige Weg für mich, irgendwo hinzugehen, wo es sehr, sehr viel Geld gibt. Auch wenn die Liga jetzt ein Stück weit besser geworden ist mit vielen Stars, ja, sehe ich mich einfach noch nicht da.
0: Ja,
1: vielleicht in Zukunft, aber jetzt noch nicht.
0: Sehen wir Sie denn noch mal im Werder-Trikot? Ich meine, Sie sind verletzt, gibt es noch 3 Spiele, heute fehlen Sie noch. Dürfen Sie noch mal ran? Reicht das noch bis zum letzten Spieltag gegen Dortmund?
1: könnte knapp werden, aber ich tue alles dafür, um ja zumindest ein paar Spielminuten noch gegen Dortmund zu bekommen oder zumindest dabei zu sein, auf der Bank zu sitzen, kann ich jetzt noch nicht so genau sagen.
0: Okay, wir warten es ab. Wir wünschen erstmal alles Gute. Heute ein Dreierlachs gegen Augsburg und für Sie persönlich auch, ne?
1: Jo, danke, viel Spaß.
0: Danke Ihnen.
1: Ciao.
0: Werder spielt gegen Augsburg und gleich sind wir mit dem Hamburger SV in Frankfurt.

0: Es sah schon so gut aus für den Hamburger SV, aber seit Abwehrchef Luka Vyškovic verletzt ist, geht irgendwie nicht mehr viel. Und nach 6 Spielen ohne Sieg ist der Vorsprung auf den Relegationsplatz geschrumpft auf 5 Punkte. Die Hamburger sind zu Gast im Frankfurter Frühling. NDR2-Reporter Mats Nickelsen, was ist das größte Problem der Hamburger aktuell?
1: Ja, es ist tatsächlich die Personallage gewesen in den letzten Wochen. Du hast es angesprochen, Luka Vyškovic, natürlich der zentrale Mann in der Defensive. Miro Moheim ja auch verletzt. Und dann gab es da noch 2, 3 andere. Das kann man natürlich auch kritisch hinterfragen. Warum ist der Hamburger SV abhängig von dem 19-jährigen Leihspieler? Aber er ist halt außergewöhnlich gut. Und heute steht er wieder im Kader, Luka Vyškovic, nach seiner Knieprellung. Allerdings noch nicht von Beginn an auf dem Platz. Das gilt auch für Jean-Luc Dompé und Yusuf Paulsen. Die waren auch verletzt in den letzten Wochen. Sitzen alle erstmal auf der Bank. Aber Trainer Merlin Polzin hat zumindest mal wieder ein paar mehr Optionen als in der vergangenen Woche. Das ist schon mal ein Fortschritt.
0: Ja, das wird sicherlich viele HSV-Fans erleichtern. Wie schätzt du denn die Lage ein, die Ausgangslage für die Hamburger vor diesen letzten 3 Saisonspielen?
1: Ganz ehrlich, ich sehe das relativ entspannt, weil der Vorsprung, ja, er ist ein bisschen geschmolzen, aber trotzdem ist er relativ konstant und es werden halt weniger Spiele. Also wenn die Saison jetzt 38 Spieltage gehen würde, dann glaube ich, würde ich mir eher Sorgen um den HSV machen. Das wird reichen. Und ich stelle mal die These auf, wenn der HSV bis zum Saisonende alle seine 3 letzten Spiele noch verliert, dann bleibt er trotzdem in der Bundesliga. Und zwar nicht aus der eigenen Kraft, sondern weil die Verfolger Wolfsburg und St. Pauli ebenso schwach sind. Deswegen ist das ja noch eine relativ komfortable Situation. Ja, noch nicht ganz ausgestanden, aber es könnte ja schon an diesem Wochenende klar sein mit dem Hamburger Klassenerhalt. Grundvoraussetzung dafür ist aber natürlich erstmal dieses Auswärtsspiel selbst zu gewinnen.
0: Ja, Werder Bremen hat 6 Punkte Vorsprung auf den Relegationsplatz. Die Stimmung an der Weser ist deutlich besser, haben wir eben auch gehört von Leonardo Bittencourt. Und könnte heute ihren Saisonhöhepunkt erreichen. Bei einem Heimsieg gegen Augsburg wäre Werder praktisch gerettet. Ina Kast im Weserstadion. Ist Bremen bereit für die Party?
2: Ja, auf jeden Fall. Ich war heute schon sehr früh hier im Weserstadion bei Sonnenschein, 26 Grad. Alle haben doch ein leichtes Lächeln wieder auf den Lippen, haben Eis gegessen. Und ich muss ganz ehrlich sagen, ich habe das nicht erwartet, was Werder da jetzt noch hinlegt in dieser Saison. Ich war beim 1:2 auf St. Pauli da. Da war die Mannschaft wirklich tot. Die Fans und die Mannschaft waren auch sich in die Haare gekommen. Da wurden die Spieler ja weggeschickt nach dieser Niederlage von der Kurve. Da habe ich echt gedacht, Werder wird absteigen. Aber nee, Daniel Thune hat es geschafft, wieder Stabilität zu verleihen. Und jetzt kann Werder heute praktisch den Klassenerhalt klar machen mit einem Sieg gegen Augsburg. Einen Wechsel gibt es in der Startelf. Niklas Stark muss auf der Bank Platz nehmen. Für ihn ist Kapitän Marco Friedl zurück.
0: Und auch der Tabellenletzte darf wieder auf den Klassenerhalt hoffen. Heidenheim hat ordentlich Boden gut gemacht in den vergangenen Wochen. Jetzt nur noch 4 Punkte Rückstand auf den Relegationsplatz. Aber ein schweres Restprogramm. Gleich spielen die Schwaben beim deutschen Meister in München. Trainer Frank Schmidt will noch nicht aufgeben.
3: Der drittletzte Spieltag. Man kann sich die letzten Jahre, Jahrzehnte anschauen. Es sind unglaubliche Dinge passiert. Wir geben alles. Wir werden alles probieren und schauen, was heute möglich ist.
0: Das hat Schmidt gerade eben gesagt vor dem Spiel bei den Bayern, die ganz Europa in der Champions League begeistert haben. Erst die Gala gegen Real Madrid, jetzt dieses mitreißende Halbfinale-Hinspiel in Paris. Nach der 4:5 Niederlage haben die Bayern am Mittwoch im Rückspiel noch alle Chancen, das Endspiel zu erreichen. Patricia Gabor, haben die Münchner da überhaupt was übrig für die Bundesliga?
4: Ja, müssen sie übrig haben, sonst wirft man ihnen hinterher Wettbewerbsverzerrungen im Abstiegskampf vor oder sowas. Nee, ganz ehrlich, also die Bayern, die wollen sich natürlich keine Blöße geben, aber ja, sie haben ordentlich durchgewechselt. 7 Änderungen im Gegensatz zur Startelf gegen Paris, unter anderem wieder dabei dieses 18-jährige Talent Baran Jai, dem möchte man Platz geben. Und die, ich sag mal in Anführungsstrichen, großen Jungs, Kane, Olise, Diaz, die warten auf der Bank, falls sie gebraucht werden, falls die Bayern wie gegen Mainz zuletzt das Spiel am Anfang ein bisschen verlieren bzw. aus der Hand geben, dann können die ja immer noch reinkommen. Aber Heidenheim will natürlich nicht kampflos aufgeben, hat auch nur eine Änderung vorgenommen im Gegensatz zum 2:0-Sieg gegen St. Pauli. Will nach vorne spielen, mutig nach vorne spielen, weil ehrlich gesagt, was anderes bleibt den Heidenheimern ja auch nicht übrig. Hinten reinstellen wird nichts nützen. Deswegen gehe ich hier mal doch von einem sehr kämpferischen FCH aus.
0: Ja, wir hören schon, akustisch wird der Anpfiff vorbereitet und bei uns auch. Hier ist Katy Perry und in 3 Minuten ist ein Anpfiff bei NDR 2.

0: 15 Uhr und gleich 30 Minuten. Hier ist der NDR2 Verkehrsservice für den ganzen Norden mit Stau oder stockendem Verkehr ab 3 Kilometern Länge. Die A1 Bremen Richtung Osnabrück ist zwischen Osnabrück Nord und Osnabrück Hafen wegen Bergungsarbeiten immer noch gesperrt. Dadurch staut es sich und es wird empfohlen, bereits ab Bramsche auszuweichen. A1 Lübeck Richtung Fehmarn zwischen Lübeck Zentrum und Pahnsdorf 8 Kilometer stockender Verkehr. Und A7 Flensburg Richtung Hamburg zwischen Hamburg Volkspark und dem Elbtunnel 3 Kilometer stockend. Das war's schon, ihr merkt es wird weniger. Ich wünsche euch eine gute Fahrt.
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0: Am 32. Spieltag und merkt es auch, wenn ich selbst, zumindest bei den Liebsten, bei Freunden oder Kollegen, viele Fußballfans sind angespannt. Die Meisterschaft ist entschieden, aber alles andere noch nicht. Es ist teilweise kribbelig. Werder Bremen kann den Klassenerhalt heute gegen Augsburg praktisch perfekt machen. Der Hamburger SV in Frankfurt auch. Heidenheim hofft auf eine Sensation in München. Union Berlin will den ersten Sieg für Trainerin Marie-Louise Ether, spielt jetzt gegen Köln. Und Hoffenheim und Stuttgart spielen im direkten Duell um die Champions-League-Teilnahme. Es fallen Tore und ihr bekommt jedes Tor sofort ins Ohr. Viel Spaß und ein schönes Wochenende.
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0: Schönes Wochenende mit der NDR 2 Bundesliga-Show. Ich hoffe, ihr könnt das schöne Wetter da draußen genießen. Es ist ja auch einiges los im Norden. Hamburg zum Beispiel feiert 400 Jahre Reeperbahn. Aber das rote Licht brennt auch an der Alarmleuchte. Beide Hamburger Vereine zittern um den Klassenerhalt. Vor allem der FC St. Pauli, der spielt morgen gegen Mainz. Aber auch der HSV, der ist jetzt zu Gast in Frankfurt, Mats Nicholson. Wie ist der Beginn?
1: Ja, ganz entspannt. Schon nach 25 Sekunden allerdings gab es eine Kurzaufregung im Strafraum. Der Hamburger jetzt aber kommt Capaldo für den HSV im Frankfurter Strafraum. Kriegt er den Ball in die Mitte? Ja, aber Zetterer ist da. Nochmal der Nachschuss. Kriegt Vieira den aufs Tor? Nein, kriegt er nicht. Erster Eckstoß für den Hamburger SV, guter erster Angriff. Nach 25 Sekunden, wollte ich sagen, gab es mal eine kurze Aufregung, weil die Frankfurter nach einem langen Ball in den Hamburger Strafraum ein Handspiel von Jatta gesehen haben wollen. Aber Dennis Aytekin, der Schiedsrichter, der nach dieser Saison seine Karriere beendet, zum letzten Mal heute den HSV pfeift, hat ganz schnell gesagt, auch nach Absprache mit Köln, weiter geht's. Jetzt also der erste Eckball, vielleicht das erste Mal Torgefahr in dieser Partie. Strahlender Sonnenschein in Frankfurt, so rund 5000 HSV-Fans sind mitgereist. Der Auswärtsblock, wie so oft oder wie fast immer beim HSV in dieser Saison, wenn der HSV auf Reisen ist, komplett gefüllt. Da steht Vieira mit seinem starken linken Fuß. Robert Glatzel zum Beispiel lauert in der Mitte. Vieira kommt jetzt mit dem Signal, rechter Arm hoch. Das ist die taktische Variante. Kurz ausgeführt an die Strafraumgrenze. Da ist Jatta. Jatta hat viel Zeit, wird nicht angegriffen. Wieder raus auf Vieira. Flanke, Chipball in den 5-Meter-Raum. Aber da ist Johnny Burkhardt, der Frankfurter Stürmer, tief in der eigenen Defensive und klärt diese Situation. Jetzt gibt's einen Abschluss für die Eintracht vom eigenen Tor. Wir warten auf die erste richtig dicke Torchance, 0:0 in Frankfurt.
0: In Bremen ist die Freibadsaison eröffnet und es ist jetzt schon ein paar Jahre her, aber da konnte man früher im Stadionbad nebenan vom 10-Meter-Turm aus ins Weserstadion gucken. Okay, es ist wirklich lange her, das geht jetzt natürlich lange nicht mehr, aber wer da planscht oder sich auf der Wiese in der Sonne bräunt, der hört natürlich alles. Ina Kast, ist es im Heimspiel gegen Augsburg schon mal laut geworden?
2: Ja, gerade eben, nämlich ein Schuss aus 20 Metern. Sugawara hat er einfach mal abgezogen aus 20 Metern Torentfernung und der Ball noch leicht abgefälscht, ganz knapp vorbei. Gibt jetzt einen Eckball für Werder Bremen. Puertas bringt die Kugel rein, mit rechts reingetreten, von links in den 5-Meter-Raum. Erstmal geklärt vom FC Augsburg. Wieder Sugawara von ganz hinten baut Bremen jetzt das Spiel auf. Kommt eine Flanke rein in den Strafraum der Augsburger. Kommt ein Abschluss von Werder? Nee, erstmal geklärt wieder von Augsburg. Ball aber immer noch heiß. Koulibaly, der Innenverteidiger von Werder, hat sich da mit nach vorne eingeschaltet, aber jetzt leichter Ballverlust gerade eben. Also Werder legt hier richtig gut los. Viel Ballbesitz für die Bremer in diesen ersten 6 Minuten. Viele Offensivaktionen auch schon und Augsburg spielt so, wie wir das von Augsburg erwartet haben. Augsburg steht ganz tief hinten drin. Werder muss da irgendwie die Lücke finden und das Ganze spielerisch lösen. Bislang steht es aber noch 0:0 hier bei wirklich bestem, fast schon Sommerwetter im Bremer Weserstadion.
0: Ja, bei bestem Wetter hat Werder 6 Punkte Vorsprung auf den Relegationsplatz. Union Berlin auch. Köln hat 15er Vorsprung und Union und Köln spielen gegeneinander. Der Sieger ist dann auch so gut wie gerettet und es wäre für Berlins Trainerin Marie-Louise Ehter der lange sehnte erste Erfolg, Lars Becker.
3: Tolle Stimmung an der Alten Försterei. Natürlich ausverkauft die Hütte. Alles in Rot-Weiß. Die Unioner und die Kölner Tabellennachbarn. Wer heute diese Partie gewinnt, der kann den Klassenerhalt fast schon buchen. Es sind 6,5 Minuten gespielt. Ist noch nichts passiert. 2 kleine Verletzungsunterbrechungen. Das waren die Highlights in Anführungsstrichen. Keine Tore. Dementsprechend 0:0. Und die große Frage, ob es Marie-Louise Ehter, der ersten Cheftrainerin in der Fußball-Bundesliga, gelingt, im dritten Anlauf den ersten Sieg zu feiern nach der Heimniederlage gegen Wolfsburg und der Niederlage zuletzt auch in Leipzig. Union heute ohne den Abwehrchef Leopold Querfeld, der Österreicher, zum ersten Mal in dieser Saison nur auf der Bank und mit einem 32-Jährigen im Tor, der letzte Woche sein Bundesliga-Debüt in Leipzig gefeiert hat. Karl Klaus ist zum ersten Mal im Heimspiel dabei und auch sein Startelf-Debüt. Nichts passiert, 0:0.
0: Und wir haben das erste Tor des Nachmittags und zwar im Spiel zwischen Hoffenheim und dem VfB Stuttgart. 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Und es ist was passiert, Florian Wickler.
4: So kann man doch reinkommen ins Spitzenspiel. 1. Treffer, 8. Minute, 1:0 für die TSG. Und wer sonst außer der Top-Torjäger André Kramaric macht den Treffer. Jetzt erstmal aufpassen. Stuttgart schon im 16er Abschluss führig. Abgeklatscht von Baumann, nachgesetzt dann von Angelo Stiller. Aber dann können es die Hoffenheimer im eigenen Fünfer irgendwie klären. Und dann packt er zu, der Nationalkeeper Oliver Baumann. Und aber was eben eine Aktion, die erste überhaupt für die Kraichgauer. Einwurf von der linken Seite, Stuttgart kriegt es nicht gut rausverteidigt und dann der Kopfball von Leon Abdullahi am Knick des 16ers rein in den 16er und dann steht am Knick des rechten Fünfers einer, nämlich völlig frei, André Kramaric, Abschluss ins lange Eck, keine Chance für Alexander Nübel und plötzlich steht es hier 1-0 in diesem Spitzenspiel um die Champions League für die TSG.
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0: Das ist unser Versprechen und das gilt natürlich auch für das Spiel des HSV in Frankfurt. Wir sind nochmal drüben bei NDR 2 Reporter Mats Nicholson.
1: Ja, und wir warten immer noch auf die erste richtige Torchance. Die Eintracht hat den Ball. Alle Spieler jetzt in der Hälfte des HSV, aber sind jetzt noch 35, ja jetzt wieder eher 40 Meter. Robin Koch, der Frankfurter Kapitän, spielt zurück Richtung Mittellinie. Die Hamburger sind gut sortiert. Auch Lokonga, Albert Sambi Lokonga, von Beginn an wieder dabei. Da war ja auch angeschlagen. Zuletzt ganz wichtiger Mann beim HSV. Einer der Top-Transfers aus dem vergangenen Sommer. Der HSV steht da sicher jetzt mit zwei Ketten. Den Frankfurtern fällt wenig ein. Wieder zurück in die eigene Hälfte. Die Mannschaft von Trainer Albert Riera will ja noch in den Europapokal. Platz 7 verteidigen heißt es. Dieser 7. Platz wird auf jeden Fall reichen. Entweder für die Conference League oder mit ganz viel Glück sogar für die Europa League. Die Eintracht rennt sich fest auf der rechten Seite. Grönbeck dazwischen. Nur Einwurf für die Frankfurter, denen im Moment wenig einfällt. Der HSV hat alles im Griff. 0-0.
0: Die Bayern, ganz ehrlich, man muss sie nicht mögen, aber das ist schon sehr beeindruckend, was sie in dieser Saison machen. 113 Tore sind längst ein neuer Rekord in der Bundesliga. Dazu die spektakulären Spiele in der Champions League. Und heute ist Heidenheim zu Gast, Patricia Gabor.
6: Die Partie strahlt bisher noch so eine gewisse Ruhe, so eine gewisse Harmlosigkeit aus. Aber so gar nicht ruhig ist der Trainer der Heidenheimer. Frank Schmidt hat sich gerade schon mit dem 4. Offiziellen angelegt. Aber Achtung, jetzt Pavlovic halb links, schon kurz vor dem Strafraum der Heidenheimer unterwegs. Musiala verliert den Ball gegen 2-3 Heidenheimer und die setzen zum Konter an. Aber wie soll man zum Konter ansetzen, wenn der Pass wieder direkt vor die Füße des Gegners geht? Leon Goretzka in der Hälfte der Heidenheimer nach ganz rechts außen. Sun Jae, der führt den Ball am rechten Fuß. Niklas Jackson, rechter 16. In der Knick. Und dann wird der Ball zwar durchgesteckt Richtung 5-Meter-Raum der Heidenheimer, aber die sind zur Stelle und haben wieder gut aufgepasst, wie sie das schon die ganze Zeit machen. Goretzka hatte nur einmal eine Möglichkeit, die hatte Ramay dann aber gehalten. Jetzt eine Flanke auf die ganz linke Seite. Leimer an der Strafraumkante zaubert und dann kommt der Steckpass auch wieder im Fünfer nicht an. Es bleibt beim 0-0.
0: Ein Tor ist gefallen heute Nachmittag in der NDR2-Bundesliga-Show. Bis hierhin, der ewige André Kramaric hat Hoffenheim gegen Stuttgart in Führung gebracht. Wichtiges Tor im Kampf um die Champions League Qualifikation. 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

0: Also, ich finde, das waren schon ziemlich deutliche Worte hier in der NDR2-Bundesliga-Show, eben im Interview von Werder Bremens Leonardo Bittencourt, der heute verletzt fehlt, den Verein nach 7 Jahren im Sommer verlassen wird. Aber er hat schon ziemlich deutlich Kritik geäußert an der sportlichen Führung, dass der Umbruch im vergangenen Sommer zu stark ausgefallen ist und Werder auch deswegen nochmal wieder in Abstiegsgefahr geraten ist. Ina Kast, wie ordnest und schätzt du das ein?
1: Ja, ich sehe es eigentlich genauso, fand es auch relativ deutlich von Leonardo Bittencourt. Ich meine, das gilt ja vor allem die Kritik der Sportchef Clemens Fritz. Er hat einfach eine sehr lange Liste mittlerweile schon mit wirklich fragwürdigen Entscheidungen. Angefangen damit, dass man mit Boniface und Keke Topp als Stürmer in diese Saison gegangen ist und keinen weiteren Stürmer geholt hatte. Milosevic kam ja dann erst im Winter. Dazu hat man Zetterer als Nummer-1-Torwart dann Richtung Frankfurt ziehen lassen. Also der muss sich da viel Kritik gefallen lassen, Clemens Fritz, für mich auch berechtigt. Morgen wollen ja einige Werder-Fans auch noch hier eine kleine Demo veranstalten. Konstruktiv heißt es, um nochmal ja, diese Saison dann auch aufzuarbeiten und nicht einfach so weiterzumachen. Apropos weitermachen, wir gehen jetzt mal hier aufs Feld und gucken, was Werder Bremen zustande bringt. Es gibt nämlich einen Freistoß von der linken Seite. Da hat sich jetzt Puertas bereitgestellt. Die Kugel liegt auf der halblinken Position. Mit rechts wird er den Ball reinbringen in den Strafraum. Ein bisschen zu scharf vielleicht. Nee, Werder kommt zum Abschluss und fasst das 1:0. Amos Pieper, der Innenverteidiger, ist mit nach vorne gekommen, kam dann auch zum Kopfball, aber setzt die Kugel eben knapp rechts neben das Tor von Augsburgs Torwart Finn Dahmen. Also das jetzt wieder eine große Chance für den SV Werder Bremen in dieser Anfangsviertelstunde. Gefällt mir gut, was Werder macht. Die Werder-Spieler sind sehr aktiv und bewegen sich gut, auch wenn sie den Ball dann in ihren Reihen haben. Hinten bieten sich vorne immer wieder die Mitspieler an. So muss das sein. Augsburg hat aber auch schon eine gute Gelegenheit durch Gregoritsch. Das wird ein sehr interessantes Duell für mich. Dieses Ösi-Duell da hinten. Marco Friedl, der Kapitän bei den Werderaner, gegen Michael Gregoritsch. Beide kennen sich natürlich gut. Jetzt kommt Werder nochmal über die linke Seite. Romano Schmid muss aber doch hintenrum spielen zu Koulibaly. Der nochmal auf Friedl. Also es bleibt dabei. Werder Bremen hat weiterhin viel Ballbesitz.
0: Ja, und die Bremer könnten das Happy End bekommen. Der HSV will das auch, ist aber in der Krise und hat Abstiegssorgen. Aber auch bei Eintracht Frankfurt ist die Stimmung schlecht. Die Hessen könnten zum ersten Mal seit 6 Jahren die Teilnahme an einem Europapokalwettbewerb verpassen. Und der spanische Trainer Albert Riera, ja, der wirkt ein bisschen dünnhäutig, hat bei der Pressekonferenz gestern die Journalisten angeblafft. Ich glaube, das geht nicht mehr lange gut in Frankfurt. Mats Nicholson, ein Sieg der Hamburger, könnte die Stimmung nochmal verschlechtern bei der Eintracht.
2: Ja, definitiv. Dann wackelt auch dieser Platz 7 für die Eintracht, die jetzt einen Eckball bekommt. 0:0 nach 16 Minuten. Sie hatte den ersten Torschuss. Die Eintracht aus 16 Metern. Can Usun, richtig stark letzte Woche in Augsburg, aus der Drehung mit rechts, schießt aufs kurze Eck. Aber Daniel Heuer-Fernandes, der Keeper des HSV, hat freie Sicht und taucht dann ab und klärt den Ball auch sicher nach links zur Seite weg. Also keine Torgefahr in dieser Situation. Die Frankfurter tun sich extrem schwer im Ballbesitz im letzten Drittel beim HSV für kreative Momente zu sorgen. Kaum Torgefahr. Der HSV auch noch nicht richtig gut im Umschalten, im Konterspiel, was der Mannschaft ja eigentlich so sehr liegt. Und deswegen steht es hier nach 15 Minuten 0:0.
0: Und es ist überhaupt erst ein Tor gefallen, nämlich für Hoffenheim gegen Stuttgart. 1:0 da die Führung. Sonst überall 0:0, also zwischen Frankfurt und dem HSV.

0: Aber total beeilen, weil von hinten Goretzka drückt. Verlagerung auf die rechte Seite. Heidenheim hat Mühe, aus der eigenen Hälfte rauszukommen und reinzukommen in die Münchner. Die Münchner wirken hinten ab und zu fahrig. 7 Änderungen in der Startelf im Gegensatz zum Auftritt bei Paris Saint-Germain. Deswegen das alles noch nicht ganz so smooth. Das müssten die Heidenheimer ausnutzen jetzt in dieser Anfangsphase. Tun sie aber nicht, 0:0 steht es weiterhin.
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15: Und hier seid ihr genau richtig in der NDR2-Bundesliga-Show am 32. Spieltag. Ein Tor ist erst gefallen. Sag mal, was ist da los? Da geht auf jeden Fall mehr. Jedenfalls führt Hoffenheim gegen Stuttgart mit 1:0. Werder Bremen drängt auf die Führung gegen Augsburg, aber im Weserstadion 0:0 noch der Spielstand. Der Hamburger SV braucht auch Punkte für den Klassenerhalt, ist zu Gast in Frankfurt, da steht auch 0:0. Bayern München, Tabellenführer, spielt gegen den letzten, Heidenheim 0:0 und Berlin gegen Köln auch 0:0.

0: Also ein Spiel liefert heute Nachmittag hier bei NDR 2. Nächstes Tor in Hoffenheim, Florian Winkler.
1: Huch, wo kam das denn her? 21. Minute, der Ausgleich. Chris Führig für den VfB Stuttgart mit der ersten wirklichen Aktion nach einem Pass von Hendricks im 16er. Da ist er, hat er wirklich den Angriff eingeleitet. Der Chris Führig durch die Zentrale durchmarschiert, legt ab auf Hendricks, der macht den Doppelpass und dann fast an der Torauslinie nimmt er mit links Maß auf der linken Seite ins lange Eck vorbei. Am kurzen Eck, da stand eigentlich Olli Baumann, sah nicht ganz so glücklich aus, aber der Ball ist drin. 1:1 und das Spiel ist wieder komplett so ein bisschen scharf gestellt. Stuttgart bislang offensiv viel zu harmlos. Die Führung für die TSG in der 8. Minute durch Kramer. Kramaric ging komplett in Ordnung und dann eben gerade ein Führig-Moment, der wieder zu alter Stärke gefunden hat mit seinem Tempo, seiner Technik. Und das kommt dem VfB hier zugute. 1:1 hier, 22. Minute.
0: So, jetzt müssen wir mal ganz kurz durchatmen. Es ist ein Tor gefallen beim Spiel Bayern München gegen Heidenheim. Und zwar für Heidenheim, der Tabellenletzte führt in München.

0: So, das müssen wir uns natürlich nochmal in Ruhe erzählen lassen von unserer Reporterin Patricia Gabor. Rüber nach München, wo der Tabellenletzte führt beim deutschen Meister.
1: Es fängt schon genauso wieder an wie gegen Mainz. Heidenheim führt mit 1:0 gegen den FC Bayern nach 23 Minuten. Die Münchner haben gepennt und die Heidenheimer mit Bodo Sivcivace waren hellwach. Da war eine Ecke ausgespielt worden und eigentlich habe ich gedacht, naja gut, die Nummer ist gegessen, Kopfball raus, das typische Bild. Und dann wurde der Ball aus der zweiten Reihe doch wieder in den Strafraum der Bayern rein befördert und Sivcivace in einem artistischen Kunststück, kein Fallrückzieher, sondern so ein Fallvorwärtszieher, ganz flach aus 5 Metern Entfernung, aus kurzer Distanz doch noch reingeschoben, unten rechts flach, Jonas Obig kam nicht mehr ran. Heidenheim hat die Lücke genutzt und führt mit 1:0 gegen den FC Bayern.
0: Ja, und damit wären die Heidenheimer zwar immer noch Tabellenletzte in der Live-Tabelle, aber punktgleich mit dem Vorletzten aus Wolfsburg und nur noch einen Zähler hinter dem FC St. Pauli. Aber der Nachmittag ist ja noch lang. Und Achtung, das nächste Tor ist gefallen in Hoffenheim. Gibt's ja nicht, Florian Winkler.
2: Ist das ein wildes, ist das ein verrücktes Spiel? Der nächste Treffer, der dritte in dieser Partie zwischen Hoffenheim und Stuttgart. 2-1 Führung für die TSG. Basumana Touré, der Torschütze. Eckball von der rechten Seite. Stuttgart klärt eher halbherzig per Kopf raus. Und dann ist da der kleine Mann von der Elfenbeinküste aus gut 15 Metern. Zieht er einfach mal flach ab und dann schlägt der Ball rechts im Eck ein. Aus Stürmersicht. Nübel hat den, glaube ich, gar nicht richtig gesehen. Mega, vielleicht auch nur gehört. Also, und der nächste Angriff kommt schon wieder. Die Stuttgarter Kopfballmöglichkeit von Undav. Knapp drüber aus 11 Meter. Wahnsinn, was hier für eine Energie ist. Mit Ansage. Es geht zwischen dem 5. und dem 4. Na logisch, um die Champions League. Hier will man am 32. Spieltag schon einen Vorgeschmack setzen. Mit 3 Punkten davonziehen. Aber hier steht es aktuell 2-1 für Hoffenheim.
0: Und es steht nicht mehr 0:0 in Bremen, denn im Weserstadion ist ein Tor gefallen bei Ina Kast.
1: Tor für den FC Augsburg, die 1:0-Führung für die bayerischen Schwaben zu einem wirklich sehr, sehr ungünstigen Zeitpunkt. Alle Werder-Fans im gesamten Stadion waren gerade aufgestanden, hatten sich erhoben, um die Mannschaft anzufeuern. Und in dem Moment fuhr der FCA den ersten richtigen Konter. Michael Gregoritsch dann mit dem schönen Flachpass nach vorne voll in den Lauf von Anton Kade, der mit rechts abschloss, schön gezielt ins Eck unten rein vom Tor. Naja, Mio Backhaus konnte da nicht mehr viel machen, Werders Keeper. Deshalb jetzt also die Führung für die Gäste. Und das, obwohl Werder wirklich mehr fürs Spiel getan hat, insgesamt 2 gute Torabschlüsse hatte. Ja, jetzt rennt Werder doch wieder hier einem Rückstand hinterher nach 25 Minuten im Weserstadion. Die Fans sind aber wieder voll da, versuchen die Mannschaft jetzt nach vorne zu peitschen. Werder muss einfach weiter nach vorne spielen, darf aber nicht so leichtsinnig sein, wenn dann Augsburg in die Konter geht. Das war zu einfach, zu schlecht verteidigt von Werder. Deshalb 1:0 für Augsburg.
0: Tja, da ist ein Tor gefallen in München auch. Die Bayern liegen hinten gegen Heidenheim mit 0:1. Hoffenheim führt 2:1 gegen Stuttgart. 0:0 noch zwischen Union Berlin und dem 1. FC Köln und auch noch 0:0 zwischen Eintracht Frankfurt und dem HSV. Das ist das 100. Bundesliga-Duell beider Mannschaften. Im ersten hießen die Torschützen Uwe Seeler und Charlie Dörfel. Wer kommt heute in Frage, Mats Nicholson?
3: Oh, Fabio Vieira, Lattentreffer für den Hamburger SV aus der Drehung. Distanzschuss, beste Phase jetzt vom HSV. Gerade eben vor ein paar Sekunden Sambi Lokonga im Strafraum, Zetra hält. Die Aktion bleibt aber noch beim HSV und dann Vieira aus der Drehung mit dem starken linken Fuß. Das waren so 19, 20 Meter. Trifft den Ball auch sehr gut und dann klatscht er oben auf die Latte. Das waren die ersten Offensivaktionen des HSV. Vorher ist in den Minuten gar nichts passiert. Als bei den Kolleginnen und Kollegen die ganzen Tore gefallen sind, gab es hier in Frankfurt eine lange Trinkpause. Also da hatten wir wirklich gar nichts verpasst. Jetzt aber diese beiden Abschlüsse vom Hamburger SV, aber immer noch 0-0. In Frankfurt.
0: Und es tut sich endlich was im Männergeschäft Fußball. Beim Hamburger SV soll Kathleen Krüger neue Sportvorständin werden. Bei Union Berlin ist mit Trainerin Marie-Luise Ether ja die erste Frau in der Seitenlinie. Und ich glaube, viele wünschen ihr einen Sieg heute.
4: Ja, der erste FC Union hat in den letzten Minuten ja ganz klar das Kommando übernommen in der Partie an der Alten Försterei gegen den Tabellennachbarn, gegen den ersten FC Köln. Hat sich 2 richtig gute Möglichkeiten herausgearbeitet. Gibt jetzt Abstoß vom Tor von Marvin Schwebe, der einmal Glück gehabt hat. Hat den Ball am Fuß, will ihn wegschlagen. Aber Berg Press hält den Fuß in diesen Abschlag. Der springt im hohen Bogen zur Seite. Und aus dieser Situation entsteht eine Riesenchance für den ersten FC Union. 16 Meter zentral, Innenseite. Guckt, wo er den Ball hinhaben will. Rechts unten soll er rein, geht aber ganz knapp rechts vorbei, touchiert dabei sogar den Pfosten. Und eben noch eine Flanke von der rechten Seite. Tom Rothe mit einer Kopfballbogenlampe, die senkt sich aber nicht ins, sondern auf das Tor. Jetzt gibt es eine Verletzungsunterbrechung. Insgesamt ausgeglichene Partie. Die letzten Minuten gehörten den Unionern. Im Duell der Tabellennachbarn steht es weiter. Seite an der alten Försterei 0-0.
0: Ja, und Stichwort Frauen. Den Frauen von Werder Bremen scheint im Saisonfinale so ein bisschen die Luft auszugehen. Sie haben heute 0-3 in Köln verloren, werden die Saison aber trotzdem wohl unter den Top 6 beenden. Das ist eine gute Saison. Und Werder, die Männer, wollen in der Bundesliga bleiben. Ina Kast liegen aber hinten gegen Augsburg.
1: Ja, spielen sich jetzt aber wieder nach vorne durch, wobei dieser Ball gerade wieder hängen geblieben ist in den Füßen von Alexi Claude-Maurice, der spielt für den FC Augsburg. Die bayerischen Schwaben versuchen jetzt über die rechte Seite sich da durchzuspielen, müssen aber hinten rumgehen, weil Werder das ganz gut zugestellt hat, anders als beim Gegentreffer. Da sind sämtliche Werder-Spieler zu spät gekommen, haben den Augsburgern einfach zu viele Lücken gelassen, ob Koulibaly oder Senelinen, die waren einfach alle einen Schritt zu spät, zu schläfrig, deshalb dieser Rückstand aus Bremer Sicht. Und jetzt geht's nochmal über den rechten Flügel, aber auch da kein Durchkommen. Amos Pieper muss seinen Torwart hinten mitnehmen. Mio Backhaus heute ganz in Gelb gekleidet. Also Werder muss ein bisschen zielstrebiger jetzt nach vorne spielen, um hier zu der nächsten Tormöglichkeit zu kommen. Aktuell ist die Führung unglücklich für die Augsburger, immer noch 1-0 für die Gäste.
0: Und der HSV ist gleich zweimal im Abstiegskampf. Die Frauen auch, die haben gestern gegen Union verloren. Die Männer auch eben noch, aber sie sind jetzt offensichtlich die stärkere oder zumindest gefährlichere Mannschaft in Frankfurt, Mats Nicholson.
3: Ja, das Gefühl habe ich auch. Diese beiden Abschlüsse durch Lokonga und Vera, erst gehalten, dann Latte, waren die besten Offensivaktionen der gesamten Partie. Beide Mannschaften eingeschlossen, aber noch 0-0 nach einer knappen halben Stunde. Insgesamt habe ich aber ein gutes Gefühl bei diesem Auswärtsspiel des HSV, weil der Eintracht eben so wenig einfällt. Jetzt vielleicht mal Can Usun für die Frankfurter, 30 Meter zentral vom Tor. Die Mitte ist aber komplett dicht. Der Schippball in den Strafraum ist nicht schlecht, aber auch nicht richtig gut. Zu lang. Da kommt Ansgar Knauf nicht mehr ran. Ball geht ins Tor aus. Abstoß vom Kasten von Daniel Heuer-Fernandes. Und das ist gut für den HSV, weil der Druck steigt für die Eintracht, die ja in der Kritik steht unter dem neuen Trainer Riera. Der sagt zwar immer, ich habe Lösungen und wir machen Fortschritte. Aber ich sehe davon, ehrlich gesagt, ziemlich wenig. Frankfurt total harmlos. Es steht 0-0 nach einer halben Stunde.
0: Wie auch in Berlin zwischen Union und Köln. Werder liegt hinten gegen Augsburg mit 0-1. Die Bayern 0-1 gegen Heidenheim. Und Hoffenheim, Stuttgart 2-1.
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6: Um 16 Uhr mit Martin Wilhelmi. Der Vorsitzende des Verteidigungsausschusses des Bundestages, Röwekamp, hat den geplanten, teilweise US-Truppenabzug aus Deutschland als Weckruf bezeichnet. Grund zur Panik bestehe aber nicht, sagte Röwekamp der Rheinischen Post. Aus Berlin, Georg Schwarte.
7: Zugleich kritisierte der CDU-Politiker den US-Präsidenten. Eine Sicherheitspartnerschaft sei kein Deal und die NATO kein Bazar. Ähnlich scharf attackierte die SPD-Verteidigungsexpertin Siemtje Möller Trump in der Welt am Sonntag. Dessen Drohungen seien erratisch, der Teilabzug strategielos. Die Entscheidung Trumps ist offenbar eine Reaktion auf die Kritik von Bundeskanzler Merz. Trump habe keine Strategie im Iran-Krieg. Die gesamte amerikanische Nation werde von Teheran gedemütigt. Trump hatte Merz daraufhin öffentlich beschimpft und geschrieben, der Kanzler solle sich lieber so wörtlich um sein marodes Land kümmern.
6: Der an der deutschen Ostseeküste gestrandete Buckelwal ist wieder in der Nordsee. Nach Angaben der privaten Initiative hat das Tier heute früh das Transportdock verlassen, mit dem es bis in die Nordsee geschleppt worden war. Der Wal soll demnach um 8:45 im Skagerrak zwischen Dänemark, Norwegen und Schweden in die Nordsee geschwommen sein. Mecklenburg-Vorpommerns Umweltminister Backhaus forderte, aus der Strandung des Buckelwals Lehren zu ziehen. Man müsse über die Zukunft der Meere nachdenken und mehr für den Naturschutz tun, sagte der SPD-Politiker bei NDR Radio MV.
8: 19 Millionen Tonnen an Abfall, an Müll, landen noch jährlich in unseren Weltmeeren weltweit. Das muss ein Ende haben. Natürlich müssen wir auch mit der Fischerei reden, aber wir brauchen auch ein System der Koordination, wie in der Zukunft mit solchen Dingen umgegangen wird. Ich werde in der kommenden Woche auf der Umweltministerkonferenz dieses ganze Thema stellen und ich bin gespannt, ob die Nachbarbundesländer ihm zustimmen werden, dass wir mit dem Havariekommando, wenn man so will, eine Einheit entwickeln, die auch sich solchen Themen annimmt, denn der Klimawandel, die Veränderungen in dem Ökosystem werden stattfinden und der nächste Wahl kommt bestimmt.
6: Mecklenburg-Vorpommerns Landwirtschafts- und Umweltminister Till Backhaus. In Rheinland-Pfalz steht die Koalition von CDU und SPD. Die Gremien beider Parteien stimmten dem Koalitionsvertrag zu. Die Annahme erfolgte jeweils mit deutlicher Mehrheit. Das rund 100 Seiten umfassende Papier soll in den nächsten Tagen unterzeichnet werden. Die CDU hatte die Landtagswahl in Rheinland-Pfalz im März gewonnen. Eine Mehrheitsbildung ohne die AfD war nur mit der SPD möglich. Kiel gewinnt das Nordduell in der zweiten Fußballliga gegen Braunschweig. Holstein feiert einen 2:0 Heimerfolg und damit den Klassenerhalt. Aus Kiel Michael Augustin.
9: Mit dem vierten Sieg in Folge sichert sich Holstein Kiel den Klassenerhalt in der zweiten Bundesliga. Das lag gegen Eintracht Braunschweig wie seit Wochen schon an der stabilen Abwehr. Holstein kassiert kaum noch Gegentore und an Phil Harris. Der Stürmer erzielte beide Treffer, das 1:0 nach einer halben Stunde, das 2:0 in der Schlussphase. Die Braunschweiger hatten ihre beste Torchance nach 20 Minuten, als Joan Gomez den Ball an die Latte schoss. Die Eintracht muss die Punkte für den Klassenerhalt nun gegen Dresden und auf Schalke holen. Kiel kann feiern.
6: Und in den beiden anderen Zweitligaspielen hat Dresden gegen Kaiserslautern mit 1:0 gewonnen. Und Bielefeld und Bochum trennten sich 1:1 unentschieden.
0: So, und ich habe auch noch ein Ergebnis für euch. Ob ihr es glaubt oder nicht, es ist ein Tor gefallen. Ein Tor in München. Heidenheim für 2:0 bei den Bayern. Das ist ja unglaublich. Gleich gibt's die Halbzeitkonferenz. Wir gucken mal ganz entspannt aufs NDR2-Wetter, was immer noch sehr warm ist. 26 Grad in Bassum, Hooksiel und Itzehoe. 25 in Marnitz, 27 in Seedorf. Das sind auch so die Höchstwerte heute. Es kommen aber jetzt auch ein paar Regenschauer vom Westen, die so über Niedersachsen ziehen, auch teilweise kräftige Gewitter mit sich bringen. Es ist erstmal auf den ersten Blick nicht so schön. Andererseits gibt's eine erhöhte Waldbrandgefahr. Wir haben einfach zu wenig Niederschlag gehabt in den vergangenen Wochen, dann ist sowas auch mal ganz gut zwischendurch. Morgen wird es ähnlich warm wie heute, noch mehr Schauer- und Gewittergefahr. Und am Montag dann wieder ein bisschen kühler, aber da reden wir auch immer noch von um die 22 Grad Höchstwerte. Also richtig kalt wird es nicht. 16.04 Uhr, hier ist der NDR2-Verkehrsservice für den ganzen Norden mit der A1 Bremen Richtung Osnabrück. Die ist zwischen Osnabrück-Nord und Osnabrück-Hafen wegen Bergungsarbeiten gesperrt. Dadurch staut es sich. Es wird empfohlen, bereits ab Bramsche auszuweichen. Das war's schon, ich wünsche euch eine gute Fahrt.
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0: Und das nächste Tor ist gefallen in Berlin. Der 1. FC Köln führt durch den Treffer von Marius Bülter mit 1:0. Und ich sag's nochmal, Bayern München gegen Heidenheim 0:2. Da zuckt man erstmal zusammen. Ich erinnere nur an die vergangene Woche, da haben die Bayern sogar 0:3 hinten gelegen in Mainz und am Ende noch gewonnen. Muss alles nichts bedeuten, aber der Tabellenletzte aus Heidenheim lebt und der übt Druck aus nach jetzigem Stand auf St. Pauli und den VfL Wolfsburg. Und auch auf die anderen Nordclubs zumindest so ein bisschen. Werder Bremen liegt hinten gegen Augsburg mit 0:1. Der HSV ist zu Gast in Frankfurt, da steht es noch 0:0. Und Hoffenheim führt 2:1 gegen den VfB Stuttgart. Gleich wie gesagt, die Halbzeitkonferenz und hier ist die beste Musik.
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0: Sie sind so ein bisschen wie die Sahne im Spaghetti-Eis oder der Strohhalm im Aperol-Spritz. Geht natürlich auch ohne, aber mit ist schöner. Er rest bei diesem Wetter. Wir haben den 32. Spieltag, hier ist der NDR2-Bundesliga-Show und so langsam nähern wir uns dem Ende der ersten Hälfte. Die Bayern liegen hinten mit 0:2 gegen Heidenheim. Ihr habt richtig gehört. Köln führt 1:0 in Berlin beim 1. FC Union. Werder Bremen liegt hinten gegen Augsburg mit 0:1. Eintracht Frankfurt gegen den Hamburger SV noch 0:0. Und wir beginnen die Halbzeitkonferenz bei NDR2 in der Bundesliga-Show. Bei dem Spiel, in dem die meisten Tore gefallen sind, nämlich 3. 2:1 die Führung im Champions-League-Duell zwischen Hoffenheim und dem VfB Stuttgart. Und Jens-Jürgen Krieg ist euer Reporter.
1: Jetzt geht's um die Preise, hat Hoffenheims Coach Christian Ilzer vor der Partie gesagt. Jetzt geht's um die Champions League. Sie haben vorgelegt. Hier im Duell im Ländle steht 2:1 für die TSG Kramaric und Touré bei einem Treffer von Führich. Und jetzt geht's um die Preise. Das gilt auch Edgar Endres am Tabellenende. Oh Wunder, was ist los in München?
2: Ja, der FC Bayern vor der Pause, das ist defensiv auf jeden Fall nichts Gutes. 3 Gegentore in Mainz, 3 Gegentore in Paris und heute 2 gegen Heidenheim. Heidenheim führt mit 2:0 in München und würde damit alles richtig machen, um irgendwie am Leben zu bleiben. Die Untoten der Bundesliga senden das nächste Lebenszeichen, führt mit 2:0 in München. Ja, und Frankfurt und der HSV Tim Brockmeier, da geht's ja auch um ganz, ganz viel heute.
3: Um Europa oder um Klassenerhalt. Frankfurt will nach international, der HSV will in der ersten Liga bleiben. 0:0 der Spielstand, das Spiel war bis eben, vor allen Dingen eins für den HSV, die machen das gut, hatten eine gute Möglichkeit, Lattenkracher von Fabio Vieira, aber jetzt eben zweimal Usun, zweimal sehr gute Möglichkeit und zweimal sehr gut pariert von Heuer Fernandes. Insgesamt aber fehlt Frankfurt noch so ein bisschen die Kreativität gegen tief und gut stehende Hamburger, deswegen hier gar keine Tore. In Berlin bei Tabea Kunze, bei Union gegen Köln, da gibt es schon einen Treffer.
4: Da führen die Gäste mit 1:0, 33. Minute, Traumtor, Marius Bülter, der Ex-Unioner, trifft in den Winkel, erste Chance, erstes Tor für den FC. Es gab Proteste der Unioner, weil sie eine Abseitsposition von Elmala monierten, aber der Schiedsrichter hat gesagt, nee, Elmala war nur passiv, hat nicht eingegriffen vor dieser Szene. Kann man so argumentieren, trotzdem bisher eigentlich ein gutes Spiel der Unioner, aber die Kölner, die führen hier, könnten den nächsten großen Schritt zum Klassenerhalt machen. Und den Klassenerhalt noch nicht fix haben auch die Bremer beim Spiel, das Felix Gerhard sieht im Weserstadion.
5: Sie könnten aber mit einem Sieg heute alle Grundsteine legen, um morgen auf dem Sofa feiern zu können. Aber sie liegen zurück und die Augsburger kommen schon wieder mit Gregoritsch. Seit der 24. Minute, Ball jetzt vertändelt und dann die Bremer richtig gut reingekommen eigentlich in diese Partie in den ersten 20 Minuten. Aber dann ein Traumpass von Michael Gregoritsch auf Anton Kader und der schiebt den Ball an Mio Backhaus im Bremer Kasten vorbei. Deshalb hier auch hier die Führung für die Gäste 1:0 für den FC Augsburg. Und um die Champions League Plätze geht's in Hoffenheim. Hoffenheim gegen Stuttgart. Jens Krieg.
1: 5 Minuten noch in der ersten Halbzeit. Die Hoffenheimer auf Platz 5 der Tabelle gestartet sind. Aktuell Dritter. Durch die Tore von Kramaric und Touré bei einem Gegentreffer von Führich, der zwischenzeitlich für die Jungs mit dem roten Brustring hier zum 1:1 ausgeglichen hatte. Die warten jetzt auf eine gute Idee, haben den Ball erstmal bei Karasor, einem von 5-9 heute in der Startelf. Es ist wieder die 1A-Mannschaft von Sebastian Hoeneß hier auf der Wiese. Jetzt vielleicht mit der Gelegenheit und den Ball auf die linke Seite hinaus. Nee, geht zurück in die Viererkette über Chabot und dann geht's weiter mit Jaques und Leveling. Wir sind auf der rechten Seite gelandet, aber die Blauen sind dazwischen und starten mit Touré in eine Reise in Richtung Tor. Immer noch Touré. Da drüben wartet Aslani, der hat im 16er den Ball, könnte ihn in die Mitte hineinbringen. Macht das! Aber zu ungenau, so bleibt's hier beim 2:1 und wir gehen zu Taufik Kalil, der jetzt live für uns in der Konferenz dabei ist bei der Spezialdisziplin der Bayern. Rückstände aufholen. Gab ja mal 0:3 in Mainz. Am Ende ging's noch 4:3 aus. Wann kommt die Feinkostabteilung auf die Wiese bei dir?
2: Ja, die läuft sich auf jeden Fall schon mal warm unten hinten in der Ecke. Da sind sie denn, die Bayern liegen 0:2 hinten. Und das bedeutet im Moment für Heidenheim, die machen alles, um irgendwie doch weiter vom Klassenerhalt träumen zu dürfen. Bei einer Pleite wäre ein Sieg von St. Pauli oder Wolfsburg morgen das Ende gewesen. Aber im Moment führen sie ja, sie sind einen Punkt im Moment hinter der Relegation. Dabei waren sie doch vor ein paar Wochen schon mausetot. Jetzt führen sie 2:0 eben durch die Tore von Zivtivadze und von Dinci, weil die Bayern-Verteidigung wieder mal gepennt hat. Jetzt kommt der Angriff der Münchner. denen aber auch so überhaupt nichts eingefallen ist, bisher mit dieser 1B, 1C Mannschaft über die rechte Seite, über Min-Jae Kim, dann nach vorne gespielt auf Stanisic und dann ganz schlecht gemacht, ganz schlecht den Ball mit der Hacke abgelegt, kein Problem für die Heidenheimer, hinten rauszukommen, die Münchner holt sich die Kugel mal, jetzt weg mit dem Ball und weg mit meinem Ball nach Frankfurt. Frankfurt HSV, Tim Brockmeier, wer ist denn näher am ersten Treffer in diesem Spiel?
5: Jetzt gerade die Eintracht über die linke Seite mit Højlund, aber der kann nach einem Fehler im Spielaufbau von Grünbeck die Kugel da links nach der Flanke von Knauf nicht so richtig kontrollieren, stellt die so ein bisschen in Richtung Tor. Burkhardt war auch dabei und dann wird der Abschluss am Ende eine Bogenlampe über den Kasten des HSV. Nochmal, Hamburg macht hier ein gutes Auswärtsspiel, verdient sich den Punkt, finde ich, bis dato dieses 0:0. Die Frankfurter insgesamt mit ein bisschen, wie so oft zuletzt, ein bisschen zu wenig Kreativität im Spiel nach vorne. Usun zwischen den Ketten versucht sich immer wieder anzubieten, macht weite Wege, nimmt auch immer wieder Verantwortung auf sich, nimmt den Ball an, aber dann nach vorne in Richtung 16 des HSV geht fast gar nichts, bis eben auf die zwei Chancen von Usun, als er es einfach mal selber machte. Heuer Fernandes war zweimal da. Langer Abschlag von Fernandes vom eigenen Kasten auf die linke Seite, aber Grünbeck steht da im Abseits, deswegen Freistoß für die Eintracht, die Glück hatte eben bei diesem Lattentreffer von
2: Tor für den FC Bayern, Freistoß für den FC Bayern, 20 Meter, halblinke Position, Leon Goretzka, er hat es schon ein paar Minuten vorher von der anderen Seite probiert, das war kläglich in die Mauer, jetzt aber ganz feiner Fuß, ganz feine Klinge, oben links ins Eck mit dem rechten Fuß, die Bayern sind dran, 1:2, diesmal noch vor der Pause und weiter zu Union Berlin und Köln, wo Union Berlin ja mittlerweile auch schon wieder in einem Rückstand hinterherläuft.
4: Das stimmt und hier steigt das Aufregungslevel im Stadion an der Alten Försterei. Eine unglaubliche Grätsche von Diogo Leite verhindert hier das zweite Tor für den FC. Vor dem einschussbereiten Waldschmidt macht er das Bein lang und rettet, klärt auf Kosten einer Ecke. Da gab es dann im Anschluss noch Proteste der Kölner, die einen Handelfmeter gefordert haben, weil Andras Schäfer der Ball an den angelegten Arm gesprungen ist. Für mich kein aktives Handspiel und es gab auch keinen Handelfmeter. Aber jetzt nimmt sich das Spiel erst seit ein paar Sekunden mal wieder eine kleine Verschnaufpause beim Stand von 1:0. Für den ersten FC Köln, der den Ball jetzt in der eigenen Hälfte durch die eigene Abwehrreihe laufen lässt. Es ist bisher eine Führung, die schon eher glücklich ist für den ersten FC Köln, auch wenn sie jetzt gerade etwas mehr Druck aufbaut über Elmala. Da müssen eigentlich immer zwei Unioner kommen, um ihn zu stoppen. Das klappt jetzt auch in diesem Moment. Deswegen bleibt es hier beim 1:0 für Köln. Und auch eine knappe Führung für die Auswärtsmannschaft ist der Stand der Dinge in Bremen. Bei dir, Felix.
5: Ja, und die kam zu dem Zeitpunkt, als sie fiel, in der 24. Minute durchaus überraschend, weil Werder da alles unter Kontrolle hatten. Seitdem fällt ihnen aber nicht mehr viel ein und deshalb Daniel Thun, der Bremer Trainer, auch mit der Gesamtsituation unzufrieden, schimpft an der Seitenauslinie mit seinem Team, steht da in seinem XXL Oversize T-Shirt und motzt immer wieder in Richtung seiner Spieler, die jetzt wieder versuchen in der Offensive einen Fuß in die Tür zu bekommen, aber Finn Dahmen ist da, der Keeper, und kann zunächst klären. 3 Minuten gibt es jetzt hier oben drauf, immer noch Ballbesitz Werder, aber in der eigenen Hälfte mit Senneline heute in seinem 93. Bundesligaspiel und obwohl das immer wieder versucht, immer noch ohne Treffer. Der defensive Mittelfeldspieler aus Belgien verteilt den Ball jetzt auf die linke Seite auf Karim Koulibaly. Der findet aber nicht wirklich eine Anspielstation, weil Augsburg das jetzt clever verteidigt und in die Halbzeitpause bringen will. Wer verteidigt cleverer in Hoffenheim? Jens-Jörg Krieg, vermutlich die Hoffenheimer, denn die haben ein Tor weniger kassiert.
6: Absolut, Felix. So sieht's aus. 2:1 der aktuelle Spielstand. Sie sind im Moment unter Druck. Gerade gab es auch eine Chance für die Gäste aus der Landeshauptstadt. El Canus, der 5-Sterne-Techniker, aber knapp neben das Tor. Nächster Angriff läuft über Chabot, den bärtigen Türsteher da in der Mitte der Viererkette. Noch einmal rüber zu Jaquez, aber kein großer Raumgewinn. Auf der linken Seite startet Hendricks. Der hatte das 1:1 für die Stuttgarter vorbereitet. Durchführe ich jeden Treffer. Ball ist aber jetzt weggepfiffen worden in dieser Situation. Bleibt hier beim 2:1. Sind noch ungefähr 1,5 Minuten zu spielen in der 3-minütigen Nachspielzeit und wir gehen zum Spiel des Ersten gegen den Letzten. Mehr Gefälle geht nicht in der Tabelle, Taufik, aber es führt der Letzte.
2: Es führt der Letzte und er kommt schon wieder vor das Tor der Münchner. Versuchen da einen Chipball auf den Tivate, den, ich weiß nicht, ob Sie das nicht gesehen haben, dass der mittlerweile schon 5-mal getroffen hat in dieser Saison. Den lassen Sie immer wieder laufen. Kane und Co., die gehen mittlerweile zum Pausentee. Also das heißt, die kommen wahrscheinlich dann nach der Pause. Hier sind in der Nachspielzeit 3 Minuten, gibt es obendrauf noch 1,5 Minuten zu spielen. Und die Bayern, die tun sich da durchaus schwer. Das war ein einziger Schuss aufs Tor. Der war drin, ein Freistoß und ansonsten nicht viel. aber Frankfurt und der HSV, die sind uns immer noch ein Tor schuldig. Tim Brockmeier, wie lange ist denn da noch Zeit für in dieser ersten Hälfte?
3: Nur noch 5 Sekunden und der Unmut der Fans hat sich jetzt auch schon mal geäußert. Die sind überhaupt nicht zufrieden mit dem, was die Eintracht hier anbietet. Hören wir mal rein, denn jetzt ist Halbzeitpfiff. Das nennen wir Pfeifkonzert. Der Favorit, der nach Europa will. Frankfurt macht viel zu wenig gegen einen gut spielenden HSV. 0-0 zur Pause. Schnell nach Berlin gegen Köln. Tabea Kunze.
4: Wir sind in der 5-minütigen Nachspielzeit. Hier gab es 2 Trinkpausen an diesem frühsommerlichen Tag in Berlin. Köln führt weiter mit 1-0. Und der große Unterschied heute Nachmittag ist die bessere Effizienz bei den Gästen, die jetzt einen Ballverlust der Unioner ausnutzen. El Mala geht im Strafraum Richtung Tor. Und da ist Karl Klaus da. Die Nummer 3 im Kasten des ersten Union heute im ersten Bundesligaspiel von Beginn an. Die geht runter auf den Boden, fährt die Beine aus am kurzen Pfosten und hindert damit El Mala am Tor.
7: Tor in Bremen! Das 2-0 für den FC Augsburg in der Nachspielzeit durch Anton Kade schon wieder. Der hat gegen Frankfurt getroffen und jetzt der Doppelpack. Flanke von der linken Seite und dann ist er völlig frei aus 2-3 Metern mit dem Kopf. Keine Abwehrchance für Mio Backhaus und die Augsburger führen mit 2-0 zurück zu dir, Tabea.
4: Ja, je länger das Spiel hier dauert, umso mehr verdienen sich die Kölner ihre Führung. Das 1-0 durch Bülter, weiter das einzige Tor des Nachmittags. Kommt noch was von Union auf der rechten Seite. Ah, Stockfehler da bei Rani Khedira. Deswegen geht es weiter mit Einwurf für die Kölner aus der eigenen Hälfte. Wir machen den weiten Sprung nach Hoffenheim zu Jens Jürgrieg.
6: Gelandet hier mitten im Kraichgau beim KKK, beim Königsklassenkampf im Kraichgau. Der Tabellenfünfte hat einen Sprung nach vorn gemacht, ist aktuell Vierter. Denn die Hoffenheimer führen mit 2-1 gegen den VfB. Hier ist Pause und wir sind gespannt bei Taufik Kalil, wie viel von der Mittwochsmannschaft in die zweite Halbzeit hineinkommt. Jetzt, da die Samstagsmannschaft des VfB offenbar zurückliegt, immer noch mit 1-2 gegen den letzten aus Heidenheim.
2: Genauso ist es. Die Bayern gehen jetzt auch in die Pause und Vincent Kompany wird wieder eine seiner berühmten Ansprachen halten müssen, sich überlegen müssen, was er tut. Ja, Heidenheim aber gar nicht unverdient 2-1 zur Pause vorne. Dürfen uns auf eine spannende zweite Hälfte freuen. Und Union und Köln, ja, da läuft es noch, glaube ich. Die spielen noch ein bisschen länger als wir hier.
4: Absolut. Wir haben noch 1,5 Minuten in der Nachspielzeit und weiterhin die 1-0 Führung für die Gäste. Jetzt mit der Möglichkeit, nochmal gefährlich im Unioner Strafraum aufzutauchen. Denn es gibt einen Einwurf links auf Höhe des Unioner 16ers. Da lässt sich jetzt Lund etwas Zeit mit der Ausführung, findet Bülter. Der geht da in den Zweikampf mit Juranovic und der klärt. Es geht weiter mit dem nächsten Einwurf für die Gäste. Die, ich habe es gerade schon mal gesagt hier, je länger diese erste Halbzeit dauert, immer gefährlicher werden in ihren Aktionen. Sie können El Mala immer besser einsetzen mit seiner Dynamik und mit seinem Tempo. Schnell noch mal nach Bremen zu Felix, da wird ja vielleicht auch noch gespielt.
7: Nein, hier ist Pause und es war 24 Minuten lang ein richtig sommerlicher Kick mit bester Atmosphäre. Dann der erste Treffer von Anton Kade für die Augsburger und in der Nachspielzeit dann sogar noch das 2-0 für Kade. Und dann gab es sogar ein amtliches Pfeifkonzert hier vom Bremer Publikum. 0-2, also aus Bremer Sicht zur Pause. Und die letzten Worte in dieser Halbzeitkonferenz jetzt von dir, Tabea.
4: Vielleicht nochmal mit der Chance für Union zum Ausgleich zu kommen. Der Konter läuft über Ansa, der wird da von 2 Kölnern umgerissen und trotzdem sagt Daniel Schlager weiterspielen. Wow, da hätte ich jetzt eher Freistoß für Union gesagt, aber die Unioner erkämpfen sich den Ball direkt zurück über Berg. Auf dem linken Flügel zieht in den 16er, führt den Ball eng am Fuß, versucht den Schuss abzugeben. Martel hält den Rücken hin, blockt diesen Ball ab und flippert der Ball jetzt sogar direkt in den Lauf von El Mala. Das wünschen sich die Kölner, aber Duki hält den Fuß dazwischen. El Mala fordert da einen Freistoß, das war für mich zu wenig. Es war ein Zweikampf. Duki und El Mala, die sind ja beide ziemliche Kanten im Kampf um den Ball und der Unioner etwas resoluter und in diesem Fall auch erfolgreicher. Es laufen die letzten Sekunden in dieser ersten Halbzeit. Was den Einsatz angeht, kann ich Union überhaupt nichts vorwerfen. Allein es war mal wieder die Chancenverwertung, die hier eben zu schlecht war. Vielleicht jetzt nochmal. Union über Duki, der Pass auf Ansa. Ansa im 16er. Jetzt geht dann Kölner zu Boden am eigenen 5-Meter-Raum. Spiel läuft weiter. Schussversuch für Khedira. Jetzt dreht er nochmal ab. 18 Meter zentral vor dem Tor. Geht nach links. Pass rüber zu Ansa. Ja, der versucht da in den 16er zu flanken. Aber da steht der Kölner. Sebulonsen macht sich groß und blockt diesen Flankenversuch von der linken Seite ab. Und jetzt ist die Frage, was die Unioner da jetzt nochmal reklamieren beim Schiedsrichter. Sie hätten da gerne einen Freistoß gehabt. Es gibt aber nur einen Einwurf links auf Höhe des 16ers. Kämlein hat den ausgeführt auf Rothe. Der flankt hoch Richtung Elfmeterpunkt. Sebulonsen dazwischen. Jetzt nochmal die Möglichkeit für die Kölner. Nein, der Schiedsrichter pfeift ab. Und jetzt pfeifen auch die Kölner-Fans, weil es diesen Konter nicht mehr gab. Hier führt trotzdem der FC zur Pause mit 1:0 beim ersten FC Union. Und das war sie, die ARD-Bundesliga-Halbzeitkonferenz.

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0: Um 16:30 kommt hier der NDR2-Verkehrsservice für den ganzen Norden mit der A1 Bremen Richtung Osnabrück. Die ist zwischen Osnabrück-Nord und Osnabrück-Hafen wegen Bergungsarbeiten gesperrt. Dadurch staut es sich. Die Bitte nach wie vor von der Polizei, weicht am besten Abramsche schon aus. Und das ist sozusagen eine Überbleibsel. Vorhin hatten wir viel Verkehr, jetzt ganz wenig. Ich wünsche euch auf jeden Fall eine gute Fahrt.
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0: Und ich kann es mir nicht anders erklären. Die Bayern wollen offenbar einfach keinen Rekord auslassen. 8-mal haben sie in dieser Bundesliga-Saison schon gewonnen, nachdem sie in Rückstand geraten waren. Ein 9. Mal wäre eben ein neuer, alleiniger Bestwert. Und das ist erfahrungsgemäß natürlich möglich. Nach 0-2 Rückstand gegen Heidenheim steht es jetzt 1-2. Aber Heidenheim glaubt noch ans Wunder, wäre zwar immer noch Tabellenletzter, aktuell aber in der Tabelle nur noch einen Punkt hinter dem Relegationsplatz, also dem FC St. Pauli. Werder Bremen liegt zur Pause hinten gegen Augsburg mit 0-2. 0-0 steht's noch beim Hamburger SV in Frankfurt. Hoffenheim führt im Champions League Duell mit dem VfB Stuttgart 2-1. Und Köln führt 1-0 in Berlin. Und dann senden wir noch schöne Grüße nach Kiel, denn da dürften viele Fans gerade kräftig feiern. Erst recht bei diesem Wetter. Holstein hat nämlich mit dem 2-0 Heimsieg gegen Braunschweig vorhin den vorzeitigen Klassenerhalt in der zweiten Liga perfekt gemacht. Und der Erfolg hat einen Namen. Den des Trainers, Tim Walter, der die Mannschaft wieder in Form gebracht hat.
2: Ja, hat man schon gemerkt, dass der Druck vielleicht heute etwas höher war. Ja, aber ich habe auch den Jungs schon vorher gesagt, dass wir einfach ein Spiel gewinnen wollen. Ja, und darum geht's. Wir wollen Spiele gewinnen, wir wollen eine Messlatte haben, die vorher schon gesetzt, ja, wo sie einfach auch gut gespielt haben, wo sie alles reingeworfen haben. Ja, und ich glaube, das war der Ansatz über die letzten Wochen und Monate, ja, dass wir uns stetig weiterentwickeln und so dann letztendlich auch, ja, die Klasse halten. Das haben wir jetzt damit geschafft, aber wir sind noch nicht am Ende. Wir wollen weiter Spiele gewinnen, ja, weil die Jungs einfach auch hungrig da drauf sind. Sie freuen sich, ja, die geben mit in jedem Training geben sie Vollgas und es macht einfach Spaß.
0: Ja, und ich wünsche euch jetzt auch viel Spaß mit der zweiten Halbzeit in der ersten Liga, die jetzt überall beginnt und natürlich ein schönes Wochenende.
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0: So, Frage in die Runde. Wer hat den schwächsten Angriff der Liga? Der FC St. Pauli, der spielt morgen gegen Mainz. Wer den zweitschwächsten? Der HSV. Nein, das Toreschießen scheint keine Hamburger Erfindung zu sein, aber ich höre ein bisschen was in Frankfurt. Was ist da los? Tor in Frankfurt, Mats Nicholson.
1: Für die Eintracht 1:0 Can Uso. Und das war keine gute Aktion von Bakariata auf der rechten Seite in der eigenen Hälfte. Verliert er den Ball im Zweikampf, dann ist das Zentrum offen, ein Pass. Und Can Uso, der türkische Nationalspieler, geht mit Tempo auf seine Hamburger Gegenspieler zu, legt den Ball dann clever rechts vorbei an Omari, ist es, glaube ich. Und dann hat er freie Schussbahn aus 11 Metern. Und Daniel Heuer-Fernandes, der ist chancenlos bei diesem Schuss von Can Uso. Er haut ihm den flach unten in die lange Ecke. Ja, Omari ist es da im Zweikampf. Macht keinen guten Eindruck da, der Hamburger Verteidiger. Man muss ihm allerdings auch zugutehalten, dass eben Can Uso nach dem Fehler auf der rechten Seite beim HSV mit Tempo auf ihn zuläuft. Ganz schwer zu verteidigen, da den Fuß noch dazwischen zu bekommen. Und jetzt führt die Eintracht tatsächlich nach 49 Minuten mit 1:0. Gegen den HSV. Der Start der Frankfurter war richtig gut in der zweiten Hälfte. Zweimal vorher war Ansgar Knauf schon durchgerutscht oder durchgekommen über die rechte Seite bis zur Grundlinie. Beide Male quergelegt. Einmal war Heuer-Fernandes da und einmal hatte Johnny Burkhardt, der Frankfurter Stürmer, schon die sehr große Einschusschance, aber er konnte sie nicht nutzen. Die Frankfurter führen jetzt mit 1:0 gegen den HSV.
0: Danke, Mats. Also ein Treffer wäre jetzt gut für die Hamburger. Und apropos Treffer, wir haben einen in Hoffenheim. Das ist ja unglaublich. Das nächste Tor ist gefallen in Hoffenheim. Die TSG, der Tabellenfünfte, gegen den vierten VfB Stuttgart. Und schon wieder ist es laut, Flo Winkler.
2: Wir starten mit Vollspeed in diese zweite Halbzeit zwischen Hoffenheim und Stuttgart. Und wieder wird er gefeiert. André Kramaric, Doppelpack, macht hier gerade nach einem Angriff der TSG über die linke Seite dem unfassbar schnellen Basu Manatouré nach dessen Vorarbeit von der linken Seite alles aus der eigenen Hälfte raus. Das 3:1, aber Stuttgart weit aufgerückt und Basu Manatouré sprintet von links in den Strafraum, flankt direkt, also eher ein Flachpass. Und dann steht da einfach der mitgeeilte 34-jährige André Kramaric und schiebt aus gut 7 Meter zentral den Ball vorbei an Alex Nübel. Und hier stellt sich Hoffenheim so richtig drauf ein. Wir wollen in die Königsklasse. 3:1 die Führung. Aktuell Tabellenplatz 4. Läuft für die TSG.
0: Und da ist das Tor beim HSV in Frankfurt, Mats Nicholson.
1: Der Ausgleich, die schnelle Reaktion des HSV. Nach einer Ecke trifft Albert Grönbeck, der Däne, im Winter gekommen, zum 1:1. Erst Glatzel per Kopf. Da kommt der Ball nicht aufs Tor, dann können die Frankfurter aber nicht richtig klären. Nochmal von links die Flanke und dann im Rücken von allen, die sich da sortiert hatten, so auf Höhe des 5-Meter-Raums, fällt der Ball Albert Grönbeck vor die Füße. Der visiert das lange Eck an, da steht da noch ein Frankfurter auf der Torlinie, aber der kriegt seine Füße nicht rechtzeitig sortiert und ich glaube, es ist dann am Ende sogar ein Tunnel. Der Frankfurter, der da auf der Linie steht, kann eben nicht mehr klären. Also er steht 1:1, 49. Minute, 1:0, Can Uso für Eintracht Frankfurt. Und nur 2 Minuten später, 51. die schnelle Antwort für den HSV. Richtig guter Start in diese interessante zweite Hälfte. 1:1 in Frankfurt. Jetzt ist es eine offene, eine spannende Partie. Eintracht gegen den HSV 1:1.
0: Ja, überhaupt ein interessanter Auftakt in diese zweite Hälfte. 3 Treffer sind schon gefallen in der NDR2-Bundesliga-Show. Und in Bremen drückt gerade auch nur eine Mannschaft beim 0:2 Rückstand gegen Augsburg. Ina Kast.
3: Ja, und das ist Werder Bremen. 49 Minuten gespielt, immer noch 0:2 hinten die Werderaner gegen den FCA. Im Kindergarten meines Sohnes, da ist es ganz beliebt bei den Kindern zu sagen, schade Marmelade, heute erstmal schade Kade. Denn Anton Kade hat eben beide Treffer für die Augsburger erzielt im ersten Durchgang schon. Aber Werder ist jetzt, wie du gesagt hast, Moritz, am Drücker. Was auch daran liegt, dass 2 Offensivleute eingewechselt wurden. Musa und Mangula, die machen da vorne richtig frischen Wind rein. Das ist echt gut, was sie da jetzt zeigen. Aber bislang eben noch ohne Erfolg. Geht wieder über die linke Seite. Olivier Demann, der Mann, der in den vergangenen Spielen auch echt gut performt hat. Immer wieder da eine gute Anspielstation auf der linken Seite. Jetzt der eingewechselte Mbangula spielt da nochmal auf die rechte Seite zu Sugawara. Der muss aber ein bisschen Tempo rausnehmen und deswegen tut sich Werder weiter schwer. In diesem Moment hat der FC Augsburg auch wieder die Kugel erobert. Weiter 0:2 aus Werder-Sicht.
0: 25 Grad in Bremen, 26 sogar in Berlin. Aber da ist nicht nur alte Sonnenschein beim 1. FC Union. 3. Spiel unter der neuen Trainerin Eta. Es droht die 3. Niederlage gegen den 1. FC Köln. Keine gute Stimmung, Lars Becker.
4: Zweite Hälfte an der Alten Försterei läuft erst seit 3 Minuten. Am Spielstand hat sich nichts geändert. Union liegt hinten durch den Treffer von Bülter, dem Ex-Unioner für Köln, aus der 33. Minute. Herrlicher Ball aus 18 Metern links oben in den Winkel. Jetzt gibt es einen Freistoß für Union, fast von der Außenlinie. Torentfernung sind so 22, 23 Meter, kommt halb hoch. Das ist schlecht, dieser Ball von Rechtsverteidiger Josip Juranovic. Köln kann problemlos kehren. Köln für mich die technisch, die spielerisch bessere Mannschaft vorne. Vor allen Dingen mit Waldschmidt, mit El Maler und mit Jakub Kaminski, der das 2-0 vor der Pause hätte machen können, machen müssen. Am sehr gut reagierenden Union-Keeper, nominelle Nummer 3 an Karl Klaus, gescheitert ist. Da läuft der Ball richtig gut. Union hat deutlich mehr Mühe. Und dieses 1-0 für Köln zur Pause, das geht auch in Ordnung.
0: Mittwochabend wollen die Bayern das Rückspiel gegen Paris gewinnen und das Champions-League-Finale erreichen. Ihr seid auch da natürlich live dabei, hier bei NDR 2. Aber die Hausaufgaben müssen auch gemacht werden und die heißen heute Heidenheim. Und die Bayern legen jetzt so ein bisschen nach. Patricia Gaber.
5: Die Heidenheimer wirken jetzt gerade nicht so, als wollten sie sich ein Autogramm von Luis Diaz abholen. Die waren nämlich so weit weg von ihm, dass er da freie Bahn hatte. Aus seinem Torschussversuch ist allerdings nichts geworden. Jetzt mal Möglichkeit für Heidenheim. Aber der Ball, der von ganz hinten rausgespielt wurde in die Spitze, der landete nur beim Torhüter der Münchner, bei Jonas Urbich. Der verlagert das Spiel auf die rechte Seite. Kimmich, Pass rüber über die Mittellinie auf Olise. Olise pendelt wieder den Ball vom linken auf den rechten Bein. Er zaubert. Er lässt seinen Gegenspieler ich will nicht sagen alt aussehen, aber nett ist das natürlich auch nicht, was er da macht. Verlagerung auf die halblinke Position, schon 10 Meter von der Strafraumkante. Der Heidenheimer entfernt Luis Diaz jetzt wieder mit dem Steckpass durch die Mitte. Aber Heidenheim hat aufgepasst und will diese 2-1-Führung weiterhalten. 52 Minuten sind durch.
0: Es ist ein lustiger Nachmittag in der NDR2-Bundesliga-Show, weil jetzt wirklich langsam die Tore kommen. Hier sind alle im Überblick. Hoffenheim führt 3-1 gegen Stuttgart. Der 5. gegen den 4., da geht es um wichtige Punkte für die Champions-League-Qualifikation. Köln führt in Berlin mit 1-0, wäre damit praktisch gerettet. Die Bayern, wie gehört, liegen hinten gegen Heidenheim mit 1-2. Werder Bremen 0-2 gegen Augsburg und Eintracht Frankfurt gegen den HSV 1-1. 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Mads Nicholson, der HSV, ist zu Gast. Wir haben eben über die schwache Hamburger Offensive gesprochen, aber Eintracht Frankfurt ist ja so gesehen auch nicht mehr das, was es mal war. Da knüpfen wir gleich an. Vorher müssen wir einmal das hier melden. Tor in Bremen, schnell rüber zu Ina Kast, Werder gegen Augsburg.
3: Tor für Werder, nur noch 1-2 aus Werder-Sicht, da ist er, der Anschlusstreffer. Und ich habe ihn vorhin schon erwähnt, den eingewechselten Salim Musa, gerade mal 20 Jahre jung. Er ist für den Stürmer Milosevic zur Halbzeitpause hier reingekommen. Seit Beginn der zweiten Halbzeit macht er ordentlich Wirbel und er hat per Kopf getroffen. Schöne Flanke kriegt er da direkt auf den Schädel und er ist ja groß gewachsen. Von links kam die Flanke und aus 2-3 Metern Torentfernung drückt er die Kugel rein. 2-1, also nur noch für den FC Augsburg. Das ist jetzt eine richtig gute Antwort von Werder Bremen. Zu Beginn dieser zweiten Halbzeit 53 Minuten gespielt und die Fans waren natürlich gerade auch wieder voll da, als dieser Anschlusstreffer gefallen ist. Werder hat sich berappelt. Daniel Thun, der Trainer, hat ja gesagt, wir wollen das Abstiegsgespenst heute endgültig auf die Bretter schicken. Und jetzt ist Werder doch wieder nah dran, das vielleicht zu schaffen. Zumindest durch einen Punktgewinn. Nur noch 1-2.
0: Hochspannung im Weserstadion. Super spannend ist es auch in Frankfurt. Da waren wir gerade stehen geblieben. Ich wollte gerade sagen, dass die Eintracht-Fans ja auch nicht mehr so die ganz große Freude an ihrer Mannschaft haben, weil die unter dem neuen Trainer Riera seltener trifft als vorher. Und heute ist es auch bisher nur ein Treffer gegen den HSV. Mads Nicholson, wer ist aktuell besser?
1: Ja, tatsächlich ist es der Hamburger SV nach dem Ausgleich zum 1-1 noch mit 2-3 guten Offensivaktionen, auch einer Kontersituation nicht ganz richtig zu Ende gespielt, aber mit weiteren Torabschlüssen. Albert Grönbeck, der Däne, mit dem ersten Bundesligator zum 1-1, hatte danach noch einen Freistoß. 25 Metern, trifft den Ball auch gut, aber Michael Zetterer, der Frankfurter Keeper, ist da und klärt zur Seite. Danach nochmal Capaldo für den HSV, auch mit einem Weitschuss, auch 25 Metern, der dann knapp am Tor vorbei. Der HSV versucht es hoch hinten raus, es geht über die rechte Seite, über Bakariata, der erreicht den Ball in dieser Situation aber nicht. Es geht zurück in den Frankfurter Strafraum, Neuaufbau über Michael Zetterer. Bakariata, mit einer unglücklichen Leistung heute. Zwar auf der rechten Seite mit seiner physischen Präsenz immer wieder anspielbar, aber mit technischen Fehlern. Jetzt Achtung, Knauf für die Frankfurter Richtung Strafraum unterwegs. Torunariga aber noch rechtzeitig dazwischen. Und es gibt keinen Eckball für Eintracht Frankfurt, sondern Abstoß vom Tor des HSV. Gut gemacht vom Hamburger Verteidiger. Abschließend noch ein Satz zu Bakary Yatta. Der sah überhaupt nicht gut aus. Beim Rückstand in der 49. Minute hat den Ball auf der rechten Seite in der eigenen Hälfte. Verliert ihn. Ein Pass von Burkhardt dann ins Zentrum. Da ist Can Uzun, der dann mit Tempo in den Hamburger Strafraum schließt ab zum 1:0 und zwei Minuten später dann nach einer Ecke, die erst geklärt wird, dann mit der zweiten Flanke nochmal rein in den Strafraum. Grönbeck, nächster Ball in den Hamburger Frankfurter Strafraum. Das ist Vieira, Tor für den HSV. Superball gelupft in den Strafraum der Eintracht. Fabio Vieira, perfekte Annahme, hat den Ball auf seinem linken Fuß, haut ihn sicher in die lange Ecke. Und jetzt geht er da zu den mitgereisten HSV-Fans in rund 6.000 und jubelt da. Der HSV führt 2-1 in Frankfurt und gar nicht mal unverdient.
0: Ja, das wäre ein ganz großer Schritt Richtung Klassenerhalt. Und dass die beiden Aufsteiger bis zum Ende darum kämpfen müssen, das war klar. Aber auch Köln ist kurz davor in Berlin,
4: Lars. Führung für den ersten FC Köln hier an der Alten Försterei beim ersten FC Union durch den Treffer von Bülter aus der 33. Minute. Sie ist verdient, spätestens nach dieser großen Chance vor wenigen Minuten zu Beginn der zweiten Hälfte. Seit einem Maler auf der rechten Seite nach einem Konter unterwegs. Scharfe Eingabe zum mitgelaufenen Kaminski. Der Pole wirft sich mit allem, was er hat, mit langem Bein in den Ball, kommt aber nicht dran oder berührt ihn nur am Rande und der Ball rutscht über die Außenlinie. Die

0: Das wird laut. Patricia.
1: Da ist es also. Das Ausgleichstor 2:2. Die Bayern haben aufgeholt und schon wieder Leon Goretzka. Er heute mit dem Doppelpack nach einer Ecke von Michael Olise. Steigt er so halb hoch, kann sich gegen Behrens, seinen Gegenspieler, durchsetzen. Hebt das rechte Bein und wirklich aus ganz kürzester Distanz, nur 1,5 Meter mögen es gewesen sein, schiebt er den Ball dann halb hoch mit dem rechten Bein einfach ins Tor. Der war aber auch einfach schön reingespielt von Michael Olise. Ja, und die Heidenheimer Abwehr hat bisher fast alles wegverteidigt. Nur da war sie nicht nah genug dran und kassiert jetzt also diesen Ausgleichstreffer. Ich bin sehr gespannt, wie das Ganze weitergeht, ob die Bayern noch weiter aufdrehen oder ob Heidenheim da jetzt hinten dicht macht nach diesem 2:2.
0: Ihr habt es live gehört bei uns, der HSV führt in Frankfurt. Die Bayern sind zurück gegen Heidenheim. Da haben sich die Ereignisse überschlagen. Da ging es ein bisschen drunter, dass das Tor von Werder Bremen gegen Augsburg dicht zählt. Also nach wie vor 0:2, Ina Kast. Das hat ewig gedauert. Was war denn los?
2: Ja, es war letztlich doch eine Abseitsposition, aber nicht vom Torschützen, sondern vom Flankengeber, von Olivier Demann. Der hatte da den Pass, den entscheidenden, bekommen, als er im Abseits stand. Deshalb wurde das Ganze jetzt zurückgenommen. Leider aus Werder-Sicht zählt das also nicht. Werder muss jetzt hier Gas geben, hat aber eben gezeigt, dass es aus dem Spiel raus durchaus gefährlich werden kann. Die Werderaner jetzt mit viel Platz auf der rechten Seite. Sugawara nimmt da Anlauf. Jetzt muss er mal Maß nehmen, bringt diese Flanke rein, aber die ist ihm total, ja, über den Schlappen gerutscht und wirklich verunglückt. Viel zu weit angesetzt. Ball landet von rechts ganz hinten links im Tor aus. Das war leider überhaupt nicht gut. Knappe Stunde jetzt gespielt, 59 Minuten, um genau zu sein. Und Werder muss Lösungen finden und sich nicht hier beirren lassen gegen die graue Maus der Bundesliga, wie der FC Augsburg ja oft genannt hat. Aber der FCA ist längst gesichert, hat den Klassenerhalt in der Tasche.
0: Und wir geben nochmal zum torreichen Spiel von Hoffenheim gegen den VfB Stuttgart. 4 Treffer sind gefallen, 3 für Hoffenheim, 1 Tor für Stuttgart. Da kann jederzeit was passieren, Flo.
3: Wieder so ein krasser Moment aus Sicht des VfB Stuttgart. Fast das 4. Gegentor. Freistoß von Wladimir Zufall, dem 33-jährigen Tschechen, da von der linken Strafraumkante. Und da zwirbelt er ihn mit dem rechten Fuß ins linke obere Eck. Und die Pranke geht hoch von Alexander Nübel. Und der verhindert hier mit einer wirklichen Glanztat den 4. Treffer für die Hoffenheimer. Gute Stunde vorbei. Hoffenheim baut weiter am klaren Ausrufezeichen Richtung Champions League. Führt hier im Ländle-Duell gegen die Schwaben durch den Doppelpack von André Kramaric und den Treffer von Touré mit 3:1. Und das bislang auch verdient, ist die aggressivere, die offensivere, die klar strukturiertere Mannschaft im Offensivspiel. Und dementsprechend sucht der VfB trotz 2 Wechsel mit Demirovic und Mittelstädt weiter nach Lösungen. Es bleibt aber erstmal hier beim 3:1.
0: Ein Sieg in Frankfurt wäre für den HSV ein Riesenschritt Richtung Klassenerhalt. Der Weg dahin ist natürlich noch weit, aber es sieht gut aus. 2:1 die Führung, Mats Nicholson.
4: Ja, und ich hatte es ja schon in der ersten Hälfte gesagt, ich habe ein ganz gutes Gefühl bei diesem Auswärtsspiel. Auch nach der Frankfurter Führung, 49. Minute. Der HSV komplett drin in dieser Partie. Schnell mit dem Ausgleich, mit dem 1:1 durch Grönbeck. Und der Däne ist heute der Mann des Tages. Er macht den Ausgleichstreffer und dann bereitet er das Führungstor wunderbar vor. Kein Tempo auf der linken Seite. Alle warten. Was macht er? Und er chippt den Ball praktisch fast aus dem Stand in den Strafraum. Fabio Vieira, technisch herausragend. Annahme mit der Brust. Eine kurze Drehung mit links in die lange Ecke. Super Tor vom Portugiesen des HSV. Und der HSV auf dem Weg zum Klassenerhalt. Eintracht Frankfurt kommt über die rechte Seite mit Can Usun. Usun will Ansgar Knauf mitnehmen, aber ohne Tempo. Alle Hamburger sind sortiert. Mit 2 Ketten stehen sie da und warten auf die Flanke. Die kommt nicht. Erstmal wieder abgedrängt. Jetzt der flache Pass an die Strafraumgrenze. Ein Hamburger ist dazwischen. Sieht richtig gut aus für den HSV jetzt, der mit einem Auswärtssieg hier einen Riesenschritt Richtung Klassenerhalt machen würde. 2:1 HSV.
0: Punktgleich wären die Hamburger dann mit Werder Bremen. Nein, sie würden vorbeiziehen sogar in der Tabelle. Werder muss nach wie vor nach unten gucken und hoffen, dass morgen St. Pauli und Wolfsburg nicht gewinnen. Aber es geht ja auch noch was gegen Augsburg. Was, Ina Kast?
2: Ja, offensiv geht schon einiges. Dieser Dreifachwechsel von Daniel Thun, der hat auf jeden Fall Wirkung gezeigt. Es ist auch Justin Ginmar mittlerweile hier auf dem Feld seit Beginn der 2. Halbzeit. Aber Werder, nachdem dieses Tor gerade eben aberkannt wurde, tut sich weiter schwer, sich da richtig gefährlich durchzuspielen. Jetzt Ginmar, den ich gerade erwähnt habe, über die rechte Seite geht's ins Dribbling gegen Giannoulis, gegen den Augsburger. Die Fans fordern jetzt hier einen Freistoß zumindest oder sogar einen Elfmeter, war aber alles vor der Strafraumkante. Und Schiedsrichter Daniel Siebert hat gesagt, nein, das war kein Foul an Ginmar. Das war alles korrekt. Ball immer noch heiß im Mittelfeld jetzt. Jens Day, der beste Torschütze der Werderaner in dieser Saison mit 10 Treffern. Mit der Kopfballvorlage auf Sugawara. Der versucht sich da wieder durchzuspielen, aber wird von 2 Augsburgern abgedrängt. Deshalb weiter 0:2 aus Werder-Sicht.
0: Und gleich die Schlusskonferenz.
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11: So, und jetzt Tor in Bremen. Der Anschlusstreffer Schmied mit dem 1:2 gegen Augsburg. Und Tor auch in Hoffenheim. Nur noch 3:2 die Führung gegen den VfB Stuttgart. Und Tor auch in Berlin. Köln jetzt 2:0 vorne, na? Seid ihr noch auf dem Stand? Wir starten rein in die großartige Schlusskonferenz und beginnen in Hoffenheim bei Jens-Jörg Krieg.
12: Wer ist die Nummer 1 im Ländle? Der Frage gehen wir nach. Mit großer Freude. Es steht 3:2. Damit wären die Hoffenheimer aktuell vorbei an den Stuttgartern. Vierter im großen Portemonnaie-Walzer, im großen Rennen um die Champions League. Es ist ein tolles Spiel mit 5 Toren insgesamt. Und es ist natürlich auch spannend, nicht nur oben an der Spitze, sondern auch beim Meister, wo eine Mannschaft noch ums Überleben kämpft, bei Edgar Endres, die Heidenheimer nämlich.
13: 2:2. Wer hätte das gedacht nach knapp 65 Minuten? Ein Unentschieden des krassen Außenseiters, der diesen einen Punkt noch irgendwie festhält nach einer 2-0-Führung. Jetzt allerdings 2:2 und die Bayern mit dieser brutalen Einwechslung von Kane, Kimmich, Diaz und Olise drängt auf das dritte Tor, aber noch hält die Abwehr. Und bei Tim Brockmeier, Frankfurt HSV, droht das nächste Ungemach aus Sicht der Hessen.
14: Ja, da würde Riera gerne solche Qualität einwechseln können, wie der Vincent Kompany bei den Bayern an. Kann aber nicht. Er hat Bahoya, Chaibi und Christensen gebracht, nachdem die Eintracht geführt hat mit 1:0 durch Uso und tolle Einzelleistung. Aber der HSV mit einem tollen Auswärtsspiel zurückgekommen ist. Ausgleich durch Grönbeck, nur 2 Minuten nach dem Rückstand und 8 Minuten später Riera, weil die Frankfurter zu luftig verteidigen, einmal mehr in dieser Saison. Der HSV ist vorne, Frankfurt wechselt, aber bringt die PS nicht auf die Straße, 69 Minuten vorbei. Tolles Spiel auch hier, genauso wie in Berlin mittlerweile bei Union gegen Köln, Tabea Kunze.
15: Hier singen die Kölner Fans nie mehr. Zweite Liga, Said El-Mala hat auf 2:0 gestellt. Sein 12. Bundesligator, sein erstes mit links. Die Kölner sind also auf dem Weg Richtung Klassenerhalt. Union muss wieder nach unten gucken. Nach einem mittlerweile auch viel zu ungefährlichen Auftritt. Die Kölner verdient vorne. Und in Bremen, da führt der FC Augsburg bei Felix Gerhardt.
11: Ja, 2:0 stand zur Halbzeitpause für die Gäste. Beide Maler Anton Kade, der sich mittlerweile zum absoluten Goalgetter entwickelt. Die letzten 3 Tore des FCA in der Bundesliga hat er erzielt. Und dann hat sich Werder aber reingekämpft in diese zweite Hälfte. Und vor 2 Minuten der Anschlusstreffer Romano Schmid nach einer Traumvorlage, muss man sagen, von Olivier Demann mit der linken Hacke hinter dem eigenen Standbein vorgelegt auf Romano Schmid und dessen Schuss noch abgefälscht. Keine Abwehrchance für Finn Dahmen. Also hier nur noch 1:2 aus Bremer Sicht. Noch mehr Tore sind gefallen bei Hoffenheim gegen Stuttgart und Jens-Jörg Krieg.
12: Und da läuft der nächste Überfall und dann gibt es die Attacke gegen Aslani von Karasor, der in der Mitte da abräumt. Karasor war schon an 2 Toren beteiligt, hat 2-mal versucht, den Brand zu löschen und dann am Ende irgendwie den Grillanzünder gefunden mit Kopfballvorlagen jeweils in der ersten Halbzeit für Kramaric und für Touré. Das müsste jetzt wahrscheinlich sogar rot geben in dieser Situation. Sein Einsteigen war relativ rüde, die Diskussion laufen. Aber das Wichtigere zuerst. Es steht hier 3:2 für die Hoffenheimer. Wir reden hier von einer Mannschaft, die in der vergangenen Saison fast abgestiegen wäre. Jetzt heißt die Frage Real Madrid oder PSG. Darauf läuft es hinaus. Sie sind aktuell Tabellenvierter, haben jetzt 60 Punkte, sind vorbei an den Stuttgartern. Heute Abend spielen ja noch die Leipziger. Und da ist die rote Karte jetzt auch noch in der Luft gegen den VfB. Rot gegen den VfB. Der Kapitän muss runter in dieser Situation. Sorry, dass wir hier ein bisschen länger drauf geblieben sind. Aber das, lieber Eddie, das war natürlich wichtig. Wir gehen wieder zum Meister, der eine Halbzeit nicht meisterlich gespielt hat, aber reicht die zweite, um das Ganze auf die Seite der Rekordbayern zu ziehen.
13: Fast das 3-2 durch Kimmichs Kracher an den Pfosten, aber jetzt die hundertprozentige, die mehr als hundertprozentige Chance zur 3-2-Führung für Heidenheim. Konter über Arjen Ibrahimovic, der legt super quer auf Erendingci und er scheitert aus 5-6 Metern an Jonas Urbich, komplett frei. Den musst du machen im Abstiegskampf und dann hätten die Bayern sich nochmals kräftig schütteln müssen. Zuvor, ich habe es angedeutet, dieses Mordsgerät von Joshua Kimmich an den rechten Pfosten, der hat kurzfristig geraucht, so viel Bums war dahinter. Die Bayern drückend überlegen, aber Heidenheim kämpft und Heidenheim immer wieder mit diesen gefährlichen Kontern, fast mit dem 3-2. Tim Brockmeier, Frankfurt HSV, was macht der HSV heute so gut?
14: Die spielen extrem effektiv, machen aus den wenigen Chancen, die sie haben, einfach Tore. Allerdings hier und da auch, weil sie gelassen werden. Kommen jetzt schon wieder über die linke Seite. Die machen ein tolles Spiel. Lokonga geht da bis auf die Grundlinie, fast links an der Eckfahne gegen Larsson. Macht einen Haken, zwei Haken, marschiert es wieder zurück. Wird gar nicht richtig angegriffen, die Frankfurter. Jetzt mit Amenda mal dazwischen.
16: Tor in Bremen! Tor für den FC Augsburg. Wieder zwei Tore Führung für die Gäste. Nach einer Ecke von der linken Seite die Verlängerung und am langen Pfosten. Ja, wer war es denn da? Ich kann es gar nicht genau erkennen. War es Christian Jakic, der eingewechselt wurde in der ersten Hälfte? Egal, sei es drum. Die Augsburger, sie jubeln hier. 3-1, 70. Minute. Wieder der alte Spielstand bzw. der alte Abstand hergestellt durch den Treffer am langen Pfosten. Durch Jakic, genau der war es. Wir gehen wieder zu Tim nach Frankfurt.
14: Wo die Tapas mittlerweile richtig am Brennen sind. Das Stadion, zumindest die Eintracht-Fans, haben den Support eingestellt, sind stinksauer. Albert Riera findet kein Mittel, auch gegen den HSV nicht. Gestern mit einer Wutrede in der PK hat die örtliche Presse attackiert, hat ihnen Lügen vorgeworfen, hat ihnen gesagt, sie verbreiten Gift im Umfeld des Vereins. Dabei wurde einfach nur eine Auseinandersetzung mit ihm und Johnny Burkhardt, die verbrieft war, veröffentlicht. Das hat ihn auf die Palme gebracht. Er ist Attacke-Modus gefahren, aber er kann nicht liefern, hat einen schlechten Punkteschnitt als sein Vorgänger Dino Topmöller und deswegen sind hier alle richtig sauer, natürlich auch auf die Mannschaft. Der HSV führt mit 2-1, die Eintracht kommt über die halbrechte Position, Pass von Usun in den Strafraum und dann kommt Knauf zu Faule, bekommt auch den Freistoß. Oh, das ist eine gute Position, 17 Meter Torentfernung, wird ein bisschen dauern, vielleicht melde ich mich gleich nochmal, wenn das hier zum Elfer kommt. Wir gehen nach Berlin.
15: Ihr führt weiter in der 1. FC Köln mit 2-0. Union-Trainerin Marie-Louise Ehter hat umgestellt auf Viererkette, hat Innenverteidiger Nsoki rausgenommen und für ihn Stürmer Tim Skarke gebracht. Jetzt wird das Spiel hier gerade unterbrochen. Es gibt eine Trinkpause bei 26 Grad und Sonnenschein in Berlin. Ich würde sagen, wir gehen dahin, wo der Ball rollt, zum Spiel Werder Bremen gegen Augsburg.
16: Ja, wo die Augsburger sich ja sehr gefreut haben über ihren Führungstreffer bzw. über das 3-1, der alte Abstand wiederhergestellt für die Augsburger. Und wir haben viel gesprochen über den möglichen Klassenerhalt bzw. den möglichen Vermeidung des direkten Abstiegs für die Bremer an diesem Wochenende. Wir dürfen nicht vergessen, der FC Augsburg spielt möglicherweise noch um Europa mit Stand. Jetzt sind es 3 Punkte, allerdings auch das schlechtere Torverhältnis auf Platz 7 auf die Frankfurter Eintracht, die ja zurückliegt. Da gehen wir jetzt nochmal hin zu Tim Brockmeier.
14: Ja, aber der Freistoß, ich hätte mich gemeldet, wenn Can Usun sich dahingestellt hätte, weil dem hätte ich zugetraut mit seinem ganz feinen Füßchen, dass er das Ding reinmalt, aber es war nur, Entschuldigung, soll nicht despektierlich sein, Fares Shaibi und der hat in dieser Saison noch nicht wirklich durch tolle Standards geglänzt. Sein Freistoß geht in die Mauer, dann beschweren sich die Frankfurter, weil sie sagen, das war doch ein Handspiel. Dennis Aitekin zeigt erstmal auf die Ecke, weil der Ball ins Tor ausging von einem HSV-Abwehrspieler, lässt sich aber jetzt unterrichten aus Köln, wie Video Assistent ist Pascal Müller, hat Kontakt aufgenommen, sagt jetzt aber, nee, war kein Handspiel. Es gibt nur diese Ecke für die Eintracht von der rechten Seite. Die hat so Druck, die SG. Die wollen nach Europa und verzocken alles in den Fünfer gespielt. Kopfballabwehr, Umschaltmöglichkeit für den HSV. Nee, die ballern den Ball erstmal einfach nur weg. Die gehen gar kein Risiko mehr, weil sie hier 2-1 führen und das völlig zurecht. Bremen, Augsburg, Felix nochmal.
16: Da läuft der Konter für die Augsburger. Das ist Anton Kader auf die linke Seite gespielt. Schon im Strafraum der Schussversuch. Und Mio Backhaus ist da und kann klären für die Bremer. Das wäre mit Sicherheit die Entscheidung gewesen hier beim Stande von 1:3 aus Bremer Sicht. Augsburg mit einem cleveren Spiel. Das ist hier definitiv der Fall, nachdem die Bremer richtig gut reingekommen sind. Aber ich glaube, die fangen langsam an zu denken. 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Hier die 3:1-Führung für den FC Augsburg und 3:2 führt die TSG Hoffenheim weiter gegen VfB Stuttgart. JT.
17: 5 Tore, ein richtiges Spektakel. Die Hoffenheimer jetzt mal im Rückwärtsgang, nachdem hier in der 69. Minute der Kapitän des VfB runter musste, berechtigt runter musste, mit der offenen Sohle in die Achillessehne von Aslani. Elkanus mit dem versteckten Pass, der aber hängen bleibt bei Aftulahu. Und der nächste Sprint da drüben mit den Hochgeschwindigkeitsartisten, mit Lemperle, kann starten. Aslani ist hier drüben auf der rechten Seite. Gute Chance jetzt für die TSG. Achtung, Abschluss! Und gehalten von Nübel und Nachschuss! Und wieder gehalten von Nübel und weggeschlagen von Lebeling. Doppelchance für die Hoffenheimer, die nach wie vor hier die bessere Mannschaft sind im großen Duell um die Champions League. Aktuell Tabellenvierter gegen den Pokalsieger, gegen den Pokalfinalisten. Die bessere Mannschaft sind. Sascha Stegemann fordert die nächste Pause ein. Asignon wird reinkommen beim VfB. Aber Zeit vor Auswechslung haben wir bei einer Konferenz mit 6 Spielen heute schon mal gar nicht. Deswegen zu den Rekord-Bayern, die immer noch am 27. Saisonsieg basteln bei Edgar Endres.
18: Ja, und sie sind nah dran. Sie hat eine weitere Chance durch Luis Diaz. Jetzt Kane im Strafraum, lehnt sich da in den Gegenspieler richtig rein gegen Jonas Föhrenbach. Ball kommt zu Olise, Tenzel da im Strafraum, legt nochmal rechts raus zu Leimer, flankt hoch und weit Richtung zweiten Pfosten über die gesamte Abwehr der Heidenheimer hinweg zu Luis Diaz. Wieder zurückgespielt auf Ito. Die Bayern drängen und drücken jetzt die Gäste komplett in den Strafraum und an den Strafraum ran. Achtung, Jackson am linken Flügel. Nächster Eckball für die Roten in dieser 75. Minute. Noch nie hat Heidenheim in 5 Bundesligaspielen einen Punkt gegen einen Tabellenführer geholt. Und das wäre heute quasi eine Premiere. Aber noch ist es ein weiter Weg. 15 Minuten noch zu spielen. Eckball für die Bayern mit Kimmich. Der kurze Anlauf. Vorne natürlich alle großgewachsenen Spieler. Auch alle Stürmer mit Olise, mit Diaz, mit Chucks und Kane. Ball schwebt herein auf den kurzen Pfosten. Erstmal wieder raus. Und dann nächster Schussversuch mit Olise. Auf links raus zu Joshua Kimmich. Jetzt ist es eigentlich fast nur eine Frage der Zeit. Achtung, Flanke von Diaz. Ito, bitte.
15: Tor in Berlin. Tor für den ersten FC Union Berlin. Und es konnte nur so gehen. Ecke von der rechten Seite. Kopfball Tom Rothe ins lange Eck. Zum 1:2 aus Unioner Sicht.
18: Schuss mit einem Wahnsinnstor aus 20 Metern halblinker Position. Oben rein in den Winkel. Konter der Heidenheimer. 76. Minute. 3:2 für den Außenseiter. Der zweifache Georgier. Bitte wieder Tabea.
15: Das war genau die Situation, vor der die Kölner doch gewarnt waren. Die Standardsituationen der Unioner. Die Flanke von Trimmel von der rechten Seite findet den Kopf von Rothe. Und der mit einem Aufsetzer ins lange Eck noch durch die Beine von Köln-Verteidiger Simpson Cusey. Der konnte nur noch hinterher gucken. Jetzt haben wir hier noch eine richtig feurige letzte Viertelstunde. Die Unioner versuchen, diesen Schwung mitzunehmen. Über den eingewechselten Butschu. Der schickt den ganz, ganz schnellen Berg. Links auf Höhe des Kölner 16ers. Viel Platz. Hat er irgendwie eine Anspielstation. Rothe bietet sich schon wieder an. Am Elfmeterpunkt. Ah, Berg. Verschleppt das Spiel jetzt zu Kemlein. 30 Meter vor dem Kölner Tor sind wir jetzt schon wieder. Pass nach links raus zu Burcu, der eingewechselt wurde, der sich anbietet, der junge Stürmer. Und jetzt steht er da auf dem Ball. Jetzt haben sich die Kölner natürlich schon längst wieder im eigenen 16er sortiert. Und Union muss diesen Angriff abbrechen. Aber hier ist es jetzt wieder spannend in Bremen. Ja, Felix, wie viel Spannung ist denn da bei dir eigentlich noch drin?
11: Ja, wir hatten 5 Minuten Spannung in den 5 Minuten, in denen Werder auf ein Tor ran war. Dann Christian Jakic mit dem 3:1 für den FC Augsburg. Und die Augsburger kommen jetzt mal wieder und haben eine Ecke von der rechten Seite. Jetzt wird er gleich hereingebracht, Hand gehoben und somit angezeigt, welche Eckballvariante gespielt wird. An den Fünfer geschlagen, Mio Backhaus, da flutscht ihm durch die Finger und dann geklärt. Eieiei, der Mio Backhaus, der macht so eine gute Saison, nur einen schweren Fehler gemacht. Und jetzt war es beinahe soweit. Der flutscht ihm durch die Finger, aber dann kann er ihm nachfassen sichern. Der Konter der Bremer eingeleitet, aber erstickt von den Augsburgern, die sofort nach hinten geeilt sind und alles zustellen. Aber Werder im Ballbesitz mit Olivier Demann, der dieses 1:2 wunderbar vorbereitet hat. Auf der linken Seite in der Kombination jetzt mit Justin Ginma, aber da sind gleich 3 Augsburger davor und stellen den Weg zu. Romano Schmid, der Torschütze zum 1:2, tankt sich irgendwie durch, ist fast schon auf der Höhe des Strafraums. Salim Musa mit dem Schuss daneben, ab nach Frankfurt, Tim Rockmeier.
14: Ja, wo es gerade eine ziemlich schwere Szene gibt, 81 Minuten vorbei, 2:1 für den HSV, denn Toruna Riga ist nach einem Kopfballduell mit Knauf, das gar nicht so schlimm aussah, am eigenen 16er zu Boden gegangen. Sofort gab es hektisches Winken der Spieler in Richtung des medizinischen Personals. Sie sind auch sofort auf dem Platz, auch die Frankfurter Mediziner sind mit dazu, weil es offensichtlich eine ziemlich schwere Verletzung ist. Sanitäter sind jetzt auch dabei, Stadion ist sehr ruhig, Spiel ist unterbrochen. Wünschen wir alles Gute an Jordan Toruna Riga, deswegen erstmal weiter Hoffenheim, Stuttgart, JJ Rieck.
17: Ballbesitz für die TSG. Das Spiel hat hier die angepeilte Reiseflughöhe. 5 Tore. Es ist ein wirkliches Endspiel um die Champions League zwischen diesen beiden Teams. Kramaric, Doppeltorschütze zum 4. Mal im Jahr 2026. Wahrscheinlich wird heute noch bekannt gegeben, dass sich ein Vertrag bis ins Jahr 2028 verlängert vom Ur-Kroaten, der seit 10 Jahren hier im Kraichgau spielt. Langer Ball von Baumann in die Spitze geschlagen. Die VfB-Mannschaft, die ja mit einem weniger unterwegs ist, trotzdem mit guten Möglichkeiten immer wieder auf Leveling und Demirovic. Jetzt ist der Ball da drüben, aber bei Hendricks bleibt hier also beim Spielstand von 3:2. Blick zur Uhr. Noch sind es 10 Minuten und da ist noch vieles möglich, auch für die großen Bayern, die vielleicht nicht so begonnen haben wie am Mittwoch, aber vielleicht jetzt noch in der letzten Viertelstunde bei Edgar Hendricks auftreten.
18: 11 Minuten noch, Bayern über die rechte Seite mit Konrad Leimer, flankt herein, aber Dinat Ramay ist da, kann den Ball unter sich begraben. Blick auf die Tabelle, Heidenheim 25 Punkte, Wolfsburg 25, St. Pauli 26, was für eine dramatische Entstehung hier momentan im Abstiegskampf. Sollte es bei dieser Sensation bleiben, dass hier Heidenheim tatsächlich in München gewinnt. Aber noch ist es ein weiter Weg, Rückpass zu Jonas Urbich, die Bayern natürlich jetzt wütend mit einem weiteren Wechsel. Alfonso Davies für Jonathan Tarein und Nicolas Jackson kämpft da und auch bei den Heidenheimern ein Wechsel. Schimmer für Pieringer, also ein offensiver Mittelstürmer für den anderen. Und jetzt gehen wir nach Frankfurt zu Tim Brockmeier, Frankfurt HSV.
14: Ja, die gute Nachricht, Toruna Riga konnte zumindest gestützt, aber weigend Füßen den Platz verlassen, ist bei Bewusstsein und musste aber ausgewechselt werden. Trotzdem scheint es hoffentlich nicht ganz so schlimm zu sein für ihn. Ist Paulsen gekommen, Yusuf Paulsen, das ist eine gute Nachricht wiederum in Pech, denn der war lange nicht dabei, Verletzungsgründen ist jetzt dabei. Genauso wie Vuskovic, Luka Vuskovic, schmerzlich vermisst beim HSV, das Top-Talent, der zweitbeste Scorer bei den Hamburgern, auch er lange verletzt ist. Reingeworfen worden jetzt ins Spiel, darf mitmachen. Das Ganze beim Stande von 2:1. Hier wird es noch sehr lange gehen, weil das waren jetzt 2-3 lange Unterbrechungen. Frankfurt hat auch gewechselt. Das letzte Offensivfleisch, was sie noch haben, auf den sommerlichen Grill geschmissen von Trainer Albert Riera. Aimai Mouni und Ebnu Talib sind auf dem Platz, aber Frankfurt liegt immer noch zurück. 1:2. Weiter nach Berlin. Union gegen Köln. Tabea Kunze.
15: Ja, und auch hier der Zwischenstand von 1:2 aus Sicht des Heimteams Union. Noch 11 Minuten bleiben den Berlinern, die wirklich aufgewacht sind nach diesem Tor, diesem Kopfballtor durch Rothe. Kein Team der Bundesliga kassiert so viele Gegentore nach Standards wie der 1. FC Köln. Das haben sie auch heute hier wieder unter Beweis gestellt. Trainer René Wagner hat inzwischen Kaminski und Elmala rausgenommen, also seine Offensivkünstler. Die sind jetzt nicht mehr auf dem Rasen. Jetzt geht es um Arbeiten, um Verteidigen gegen den 1. FC Union. Und der angeschlagene Verteidiger Christopher Lund, der wird jetzt ausgewechselt. Für ihn kommt Joel Schmid in die Partie. Natürlich auch mal eine kleine Unterbrechung, um den Spielfluss bei den Unionern zu hemmen. Also hier ist das Spiel noch lange nicht entschieden. Wie ist dein Gefühl, Felix, beim Spiel Bremen gegen Augsburg?
11: Ja, zumindest glaubt Daniel Thun, der Bremer Trainer, dass es noch nicht entschieden ist. Er hat nämlich alle Offensivkräfte, die er noch zur Verfügung hat, auf den Platz gebracht. Und Jens Stay, der Mittelfeldmann, der aber der Top-Torjäger ist, der taucht auch immer wieder im Strafraum auf. Gerade eben nach einer Flanke von der linken Seite verpasste er nur knapp den Ball. Sonst wäre es vielleicht gefährlich geworden. Vor einer Minute gab es eine amtliche Kneipenpöbelei, war das fast, zwischen Manuel Baum und Daniel Thun, den beiden Trainern. Aus 10 Metern Entfernung pöbelten die sich da an, aber gingen nicht aufeinander zu, sondern es war nur ein Wortgefecht. Die Augsburger kommen jetzt über die linke Seite, aber Jens Day, der eben noch im Strafraum offensiv war, der ist jetzt da und kann hinten klären. 8 Minuten noch zu spielen. Was geht noch für den SV Werder Bremen? Das Stadion ist ruhiger geworden und scheint langsam auch die Hoffnung zu verlieren und dass man sich dann doch irgendwie zum Klassenerhalt robben muss, anstatt heute hier schon den fast sicheren Klassenerhalt zu feiern. Gekämpft um die Champions League Qualifikation wird direkt face to face zwischen Hoffenheim und Stuttgart bei JJ Rieck.
17: Ja, und mit Max Mörstedt starten sie da wieder, die Hoffenheimer, die Blauen aus der eigenen Hälfte heraus. Ball geht über Börcher in die Zentrale zu Kramaric. Freie Bahn, vorne ist Aslani, der so viele Torchancen schon genutzt hat und sich mittlerweile in der Meisterschaft übt, auch ohne Chance eine zu nutzen. Und dann kommt der Ball von Touré, der vorher zweimal so fabelhaft von der linken Seite hereinkam, unter anderem ja genutzt wurde, zum Tor von André Kramaric. Diesmal lausig in die Mitte hinein, landet im Tor aus und deswegen bleibt sie beim 3:2. Noch 5 Minuten machen die Stuttgarter ein Tor, die mit einem Mann weniger spielen. Seit der 69. Minute sind sie wieder an Hoffenheim vorbei. So eng ist das. Das ist ein klasse Spiel. Und ich muss mich echt beeilen. Die Sportschau läuft ja ab 18 Uhr, das wissen Sie, dass ich das Ganze noch sehen kann. Hoffe, dass die Kollegen in Köln das Spiel weit nach hinten gesetzt haben, sonst wird es verdammt eng. Also hier 3:2 und 3:2. Wer hätte das gedacht? Auch bei Edgar, aber nicht für die Münchner.
18: Nicht für die Münchner, für den Außenseiter. Wieder die Bayern mit Diaz am linken Flügel. Nochmals Diaz, 17 Meter, Haken vorbei an Michael Kaufmann. Aber der setzt nach und schlägt den Ball einfach nach vorne. Weg damit zu Jonas Urbich, der 20 Meter vor dem eigenen Strafraum den Ball aufgenommen hat. Auf Minche Kim spielt. Wie wollen die Bayern mit einer solchen Abwehrleistung wie zuletzt gegen Paris bestehen im Halbfinale der Fußball-Champions League? Das ist das große Fragezeichen. Heute müssen sie erstmal schauen, das Allerschlimmste zu vermeiden. Noch einmal kommen sie im halbrechten Mittelfeld mit Konrad Leimer, ganz rechts rausgelegt auf Michael Olise. Immer wieder das Duell mit Hannes Behrens. Olise zunächst vorbei, Pass nach innen und dann klären sie gemeinsam im Strafraum und bekommen jetzt einen Freistoß, gepfiffen von Frank Willenborg. Willensleistung der Heidenheimer, 5,5 Minuten vor dem Ende. Frank Schmidt vielleicht noch auf dem Weg zum Klassenerhalt. Das ist das große Fragezeichen. Tim Brockmeier, Frankfurt HSV, Stichwort Europacup, Pustekuchen.
14: Stichwort, das war's vielleicht mit Europa Cup. Wenn sie das hier nicht gewinnen, das Restprogramm ist entsprechend schwer mit Dortmund und Stuttgart, dann hat der SC Freiburg alle Chancen, diesen 7. Platz sich zu holen und für die Conference League zu qualifizieren. Das Spiel ist jetzt ziemlich zerfahren, war durch die lange Unterbrechung natürlich entsprechend ziemlich kalt. Frankfurt versucht wieder reinzukommen. Jetzt gab es einen Foul eines Hamburgers gegen den eingewechselten Bahoya. Trikotzupfen von Capaldo in der Hälfte der Frankfurter und deswegen eine gelbe Karte für den Hamburger. Die machen das aber gut, die Gäste. Die stehen dem Gegner auf den Füßen. Das, was der Trainer Merlin Polzin vorher gesagt hat, mit unseren Aktionen müssen wir der Eintracht wehtun und das machen sie. Sie lassen sie nicht spielen. Sie sind bissig, sie sind extrem laufstark und die Eintracht hat schlichtweg keine Idee, wie sie nochmal gefährlich reinkommen soll in den 16, obwohl sie jetzt mittlerweile richtig viel Offensivpersonal auf dem Platz haben. Der Ball ist in der eigenen Hälfte bei Koch, der schiebt rüber in den Mittelkreis zu Amenda, der dreht sich um die eigene Achse, dann links raus zu Bahoya, Mitte der Hälfte der Hamburger, geht dann ein bisschen Richtung Strafraum, bringt die Flanke an, langgezogen, langer Pfosten, aber da ist keiner außer ein Hamburger, der köpft den Ball ins Tor aus, gibt eine Ecke für die SGE. Hier sind es noch 90 Sekunden plus sehr, sehr viel Nachspielzeit. Hier wird ordentlich draufgepackt wegen 2-3 langer Unterbrechungen, deswegen erstmal weiter. Union Berlin, 1. FC Köln, geht Tabea Kunze.
15: Ecke für die Kölner von der linken Seite. Boah, da verpassen sie alle diese Flanke von Chavez. Noch 6 Minuten auf der Uhr und 2:1 die Führung für die Kölner. Wir kommen genau richtig zu einer kleinen Drangphase des FC. Sie hatten gerade die große Chance, hier das Spiel möglicherweise zu entscheiden. Linden Meiner, der Eingewechselte, mit einem Distanzschuss und da hat Karl Klaus noch die rechten Fingerspitzen dran bekommen. Und wenn Sie jetzt sagen, Karl Klaus, wer ist das denn? Kenne ich gar nicht. Das ist die Nummer 3 beim 1. FC Union. Renault und Raab, beide verletzt. Deswegen steht Karl Klaus heute zum ersten Mal bei einem Bundesligaspiel von Beginn an zwischen den Pfosten. Und er macht das richtig gut, auch gerade wieder. Union kommt über die rechte Seite. Sie sind jetzt in einem offenen Spiel angekommen. Khedira auf Börk. Der aus spitzen Winkel über die Latte. Das ist jetzt hier echt ein offener Schlagabtausch zwischen Union und dem 1. FC Köln. Allerdings die Kölner noch mit der Pole Position hier für die Schlussphase, weil sie eben 2-1 vorne liegen. Es geht um den Klassenerhalt, um diesen letzten Schritt für beide. Und die Bremer, Felix Gerr, die hätten den Schritt auch an diesem Wochenende gehen können. Aber noch liegen sie zurück gegen Augsburg.
11: Ja, vielleicht wurde ein bisschen zu viel geredet über eben diesen möglichen Sieg gegen den FC Augsburg. Man hätte den Gutschein lösen können im Prinzip zum Klassenerhalt. Dann hätte man sich morgen ganz bequem auf dem Sofa zurecht machen können und dann bei einem Gläschen Limo oder einem Gläschen Bier oder einem Gläschen Grauburg unter den Klassenerhalt feiern können. Aber das ist alles hinfällig, denn der FC Augsburg führt weiterhin mit 3:1, 2,5 Minuten noch zu spielen. Werder kommt über die rechte Seite mit Romano Schmid. Scharfe Flanke an den 5-Meter-Raum, dann lauert Jens Day. Aber die Augsburger sind dazwischen und können klären und versuchen jetzt den Konter zu setzen, weil nur noch ein Bremer hinten ist und das ist Amos Pieper, aber dann ist das Abspiel zu ungenau und es bleibt zunächst hier beim 3:1, 2 Minuten noch regulär zu spielen, wird mit Sicherheit auch 4-5 Minuten oben drauf geben und ordentlich Nachspielzeit bei insgesamt 5 Treffern, wahrscheinlich auch bei Hoffenheim gegen Stuttgart, oder JJ?
17: Ja, hier gibt es gerade eine Auswechslung, wir sind in der 90. Spielminute, Nachspielzeit habe ich noch nicht gesehen, Aslani soll jetzt runter, dafür Prass, der Österreicher, der Landsmann von Christian Ilz rein und Aslani trabte langsam runter. Sascha Stegemann ging hin und sagt, lauf doch mal ein bisschen schneller und er tat so, als ob er den Stegemann überhaupt nicht kennt und lief einfach weiter, aber es gab keine Sanktion. Anders als in der 69. als die Stuttgarter rot sahen, für Karasor berechtigt übrigens und die machen Respekt. Ein tolles Spiel, der Pokalfinalist treibt immer wieder den Ball nach vorne. Na klar gab es dann Konterchancen für die Hoffenheimer, die selbst mit ihren Möglichkeiten über Touré zur Stelle waren. Achtung, der Angriff läuft vom VfB. 6 Minuten. Jetzt können wir auch deine Frage beantworten, Felix. Jetzt gerade angezeigt, 6 Minuten Nachspielzeit. Wir schauen uns die Chance an. Asian, da drüben in der Mitte mit dem Ball in die, ja, ins Niemandsland hinein. Die Hereingabe saust an allen vorbei und deswegen nichts draus geworden aus dieser Gelegenheit von Lorenz Osignon. Jetzt gibt es die Wechsel noch bei der TSG. Wir wechseln aber nochmal zu den Bayern. Wer hätte das vor dem Spiel gedacht, dass die Heidenheimer, die ja so einen kleinen Höhenflug auf der Ostalb gestartet haben, den ausgerechnet im Augsburg-Style jetzt bei den Münchnern fortsetzen.
13: Wäre die zweite Heimpleite der Bayern. 60 Sekunden noch zu spielen ohne Nachspielzeit. Die Krämpfe schießen jetzt in die Waden rein bei den Heidenheimern. Jetzt Foulspiel auf der rechten Seite von Marlon Busch. Dafür gibt es natürlich die gelbe Karte von Schiedsrichter Frank Willenborg nach dem Foulspiel gegen Luis Diaz und deshalb Spielunterbrechung. Was wäre das für ein Riesenhammer, wenn die Heidenheimer hier tatsächlich den 3. Sieg in Folge in der Fußball-Bundesliga feiern könnten. Frank Schmidt hat die Totgesagten quasi wieder zum Leben erweckt und die Heidenheimer hätten tatsächlich noch die Chance, aus eigener Kraft irgendwie die Klasse zu halten, wenn sie weiter so punkten. Spiel immer noch unterbrochen und jetzt Freistoß für die Bayern. 90 Minuten rum, 5 Minuten Nachspielzeit. Das ist natürlich brutal viel. 300 Sekunden. Frank Schmidt schüttelt da mit dem Kopf Richtung 4. Schiedsrichter, Richtung Assistent. Und jetzt gibt es erstmal den Freistoß für die Bayern. Kimmich, kurzer Anlauf, chippt den Ball hoch herein. Ramay mit der rechten Faust ran zum nächsten Eckball. Das ist ja seine Spezialität, diese Faustabwehr. 1,89 groß, der Neuzugang, der im Sommer von der Dortmunder Borussia kam. Heute in seinem 33. Bundesliga spielt. Dian Ramay, 24 Jahre jung. Eckball für die Bayern. Olise, der hatte Pech mit einem Gewaltschuss vor 5-6 Minuten. Aus 18 Metern knapp links vorbei. Jetzt der Eckball für die Münchner in der ersten Minute der Nachspielzeit. Bitte, JJ.
17: Gegen 3 weiß-rote. Schuss gehalten von Nübel. Maxim Hörstedt in die Arme von Nübel hinein. Weiter bei dir.
13: Raus mit der Kugel vor die Füße von Joshua Kimmich und er muss den Ball erstmal ins Mittelfeld reinspielen zu Alphonso Davies. 4 Minuten noch. 4 Minuten und jetzt hat es wohl klingelt.
15: Tor von Livan Bucu, der Eingewechselte trifft wunderschön aus ungefähr 15 Metern ins Tor. Und die Kölner, die haben sich hier selbst aus dem Konzept gebracht, haben davor lange gemeckert. Und es gab noch eine gelbe Karte für Torwart Marvin Schwebe. Und sie waren mit den Gedanken ganz woanders. Und die Unioner, die spielen hier einfach weiter. Und Burcu, der eingewechselte Stürmer, der junge Mann mit seinem ersten Bundesligator. Und das war richtig ein Produkt des Willens, weil er sich den Ball da 18 Meter vor dem Tor selber erobert. Dann in die Mitte zieht und aus 17 Metern wirklich voller Dynamik. Und auch mit toller Technik abzieht, hier zum 2:2 trifft. Köln hat einen 2-Tore-Vorsprung verspielt. Und ich frage mich gerade, wo war eigentlich ein Gegenspieler von Livan Burcu? Also zumindest nicht in seiner Nähe. Hier steht es jetzt 2:2 und wir gehen in die Schlussphase. Auch im Spiel Frankfurt gegen Hamburg bestimmt, oder? Mit Tim Brockmeier.
14: Ja, wir haben eine 10-minütige Nachspielzeit, davon sind 5 Minuten vorbei, immer noch 2:1 die Führung für den HSV, aber es gab nochmals weitere Unterbrechungen, kann also noch ein bisschen länger gehen. Kurz war hier auch mal das Stadion wieder wach, weil die Frankfurter dann ein bisschen Alarm gemacht haben, ein bisschen was gemacht haben fürs Spiel, sie nicht haben hängen lassen. Edno Talib aus 12 Metern Torentfernung mit einem Fallrückzieher, klasse gehalten von Heuer Fernandes. Das haben die Fans honoriert, haben gefühlte 90 Sekunden mal wieder angefeuert, jetzt ist schon wieder alles ruhig, weil sie eben stinksauer sind, dass sich hier die Frankfurter im Kampf um Europa von einem insgesamt aber gut spielenden Aufsteiger abkochen lassen. Die Eintritt über die linke Seite war Heuer, der hat viel Schwung gebracht, aber immer auch nur bis zum 16. Auch jetzt wird er einfach abgelaufen am Strafraum. Das ist kein Foul, sagt Aytekin. Das ist die Konterchance für den HSV über die rechte Seite. 4-3 Situation für die Hamburger. Ball in die Mitte gebracht, mitgenommen mit der Brust von Vieira, aber er nimmt den Ball zu weit mit rein in den 16er. Zetterer kann rauseilen, kann sich die Kugel schnappen. 6 Minuten von 10 Minuten plus Nachspielzeit sind vorbei. Deswegen nochmal zu den Bayern. Schaffen sie es noch gegen Heidenheim, Edgar Endres?
12: Chance! Ah, ja. Tor in Hoffenheim! Was für ein Spektakelspiel! Ich habe die ganze Zeit mich auf die Hand beißen müssen. Es ging hin und her. Chancen drüben und dann wieder auf der anderen Seite. Und sind die Stuttgarter da mit Thiago Thomas mit einem Mann weniger. Drehen die das zurück. Es steht 3:3 und damit ist Stuttgart wieder vorbei an Hoffenheim. Sie sind wieder punktgleich in einer Partie, die eine Abenteuerreise durchs Kraichgau war. Wir haben 6 Tore gesehen, wir haben Pfostenschüsse, wir haben brillante Chancen gehabt. Hier war alles drin und folgerichtig steht es auch 3:3. 3:3 hier, Anstoß jetzt für die Hoffenheimer. Die offizielle Spielzeit ist in 30 Sekunden vorbei. Mal gucken, ob da noch was geht, aber sie lassen sich jetzt die Stuttgarter natürlich Zeit, um erst einmal zurückzukommen aus der anderen Hälfte, da wo die VfB-Fans stehen, mit freiem Oberkörper in der Sonne hier im Kraichgau und sagen, was war das für ein Spiel? Zur Halbzeit 1:2 hinten, dann einen Mann verloren in der zweiten Halbzeit, 1:3 der Rückstand und jetzt ein 3:3 durch die Treffer mit Demirovic und Thiago Thomas. Und vielleicht gibt es auch noch ein großes Finale in München. Edgar Endres.
19: Ja, hier tut sich seit 2 Minuten nichts, weil Jonas Fürnbach einen schweren Zusammenprall hatte mit seinem eigenen Schlussmann, der ihn komplett abgeräumt hatte bei einer Faustabwehr, mit dem Gesäß am Kopf traf. Dann ist er umgefallen, ohne Reaktion auf den Rücken. Und da liegt er seit 2,5 Minuten. Mittlerweile hat er sich wieder aufgerappelt. Also Spielunterbrechung. 3:2 führt Heidenheim in München. Aktuell ist das Spiel unterbrochen. Wir gehen nach Bremen zu Felix Ehrhardt.
11: Und in diesem Moment ist Schluss in Bremen. Pfeifkonzert vom Bremer Publikum, das vor 2 Wochen hier noch gefeiert hat, den Derby-Sieg. Jetzt verlieren die Bremer mit 1:3 gegen den FC Augsburg. Klassenerhalt definitiv mal vertagt. Sie hat noch die Chance zum Anschlusstreffer durch einen Lattenschuss von Marco Grüll, der das Ding sowas von an die Latte getackert hat. Das wäre ein Kandidat gewesen fürs Tor des Monats. Hätte, wäre, wenn. Werder verliert 1:3. Wir gehen nach Berlin zu Tabea Kunze.
15: Hier läuft die 9-minütige Nachspielzeit. 5 Minuten davon liegen noch vor uns. Es steht 2:2. Mittlerweile ist es ein komplett offenes Spiel. Und die Frage, wie konnten die Kölner diesen 2:0 Vorsprung verspielen? Die müssen wir auch an Trainer René Wagner richten, denn er hat beim Stand von 2:0 für sein Team Elmala und Kaminski, die beiden Unterschiedsspieler in der Offensive, ausgewechselt. Danach 2 Tore für Union. Und die Eisernen kommen jetzt schon wieder. Flanke Ilic an den 5-Meter-Raum. Spiel von den Kölnern. Berg am Fünfer kommt nicht ran und und jetzt haut er sich da vehement auf den rechten Unterarm und alle Unioner rennen auf Schiedsrichter Daniel Schnager, der ein paar Schritte weg macht vom Kölner 16er. Und ich könnte mir vorstellen, dass er jetzt gerade Kontakt zu seinem Videoassistenten hat. Also für mich war das ein angelegter Arm beim Kölner Erik Martel. Aus ganz kurzer Distanz wird er da angeschossen, hat beide Arme vor dem Oberkörper verschränkt. Also das war kein Handelfmeter und genauso sieht es auch der Schiedsrichter. Es geht weiter mit Einwurf für Union in der Kölner Hälfte. Auf der rechten Seite Trimmel zu Late, der zu Rothe, der ein richtig gutes Spiel macht, der Linksverteidiger. Nicht nur, weil er getroffen hat, sondern weil er sich auch so oft in der Offensive mit eingeschaltet hat. Also hier haben wir noch ein bisschen zu spielen. Wie sieht denn das aus beim Spiel Hoffenheim gegen Stuttgart, JJ?
12: Es ist Schluss. Es ist leider Schluss. 3:3 der Endstand. Thiago Thomas, wie schon im Pokal, ist er der Matchwinner, denn dieses 3:3 fühlt sich wie ein Sieg für die Stuttgarter, die Jungs aus der Landeshauptstadt an, die hier mit einem Mann weniger das Ganze noch in ihre Richtung umbiegen und damit wieder Vierter sind in der Tabelle vor den punktgleichen Hoffenheimer. Es war das 2000. Spiel für den VfB in der Fußball-Bundesliga. Es war eines der aufregendsten und Edgar Hinrichs, ich habe gerade nachgezählt, es ist das 2076. für die Bayern, aber es war nicht eines der besten.
19: Nein, es ist das 100. für Heidenheim, Jubiläumsspiel, und das wäre ein Wahnsinnserfolg. 3 Minuten, schätze ich, werden noch zu spielen sein, weil eben in dieser 5-minütigen Nachspielzeit das Spiel lange unterbrochen war. Jonas Fürnbach kommt jetzt mit einem Pfropfen im rechten Nasenloch zurück. Eckball für die Bayern. 3:2 für den Tabellenletzten der Bundesliga beim Spitzenreiter, beim Meister. Ball kommt herein, rausgeköpft zu Konrad Leimer, der den Ball angenommen hat, zurückspielt.
20: Ja, die Rede kurz weiter. Ich muss ganz schnell den Verkehrsservice hier machen bei NDR2. Achtung, Falschfahrer auf der A26 zwischen Buxtehude und Neuwürmsdorf. Kommt euch ein Falschfahrer entgegen, bitte fahrt er äußerst rechts und überholt nicht. Auf der A26 zwischen Buxtehude und Neuwürmsdorf ist ein Falschfahrer unterwegs. Vorsicht bitte in beiden Richtungen. Schnell wieder zurück zum spannenden Spiel nach München. Heidenheim führt beim FC Bayern. Oder nach Frankfurt.
14: 11 Minuten Nachspielzeit durch sind, nur noch 2 Minuten, wenn ich die Finger richtig gesehen habe, aus der Entfernung von Schiedsrichter Altekin oben drauf gegeben werden. 2 Minuten noch für Frankfurt, hier wenigstens noch einen Punkt zu holen. Das wäre eigentlich auch zu wenig, aber immerhin. Langer Ball von Zetterer an die Spitze, wieder abgefangen vom HSV. Das ist zu wenig von Eintracht Frankfurt. Zu wenig Kreativität, zu wenig Effektivität. Jetzt kommen sie über die linke Seite der HSV, damit er abgeräumt von Rasmus Christensen. Er hat eben gerade erst gelb gesehen, sieht jetzt gelb-rot. Hier geht alles den Bach runter aus Frankfurter Sicht. 2:1 der HSV vorne. Nochmal schnell zu den Bayern, Edgar Hinrichs.
19: Hier wird gestoßen, geschubst und Jonas Fürnbach liegt schon wieder im Strafraum am Boden. Jonas Urbig ist vorgelaufen, die Bayern-Fans pfeifen, die wollen natürlich hier, dass das Spiel fortgesetzt wird mit dem Eckball mit Joshua Kimmich. Es ist die 10. Minute der Nachspielzeit, 3:2 für Heidenheim. Frank Schmidt immer wieder aufgeregt, gibt da Anweisungen. Kimmich mit dem kurzen Anlauf, Ball schwebt herein, alle raus mit dem Kopf und die Heidenheimer erstmal wieder raus aus dem Strafraum. Urbig im Rückwärtsgang. Und Olise mit dem nächsten Ball. 28 Meter Schuss an den Pfosten. Und Tor! Und ein Eigentor! Und ein Eigentor von Dina Dramay. Der Ball knallt an den Pfosten. Vom Pfosten zurück an den Körper von Dramay. Und quasi nach 100 Minuten schafft Michael Olise mit Hilfe von Dina Dramay noch das 3:3. Was für ein Drama aus Sicht der Heidenheimer und was für ein Glück für die Bayern. Wir gehen nach Berlin zu Tabea Kunze.
15: Hier läuft die letzte Minute der 9-minütigen Nachspielzeit und das Spiel ist gerade unterbrochen, weil da ein Kölner Krämpfe hat. Die Unioner wirken auf mich jetzt etwas frischer. Obwohl diese Aufholjagd bestimmt Kraft gekostet hat, wirken sie auf mich psychisch etwas wacher als die Kölner, die sich jetzt nur irgendwie hier über die Ziellinie schleppen wollen mit diesem 2:2. Einwurf für Union. Trimmel auf der rechten Seite, der wirft fast bis über die Mittellinie, aber Skarke muss ein bisschen nachhelfen mit der Sohle. Aber Köln ist dazwischen und unterbindet diesen Angriff der Unioner. Wir gehen schnell nochmal nach Frankfurt zu Tim Brockmeier.
14: Muss der HSV nochmal probiert über die rechte Seite, bleibt aber hängen. Koch versucht den Gegenangriff einzuleiten über Kali Wendo. Der checkt da den HSV-Gegenspieler weg. Altekin lässt das erstmal laufen, gibt dann einen Freistoß für Frankfurt. Unterbricht damit aber den Gegenangriff, nee, sagt Einwurf, Ball war im Aus, Einwurf für die Eintracht, vielleicht die letzte Aktion. Hier die letzte Chance auf ein 2:2 zu kommen, aber die Eintracht spielt nicht nach hinten, nicht nach vorne, die spielt nach hinten, Zetterer, hoher, weiter Ball in die Hälfte des HSV und dann ist Schluss, Feierabend, der HSV ist nur noch ein Staubkorn, nur noch ein Mühe entfernt vom Klassenerhalt, holt drei ganz wichtige Punkte, verdient, wie ich finde, mit seinem 2:1 in Frankfurt und bei der Eintracht ist richtig Alarm, die verspielen Europa und wir gehen zu den Bayern gegen Heidenheim, Edgar Endres.
1: Schluss aus, dramatisches Spiel, 3:3 mit der letzten Aktion schafft Olise noch den Punktgewinn für die Bayern, reicht aber nicht für eine Rekordsaison, die bleibt bei Jupp Heynckes, die Bayern also mit einem 3:3, Heidenheim kämpft um den Klassenerhalt und ist noch nicht raus und wir gehen nochmal zu Tabea Kunze, Union gegen Köln.
15: Und hier ist auch Schluss, in dieser Sekunde endet das Spiel 2:2, Union der moralische Sieger nach 0:2 zurückgekommen gegen den 1. FC Köln, beide machen mit diesem Punkt einen weiteren Schritt Richtung Klassenerhalt. Und für Marie-Louise Ether war es der erste Punktgewinn als Bundesliga-Trainerin. Und das war sie, die ARD-Bundesliga-Konferenz.
21: 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Das war die zweite Halbzeit.
22: Ja, Abpfiff.
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10: Das war die Schlussphase der Konferenz. 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
20: 17:34 Uhr, hier ist der NDR2-Verkehrsservice für den ganzen Norden. Nochmal mit dem Falschfahrer auf der A26 zwischen Buxtehude und Neuwulmstorf. Da kommt euch ein Falschfahrer entgegen, fahrt hier bitte äußerst rechts und überholt nicht. Auf der A26 zwischen Buxtehude und Neuwürmsdorf ist ein Falschfahrer unterwegs, Vorsicht bitte in beiden Richtungen. Dann haben wir die A1 Fehmarn Richtung Lübeck, zwischen Parnsdorf und Siretz, 5 Kilometer stockender Verkehr. Die A1 Bremen Richtung Osnabrück ist zwischen Osnabrück Nord und Osnabrück Hafen gesperrt. Da gibt es immer noch LKW-Bergungsarbeiten und dadurch staut es sich und es wird empfohlen, bereits ab Bramsche auszuweichen. Und die A27 Bremen Richtung Bremerhaven ist zwischen Bremen-Sebalsbrück und Fahr auch nach einem Unfall gesperrt. Dadurch staut es sich. Hier müsst ihr mit längeren Verzögerungen rechnen. Am besten umfahrt ihr den Bereich auch weiträumig. Das war's. Ich wünsche euch eine gute Fahrt.
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20: Ja, unglaublich, wie sich der Abstiegskampf da unten zuspitzt. Also der HSV ist durch den 2:1-Sieg in Frankfurt so gut wie gerettet. Wenn St. Pauli und Wolfsburg morgen nicht gewinnen, dann bleibt der HSV sicher drin. Die beiden müssen aber punkten, denn von unten macht Heidenheim Druck. Der Tabellenletzte arbeitet an einem größten Wunder der Bundesliga-Geschichte und nichts anderes wäre der Klassenerhalt von Heidenheim, auch wenn es knapp nicht zur Sensation in München gereicht hat. Der 3:3-Ausgleich der Bayern fiel erst in der tiefen Nachspielzeit und trotzdem kann dieser eine Punkt noch sehr wertvoll sein. Der FCH ist nur noch 2 Zähler hinter dem Vorletzten aus Wolfsburg und 3 hinter dem 16. St. Pauli. Werder Bremen hat 1:3 gegen Augsburg verloren, weiter 6 Punkte Vorsprung auf den Relegationsplatz. Der kann aber morgen ja noch schrumpfen. Und Union Berlin feiert den ersten Punkt unter Trainerin Marie-Louise Ether. 2:2 nach 0:2 Rückstand gegen Köln. Beide sind noch nicht gerettet. Wir schütteln uns einmal, hören ein bisschen Musik, die beste von Linkin Park und sind gleich nochmal live in Bremen und beim HSV, denn darüber müssen wir nochmal sprechen. Auf jeden Fall ein schönes Wochenende.
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0: Mario Cruz in der NDR2-Bundesliga-Show. Schönes Wochenende. Und ist das nicht verrückt, wie schnell sich die Stimmungen hier und da so ändern können? Vor zwei Wochen noch hat Bremen den großen Derby-Sieg gegen den HSV gefeiert. Es sah viel besser aus im Abstiegskampf für die Bremer als für die Hamburger. Und jetzt ist es wieder genau andersrum. Der HSV hat gewonnen in Frankfurt. Hätten jetzt nicht viele mit gerechnet. 2-1. Aber Mats Nicholson, der NDR2-Reporter bei diesem Spiel, der hat vor der Partie schon gesagt, so, ja, ich glaube eigentlich schon, dass da was gehen könnte. Und vor allem hat er auch fest mit dem HSV Klassenerhalt gerechnet. Mats, wie sehr haben die Hamburger denn ihren Sieg in Frankfurt gefeiert? Ist das schon die große Klassenerhaltsparty gewesen?
1: Ja, so sah es auf jeden Fall aus. Die HSV-Spieler standen da vor der Fankurve vom Gästeblock. 6000 HSVer mitgereist. Tolles Wetter in Frankfurt. Das war die Klassenerhaltsparty. Klar, wenn Wolfsburg oder St. Pauli morgen gewinnen, dann ist es noch nicht ganz sicher durch. Aber dieser HSV wird nicht absteigen. Das wird reichen. Und im Idealfall steht es schon morgen fest. Es war wirklich ein richtig gutes Auswärtsspiel des HSV. Mein Highlight, das 2-1 von Fabio Vieira. Dieser Chipball von Grönbeck in den Strafraum. Vieira aus einer Bewegung. Annahme mit der Brust, mit links in die lange Ecke. Ohne diesen Fabio Vieira, ja, wo würde der HSV da stehen? Er hat ja schon einige richtig schöne Tore für den HSV geschossen in dieser Saison. Ist nur ausgeliehen, aber das sind dann die Probleme für den Sommer. Aktuell ist er ja da und der HSV kann jetzt ganz entspannt in den letzten beiden Spiele gehen. Vielleicht steht der Klassenerhalt schon morgen fest.
0: Ja, die Hamburger machen einen Haken dran und Werder muss plötzlich wieder hoffen, dass St. Pauli und Wolfsburg morgen nicht gewinnen oder auch nicht punkten, denn dann könnte es doch nochmal richtig eng werden. Und Werder hat echt ein schweres Restprogramm mit den Spielen in Hoffenheim. Und gegen Dortmund, das sind zwei Top-Teams aus den Top 5 der Tabelle. Ina Kast, wie war denn die Stimmung oder ist die Stimmung jetzt so nach dem Spiel und nach der Heimniederlage gegen Augsburg im Weserstadion?
2: Ja, also es gab ja schon in der Halbzeitpause echt ordentlich Pfiffe hier von den Rängen. Ganz so laut waren die Pfiffe dann nach dem Spiel nicht. Stattdessen haben sich Fans und Mannschaft dann doch als Einheit präsentiert. In der Ostkurve, da zeigten die Fans ein großes Banner, auf dem stand gemeinsam für den Klassenerhalt. Die Mannschaft ist auch hingegangen zu den Fans, haben nochmal zu ihnen geklatscht. Aber ja, du hast es gerade gesagt, Moritz, vor allem das Spiel bei der TSG Hoffenheim, glaube ich, ist extrem schwierig für Werder Bremen. Denn Hoffenheim kann sich auch noch Hoffnungen auf die Champions League machen. Und Werder, ja, morgen echt großes Zittern und hoffen, dass St. Pauli und Wolfsburg eben nicht gewinnen. Ich persönlich muss sagen, ich habe auch viele Spiele von St. Pauli gesehen. Mir fehlt irgendwie die Fantasie, dass St. Pauli das morgen gegen Mainz gewinnt. Aber klar, darauf kann sich Werder nicht verlassen.
0: Nee, und hätte Werder einen Messi, wäre alles ein bisschen einfacher, aber hat Werder nicht. Aber wir haben Messi von Lola Young und wir haben Romano Schmid, den Bremer Torschützen. Den hört ihr gleich im Interview in der NDR2-Bundesliga-Show. Schön, dass ihr noch dabei seid. Es ist einfach spannend. Im Zielsprint der Bundesliga-Saison.

0: Mag ich immer noch sehr. Lola Young mit Messi in der NDR2-Bundesliga-Show. Und wir sind nochmal in Bremen. Nach der Niederlage zu Hause 1:3 gegen den FC Augsburg ist Werder noch nicht gerettet. Das hatten sich natürlich alle anders vorgestellt heute bei diesen sommerlichen Temperaturen. Da waren alle eingestellt auf eine große Klassenerhaltsparty. Und jetzt könnte es doch nochmal eng werden. Yannick Lovin hatte den Bremer Torschützen am Mikrofon.
1: Roman Schmid, Sie hatten heute vor den eigenen Fans gegen Augsburg die Chance, einen großen Schritt Richtung Klassenerhalt zu machen. Warum sind Sie als Verlierer vom Platz gegangen heute?
2: Weil wir das schlechtere Team waren heute. Über 90 Minuten lang, muss man klar ansprechen. Sehr behäbig, sehr müde. Vor allem erste Halbzeit gar nicht ins Spiel gefunden, viele Fehler gemacht. Darf uns zu Hause nicht passieren bei der Kulisse. Und deswegen verdient verloren.
1: Haben Sie eine Erklärung dafür?
2: Ja, was Erklärung? Über den Fitnesszustand kann ich ja dann theoretisch keine Erklärung geben. Ich finde, wir haben die Wochen davor die Energie auf den Platz gebracht, auch die Laufbereitschaft jede Woche auf den Platz bekommen. Diese Woche haben wir es nicht bekommen. Und da müssen wir unter der Woche jetzt arbeiten, dass wir das am nächsten Wochenende wieder haben. Weil, wie gesagt, es ist Endspurt und es gibt Spieler, die vielleicht auch ein bisschen müde sind. Das ist keine Ausrede. Aber wir müssen das schon auch in der Phase vielleicht behutsam trainieren bzw. steuern.
1: Jetzt stehen auch zwei wichtige Spiele an gegen zwei große Brocken, große Gegner. Worauf wird es da ankommen aus Ihrer Sicht?
2: Intensität, Leidenschaft, Spritzigkeit und genau das, was uns stark gemacht hat, die letzten Wochen als Team zu machen. Und das haben wir ja heute aufgezeigt bekommen. Genau im Gegenteil, was wir nicht machen sollen. Und das kann man sich trotzdem anschauen und jetzt mitnehmen.
0: Also, ja, danke schön. Mitnehmen in die Spiele in Hoffenheim kommende Woche und am letzten Spieltag gegen Borussia Dortmund. Das könnte ganz schnell eine Null-Punkte-Bilanz geben und dann würde es nochmal richtig eng für die Bremer. Wir bleiben mal für euch dran natürlich. Ihr bekommt auch kommende Woche jedes Tor sofort ins Ohr. Zum Ende dieser Bundesliga-Show möchte ich euch noch sagen, dass der VfL Osnabrück so gut wie aufgestiegen ist in die zweite Liga. Spielt ja erst morgen, aber der einzige Konkurrent auf Platz 3, der noch das verhindern könnte, dass Osnabrück an diesem Wochenende feiert, der liegt gerade hinten in Stuttgart mit 0:2. Das ist Rot-Weiß Essen, also Osnabrück kurz davor auf dem Sofa sozusagen zurückzukehren in die zweite Liga. Und der FC Schalke kann heute Abend in die Bundesliga aufsteigen mit einem Heimsieg gegen Düsseldorf. Da werden alle schon sich sehr groß vorbereiten auf eine fette, fette Party in Gelsenkirchen. Also Schalke, ja, wäre dann auch da zurück, wo es hingehört. Nämlich in der Bundesliga. Wir freuen uns drauf und bleiben für euch dran. Ich bin Moritz Kasserlein, wünsche euch auf jeden Fall einen schönen Samstagabend. Macht was Schönes bei diesem Wetter und wir hören uns.
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2: Um 18 Uhr mit Nils Hansen. Nach der Ankündigung der USA, 5000 Soldaten aus Deutschland abzuziehen, gibt es viel Kritik an Präsident Trump. Sicherheitspartnerschaft sei kein Deal und die NATO kein Basar, sagte der Vorsitzende des Verteidigungsausschusses des Bundestages, Röwekamp, CDU, der Rheinischen Post. Aus der NDR-Nachrichtenredaktion Astrid Rolle.
3: Röwekamp sprach von einem Weckruf. Deutschland müsse nun die eigenen Verteidigungsfähigkeiten entschlossen stärken. Grünen-Parteichefin Brandner sagte T-Online, der angekündigte Abzug zeige, wie gefährlich es sei, sich in Verteidigungsfragen auf Trump zu verlassen. Die NATO sieht das US-Vorhaben als Zeichen, dass Europa weiter mehr für seine eigene Verteidigung tun muss. Noch ist unbekannt, welche Standorte in Deutschland vom US-Abzug betroffen sein werden. Die wichtigsten sind der Luftwaffenstützpunkt in Ramstein und das US-Regionalkommando für Europa und Afrika in Stuttgart.
2: Die Benzinpreise sind nach Berechnungen des Bundeskartellamtes gestern im bundesweiten Durchschnitt um knapp 13 Cent gefallen. Damit haben die Tankstellenbetreiber die neue Steuersenkung nicht vollständig an die Kunden weitergegeben. Gestern war die Senkung der Mineralölsteuer um rund 17 Cent in Kraft getreten. Das Kartellamt weist darauf hin, dass es zwischen den Regionen große Unterschiede gibt. So liegt das Preisniveau in Süddeutschland um bis zu 5 bis 7 Cent unter dem im Norden. Der an der deutschen Ostseeküste gestrandete Buckelwal ist wieder in der Nordsee. Nach Angaben der privaten Initiative hat das Tier heute früh das Transportdock verlassen, mit dem es bis in die Nordsee geschleppt worden war. Der Wal soll demnach um 8:45 im Skagerrak zwischen Dänemark, Norwegen und Schweden in die Nordsee geschwommen sein. Mecklenburg-Vorpommerns Umweltminister Backhaus forderte, aus der Strandung des Buckelwals Lehren zu ziehen. Man müsse über die Zukunft der Meere nachdenken und mehr für den Naturschutz tun, sagte der SPD-Politiker bei NDR Radio MV.
4: 19 Millionen Tonnen an Abfall, an Müll landen noch jährlich in unseren Weltmeeren weltweit. Das muss ein Ende haben. Natürlich müssen wir auch mit der Fischerei reden, aber wir brauchen auch ein System der Koordination, wie in der Zukunft mit solchen Dingen umgegangen wird. Ich werde in der kommenden Woche auf der Umweltministerkonferenz dieses ganze Thema stellen. Und ich bin gespannt, ob die Nachbarbundesländer ihm zustimmen werden, dass wir mit dem Havariekommando, wenn man so will, eine Einheit entwickeln, die auch sich solchen Themen annimmt. Denn der Klimawandel, die Veränderungen in dem Ökosystem werden stattfinden und der nächste Wahl kommt bestimmt.
2: In der ersten Fußball-Bundesliga hat der Hamburger SV einen Auswärtssieg gelandet. Bei Eintracht Frankfurt gewannen die Norddeutschen mit 2:1. Aus der NDR Sportredaktion Lars Bente.
5: Nach Rückstand drehen Grönberg und Vieira die Partie für den HSV, der nun vorerst 8 Punkte Vorsprung auf die Relegation hat und definitiv nicht mehr direkt absteigen kann. Anders sieht es in Bremen aus. Werder verliert zu Hause gegen Augsburg mit 1:3 und rutscht ab auf Platz 15, 6 Punkte vor dem 16. St. Pauli, der ja morgen dichter ranrücken könnte. Eine Sensation hat Heidenheim in München verpasst. Der Tabellenletzte führte beim ersten 3:2 und kassierte kurz vor Abpfiff per Eigentor noch den Ausgleich. 3:3 trennen sich auch Hoffenheim und Stuttgart und Union Berlin spielt gegen Köln 2:2.
6: Und jetzt haben wir es 6:03. Und gucken erstmal aufs Wetter. Heute Abend kommen von Westen Wolken und die bringen dann auch ein paar Schauer oder einzelne Gewitter mit, aber nicht überall. Besonders zwischen Südniedersachsen und Mecklenburg-Vorpommern. Da scheint oft noch lange die Sonne und es bleibt trocken. Die Temperaturen auch grandios. 18 Grad in Husum und bis 27 Grad in Dannenberg an der Elbe. In der Nacht von Südniedersachsen bis nach Mecklenburg-Vorpommern weiter meistens trocken. Ansonsten fallen auch mal einzelne Schauer bei 9 Grad in Schleswig, 13 Grad in Osnabrück. Morgen dann wechselhaft mit Schauern, einzelne Gewitter, teilweise auch freundlich. 16 Grad auf den Nordseeinseln, nochmal bis 28 Grad in Greifswald. Auch der Montag bleibt wechselhaft, dann aber etwas kühler, nur noch bis 22 Grad. Der NDR 2 Verkehrsservice für den ganzen Norden mit der Entwarnung für die A26. Kein Falschfahrer mehr zwischen Buxtehude und Neu-Wulmsdorf. A1 Fehmarn Richtung Lübeck zwischen Pansdorf und Seretz, 5 Kilometer stockender Verkehr. Und die A27 Bremen Richtung Bremerhaven zwischen Bremen-Sebalsbrück und Fahr ist nach einem Unfall gesperrt. Es staut sich. Ihr müsst mit einer längeren Verzögerung rechnen. Wenn es geht, macht einen großen Bogen um das Gebiet.
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6: Ein schöner Abend am Samstag. Na, das ist ja wohl ein bewegter Tag, oder? Der Hamburger SV gewinnt bei Eintracht Frankfurt und hat sehr gute Karten, die Liga zu halten. Bei Werder Bremen wird es nochmal eng. Der FC St. Pauli muss sich morgen beweisen. Und wir können schon mal gratulieren. Der VfL Osnabrück ist so gut wie zurück in der zweiten Fußball-Bundesliga. Da brennt wohl nichts mehr an. Wir bleiben auf jeden Fall dran. Und ich glaube, wir haben in dieser halben Stunde auch noch die ein oder andere HSV-Stimme. Ich bin Dirk. Frische Musik haben wir auch jetzt von Temple City. Coole Nummer, Self-Aware.

0: Na, ob es das schon gewesen ist? Der Hamburger SV hat ein paar Wochen warten müssen, aber heute gab es wieder einen Sieg, einen so wichtigen. 2:1 gewonnen bei Eintracht Frankfurt. Es könnte sein, dass das die Punkte waren, die die Klasse halten. Natürlich erstmal gelöste Stimmung, alle zufrieden, ganz besonders der, der eigentlich schon die ganze Saison immer sehr verlässlich war. Daniel Heuer-Fernandes, der Torwart, im Gespräch mit Nicolas Herold.
1: Daniel Heuer-Fernandes, ich sag's einfach so, Sie haben jetzt sofort die Chance, mir zu sagen, wie Sie sich gerade fühlen, wie groß die Freude ist.
2: Ja, ist natürlich Riesenfreude einfach über den Sieg und wir brauchen natürlich auch nicht herumreden, dass das Big Points waren, die wir natürlich ja so gebraucht haben auch und die wir uns auch vorgenommen haben, weil wir wussten wieder, was hier für eine Stimmung herrscht, auch durch unsere Leute und deswegen ist es einfach ja schön, durch die Leistung, die dann gut war, einfach dann auch 3 Punkte dann mit nach Hause zu nehmen.
1: Wie sehr fühlt sich das denn heute nach Klassenerhalt an?
2: Ja, schon ein bisschen, aber wir wissen auch, dass im Fußball auch schon ein bisschen was passiert ist. Deswegen bleiben wir trotzdem klar, aber die Freude ist schon riesig, weil das waren Big Points. Und ja, wir wollen natürlich dann auch in nächster Zeit dann auch den Sack zumachen, endgültig. Aber die Stimmung ist schon so, dass wir alle schon wissen, dass das ein Riesenschritt war zu unserem Ziel.
1: Sie hatten einen ziemlichen Negativlauf in den letzten Spielen. Was sagt es über die Mannschaft aus, dass sie dann hier nach Rückstand zurückkommt und dieses Spiel noch dreht?
2: Ja, das ist so ein bisschen so der Verlauf der Saison. Wir wussten ganz genau, dass es schwierig wird, aber haben natürlich auch bis jetzt auch nie was geschenkt bekommen und hart erarbeitet durch ja, gute Leistung. Und die Leistung haben wir heute einfach dann auch geschafft, auf den Platz zu bekommen. Erste Halbzeit ja, haben wir viele Räume bespielt, die dann auch vorher ja, unser Plan waren. Zweite Halbzeit hat man gesehen, waren viele Nicklichkeiten, viele Diskussionen, viele Zweikämpfe. Aber genau das mussten wir dann auch annehmen, weil wir wussten, wir wollten den Sieg über die Zeit bringen und eine geschlossene Mannschaftsleistung. Deswegen macht es einfach umso schöner, mit den Fans dann auch nach dem Spiel so einen Sieg zu feiern.
1: Apropos über die Zeit bringen, wie stolz sind Sie als Torwart, dass das bei dem Dauerdruck am Ende noch gereicht hat?
2: Ja, sehr froh, weil dann kommt es einfach auch auf andere Momente an im Spiel. Dann heißt es einfach zu verteidigen. Da musst du dich in jeden Zweikampf reinhauen. Das haben wir einfach gemacht und das zeichnet uns einfach auch aus, dass wir bereit sind, auch zu leiden und dann einfach auch ja, mit Kampf dann auch ja, unsere Punkte zu holen.
1: Danke sehr.
0: Ja. Sieht ganz gut aus jetzt. Der HSV auf Platz 11 mit 34 Punkten. 8 Punkte vor St. Pauli. Die sind auf dem Relegationsabstiegsplatz. 9 Punkte vor dem VfL Wolfsburg. Die spielen aber beide noch morgen. Und deswegen, na, erstmal abwarten, was ist. Aber die Punkte waren schon mal ziemlich wichtig. Heute Abend auch noch ein Spielchen. Das heißt Bayern 04 Leverkusen gegen RB Leipzig. Da sind wir für euch natürlich auch dabei. Anstoß in ziemlich genau 14 Minuten. Weiter geht's mit frischer Musik. Jetzt von einem, der kann es. Hier ist Bruno Mars mit seiner neuen Single, die heißt I Just Might.

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1: Riku Urayama.
2: Hört sich so ein bisschen an wie Samu Haber, ne? Ja, liegt auch daran, dass die beiden lange zusammen Musik gemacht haben. Riku Urayama, der Gitarrist von Sunrise Avenue, mit seiner neuen Single Stay Here. Seit sich Sunrise Avenue offiziell aufgelöst haben, ja, oder zumindest nicht mehr zusammen unterwegs sind, da haut er eine Nummer nach der nächsten raus und es scheint ja ganz gut zu funktionieren. NDR 2 für euch am Samstagabend mit frischer Musik, jetzt von Jonah Kagan, Talking About Jesus.

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1: Lisa, keiner hat gesagt. Dass es schon 6:30 ist und hier ist der NDR 2 Verkehrsservice für den ganzen Norden. A1 Fehmarn Richtung Lübeck, zwischen Pansdorf und Seretz 5 Kilometer stockender Verkehr. Und die A27 Bremen Richtung Bremerhaven zwischen Bremen-Sewalsbrück und Fahr ist nach einem Unfall immer noch gesperrt und es staut sich. Ihr müsst damit einer längeren Verzögerung rechnen. Wenn es geht, macht einen großen Bogen um das Gebiet.
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1: Einen schönen Abend für euch. Hier ist Dirk am Samstag. Wir sind mitten im Wochenende. War auch gerade Anpfiff bei Leverkusen gegen Leipzig. Da haben wir natürlich einen Blick drauf. 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Alle Infos, da könnt ihr euch den vollen Kommentar anhören. Wir haben frische Musik für euch heute Abend. Gleich Props mit Seyama. Außerdem Jungle mit dabei mit der richtig coolen Nummer. Und los geht's mit Melt und Hesitate. Ich bin Dirk. Moin.

Jungle mit Carry On. NDR 2, Samstagabend mit frischer Musik im NDR 2 Soundcheck. Neue Musik, jetzt von einer Band, die ist hier auf dem Festland in Europa eigentlich so ein bisschen bisher unterm Radar gelaufen. Aber in Großbritannien, da sind sie seit 2009, seit ihrem ersten Album, sehr, sehr angesagt. Denn Mama's Gun machen eigentlich sehr, sehr, ja, was soll man sagen, also Popmusik mit allen möglichen drin, aber halt so, dass man sich das unheimlich gerne anhört. Ja, vielleicht kann man das so zusammenfassen. Aber jetzt schwappen sie auch wirklich zum Rest von Europa rüber. Hier sind Mama's Gun. Hören wir doch mal ihre neue Single an, die heißt Joy.

Das kann ja nichts werden. Was für eine Aufgabe, oder? Und ich finde den Song, na gut, wir sind vorbelastet, ideal, Blauaugen, natürlich kennen wir den Song. NDR 2, jetzt mit den Sportfreunden Stiller, keine Blumen ohne Regen. Schönen Abend für euch.

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1: Um 19 Uhr mit Nils Hansen. Nach der Ankündigung der USA, 5000 Soldaten aus Deutschland abzuziehen, gibt es viel Kritik an Präsident Trump. Sicherheitspartnerschaft sei kein Deal und die NATO kein Basar, sagte der Vorsitzende des Verteidigungsausschusses des Bundestages, Röwekamp der Rheinischen Post. Aus der NDR-Nachrichtenredaktion Astrid Rolle.
2: Röwekamp sprach von einem Weckruf. Deutschland müsse nun die eigenen Verteidigungsfähigkeiten entschlossen stärken. Grünen-Parteichefin Brandner sagte T-Online, der angekündigte Abzug zeige, wie gefährlich es sei, sich in Verteidigungsfragen auf Trump zu verlassen. Die NATO sieht das US-Vorhaben als Zeichen, dass Europa weiter mehr für seine eigene Verteidigung tun muss. Noch ist unbekannt, welche Standorte in Deutschland vom US-Abzug betroffen sein werden. Die wichtigsten sind der Luftwaffenstützpunkt in Ramstein und das US-Regionalkommando für Europa und Afrika in Stuttgart.
1: Die Benzinpreise sind nach Berechnungen des Bundeskartellamtes gestern im bundesweiten Durchschnitt um knapp 13 Cent gefallen. Damit haben die Tankstellenbetreiber die neue Steuersenkung nicht vollständig an die Kunden weitergegeben. Gestern war die Senkung der Mineralölsteuer um rund 17 Cent in Kraft getreten. Das Kartellamt weist darauf hin, dass es zwischen den Regionen große Unterschiede gibt. Mecklenburg-Vorpommerns Umweltminister Backhaus hat nach eigenen Angaben derzeit keine Erkenntnisse darüber, wo sich der mehrfach gestrandete Buckelwal befindet. Am Morgen war die Rettungsaktion einer privaten Initiative erfolgreich beendet worden. Das Tier schwamm in der Nordsee aus dem Lastkahn. Daten seines Trackers würden bisher aber nicht an ihn weitergeleitet, sagte Backhaus. Der SPD-Politiker kritisierte, dass er schon seit Tagen keinen Kontakt zu der Rettungsinitiative habe. In der Fußball-Bundesliga hat der Hamburger SV einen Auswärtssieg gelandet. In Frankfurt gewannen die Norddeutschen mit 2:1. Aus der NDR-Sportredaktion Lars Bente.
3: Nach Rückstand drehen Grönbeck und Vieira die Partie für den HSV, der nun vorerst 8 Punkte Vorsprung auf die Relegation hat und definitiv nicht mehr direkt absteigen kann. Anders sieht es in Bremen aus. Werder verliert zu Hause gegen Augsburg mit 1:3 und rutscht ab auf Platz 15, 6 Punkte vor dem 16. St. Pauli, der ja morgen dichter ranrücken könnte. Eine Sensation hat Heidenheim in München verpasst. Der Tabellenletzte führte beim ersten 3:2 und kassierte kurz vor Abpfiff per Eigentor noch den Ausgleich. 3:3 trennen sich auch Hoffenheim und Stuttgart und Union Berlin spielt gegen Köln 2:2.
4: Und jetzt ist es 7:03. Heute Abend, ja, kommen von Westen immer mehr dicke Wolken und ganz im Westen gibt es auch ein paar Schauer oder einzelne Gewitter. Das zieht auch langsam Richtung Osten, aber besonders zwischen Südniedersachsen und Mecklenburg-Vorpommern, da scheint noch lange und ungestört die Sonne und es bleibt da trocken. 18 Grad heute Abend in Niebel und bis 27 Grad noch an der Elbe. In der Nacht von Südniedersachsen bis nach Mecklenburg-Vorpommern weiter meistens trocken. Ansonsten, ja, einzelne Schauer mal oder am Anfang noch ein paar Gewitter. 9 Grad in Rendsburg, 13 Grad im Südwesten von Niedersachsen. Das sind mal milde Nachttemperaturen. Morgen dann wechselhaft. Es gibt immer mal Schauer oder einzelne Gewitter. Temperaturen 16 Grad auf den Nordseeinseln, nochmal bis 28 Grad in Greifswald. Und der Montag, der bleibt auch wechselhaft. Dann wird es aber ein bisschen kühler, dann nur noch bis 22 Grad. Der NDR 2 Verkehrsservice für den ganzen Norden. A1 Fehmarn Richtung Lübeck zwischen Pansdorf und Seretz, 5 Kilometer stockender Verkehr. Und die A7 Flensburg Richtung Hamburg zwischen Quickborn und Schnelsen Nord, 3 Kilometer Stau. Da hat nämlich ein PKW gebrannt. Ansonsten gute und sichere Fahrt. 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
4: Ja, einen schönen Samstagabend für euch. Hier ist Dirk. Ich habe eine Menge frische Musik und zwischendurch auch die Fußball-Bundesliga. Das Samstagabendspiel heißt Bayern 04 Leverkusen gegen RB Leipzig und seit der 25. Minute steht es 1:0. Bayern 04 Leverkusen hat getroffen, Patrick Schick war es. Damit würde Bayern 04 Leverkusen diesen Champions-League-Platz um einiges festigen. Wir bleiben natürlich dran und wer das ganze Spiel hören will, den Kommentar gibt es auch in der ARD-App Sounds. Da findet ihr das ganze Spiel und könnt euch das ganz in Ruhe anhören. Ist aber viel schöner, frische Musik zu hören. Gleich von Olivia Rodrigo mit Drop Dead und hier ist Robin aus Schweden mit Into the Sun.

Sam Barber mit The More I Hope. Er kommt so als Countryman daher, aber macht einfach unfassbar viel Spaß. Ich finde, das ist einer, der wirklich so viel Gefühl in seine Stimme und seine Gitarre packen kann. Den sollten wir auf jeden Fall im Blick behalten. Machen wir auch hier bei NDR 2. Im Soundcheck neue Musik, das war Sam Barber mit The More I Hope. Jetzt kommen wir zu einer jungen Dame in Hessen, aufgewachsen und dann mit 15 nach Hamburg gekommen, weil sie gesagt hat, da kann ich gut Musik machen. Jo, hat sie auch. Und zwar richtig gut. Luisa mit ihrer neuen Single, die heißt Summer in the Woods.

NDR 2. Am Samstagabend mit der Fußball-Bundesliga. Es ist Halbzeit beim Samstagabendspiel in der ersten Liga. Das heißt Bayern 04 Leverkusen gegen RB Leipzig. Und Bayern 04 Leverkusen hat nochmal nachgelegt. 45. plus 1, also in der Nachspielzeit, heißt es 2:0 für Bayern 04 Leverkusen. Nathan Teller war's. Und damit geht Leverkusen mit einer beruhigenden 2:0 Führung zu Hause in die Halbzeit. Wir machen weiter mit frischer Musik. Jetzt von einem, der begeistert sie alle. Mark Atlas setzt sich hin, spielt sein Keyboard und du denkst, was ist das denn? Eigentlich relativ unscheinbar, noch ziemlich jung, gerade mal so knappe 20 Jahre jung, singt sich die Seele aus dem Leib und was für eine tolle Stimme. Das Songwriting, du denkst, er macht das schon ewig lange. Der Mann ist ein Star, kommt aus dem Norden und den werden wir richtig schön international überall hören. Hier ist Mark Atlas mit seiner neuen Single You Against My Love.

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0: mit Fear. Kurz nach 19:30 der NDR2 Verkehrsservice für den ganzen Norden. A1 Fehmarn Richtung Lübeck zwischen Pansdorf und Sreetz, immer noch 5 Kilometer stockender Verkehr. Und die A7 Flensburg Richtung Hamburg zwischen Quickborn und Schnelsen Nord, 3 Kilometer Stau, da hat ein PKW gebrannt. Gute Fahrt, wo es geht.
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0: Einen schönen Samstagabend. Wir haben ordentlich frische Musik für euch. Gleich Fury in the Slaughterhouse mit 9 Lives. Und hier ist Ciao Lucifer mit Kissin' in the Rain. So geht's ein Stückchen weiter in euren Samstagabend. Ich bin Dirk. Hi.

0: Hannah Lilly mit Complicated. Wunderschöne Nummer, oder? Ganz locker, ganz entspannt. NDR 2 am Samstagabend. So, zweite Halbzeit läuft beim Samstagabendspiel in der ersten Fußball-Bundesliga. Bayern 04 Leverkusen führt immer noch 2:0 gegen Leipzig. Wenn da was passiert, dann hört ihr es natürlich direkt bei uns.
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0: Und wir haben frische Musik für euch am Samstagabend fürs Wochenende. Gleich Salo mit Ich streichle Tauben. Wie sich das anhört, dazu kommen wir gleich. Nach Isaac Levy und Loving You. Einen schönen Abend für euch.

Zalo mit Ich streichle Tauben. Ja, man muss sie erstmal kriegen, ne, bevor man das überhaupt machen kann. Bisschen großartige Krachmusik von Zalo hier bei NDR 2 am Samstagabend. Wir haben

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1: Um 20 Uhr mit Nils Hansen. Nach der Ankündigung der USA, 5000 Soldaten aus Deutschland abzuziehen, gibt es viel Kritik an Präsident Trump. Sicherheitspartnerschaft sei kein Deal und die NATO kein Bazar, sagte der Vorsitzende des Verteidigungsausschusses des Bundestages Röwekamp der Rheinischen Post. Aus der NDR-Nachrichtenredaktion Astrid Rolle.
2: Röwekamp sprach von einem Weckruf. Deutschland müsse nun die eigenen Verteidigungsfähigkeiten entschlossen stärken. Grünen-Parteichefin Brandner sagte T-Online, der angekündigte Abzug zeige, wie gefährlich es sei, sich in Verteidigungsfragen auf Trump zu verlassen. Die NATO sieht das US-Vorhaben als Zeichen, dass Europa weiter mehr für seine eigene Verteidigung tun muss. Noch ist unbekannt, welche Standorte in Deutschland vom US-Abzug betroffen sein werden. Die wichtigsten sind der Luftwaffenstützpunkt in Ramstein und das US-Regionalkommando für Europa und Afrika in Stuttgart.
1: Die Benzinpreise sind gestern in Deutschland durchschnittlich um knapp 13 Cent gefallen. Das zeigen Berechnungen des Bundeskartellamtes. Damit haben die Tankstellenbetreiber die neue Steuersenkung nicht vollständig an die Kunden weitergegeben. Gestern war die Senkung der Mineralölsteuer um rund 17 Cent in Kraft getreten. Am Sonnabendmittag zogen die Preise im Vergleich zu Freitag wieder um 4 bis 5 Cent pro Liter an. Mecklenburg-Vorpommerns Umweltminister Backhaus hat nach eigenen Angaben derzeit keine Erkenntnisse darüber, wo sich der mehrfach gestrandete Buckelwal befindet. Am Morgen war die Rettungsaktion einer privaten Initiative erfolgreich beendet worden. Das Tier schwamm in der Nordsee aus dem Lastkahn. Daten seines Trackers würden bisher aber nicht an ihn weitergeleitet, sagte Backhaus. In der Fußball-Bundesliga hatte Hamburger SV einen Auswärtssieg gelandet. In Frankfurt gewannen die Norddeutschen mit 2:1. Aus der NDR-Sportredaktion Lars Bente.
3: Nach Rückstand drehen Grönberg und Vieira die Partie für den HSV, der nun vorerst 8 Punkte Vorsprung auf die Relegation hat und definitiv nicht mehr direkt absteigen kann. Anders sieht es in Bremen aus. Werder verliert zu Hause gegen Augsburg mit 1:3 und rutscht ab auf Platz 15, 6 Punkte vor dem 16. St. Pauli, der ja morgen dichter ranrücken könnte. Eine Sensation hat Heidenheim in München verpasst. Der Tabellenletzte führte beim ersten 3:2 und kassierte kurz vor Abpfiff per Eigentor noch den Ausgleich. 3:3 trennen sich auch Hoffenheim und Stuttgart und Union Berlin spielt gegen Köln 2:2.
4: 8:03. Wir kommen zum Ende dieses wundervollen Sommertages. Großartig, oder? Auch jetzt noch Temperaturen bis Mitte 20 Grad. In Husum etwas kühler bei 18 Grad. Und von Westen kommen immer mehr dicke Wolken. Das heißt, es kann weiter westlich auch den ein oder anderen Schauer geben. Oder aber vielleicht sogar ein Gewitterchen. Weiter östlich und südlich bleibt es auf jeden Fall noch trocken. Da geht zum Teil eine wunderschöne Sonne unter. In der Nacht dann auch von Südniedersachsen bis nach Mecklenburg-Vorpommern meistens trocken. Ansonsten einzelne Schauer. Und das bei 9 Grad in Schleswig und 13 Grad in Osnabrück. Morgen dann wechselhaft mit Schauern und einzelnen Gewittern. 16 Grad auf Amrum bis 28 Grad in Pasewalk. Und der Montag, der bleibt auch so wechselhaft, dann ist aber nicht mehr ganz so warm, dann nur noch bis 22 Grad. Der NDR 2 Verkehrsservice für den ganzen Norden. Nur eine Meldung: A1 Fehmarn Richtung Lübeck zwischen Pansdorf und Seretz. 5 Kilometer Stau. Gute Fahrt, wo es geht.
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4: Einen schönen Abend, hier ist NDR 2 am Samstag, mittendrin im Wochenende mit frischer Musik. Und jetzt mit einem, der hat 1993 mit seinem ersten Song einen Monstereinschlag in der ganzen Welt gehabt. Beck hat mit der Single Loser einen solch großartigen Hit geschrieben. Der ist gar nicht in den Charts überall so hoch gewesen, aber alle Musiklabels haben gesagt, der soll unbedingt bei uns unterschreiben. Der hat so viele Angebote bekommen. Ja, und seitdem ist er als Künstler, als Sänger, als Produzent unterwegs und macht jetzt seit über 30 Jahren ganz erfolgreich Musik. Jetzt ist was Neues am Start. Hier ist Beck mit Ride Lonesome. Ich bin Dirk. Schönen Abend für euch.

0: Lucent mit Love Bites Back. Schönen Samstagabend, NDR 2 ist hier und so langsam geht das Samstagabendspiel in der Fußball-Bundesliga auf die Zielgerade. Es heißt Leverkusen gegen Leipzig. Inzwischen steht es ein paar Minuten vor Schluss 3:1 für Leverkusen. Da ist ordentlich was los. Wird auch noch ein paar Minuten Nachspielzeit geben. Gab ein paar Verletzungen, aber egal wie es ausgeht. Bei uns hört ihr natürlich, wie das Ganze passiert.
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0: So, und jetzt kommen wir zu einem. Na klar, ist der ein Stück deutsche Musikgeschichte, denn mit den Ärzten hat er schon so ziemlich alles erlebt, was man in der Musik erleben kann. Er ist aber auch schon seit geraumer Zeit solo unterwegs. Farin Urlaub hat neue Musik am Start und die ist natürlich wieder sozialkritisch, ist ein Blick auf das eigene Land, macht es immer genauso, dass wir in unseren Spiegel gucken müssen und gucken mal, was wir da finden. Wollen wir mal reinschauen in den Spiegel? Hier ist Farin Urlaub mit Happy to be Deutsch. Euch einen schönen Abend mit uns.

Freya Ridings mit Wild Horse. Was für ein Einschlag, schon lange bevor das Album kommt. Ende des Monats, am 29. ist es soweit. Da kommt Mother of Pearl. Das ist dann das neue Album von Freya Ridings. Großartige Musik drauf. Sie hat halt ja sowohl dieses Kräftige in der Stimme, als genauso auch dieses Verletzliche. Und das ist ziemlich einmalig. Hier ist was ganz Neues von ihr. Dancing in the Kitchen. Hier ist Freya Ridings.

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0: Es ist genau 8:30. Der NDR2 Verkehrsservice für den ganzen Norden. Letzte Meldung noch, A1 Fehmarn Richtung Lübeck, zwischen Pansdorf und Zeretz immer noch 5 Kilometer Stau.
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0: Schönen Samstagabend. 4:1 ist es im Endeffekt dann geworden. Leverkusen fährt so ein bisschen über Leipzig rüber und das war der Samstag in der Fußball-Bundesliga. Jetzt ist Anpfiff noch in der zweiten Liga. Schalke 04 kann jetzt die Punkte sammeln, um aufzusteigen und das auch noch zu Hause. Das könnte die nächste große Party heute Abend werden. Morgen dann Werder Bremen und der FC St. Pauli in Liga 1 versuchen, die wichtigen Punkte zu sammeln, genauso wie der VfL Wolfsburg und Bremen heute, morgen St. Pauli und VfL Wolfsburg. Und bei uns verpasst ihr dann natürlich überhaupt gar nichts. Aber wir sind natürlich hier für frische Musik.
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0: Ja, gleich mit Caro und der großartige Nico Santos mit das ganz tollen Ballade. Los geht's aber mit Alex Samson und Misery. Ich bin Dirk, moin.

0: ist Nico Santos.
1: Mit Optimist. Einen schönen Abend, hier ist NDR 2. Mit dem Soundcheck neue Musik. Ich finde es großartig, dass Nico Santos, er ist ja so ein bisschen so ein Popkönig und er reitet die Musik, er surft die Musik wie so eine Welle. Und jetzt hat er sich einfach mal ein ruhigeres Thema vorgenommen, eine wunderschöne Ballade. Und da kommt seine knarzige Stimme dann auch mal richtig zum Tragen. NDR 2 für euch am Samstagabend jetzt mit Lumpenpark. Angefangen als Duo und dann haben sie irgendwann vor 5-6 Jahren rausgefunden, wir sind so oft unterwegs, weil die Leute uns so gerne hören live, dass wir einfach mal ein paar mehr bleiben. Und seitdem sind sie zu 5 oder zu 6 unterwegs. Lumpenpark ist eine Band, die einfach Spaß macht. Die sind ganz viel unterwegs und füllen inzwischen schon ziemlich große Hallen. Das hier wird auch ein neuer Kracher von ihnen werden. Bevor der Mut dich verlässt, hier sind Lumpenpark.

Hunter Sauermann. Mit Es tut mir leid. Ja, mir tut es auch leid, denn der NDR 2 Soundcheck, neue Musik am Samstagabend, der geht schon so langsam zu Ende. Aber einen haben wir noch, ne, ein paar haben wir noch. Bosse kommt gleich noch, Banners. Und jetzt kommt einer, der ist mit einem Song weltberühmt geworden. Shobuzi brauchte nur A Bar Song, war damit 19 Wochen Nummer 1 in den USA. Der Song war anderthalb Jahre in den Charts. Und jetzt ist Zeit, ein bisschen nachzulegen. Shobuzi ist wieder da. Born to Die heißt die Nummer. Und die werden wir uns jetzt mal ganz gepflegt reintun. Und ich wünsche euch einen richtig schönen Abend. Ich bin Dirk. Wir hören uns morgen wieder. Pünktlich.

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1: Um 21 Uhr mit Nils Hansen. Nach der Ankündigung der USA, 5000 Soldaten aus Deutschland abzuziehen, gibt es viel Kritik an Präsident Trump. Sicherheitspartnerschaft sei kein Deal, sagte der Vorsitzende des Verteidigungsausschusses des Bundestages Röwekamp der Rheinischen Post. Aus der NDR Nachrichtenredaktion Astrid Rolle.
2: Röwekamp sprach von einem Weckruf. Deutschland müsse nun die eigenen Verteidigungsfähigkeiten entschlossen stärken. Grünen-Parteichefin Brandner sagte T-Online, der angekündigte Abzug zeige, wie gefährlich es sei, sich in Verteidigungsfragen auf Trump zu verlassen. Die NATO sieht das US-Vorhaben als Zeichen, dass Europa weiter mehr für seine eigene Verteidigung tun muss. Noch ist unbekannt, welche Standorte in Deutschland vom US-Abzug betroffen sein werden. Die wichtigsten sind der Luftwaffenstützpunkt in Ramstein und das US-Regionalkommando für Europa und Afrika in Stuttgart.
1: Die Benzinpreise sind gestern in Deutschland durchschnittlich um knapp 13 Cent gefallen. Das zeigen Berechnungen des Bundeskartellamtes. Damit haben die Tankstellenbetreiber die neue Steuersenkung nicht vollständig an die Kunden weitergegeben. Gestern war die Senkung der Mineralölsteuer um rund 17 Cent in Kraft getreten. Am Sonnabendmittag zogen die Preise im Vergleich zu Freitag wieder um 4 bis 5 Cent pro Liter an. Mecklenburg-Vorpommerns Umweltminister Backhaus hat nach eigenen Angaben derzeit keine Erkenntnisse darüber, wo sich der mehrfach gestrandete Buckelwal befindet. Am Morgen war die Rettungsaktion einer privaten Initiative erfolgreich beendet worden. Das Tier schwamm in der Nordsee zwischen Dänemark und Norwegen aus dem Lastkahn. Daten seines Trackers würden bisher aber nicht an ihn weitergeleitet, sagte Backhaus. In der Fußball-Bundesliga hat Bayer Leverkusen im Kampf um die Champions-League-Plätze 3 wichtige Punkte geholt. Gegen Leipzig gewann die Werkself mit 4:1. Aus der NDR-Sportredaktion Stefanie Lavoie.
3: Dreimal Schick sowie Teller erzielten die Tore für Leverkusen. Baumgartner schoss den Ehrentreffer für Leipzig. Einer Sensation nahe war Heidenheim in München. Der Tabellenletzte führte beim ersten 3:2 und kassierte kurz vor Abpfiff noch den Ausgleich. Hoffenheim und Stuttgart trennten sich ebenso 3:3. Ein großer Schritt Richtung Klassenerhalt gelang dem HSV mit dem 2:1 bei der kriselnden Frankfurter Eintracht. Werder Bremen indes rutschte nach dem 1:3 gegen Augsburg auf Rang 15 ab. Union Berlin und Köln vergaben beim 2:2 den Matchball zur Rettung.
1: Das waren die Nachrichten. Das Wetter in Norddeutschland. Zunehmend bewölkt, örtlich etwas Regen oder Gewitter möglich. Maximal 15 Grad auf Sylt bis 21 Grad in Hitzacker. In der Nacht Schauer. Tiefstwerte 13 bis 9 Grad. Morgen wechselhaft mit etwas Regen, später Gewitter möglich. Es ist 21.03 Uhr.
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4: Vorsicht bitte in beiden Richtungen auf der A1 Bremen-Osnabrück. Zwischen Vechta und Lohne-Dinklage laufen Tiere. Vorsicht bitte auf der A30 Rheine Richtung Osnabrück. Zwischen Rheine-Nord und Rheine liegt ein Tier. Vorsicht bitte auf der B6 Hildesheim Richtung Hannover. Zwischen dem Abzweig zur A37 und Messe Süd in Altlarzen liegen mehrere Plastikteile. A1 Fehmarn Richtung Lübeck. Zwischen Pansdorf und Siretz 5 Kilometer Stau.
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5: Am Samstagabend mit Markus Barsch. Schön, dass ihr da seid. Machen wir gleich erstmal ein Quiz?
6: Oh ja.
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Ah, Linkin Park, Up From The Bottom im Radio. Oh, hallo Deutschland, hier ist Pop, eure Abendshow. Schön, dass ihr da seid, die gemeinsame Abendshow von Bremen 4 und HR3 und MDR Jump und NDR 2 und SR1 und WDR 2. Für euch produziert, heute mit einem Herz für Schalke, oder? Schalke träumt vom Aufstieg. Schalke 04, Fortuna Düsseldorf in der zweiten Liga. Wenn Schalke gewönne, dann sind sie wieder Bundesliga nach 5 Jahren, 6 Jahren, 5, 6. Ne? 1-0 steht's in der, das ist ja gleich Halbzeit, sehe ich gerade. Sehr gut. Also wir halten euch auf dem Laufenden. Ne? Wenn Schalke gegen Fortuna Düsseldorf heute Abend gewinnt, ist der Aufstieg in die Bundesliga perfekt. Wir wollen ein spontanes Schnellsquiz mit euch spielen. Wir gucken mal gerade, was der allwissende Abendschau-Kalender sagt. Hier, guck mal, heute ist Free Comic Book Day. Also Comic-Hefte für umsonst. Für jedermann bitte. Ne? Die einen sammeln, weiß ich nicht, Autos, Yachten, Briefmarken. Die anderen eben Comic-Hefte oder Comic-Bücher. Für viele sind nämlich Comics heilig und sie besitzen ganze Sammlungen und zwar zu Recht. So, guck mal, 2001 hat ein Typ namens Joe Field diesen Feiertag, um die Comic-Fangemeinde einfach zu erweitern, ins Leben gerufen. Comic-Hefte, Comic-Bücher für alle. Wir machen ein fröhliches Comic-Quiz, oder? 07221 2011, können wir einen Kuli und einen Zettel sofort anrufen, wenn ihr schon mal einen Comic in der Hand hattet und wisst, dass das so gezeichnete Bildchen sind, dann seid ihr hier richtig. 07221 2011. Vielleicht... Wir reden jetzt mal nicht über Mangas oder sowas, das ist ein bisschen zu kompliziertes Sujet und das, dem werden wir ja auch nicht gerecht. Wir reden über so Leute wie, weiß ich nicht, Tim oder Struppi oder Mickey Mouse vielleicht, ne? Oder Lucky Luke fällt mir noch ein, so die Klassiker, okay? 07221 2011, wenn ihr schon mal einen Comic in der Hand hattet, sofort anrufen, 07221 2011.

0: aufregend jetzt.
1: Hallo, hier ist Pop, eure Abendshow. Heute ist der Tag der Comichefte. Haben wir eben drüber gesprochen. Comics sollten nicht so immer gleich mit Negativität belegt werden. Sie können auch unterhalten oder sogar einen gewissen Kult besitzen. Das ist außer Frage. Und lustig ist, wir haben ja immer, ihr wisst, wenn ihr euch schon mal angerufen habt, beim Barschi in der Abendshow, bei mir, ne, dann wisst ihr, wir haben hier so einen Computer, da stecken wir immer Leute rein und dann lost der Computer aus und ruft einen von euch zurück, der angerufen hatte. Und das ist in diesem Fall der Micha und die Sandra und der Lumpi. Gleich drei haben angerufen. Hallo, ihr drei, seid ihr da?
2: Jawohl.
1: Na, aus Freiwalde, im schönen Spreewald da hinten.
2: Ja.
1: Und das Lustige ist, dass ihr seid aufgewachsen in Ostdeutschland. Das heißt, ihr kennt so Comics wie die Abrafaxe, von denen habe ich auch schon gehört, hat noch nie ein Heftchen von den Abrafaxen mit den Abrafaxen in der Hand. Wie hießen die nochmal?
2: Boah, ich, nee.
1: Ach jetzt, Micha, nee. Sandra.
2: Ja, Mensch, siehst du, jetzt geht's los, jetzt machst du mich verlegen.
1: Okay, ich nehme die Frage zurück.
2: Paar Tage her.
1: Das Lustige ist, ich habe keine Ahnung von Ostcomics, ganz ehrlich. Ich kenne nur Westcomics, aber das macht ja nichts. Ihr wisst ja, wie unsere Quizze sind. Hier wird nicht verloren.
2: Ja.
1: Hier gibt es ja einfach nur immer fröhliche Antworten und ihr habt mal eine Idee, welche die richtige Lösung sein kann. Es geht um Tim und Struppi. Habt ihr schon mal von Tim und Struppi gehört?
2: Entfernt, ja.
1: Oh, siehst du, immerhin. Das ist ein Klassiker aus Belgien von Hergé. Tim ist der Reporter, der allerlei Dinge erlebt und Struppi ist A, sein Gehilfe. Eigentlich kommt er aus Freiwalde und heißt Peter Strupelski. Oder ist das B, sein treuer Ocelot, den er immer mit dabei hat auf seinen Abenteuern? Oder ist es eventuell C, sein kleiner weißer Hund?
2: Das müsste der weiße Hund sein.
1: Das ist richtig. Guck mal, kennst dich voll aus mit Westcomics. Jetzt kommt so ein Typ aus dem Wilden Westen, Lucky Luke. Ein Klassiker aus Belgien-Frankreich von Maurice und Goscinny. Lucky Luke ist so im Wilden Westen so ein guter Typ, der für Recht und Ordnung kämpft. Sein Pferd heißt A. Manfred oder B. Jolly Jumper.
2: Dann müsste das Jolly Jumper sein, weil Manfred ist von den Luders.
1: Von den Luders? Lustig. Das ist, dass du die noch kennst. Okay, gut. Wir, Mickey Mouse, habt ihr auch schon mal gehört. Klassiker von Walt Disney aus Amerika. Da taucht gelegentlich so ein Erfinder auf. Der heißt A, Albert Zweistein oder D, Daniel Düsentrieb. Was gibt's denn jetzt zu lachen, Micha? Hallo, bitte, ernst.
2: Das ist Albert Düsentrieb
1: ist 0,5 Punkte, ihr seid auf der Gewinnerstraße. Komm, wir machen was Lustiges noch. Der Daniel Düsentrieb, der hat auch so einen Gehilfen, das ist so eine kleine Glühbirne mit Ärmchen und Beinchen dran. Wie heißt diese kleine Glühbirnen-Hilfsfigur? Ist das A, Alexei? Das ist nämlich eine russische Glühbirne. Habt ihr auch noch in der Schule gehabt, russisch, weißt du, Micha?
2: Ja,
1: oder heißt er eventuell G, Gehilfi oder doch H, Helferlein?
2: Helferlein.
1: Ist richtig. Das ist ja eine Freude mit euch mal wieder, ihr drei.
2: Ja, ja.
1: Grüß Lumpi, hast gesagt? Oh, Lumpi schläft schon, vorsichtig.
2: Ja,
1: wow.
2: Ja.
1: Bleibt dran, wir schenken euch was, Micha. Sandra.
2: Gut.
1: Hab euch lieb.
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Sehen Sie es noch, was aus dem Verkehrszentrum vorsieht auf der A8 Stuttgart Richtung Karlsruhe. Zwischen Pforzheim West und Karlsbad steht ein kaputtes Auto auf dem Standstreifen. Und Halbzeit bei Schalke Düsseldorf. 1:0 führt Schalke. Der Aufstieg. Wenn es so blieb.

0: halb zehn ist es.
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2: Heute Nacht ist es im Osten und Südosten Deutschlands oft klar. Im restlichen Land zeigen sich zum Teil ebenfalls die Sterne. Daneben gibt es Wolken und einzelne Schauer. Morgen ist es im Südosten und Osten freundlich. Sonst gibt es meistens mehr Wolken als Sonne und einzelne Schauer. Im Nordwesten wird es häufiger nass. Auch einzelne Gewitter sind dabei. Diese entladen sich vor allem im Norden und auf der Schwäbischen Alb. Die Höchstwerte liegen zwischen 16 und 30 Grad.
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3: Vorsicht bitte auf der A2 Hannover Richtung Dortmund. In der Ausfahrt Gütersloh steht ein defektes Fahrzeug. A1 Fehmarn Richtung Lübeck. Zwischen Pansdorf und Siretz 5 Kilometer Stau. Die A1 Münster Richtung Osnabrück ist zwischen Flughafen Münster-Osnabrück und Lattbergen nach einem Unfall gesperrt. A1 Hamburg Richtung Lübeck. Die Ausfahrt Basbüttel ist wegen Bauarbeiten bis zum 8. Mai um Mitternacht gesperrt.
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4: Hi.

0: Schalke Fortuna Düsseldorf in der zweiten Liga immer noch 1:0. Wie gesagt, wenn das so bliebe, wenn Schalke heute Abend gegen Düsseldorf gewönne, dann ist Schalke aufgestiegen. Wieder in der Bundesliga. Willkommen. Hier ist Pop, eure Abendshow. Hallo Deutschland. Ne? Bei uns ist 21.41 Uhr in diesen Längengraden hier. Aber und Samstag, während wir uns schon hier auf den weiteren Abend, ja, ist schon dunkel geworden, heimlich still und leise im Hintergrund, ne, vorbereiten, blickt die fröhliche Popwelt ja wohl nach Rio de Janeiro. Da ist ja wohl, also wie will man sagen, größer geht's eigentlich nicht, ne? Die kolumbianische Königin des Latin Pop gibt an der legendären, wir haben schon berichtet heute, an der legendären Copacabana ein mal wieder kostenloses Megakonzert. Das machen die da immer wieder mal. Madonna war schon da, Lady Gaga war schon da und heute Abend ist es Shakira, Shakira. Es ist ja auch gleichzeitig der Abschluss von Shakiras Tour, von der Las Mujeres Ya No Lloran. Die Frauen weinen nicht mehr, Welttour. Und in Rio, da am Strand, mit der Limo in der Hand, da werden 2 Millionen fröhliche Fans direkt im Sand erwartet. Wir werden im Laufe der Nacht natürlich ein bisschen berichten, noch hat es nicht angefangen. Bei denen geht's auch los um 21.45 Uhr, leider nicht unsere Zeit, sondern dortige. Also in 5 Stunden geht's erst los, deswegen werden wir in der Nacht noch was davon hören. Sie selbst sagt auch, Shakira sagt, ich bin schon ein bisschen aufgeregt, das ist der größte Auftritt meiner gesamten Karriere und die ist schon ein paar Jährchen alt. Hier ist Shakira, Wyclef Jean, Hips Don't Lie.
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Entschuldigung, laut gepfiffen. Tanz. Hallo, es ist problematisch. Hier ist Hallo Deutschland, hier ist Pop, eure Abendshow. Könnt ihr mal bitte anrufen und Musikredaktion sein, 07221 2011. Jetzt bitte anrufen. Ich habe hier zwei Songs, beides von weiblichen Interpreten. Einmal wäre das Taylor Swift. Soll ich die spielen? Cruel Summer, auch mal wieder gut. Könnte ich machen. Wenn ihr die hören wollt, 07221 2011. Ich hätte aber auch, was auch mal wieder lustig wäre, die 90er haben angerufen.

0: Ich auch spielen.
1: Ich entscheide das nicht, das müsst ihr mal eben machen. Ruft ihr mal bitte an 07221 2011, sollen wir jetzt Cruel Summer von Taylor Swift hören, hier in eurer Lieblingsabendshow oder doch vielleicht die Trashigen 90er mit Aqua und Barbie Girl. Ich gehe einfach mal an wilde Leitung. Hier ist Leitung 275. Hallo, hier ist der

0: Shirin, fahr vorsichtig und komm bald an. Tschüss.
1: Super, danke.
0: Tschüss. 1-0 für Barbie Girl. Okay, was ist denn hier noch los? Ich gehe mal da dran. Hallo, hier ist der Markus. Wer bist du?
2: Moin, das ist hier aus dem Auto. Hallo.
0: Na, bist du, wo, du hörst dich ein bisschen an, als kämst du mehr so aus dem Norden Deutschlands, kann es sein?
2: Nee, ist tatsächlich nicht so, aus Baden-Württemberg.
0: Alles klar, dann veränderst du deine Stimme ganz krass. Respekt dafür.
2: Danke.
0: Sag mal, was wir hören.
2: Ich hätte Bock auf Barbie Girl, definitiv.
0: Da hat ja Barbie Girl schon gewonnen. Danke fürs Anrufen. Tschüss.
2: Super, schönen Abend.
0: Ciao, dir auch.
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1: Um 22 Uhr mit Klaus Reginek. Nach der Ankündigung aus den USA, 5000 Soldaten aus Deutschland abzuziehen, regt sich Widerstand bei den Republikanern, der Partei von Präsident Trump. Die Vorsitzenden der Verteidigungsausschüsse in Repräsentantenhaus und Senat, Wicker und Rogers, nahmen Deutschland in Schutz. Es habe auf die Forderungen von Präsident Trump reagiert und seine Verteidigungsausgaben erhöht. Zudem habe sich Deutschland im Irankrieg kooperativ gezeigt und Überflugrechte für US-Militärflugzeuge gewährt. Eine voreilige Reduzierung der Truppen sende außerdem ein falsches Signal an Kreml-Chef Putin, so die beiden einflussreichen Republikaner. Im Iran ist die inhaftierte Friedensnobelpreisträgerin Narges Mohammadi in ein Krankenhaus eingeliefert worden. Ihre Stiftung teilte mit, die 54-jährige Aktivistin habe zuvor zweimal das Bewusstsein verloren und ernste Herzprobleme. Das Nobelpreiskomitee in Oslo forderte, Mohammadi müsse sofort von ihren eigenen Ärzten behandelt werden. Mohammadi war in den vergangenen 25 Jahren wegen ihres Einsatzes gegen den Kopftuchzwang und gegen die Todesstrafe im Iran wiederholt vor Gericht gestellt und inhaftiert worden. Nach den ausgedehnten Wald- und Vegetationsbränden in den Niederlanden stehen die internationalen Löscharbeiten kurz vor dem Abschluss. Einsatzkräfte aus den Niederlanden, Deutschland und Frankreich konnten die Flammen westlich von Weert weitgehend eindämmen, hieß es von der Feuerwehr in Bonn. Seit vergangenem Mittwoch hatte die niederländische Feuerwehr dagegen angekämpft und schließlich auch im Ausland um Hilfe gebeten. Im Abendspiel der Fußball-Bundesliga sind mit Leverkusen und Leipzig zwei Champions-League-Anwärter aufeinander getroffen. Das Wichtigste vom Spiel zusammengefasst von SWR-Sportreporter Christian Schulz.
2: Der Mann des Spiels war schnell gefunden. Patrick Schick wurde nach Schlusspfiff vor die Leverkusener Fankurve geschubst und dort ausgelassen bejubelt. Der Tscheche hat Leverkusens Chancen auf die Qualifikation zur Champions League mit seinem Dreierpack im Topspiel gegen Leipzig enorm verbessert. In einer von beiden Teams offensiv geführten ersten Halbzeit erzielte Schick nach 26 Minuten die Führung, die Nathan Teller kurz vor dem Pausenpfiff für die Hausherren ausbaute. Leipzig kam besser aus der Kabine, biss sich aber an der Leverkusener Abwehr die Zähne aus. Leverkusen konterte und fand nach 76 Minuten erneut Schick, der aus 17 Metern cool einschoss. Baumgartner verkürzte für Leipzig nochmal, ehe Schick mit Ablauf der regulären Spielzeit den 4:1 Endstand markierte. Leverkusen ist jetzt Vierter und auf einem Champions-League-Platz. Leipzig fehlt als Dritter weiter ein Sieg für die Königsklasse.
1: Das Wetter in Deutschland, nachts im Osten und Südosten lockere Wolken, sonst stark bewölkt. Im Westen und Norden vereinzelt Schauer und Gewitter, die Tiefstwerte 14 bis 4 Grad. Morgen wechselnd bewölkt, im Osten länger sonnig, im Nordwesten gebietsweise Schauer und Gewitter. Maximal 19 bis 29 Grad. Die Zeit 22.03 Uhr.
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3: A1 Fehmarn Richtung Lübeck. Zwischen Pahnsdorf und Sereetz 3 Kilometer stockender Verkehr. A1 Hamburg Richtung Lübeck. Die Ausfahrt Basbüttel ist wegen Bauarbeiten bis zum 8. Mai um Mitternacht gesperrt.
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4: Mit Markus Barsch. Hallo, schön, dass ihr da seid. Wir gucken kurz in die zweite Liga. Schalke, Fortuna Düsseldorf. 75 Minuten gespielt. 15 Minuten trennen Schalke, wenn es so bliebe, von der Aufstiegsfeier. 1:0 steht es immer noch. Wir halten euch natürlich über alles, was es auf der ganzen Welt gibt, auch Schalke Düsseldorf, auf dem Laufenden.
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0: Hier ist Pop, eure Abendshow. Jesse Enzminger, Markus Barsch, alle da für euch. Guck mal, wir gucken den Ticker an, ne?
1: Hello.
0: Wir sind gerade ein bisschen Schalke-Fans. Weiß auch nicht warum, weil wir würden ihnen die Aufstiegsfeier gönnen, nach 2021 wieder in der Bundesliga zu spielen dann. Die Schalker.
1: Ja, hier, von mir aus.
0: Der Ticker. Düsseldorf stemmt sich gegen die Niederlage und will die Aufstiegsparty der Schalker verhindern.
1: Oi, oi, oi.
0: Ja, die haben auch mehr Ballbesitz, die Düsseldorfer, aber es steht nach wie vor seit vielen, vielen Minuten, seit ich glaube 15. Minute war das 1-0 für Schalke. Seitdem stehen alle Schalker geschlossen auf der Torlinie ungefähr. Nein. Wir halten euch natürlich auf dem Laufenden und kriegen so lustige Nachrichten hier ins Studio. Hast du das gesehen? Wo war die nochmal? Hier ist das die hier. Andrea.
1: Andrea hat uns eine Sprachnachricht gemacht. Sehr interessant.
0: Die hören uns von ganz weit weg in San Diego.
2: Hallo, hier ist Andrea aus San Diego. Bei uns im Haushalt geht es immer lustig hoch, weil ich bin Düsseldorf-Fan und mein Mann ist Schalke-Fan. Und da ist heute natürlich ganz spannender Tag für uns. Wir werden sehen.
0: Ja, die rufen wir nachher an, was der Haussegen macht. Aha. Wer gewinnt oder
1: ob sie noch zusammen sein werden.
0: Ja, in einer Zukunft.
1: Schwierig.
0: Die 90er haben schon wieder angerufen.
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1: Ever Max Tiesto in eurer Abendshow. Fast das 2-0 für Schalke gerade, aber dann doch nicht. Immer noch 1-0. Wie viele Minuten noch zu spielen, Jesse? Warte.
2: Sechs Minuten Nachspielzeit, also noch so 5.
1: Ah, okay, alles klar. Das ist schon 90. plus 5. Okay, spannend. Ist Schalke gleich wieder in der Bundesliga? Wir halten euch hier auf dem Laufenden. Vorher machen wir was anderes Schönes. Oh, die Vergangenheit hat auch angerufen. Guck mal hier. Man könnte so eine Werbeanzeige texten oder so. Hey, wollt ihr euch wieder so fühlen wie Anfang der 2000er? Steht ihr aber nicht auf Botox? Dann geht doch einfach auf ein Konzert von Blue. Oh, die waren doch geil. Ab heute ist die legendäre Band auf Tour in Deutschland, hier auch zusammen mit Elton John oder hier. Blue sind wieder auf Tour. Natürlich sind die Termine im Mai schon wieder alle ausverkauft, aber im November gibt's neue, wenn ihr Blue sehen wollt. Zum Beispiel am 3.11. in München, am 6.11. in Frankfurt, am 7.11. in Hamburg. Guck noch weiter für euch. 10.11. Leipzig, 19.11. Stuttgart. Oder vielleicht habt ihr sogar schon Karten. Sonst holt ihr sie euch einfach, sagen wir mal, hier direkt jetzt nach All Rise, das mit der Mundharmonika. So schön. Im Internet.
3: Ja, ja.
1: Ja oder ja?
4: Ja. 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

Guck mal, man möchte rufen. Um Himmels Willen, pfeif ab, Schiri. Jetzt ist abgepfiffen, in dieser Sekunde. Der hat mich gehört. Also, Schalke spielt ab sofort, ab nächster Saison wieder in der Bundesliga. Schalke 04 gerade zu Ende in der zweiten Liga. Fortuna Düsseldorf am Ende auch 1-0. Wie seit Minute 15. Ha.

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3: Es ist 10:30.
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4: Heute Nacht ist es im Osten und Südosten Deutschlands oft klar. Im restlichen Land zeigen sich zum Teil ebenfalls die Sterne. Daneben gibt es aber auch dichtere Wolken und einzelne Schauer. Morgen ist es im Südosten und Osten freundlich. Sonst gibt es meistens mehr Wolken als Sonne und einzelne Schauer. Im Nordwesten wird es häufiger nass. Auch einzelne Gewitter sind dabei. Diese entladen sich vor allem im Norden und auf der Schwäbischen Alb. Die Höchstwerte liegen zwischen 16 und 30 Grad.
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5: Vorsicht bitte in beiden Richtungen auf der A7 Flensburg-Hamburg. Zwischen Neumünster-Mitte und Neumünster-Süd laufen Tiere. Vorsicht bitte in beiden Richtungen auf der A24 Berlin-Hamburg. Zwischen Kreuz Hamburg-Ost und Jenfeld sind Personen auf der Fahrbahn. Vorsicht bitte auf der A27 Bremen Richtung Bremerhaven. Zwischen Ilpol und Schwanewede laufen Tiere. A1 Hamburg Richtung Lübeck. Die Ausfahrt Basbüttel ist wegen Bauarbeiten bis zum 8. Mai um Mitternacht gesperrt.
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0: Hallo, hier ist Bob, eure Abendshow. Willkommen zurück in der Fußball-Bundesliga. Schalke 04, ne? Ach, auch als nicht unbedingt Schalke-Fan kriegst du doch da so eine Gänsehaut ein bisschen. Gerade eben 1-0 gewonnen gegen Fortuna Düsseldorf. Damit ist der Aufstieg sicher, egal wie morgen die Verfolger noch spielen. Hier nochmal kurz dieser Moment eben mit unserer ARD-Reporterin, Sportreporterin Luise Kropf.
1: Und jetzt ist Schluss. Und hier flippt man. Schalke ist zurück in der Bundesliga. Glück auf! Der FC Schalke kommt. Schalke ist weg in der höchsten Liga Deutschlands. Schalke steigt auf. Schalke knubbelt sich da unten auf dem Rasen. Eine riesige Jubeltraube aus Königsblau. Alle sind auf dem Platz gestürmt.
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Eilmeldung aus dem Verkehrszentrum. Achtung, Falschfahrer auf der A620 Saarbrücken-Saarlouis zwischen Dreieck-Saarbrücken und Klarental. Da kommt ein Falschfahrer entgegen, ganz rechts, fahren nicht überholen. Auf der A620 Saarbrücken-Saarlouis zwischen Dreieck-Saarbrücken und Klarental. Falschfahrer unterwegs. Vorsicht in beiden Richtungen.

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1: Um 23 Uhr mit Klaus Regineck. Fußball-Zweitligist FC Schalke 04 spielt in der kommenden Saison wieder in der Bundesliga. Die Gelsenkirchener machten zu Hause mit einem Sieg gegen Düsseldorf vorzeitig den Aufstieg perfekt. ARD-Sportreporter Tim Wichmann.
2: Nie mehr zweite Liga. So intoniert ist die Nordkurve. Der FC Schalke 04 hat es geschafft. Nach 3 Jahren in der zweiten Liga reicht ein 1:0 Sieg gegen Fortuna Düsseldorf am Samstagabend unter Flutlicht, um zurückzukehren in die Bundesliga. Kenan Karaman, der einzige Torschütze in einem qualitativ dünnen Spiel. Aber das ist den Schalkern egal in diesem Moment, in dem sie sich in die Arme fallen, in dem Tränen fließen bei Kenan Karaman, dem Torschützen. Der Trainer Miron Muslic herzt jeden Einzelnen da unten. Schalke 04 ist zurück in der Bundesliga.
1: In der Partei von US-Präsident Trump gibt es Kritik an der Ankündigung der Regierung, 5000 Soldaten aus Deutschland abzuziehen. Die Vorsitzenden der Verteidigungsausschüsse in Repräsentantenhaus und Senat, Wicker und Rogers, nahmen Deutschland in Schutz. Es habe seine Verteidigungsausgaben erhöht und für den Irankrieg Überflugrechte für US-Militärflugzeuge gewährt. Weniger Truppen seien außerdem ein falsches Signal an Kreml-Chef Putin, so die beiden einflussreichen republikanischen Politiker. Der mutmaßliche Erpresser des Babynahrungsherstellers Hipp ist in Österreich gefasst worden. Nach Angaben der Staatsanwaltschaft handelt es sich um einen 39-jährigen Mann. Informationen von Oliver Schosch.
3: Zur Herkunft des Mannes und zum genauen Festnahmeort wollte die Polizei nichts sagen. Es wird offenbar noch weiter ermittelt. Laut der österreichischen Kronenzeitung wurde der Mann in Salzburg gefasst. Es handelt sich demnach um einen Einzeltäter. Der Festgenommene wird verdächtigt, den deutschen Nahrungsmittelhersteller Hipp erpresst zu haben. Er soll 2 Millionen Euro in Kryptowährung verlangt haben. Der Erpresser hatte 6 manipulierte Hipp-Gläschen mit Karottenkartoffelbrei in Umlauf gebracht. Im österreichischen Bundesland Burgenland, in Tschechien und in der Slowakei. Ein Gläschen ist immer noch im Umlauf.
1: Angehörige, Kollegen und Weggefährten haben in München Abschied von Schauspieler Mario Adorf genommen. Bei einer Gedenkfeier sprachen unter anderem die Schauspielerin Iris Berben und ihr Kollege Axel Milberg. Adorf war seit den 60er Jahren in Kino und Fernsehen international präsent. Er hatte eine Wohnung in München, lebte aber in Paris und soll in Saint-Tropez in Südfrankreich beigesetzt werden. Das Wetter in Deutschland, nachts im Osten und Südosten lockere Wolken, sonst stark bewölkt. Im Westen und Norden vereinzelt Schauer und Gewitter, die Tiefstwerte 14 bis 4 Grad. Morgen wechselnd bewölkt, im Osten länger sonnig, im Nordwesten gebietsweise Schauer und Gewitter, maximal 19 bis 29 Grad. Die Zeit 23.03 Uhr.
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4: Achtung! Falschfahrer auf der A620 Saarbrücken, Saarlouis. Zwischen Dreieck Saarbrücken und Klarental kommt Ihnen ein Falschfahrer entgegen. Fahren Sie äußerst rechts und überholen Sie nicht. Auf der A620 Saarbrücken, Saarlouis zwischen Dreieck Saarbrücken und Klarental ist ein Falschfahrer unterwegs. Vorsicht in beiden Richtungen. Vorsicht bitte in beiden Richtungen auf der A27 Bremerhaven-Bremen. Zwischen Bremerhaven Süd und Stotel sind Personen auf der Fahrbahn. Vorsicht bitte auf der A59 Köln-Bonn. Zwischen Troisdorf und Dreieck St. Augustin West sind Personen auf der Fahrbahn. Die A7 Ulm Richtung Würzburg ist zwischen Wörnitz und Rothenburg ob der Tauber wegen einer Nachtbaustelle bis morgen früh 6 Uhr gesperrt. Die A43 Recklinghausen-Wuppertal ist zwischen Kreuz Recklinghausen und Bochum-Riemke in beiden Richtungen bis 5 Uhr gesperrt. Dort wird eine Brücke abgerissen. Die A45 Gießen Richtung Aschaffenburg ist zwischen Kleinostheim und Mainhausen nach einem Unfall gesperrt. Die A61 Mönchengladbach Richtung Koblenz ist zwischen Kreuz Kerpen und Türnich nach einem Unfall bis Mitternacht gesperrt. Die B8 Danziger Straße Düsseldorf Richtung Duisburg ist in Höhe Kaiserswerth nach einem Unfall gesperrt.
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5: Mit Markus Barsch. Schön, dass ihr da seid. Oh, warte mal, gerade kommt. In diesem Moment kommt die Entwarnung von der A620 Saarbrücken-Saarlouis. Kein Falschfahrer mehr jetzt zwischen Dreieck Saarbrücken und Saarbrücken-Klarental. Das wollte ich euch doch gerne noch mitteilen. Tate McRae fängt an. Greedy.
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0: Es ist 23.13 Uhr und 20 Sekunden. Das, hallo Deutschland, ist in dieser Abendshow die einzige Möglichkeit für ein bisschen Philosophie. Alles, was den ganzen Tag genervt hat. Die Fortuna Düsseldorf-Fans sind vielleicht ein bisschen genervt, dass sie den Schalkern schon die frühzeitige Aufstiegsparty gegönnt haben. Dem 0:1. Ach ja, man muss auch gönnen können. Freuen uns doch für Schalke, oder? Alles, was den ganzen Tag trotzdem irgendwie gezwickt hat, genervt hat oder so, das schieben wir jetzt beiseite. Für immer im besten Fall. Wir wechseln die Perspektive, gucken anders auf die Dinge. Ihr wisst doch, wie es ist. Wir haben schon philosophiert über Sachen wie zum Beispiel, hey, darf ich eigentlich so einen Bekleben verboten Aufkleber überhaupt jemals irgendwo anbringen? Wenn ich an der Supermarktkasse 3 von diesen Warentrennern hintereinander aufs Band lege, kaufe ich dann den in der Mitte?
1: Glaube ja.
0: Probiere ich aus am Montag. Beginnen holländische Märchen mit Es Fla einmal. Kennt ihr Vanille Fla? Ist das eine Eigenmarke? Ist das Werbung? Ich habe keinen Vertrag mit denen. Ich war mal Vanille Fla süchtig. Früher gab es das in so Glasflaschen. Oder so in den Tetra-Packs gibt es, glaube ich, immer noch. Fla. Holländische Pudding. Das macht großen Spaß. 875 Trilliarden von diesen kleinen Hirnaushängern stehen in der Barschen Philosophie-Galerie. Da ist auch das Formular, wo ihr immer neues Zeug schicken könnt. Nur zu. Auf popabend.de ist das alles, ne? Heute verkabeln wir unsere Synapsen neu. aus der Rubrik, wenn der Satz anders weitergeht, als man vielleicht dachte. Über die Frage von, eine Feststellung von Kerstin Holländer aus Simmertal. Forscher haben herausgefunden, sind dann aber wieder reingegangen.
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Achtung, Falschfahrer auf der A7, Flensburg-Hamburg, zwischen Hamburg-Schnelsen-Nord und Ottmarschen. Da kommt ein Falschfahrer entgegen, ganz rechts war nicht überholt, auf der A7, Flensburg-Hamburg, zwischen Orten Hamburg-Schnelsen-Nord und Ottmarschen. Falschfahrer unterwegs, Vorsicht in beiden Richtungen.

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Zum ersten Mal zusammen mit Dennis Lloyd, Diamonds. Entwarnung gerade von der A23, kein Falschfahrer mehr zwischen Dreieck Hamburg Nordwest und Halstenbek Krupunder.

Florence and the Machine, Shake It Out. Es ist 11:30. Damit ihr alle gut und sicher ankommt, hier das Neueste aus dem Verkehrszentrum. Erstmal Entwarnung auf der A23, kein Falschfahrer mehr zwischen Dreieck, Hamburg, Nordwest und Halstenbek, Kruppunder. Und Entwarnung auch jetzt auf der A7, Flensburg, Hamburg, kein Falschfahrer mehr zwischen Hamburg, Schnelsen, Nord und Ottmarschen. Die A7, Ulm Richtung Würzburg, ist zwischen Wörnitz und Rothenburg ob der Tauber wegen einer Nachtbaustelle bis morgen früh um 6 gesperrt. Die A43, Recklinghausen, Wuppertal, ist zwischen Kreuz Recklinghausen und Bochum, Riemke, in beiden Richtungen bis um 5 gesperrt, da wird eine Brücke abgerissen. Die A45, Gießen Richtung Aschaffenburg ist zwischen Kleinostheim und Mainhausen nach Unfall gesperrt. Die A61 Mönchengladbach Richtung Koblenz ist zwischen Kreuzkerpen und Türnich nach einem Unfall noch bis circa Mitternacht gesperrt. Also gleich wird sie wieder aufgemacht in einer halben Stunde hoffentlich. Und die B8, letzte Meldung, Danziger Straße, Düsseldorf Richtung Duisburg ist in Höhe Kaiserwerth nach Unfall auch gesperrt. Kommt gut und sicher und bitte bald an. Verkehr mal wieder selber lesen, völlig verrückt. Pop ist hier, eure Abendshow mit Markus Barsch. Hi!

0: Hier ist Pop, eure Abendshow an keinem normalen Samstagabend für alle Schalke-Fans. Ja, wenn Menschen mit großen Bierfässern auf dem Rücken auf ein Spielfeld laufen, dann weißt du, ja, da ist jemand aufgestiegen. Heute eben Schalke 04, eben 1:0 gewonnen gegen die Fortuna aus Düsseldorf. Wir haben gerade Post bekommen hier von Rolf aus Düsseldorf. Leute, so sehr ich akzeptiere, schreibt er, dass ihr euch freut für den Aufstieg von Schalke. Ihr könntet auch erwähnen, dass Fortuna auch gegen den Abstieg kämpft. Also gut, wir drücken aus lauter Empathie natürlich auch der Fortuna weiter die Daumen noch für die letzten beiden Spieltage, dass sie aktuell ja auf Platz 15, dass das noch klappt mit dem Klassenerhalt. Okay, machen wir natürlich. Und das sagt ein Kölner an dieser Stelle. Also gut. Ich weiß gar nicht, was der FC gemacht hat jetzt. Also ich muss mal gucken, ist egal. Wir waren stehen geblieben bei den Leuten, die mit großen Bierfässern auf dem Rücken aufs Spielfeld gelaufen sind. Schalke 04 ist aufgestiegen mit 1:0 gegen die Fortuna. Ne? Deswegen ist der Aufstieg schon sicher heute. Morgen die Spiele spielen keine Rolle mehr. Hier kurz die Partyprognose für die Nacht vom Schalker Innenverteidiger Timo Becker.
1: Wer Schalke kennt, der weiß, dass nicht nur Gelsenkirchen brennt, sondern in ganz Deutschland ist irgendwo eine Fackel an. Und ich bin einfach stolz, dass alle Fans heute richtig die Sau rauslassen können. Morgen ist Sonntag. Also hoffe ich, dass einige hier auch vor 7 Uhr nicht schlafen gehen.
0: Und er selber so? Wie lange wird er wohl so vielleicht feiern?
1: Ich hoffe, bis die Sonne wieder untergeht am nächsten Tag. Also ich habe nichts vor die nächsten Tage.
0: Okay, na dann, Prost.
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ein Lied. Einfach sehr schlau, den Song einfach ein Lied zu nennen, oder? Mark Forster. Es ist ja schon gleich 12. Was poppt denn hier noch für ein Posting auf? Wie ein Pilz aus dem Boden in unseren Lieblingssozial-O-Netzwerken. Hier, Forky is back posted. Ja, wenn die Amerikaner wollen, dass wir mehr von ihren Autos kaufen, dann sollen sie doch bessere bauen. Marie Autonet.

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1: Um 0 Uhr mit Gabriela Kühne. Bundesverteidigungsminister Pistorius sieht Europa in der Pflicht, mehr für die Verteidigung zu tun. Er reagierte damit auf die Ankündigung aus Washington, rund 5000 US-Soldaten aus Deutschland abzuziehen. Aus der Nachrichtenredaktion Martin Seiler.
2: Die Europäer müssten mehr Verantwortung für die Sicherheit übernehmen, so der SPD-Politiker. Deutschland sei dabei auf einem guten Weg. Die Bundeswehr werde größer, mehr Material werde schneller beschafft und mehr Infrastruktur werde gebaut. Einflussreiche US-Republikaner haben mit Skepsis auf die geplante Reduzierung der Truppen in Deutschland reagiert. Die beiden Kongressmitglieder Wicker und Rogers betonten, man sei besorgt. Die Abschreckung werde geschwächt und ein falsches Signal an Kreml-Chef Putin gesandt.
1: Die Benzinpreise in Deutschland sind am Freitag durchschnittlich um knapp 13 Cent gefallen. Laut Bundeskartellamt haben die Tankstellenbetreiber die neue Steuersenkung damit nicht vollständig an die Kunden weitergegeben. Am Freitag war die Senkung der Mineralölsteuer um rund 17 Cent in Kraft getreten. Gestern Mittag kostete der Liter Diesel durchschnittlich 2,15 Euro und damit 4,5 Cent mehr als zur selben Zeit am Vortag. Für Super E10 mussten im Schnitt 4 Cent mehr gezahlt werden. Der Preis lag bei 2,05 Euro. Trotz der seit Mitte April geltenden Waffenruhe im Libanon gehen die Gefechte zwischen Israel und der Hisbollah-Miliz weiter. Bei israelischen Luftangriffen im Südlibanon sind laut staatlichen Medien mindestens 7 Menschen getötet worden. Auch der Norden Israels meldete Beschuss. In der Fußball-Bundesliga hat Bayer Leverkusen im Kampf um die Champions-League-Plätze 3 wichtige Punkte geholt. Gegen Leipzig gewann die Werkself mit 4:1. Aus der Sportredaktion Stefanie Lavoie.
3: Dreimal Schick sowie Teller erzielten die Tore für Leverkusen. Baumgartner schoss den Ehrentreffer für Leipzig. Einer Sensation nahe war Heidenheim in München. Der Tabellenletzte führte beim ersten 3:2 und kassierte kurz vor Abpfiff noch den Ausgleich. Hoffenheim und Stuttgart trennten sich ebenso 3:3. Ein großer Schritt Richtung Klassenerhalt gelang dem HSV mit dem 2:1 bei der kriselnden Frankfurter Eintracht. Werder Bremen indes rutschte nach dem 1:3 gegen Augsburg auf Rang 15 ab. Union Berlin und Köln vergaben beim 2:2 den Matchball zur Rettung.
1: Und in Liga 2 hat Schalke 04 mit 1:0 gegen Düsseldorf gewonnen und kehrt damit in die erste Liga zurück. Das waren die Nachrichten. Das Wetter in Deutschland. Im Westen und Norden Schauer und Gewitter, Tiefstwerte 15 bis 3 Grad. Am Tage zwischen Lausitz und östlichem Oberbayern sonnig. Im Nordwesten Schauer und Gewitter 16 bis 30 Grad. Am Montag örtlich Schauer und Gewitter, im Südosten und Norden Aufheiterungen bei 12 bis 26 Grad. Und die Zeit, es ist 0:03 Uhr.
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4: A1 Hamburg Richtung Lübeck. Die Ausfahrt Basbüttel ist wegen Bauarbeiten bis zum 8. Mai um Mitternacht gesperrt. A7 Hannover Richtung Hamburg. Die Anschlussstelle Hamburg-Hausbruch ist wegen Bauarbeiten bis zum 14. Mai gesperrt. A20 Lübeck Richtung Rostock. Die Anschlussstelle Neukloster ist wegen Bauarbeiten bis zum 31. Mai gesperrt. A31 Lingen Richtung Gronau. Die Ausfahrt Emsbüren ist wegen Bauarbeiten bis 22. Mai 19 Uhr gesperrt. A33 Bielefeld Richtung Osnabrück. Die Ausfahrt Osnabrück-Fledder ist wegen Bauarbeiten bis Montag 5 Uhr gesperrt.
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5: Mit Angela Hilb, hi und willkommen in unserem LWE 305 Richtung Sonntag, der Long Weekend Express in den 3.5., in den 3. Mai. Und mit an Bord sind auf unserem 6-stündigen Trip durch diese Nacht auch Sam Sparrow und Alex Warren.
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Einer der ersten großen Hits für Alex Warren hier in der Popnacht Eternity. Und Vorsicht bitte, auf der A3 Köln Richtung Frankfurt zwischen Limburg Süd und Bad Camberg. Hier steht momentan ein defektes Fahrzeug.

Ladadidadadom, Vella, hier in der Popnacht am frühen Sonntag. Und ein Newcomer mit absolut Starpotenzial checkt jetzt hier ein auf unserer Playlist. Seku bringt mit einem ordentlichen Hüftschwung und seinen 21 Jahren ganz viele R&B, Soul Pop, 70 Vibes auf die große Bühne seit ein paar Jahren. 2024, da war er nominiert für den Brit Award als Rising Star, also als vielversprechendster Newcomer und das als bislang jüngster Künstler in dieser Kategorie. Und er hat wirklich richtig ordentlich Popstar-Potenzial, war auch schon Support unter anderem für John Legend und durfte auch schon mal Glastonbury Festival Luft schnuppern. Legendäre in England. Seine neueste Single heißt Dangerous Lover und kündigt sein Debütalbum an, was noch dieses Jahr kommen soll. Seku, neu in der Popnacht. Dangerous Lover.

Rico, neu hier in der Popnacht, Dangerous Lover. Und Vorsicht bitte auf der B28 Straßburg-Freudenstadt zwischen Appenweier B3 und Oberkircher Straße sind Menschen auf der Fahrbahn, genauso wie im Kreis Pinneberg, Landstraße Schenefeld-Elmshorn zwischen Pinneberg und Schenefelder Landstraße. Gute Fahrt durch die Nacht, jetzt mit Kim Wilde.

Workout-Musik aus den 80s durch die Nacht. Kim Wilde hier in der Popnacht. Und Vorsicht bitte auf der B80 Halle Richtung Lutherstadt Eislieben zwischen der Ausfahrt Neustadt Industriegebiet und der A143 Halle Neustadt. Hier Behinderungen durch einen defekten PKW.

0: Hey, der frühe Sonntag mit der Popnacht und gleich noch Vincent Weiss und Johannes Oerding im Doppelpack. Die guten Zeiten und gute Zeiten hat Johannes Oerding definitiv gerade. Er hat gestern am Abend seine Arena-Tour nämlich beendet, die Arena-Tour 2026 in Berlin. Und auf dieser Tour hatte er in den letzten Tagen auch einen recht lustigen Fankontakt mit jemandem, der ganz ambitioniert ein Schild nach oben gehalten hat, so direkt vor der Bühne.
1: Magst du mich kennenlernen? Steht das auf deinem Plakat? Ist das eine Annonce? Wirklich? 52 Jahre, top gepflegt, in Schuss, Mainz 05, nein, Mainz 05-Fan, nein. Aber sweet. Doch, wir könnten eine Zukunft haben. Wenn du dafür sorgst, dass St. Pauli in der Liga bleibt, dann...
0: Oh, das wird ein bisschen schwierig. Wenn, dann müsste das heute nämlich noch passieren. Vielleicht mit so ein paar Mainz 05 Profikickern noch über die Reeperbahn, um die Häuser, durch die Kneipen ziehen. Genau jetzt. St. Pauli Mainz steht heute nämlich um 15.30 Uhr auf dem Spielplan an diesem 32. Spieltag. Und es ist hart für Johannes Oerding als Pauli-Fan, denn St. Pauli ist aktuell 16. Braucht also so kurz vor Saisonende ganz dringend einen Dreierpack gegen Mainz, um noch so ein kleines bisschen Morgenluft wittern zu können in der Bundesliga.
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3: Es ist kurz nach 12:30.
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4: Heute ist es im Südosten und Osten Deutschlands freundlich. Sonst gibt es meistens mehr Wolken als Sonne und einzelne Schauer. Im Nordwesten wird es häufiger nass. Auch einzelne Gewitter sind dabei. Diese entladen sich vor allem im Norden und auf der Schwäbischen Alb. Die Höchstwerte liegen zwischen 16 und 30 Grad. Am Montag erwarten uns im Südosten freundliche Abschnitte. Sonst sind es mehr Wolken als Sonne mit Schauern oder Gewittern. Meist unbeständig und noch kühler geht es in den Tagen danach weiter.
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5: Vorsicht bitte im Kreis Pinneberg Landstraße Schenefeld-Elmshorn. Zwischen Pinneberg und Schenefelder Landstraße sind Personen auf der Fahrbahn. A1 Hamburg Richtung Lübeck. Die Ausfahrt Basbüttel ist wegen Bauarbeiten bis zum 8. Mai um Mitternacht gesperrt. A7 Hannover Richtung Hamburg. Die Anschlussstelle Hamburg-Hausbruch ist wegen Bauarbeiten bis zum 14. Mai gesperrt.
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3: Und hier ist die Popnacht am frühen Sonntag mit Daniela Hilb und Katy Perry.

0: at the Disco hier in der Popnacht. Und Vorsicht bitte in beiden Richtungen auf der A1 Osnabrück-Münster zwischen Kreuz Lotte Osnabrück und Raststätte Tecklenburger Landwest. Da sind momentan Menschen auf der Fahrbahn. Kommt uns gut durch die Nacht. Aufregende Tage sind das gerade für Singer-Songwriterin Tiffany Harris, eine tolle Newcomerin. Die hat gerade ihre allererste eigene Show in Hamburg gespielt vor ein paar Tagen. Und nächste Woche, da ruft die große Bühne schon wieder.
1: Was geht, Leute? Ich bin Tiffany Harris und ich spiele am 9. Mai bei Essen Original am Burgplatz. Und ich habe tatsächlich schon mal 1-2 Jahre in Essen gewohnt, also freue ich mich, wieder zurückzukehren. I got where to go.
0: Ja, stimmt sich schon ein bisschen ein auf diese Konzerte mit ihrer aktuellen Single Vertigo. Und auch Darmstadt und Hannover können sich freuen. Da schlägt Tiffany Harris im Mai nämlich auch noch auf. Für beide Shows gibt's noch Tickets. Und in Essen am 9. Mai ist der Eintritt frei. Vertigo. Jetzt hier in der Popnacht.

0: Frage nach dem verlorenen Husband, der immer noch nicht aufgetaucht ist, von Ray hier in der Popnacht. Gleich 10 Minuten vor 1 an diesem Sonntag. 3 Teams und nur 2 Tickets für die Champions League. Die kommenden letzten Spieltage in der Bundesliga werden nochmal so ein richtig, richtig heißer Ritt. Bayer Leverkusen hat es jetzt immerhin wieder selber in der Hand, das klar zu machen mit der Champions League, mit dem 4:1 Überraschungssieg am Abend gegen die zuletzt sehr lange ungeschlagenen Leipziger, die es heute eigentlich schon hätten klar machen können für sich, hat sich die Mannschaft gestern auf Platz 4 der Tabelle hochgekämpft. Und zwar zu Recht, das musste auch Leipzig-Coach Ole Werner nach dem Spiel zugeben.
1: Leverkusen hat ein sehr, sehr starkes Spiel gemacht. Und wir waren leider nicht bei unserer Top-Leistung, so ehrlich muss man sein. Es hat vor allem defensiv an Aggressivität, Zuordnung, aber auch Wachheit gefehlt. Ja, unterm Strich eine verdiente Niederlage, müssen wir nicht drum herum gehen.
0: Ja, Leverkusen hatte aber auch einen richtigen Vorteil mit den Fans im Nacken, die wirklich die Chance gewittert haben und alles gegeben haben. Spieler Ibrahim Matzer war nach dem Spiel wirklich ganz beseelt.
2: Die Stimmung natürlich war unglaublich. Ich glaube, man hat gemerkt, wie sehr wir es wollten. Und bei jeder Aktion, bei jedem Ballgewinn, wie sie auch gefeiert haben und uns angesprochen haben, es war auch nochmal super. Und diese Energie brauchen wir auch. Daraus ziehen wir die Motivation nochmal mehr raus.
0: Ja, und kommenden Samstag, da muss Leverkusen dann nochmal richtig Gas geben gegen Stuttgart. Der VfB ist gerade punktgleich, ja, auch weit vorne in der Tabelle und hat noch Chancen auf die Champions League. Und zeitgleich spielt dann der 3. Ticketkonkurrent Hoffenheim gegen Werder Bremen. Hier ist die Popnacht am Sonntag. Jetzt mit dem aktuellen Hit von OneRepublic, Need Your Love.

One Republic in der Popnacht und hier kommt nochmal Aktuelles aus unserem Verkehrszentrum. Vorsicht bitte auf der B80 Lutherstadt Eislieben Richtung Halle zwischen Seeburg und Langenbogen. Hier haben wir eine neue, ungesicherte Unfallstelle.

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1: Um 1 Uhr mit Gabriela Kühne. Bundesverteidigungsminister Pistorius sieht Europa in der Pflicht, mehr für die Verteidigung zu tun. Er reagierte damit auf die Ankündigung aus Washington, rund 5000 US-Soldaten aus Deutschland abzuziehen. Aus der Nachrichtenredaktion Martin Seiler.
2: Die Europäer müssten mehr Verantwortung für die Sicherheit übernehmen, so der SPD-Politiker. Deutschland sei dabei auf einem guten Weg. Die Bundeswehr werde größer, mehr Material werde schneller beschafft und mehr Infrastruktur werde gebaut. Einflussreiche US-Republikaner haben mit Skepsis auf die geplante Reduzierung der Truppen in Deutschland reagiert. Die beiden Kongressmitglieder Wicker und Rogers betonten, man sei besorgt. Die Abschreckung werde geschwächt und ein falsches Signal an Kreml-Chef Putin gesandt.
1: Die Polizei in Österreich hat einen Mann festgenommen, der im Verdacht steht, für den Erpressungsversuch beim Babynahrungshersteller Hipp verantwortlich zu sein. Laut der Staatsanwaltschaft im Burgenland handelt es sich um einen 39-Jährigen. Aus Wien, Oliver Schosch.
3: Laut der österreichischen Kronenzeitung wurde der Mann in Salzburg gefasst. Es handelt sich demnach um einen Einzeltäter. Der Festgenommene wird verdächtigt, den deutschen Nahrungsmittelhersteller Hipp erpresst zu haben. Er soll 2 Millionen Euro in Kryptowährung verlangt haben. Der Erpresser hatte 6 manipulierte Hipp-Gläschen mit Karottenkartoffelbrei in Umlauf gebracht. Im österreichischen Bundesland Burgenland, in Tschechien und in der Slowakei. 5 davon wurden gefunden. In einem untersuchten Glas wurde Rattengift sichergestellt. Ein Gläschen ist immer noch im Umlauf. Über Geschädigte ist bislang nichts bekannt.
1: In der Fußball-Bundesliga hat Bayer Leverkusen im Kampf um die Champions League Plätze 3 wichtige Punkte geholt. Gegen Leipzig gewann die Werkself mit 4:1. Aus der Sportredaktion Stefanie Lavoie.
4: Dreimal Schick sowie Teller erzielten die Tore für Leverkusen. Baumgartner schoss den Ehrentreffer für Leipzig. Einer Sensation nahe war Heidenheim in München. Der Tabellenletzte führte beim ersten 3:2 und kassierte kurz vor Abpfiff noch den Ausgleich. Hoffenheim und Stuttgart trennten sich ebenso 3:3. Ein großer Schritt Richtung Klassenerhalt gelang dem HSV mit dem 2:1 bei der kriselnden Frankfurter Eintracht. Werder Bremen indes rutschte nach dem 1:3 gegen Augsburg auf Rang 15 ab. Union Berlin und Köln vergaben beim 2:2 den Matchball zur Rettung.
1: Und in Liga 2 hat Schalke 04 mit 1:0 gegen Düsseldorf gewonnen und kehrt damit in die erste Liga zurück. Das waren die Nachrichten. Das Wetter in Deutschland. Im Westen und Norden Schauer und Gewitter, Tiefstwerte 15 bis 3 Grad. Am Tage zwischen Lausitz und östlichem Oberbayern sonnig. Im Nordwesten Schauer und Gewitter 16 bis 30 Grad und am Montag örtlich Schauer und Gewitter im Südosten und Norden Aufheiterungen bei 12 bis 26 Grad. Es ist 1:03 Uhr.
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5: Vorsicht bitte in beiden Richtungen auf der A1 Osnabrück-Münster. Zwischen Kreuz Lotte Osnabrück und Raststätte Tecklenburger Land West sind Personen auf der Fahrbahn. Vorsicht bitte auf der A28 Leer Richtung Oldenburg. Zwischen Neunkruge und Oldenburg-Wechloy befindet sich eine ungesicherte Unfallstelle. A1 Hamburg Richtung Lübeck. Die Ausfahrt Basbüttel ist wegen Bauarbeiten bis zum 8. Mai um Mitternacht gesperrt.
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6: Mit Daniela Hilb, hallo am Sonntag. Gleich quizzen wir eine Runde um unser allererstes Popnacht-Goodie in dieser Nacht. Und durch die begleiten uns jetzt auch Sarah Connor und Michael Schulte.
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Magic Moments hier in der Popnacht. Am Sonntag gleich ist es 1:15 und jetzt die Band, die der Maßstab für eine absolut perfekte Live-Show ist. Findet zumindest Kamrad. Der hat Tame Impala aus Australien gerade live in Düsseldorf erlebt und direkt in seiner Insta-Story gepostet. Das ist mit Abstand das Beste, was ich je live gesehen habe. Davon konnten sich neben Düsseldorf und Kamrad auch die Fans in Frankfurt überzeugen. Auch da hat Multi-Instrumentalist Kevin Parker zusammen mit seiner Live-Crew eine ziemlich gigantische Musik- und Lichtshow abgerissen. Jeder Song hatte quasi seine eigene Lichtinstallation. Und da könnte man sich so richtig schön in Trance schaukeln. Zum psychedelischen Tame Impala Sound, der auf dem aktuellen Album Deadbeat moderner, klubbiger und auch ein bisschen minimalistischer daherkommt als auf früheren Platten. Dracula ist ein schönes Beispiel dafür. Neue Single von Tame Impala spielen wir euch jetzt im Jenny Remix. Hier

0: Chain Rooks auf unserer Sonntagsplaylist hier in der Popnacht. Und Vorsicht, da kommt noch mal Aktuelles rein aus unserem Verkehrszentrum. Auf der A3 Würzburg-Nürnberg zwischen Erlangen, Tennenlohe und Nürnberg-Nord sind momentan Menschen auf der Fahrbahn. Und apropos Verkehr, es gab so ein paar recht kuriose Verkehrsstories in den letzten Tagen. Alle klingen ein bisschen irre. Zwei sind von den dreien, die wir euch jetzt zur Auswahl stellen, aber tatsächlich genauso passiert. Und eure kleine Nacht-Challenge ist es jetzt, mal herauszufinden, welche dieser Geschichten frei erfunden ist. An der 07221 2011, das ist unsere Hotline, direkt ins Studio zum Mittippen für euer Popnacht-Goodie. Das hauen wir gleich raus für denjenigen, der die falsche Geschichte richtig tippt. Achtung! Hier kommen sie, die drei. Im Kreis Breisgau-Hochschwarzwald, da musste die Polizei in den letzten Tagen einen Motorradfahrer aus einem Kreisverkehr holen, weil er einfach nicht mehr aufgehört hat, im Kreis zu fahren. Das Ganze ging etwa eine Stunde lang. Ist das eine richtige bzw. eine falsche Geschichte? Oder aber in Dortmund hat ein Rentner einen Bußgeldbescheid über 5 Euro bekommen, weil er eine Katze am Straßenrand angehupt hat? Oder in Berlin, da wurde eine E-Scooter-Gang gestoppt, die illegal Blumensträußchen am 1. Mai verkauft hat. Welche dieser Geschichten könnte erstunken und erlogen sein? Was denkt ihr denn? 07221 2011, was klingt für euch zumindest so ein bisschen an den Haaren herbeigezogen? 07221 2011, zwei Stories sind wirklich so passiert, eine gab's aber tatsächlich einfach mal gar nicht.
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1: Heute ist es im Südosten und Osten Deutschlands freundlich. Sonst gibt es meistens mehr Wolken als Sonne und einzelne Schauer. Im Nordwesten wird es häufiger nass. Auch einzelne Gewitter sind dabei. Diese entladen sich vor allem im Norden und auf der Schwäbischen Alb. Die Höchstwerte liegen zwischen 16 und 30 Grad. Am Montag erwarten uns im Südosten freundliche Abschnitte. Sonst sind es mehr Wolken als Sonne mit Schauern oder Gewittern. Meist unbeständig und noch kühler geht es in den Tagen danach weiter.
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2: Vorsicht bitte auf der A28 Leer Richtung Oldenburg. Zwischen Dreieck Leer und Leer Ost liegt ein Reh. Vorsicht bitte auf der A38 Halle Richtung Göttingen. Zwischen Heilbad Heiligenstadt und Ahrenshausen liegt ein Tier auf der Fahrbahn. A1 Hamburg Richtung Lübeck. Die Ausfahrt Basbüttel ist wegen Bauarbeiten bis zum 8. Mai um Mitternacht gesperrt.
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3: Und hier ist die Popnacht um Punkt 13:30 mit Daniela Hilp. Hallo.

0: Clock, clock, out of the dark hier in der dunklen Popnacht am frühen Sonntag und gleich noch Speeding Cars. Walking on Cars, das passt ganz gut zu unserem kleinen, aktuell laufenden Verkehrsquiz. Wir haben euch ja erzählt, dass sich in den letzten Tagen ein paar schräge Verkehrsgeschichten zugetragen haben. 3 hattet ihr zur Auswahl, 2 sind wirklich so passiert, 1 haben wir frei erfunden. Und die Frage war, welche könnte das denn sein? Im Kreis Breisgau-Hochschwarzwald musste die Polizei einen Motorradfahrer aus einem Kreisverkehr holen, weil der einfach nicht aufgehört hat, im Kreis zu fahren. 1 Stunde lang ging das etwa. In Dortmund, da hat ein Rentner einen Bußgeldbescheid über 5 € gekriegt, weil er am Straßenrand eine Katze angehupt hat. Ist das wirklich so passiert? Oder wurde in Berlin tatsächlich eine E-Scooter-Gang gestoppt, die illegal Blumensträußchen am 1. Mai verkauft hat? Hallo, liebe Mascha aus Lörrach, ich grüße dich.
1: Ja.
0: Du hattest eine konkrete Vermutung bzw. Ausschlussverfahren, ne? Was denkst du denn?
1: Ja, also ich glaube, die mit dem Motorradfahrer, die kann nicht stimmen.
0: Warum?
1: Ja, eben, weil ich Motorradfahrerin bin.
0: Und?
1: Dann kriegt man einfach einen Drehwurm.
0: Sagst du, das geht nicht so lange?
1: Nee, das geht nicht.
0: Mascha, du wirst überrascht sein. Nicht, dass ich sagen möchte, probier das selber mal aus, aber das ist tatsächlich so passiert.
1: Oh je.
0: Wirklich? Wirklich?
1: Dann.
0: In Umkirch war das. Der Typ, der hat bei einer Social Media Challenge teilgenommen und wollte den Rekord brechen. Der liegt so bei 1200 Runden. Er hat dann noch nicht mal die Hälfte geschafft dann in dieser Stunde, weil irgendwann sich Anwohner beschwert haben und gesagt haben, Entschuldigung, jetzt ist aber auch mal gut. So. Und damit hat es leider nicht geklappt mit dem Goodie. Aber ich wünsche dir trotzdem noch eine schöne Nacht, ja?
1: Dankeschön.
0: So.
1: Ciao, ciao.
0: Tschüss. Wir gehen in die nächste Leitung und da sind wir nahe an der Nordsee. Im schönen Örtchen Horumasil. Habe ich das richtig ausgesprochen, Christian?
2: Ja, das ist absolut korrekt.
0: So, hallo, ich grüße dich. Jetzt sind noch 2 übrig. 50-50 Chance für dich. Was denkst du denn? Ist es der Rentner, der die Katze angehupt hat oder doch diese E-Scooter-Gang, die Blumensträußchen verteilt? Was ist so nicht passiert?
2: Tatsächlich ist mein Tipp, dass ihr den 1. April mit dem 1. Mai verwechselt habt. Und in dem Fall ist es die E-Scooter-Gang, die da rausfliegt, weil es diese Meldung einfach gar nicht gab.
0: Das gab's nicht.
2: Nein.
0: Das gibt's doch gar nicht. Und das ist tatsächlich richtig.
2: Ja,
0: denn es gab tatsächlich auch diesen Typen, der die Katze angehupt hat. Der wollte die eigentlich retten. Der war mit einem E-Auto unterwegs, was sehr leise war. Und er hat gesehen, oh, die Katze, die springt jetzt gleich auf die Straße. Darum so ein kurzer Hupe. Problem war, eine Radfahrerin hat sich dadurch sehr erschreckt. Und dann hatte der Typ eben ein paar Monate später, hatte er jetzt einen Bußgeldbescheid wegen Missbrauch eines Schaltzeichens und musste 5 € bezahlen. Aber der Katze geht's gut, ist doch schön, ne?
2: Das ist absolut korrekt. Ja, Gott sei Dank geht's der Katze gut.
0: Wunderbar, der Katze geht's gut, dem Wal auch. Also von daher kann doch die neue Woche bald starten. Wir drücken die Daumen, dass du auch eine gute hast und schicken dir Richtung Nordsee auf jeden Fall unser Popnacht-Goodie.
2: Oh, da freue ich mich aber sehr drüber.
0: Dann kannst du jetzt ins Bett, ne?
2: Ja, das mache ich auf jeden Fall.
0: Gute Nacht.
2: Kann ich besser schlafen. Gute Nacht. Tschüss.

0: der Durchbruchshit von Purple Disco Machine in der Popnacht. Und jetzt haben wir einen Song auf unserer Playlist, der richtig, richtig tief geht. In Come Home verarbeitet Kat Burns, eine junge Singer-Songwriterin aus Großbritannien, von der auch Ed Sheeran ein richtig großer Fan ist, den Tod ihres Opas. Und der ist am Anfang von diesem Song auch mit einer Sprachnachricht zu hören, in der er sagt: Danke, Katrina. Ich wünsche dir Gottes Segen. Ich liebe dich sehr und wir werden für immer zusammen sein. Hören wir uns jetzt an in unserer Popnacht-Lyrics-Übersetzung. Come home, Kat Burns.
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2: Es war einer dieser regnerischen Tage in Wales. Und der Stationstrakt verdeckte den Himmel über dir, als du dort lagst. So viel Liebe in deinen Augen. Wusstest du es doch schon? Oder dachtest du, du hättest noch mehr Zeit? Denn wir sollten uns alle an den Händen fassen. War das, weil du einen Anruf von Gott bekommen hattest? Und er sagte, du hast alles getan, was ich mir hätte wünschen können, in der Zeit, die ich dir geschenkt habe. Du hast geliebt und gelebt. Davon zeugen deine Namen. Es gibt nichts, was ich noch von dir brauche.
1: You can come home.
2: Nach Hause kommen. Es ist Zeit, dass du nach Hause kommst. Du warst in deinen 20ern, als du losgezogen bist, in die Welt hinaus, auf der Suche nach etwas Neuem, etwas Besserem, um eine Familie zusammenzuhalten. Du hast das britische Wetter tapfer ertragen, hast morgens, nachts, überall gearbeitet. Jetzt ist es Zeit, dass du nach Hause gehst.
3: 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God bless you. Love you, lads. Always, we shall be together forever.
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1: Um 2 Uhr mit Gabriela Kühne. Zwei führende Republikaner haben den angekündigten Teilabzug von US-Truppen aus Deutschland kritisiert. In einer gemeinsamen Erklärung warnten die Vorsitzenden der Verteidigungsausschüsse in Senat und Repräsentantenhaus Wicker und Rogers, dass der Schritt das Risiko berge, das falsche Signal an Kreml-Chef Putin zu senden. Aus der Nachrichtenredaktion Ulrike Ufer.
2: Beide zeigten sich so wörtlich sehr beunruhigt über die Ankündigung des Pentagons, US-Soldaten möglicherweise auch aus anderen europäischen Ländern abzuziehen. Wicker und Rogers betonten zudem, dass Deutschland den Forderungen ihres Parteifreundes Trump nach höheren Verteidigungsausgaben nachgekommen sei. Zudem lasse Berlin US-Flugzeuge im Iran-Konflikt Stützpunkte und den deutschen Luftraum nutzen. Unterdessen wollen die USA nach den Worten von Trump ihre Truppenpräsenz in Deutschland über die bereits angekündigte Zahl hinaus herunterfahren. Weitere Details nannte der Präsident zunächst nicht.
1: In der Diskussion um die künftige Finanzpolitik der Bundesregierung hat Bayerns Ministerpräsident Söder neue Schulden eine Absage erteilt. Zugleich forderte der Regierungschef in der Bild am Sonntag weitreichende Steuersenkungen. Söder lehnte es trotz der schwierigen Haushaltslage ab, die Schuldenbremse aufzuweichen. Stattdessen verlangte der Ministerpräsident, den Solidaritätszuschlag endgültig abzuschaffen und den Mittelstand zu entlasten. Die Bundesregierung hatte zuvor die Eckpunkte für den Haushalt 2027 beschlossen. Trotz geplanter Einsparungen und Kürzungen soll die Neuverschuldung im Kernetat deutlich ansteigen. In der Fußball-Bundesliga hat Bayer Leverkusen im Kampf um die Champions-League-Plätze 3 wichtige Punkte geholt. Gegen Leipzig gewann die Werkself mit 4:1. Aus der Sportredaktion Stefanie Lervoix.
3: Dreimal Schick sowie Teller erzielten die Tore für Leverkusen. Baumgartner schoss den Ehrentreffer für Leipzig. Einer Sensation nahe war Heidenheim in München. Der Tabellenletzte führte beim ersten 3:2 und kassierte kurz vor Abpfiff noch den Ausgleich. Hoffenheim und Stuttgart trennten sich ebenso 3:3. Ein großer Schritt Richtung Klassenerhalt gelang dem HSV mit dem 2:1 bei der kriselnden Frankfurter Eintracht. Werder Bremen indes rutschte nach dem 1:3 gegen Augsburg auf Rang 15 ab. Union Berlin und Köln vergaben beim 2:2 den Matchball zur Rettung.
1: Und in Liga 2 hat Schalke 04 mit 1:0 gegen Düsseldorf gewonnen und kehrt damit in die erste Liga zurück. Das waren die Nachrichten. Das Wetter